0: sich heute Abend ab 21 Uhr. Das Wetter für Deutschland in der Nacht im Süden klingen jetzt die Schauer und Gewitter ab. Dann ist es locker bewölkt oder sternenklar. Tiefstwerte gehen runter auf bis zu 12 Grad. Heute Nachmittag und am Abend kräftige Gewitter, Höchstwerte 22 bis 32 Grad.
1: Die junge Nacht, wir schauen auf die Straßen A2 Berlin Richtung Hannover zwischen Braunschweig, Wattenbüttel und Hämeler Wald. 2 Kilometer Stau wegen Bergungsarbeiten. Die A4 Aachen Richtung Köln ist zwischen Kreuz Köln West und Köln Eiffeltor bis Donnerstag noch gesperrt. Da wird eine Schrankenanlage aufgebaut. Die A5 Darmstadt Richtung Frankfurt, Abfahrt Frankfurt Flughafen Nord ist bis 5 Uhr morgens wegen der Nachbaustelle noch gesperrt. Die A40 Ruhr-Schnellweg Essen Richtung Dortmund ist zwischen Dreieck Bochum West und Bochum Hamme wegen Bauarbeiten noch gesperrt. Die Umleitung führt Richtung Recklinghausen über die A448 und dann auf die A43. Die A71 Richtung Schweinfurt ist zwischen Meiningen Süd und Rentwertshausen wegen Bauarbeiten noch bis 6 Uhr früh gesperrt. Die A73 Richtung Suhl ist zwischen Eisfeld Nord und Schleusingen wegen Bauarbeiten bis morgen früh 6 Uhr gesperrt. Und eine amtliche Unwetterwarnung für den Osten Sachsens. In den Landkreisen Görlitz und Bautzen treten örtliche Gewitter mit starkem Regen bis zu 60 Liter pro Quadratmeter in 6 Stunden und Windböen mit Windgeschwindigkeit bis zu 60 km/h auf. Vermeidet den Aufenthalt im Freien. That's it!
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1: Mit Sebastian Röpke und natürlich auch mit euch, der Albernot und seine Kollegen, die sind in der Nachtschicht am Ackern und zwar an Dreh- und Fräsmaschinen in der Metallverarbeitung. Ja, Albernot meinte auch so, ja, Nachtschicht in der Nacht bei dem Wetter schon auch geiler. Ja, ich romantisiere sowieso immer alles, Albernot, also von daher nicht wundern, ich finde das immer alles schön. Passend dazu jetzt DJ Snake.

0: 2.14 Uhr haben wir es gleich. Ihr hört die junge Nacht der ARD. Spanien steht im WM-Finale. England spielt heute Abend gegen Argentinien um den Einzug ins Finale. Sportkollege Michael Augustin, speaking of England. Warum singen die englischen Fans eigentlich immer so gerne Wonderwall im Stadion?
1: Dafür gibt es tatsächlich mehrere Gründe. Der Song wurde ja vor der WM bei der FIFA als offizielle Siegeshymne eingereicht und England hat ja schon 5-mal gewonnen. Außerdem sind Fußball und Musik in England eng miteinander verbunden. Oasis ist außerdem eine Band, die Fußball liebt und lebt. Die Gallagher-Brüder sind riesengroße Manchester City-Fans. Wonderwall lässt sich außerdem super mitsingen. In dem Song geht es um große Gefühle, Verbundenheit, Leidenschaft. Because maybe you're gonna be the one that saves me. Vielleicht wirst du diejenige sein, die mich rettet. Oder an anderer Stelle heißt es übersetzt: Ich glaube nicht, dass jemand genauso für dich empfindet wie ich jetzt. Darin stecken Emotionen, die man als Fußballfan erlebt, wenn man 90 Minuten mit seinem Team leidet und am Ende Erfolge feiert. Also Wonderwall ist auch Ausdruck großer Erleichterung.

Kuckuck. 2.21 Uhr, hier ist Junge Nacht der ARD. Ich dachte gerade David Kuschner mit Daylight. Was für ein Downer jetzt hier in der Nacht, was soll das denn? Nee, kam voll gut, ich habe laut mitgesungen. Ich hoffe, euch geht's auch gut. Nummer hier im Studio ist die 0221 567 89 111. Jetzt erstmal Calvin Harris mit Jazzy, Satisfy. Bisschen mehr Action als gerade eben, aber hey, wir können links wie rechts.

0: Halb drei, hier ist die junge Nacht. Wir schauen auf die Straßen. A2 Berlin Richtung Hannover zwischen Braunschweig, Wattenbüttel und Hämelerwald. 2 Kilometer Stau wegen Bergungsarbeiten. Die A4 Aachen Richtung Köln ist zwischen Kreuz Köln-West und Köln-Eiffeltor. Ja, noch bis Donnerstag gesperrt, da wird eine Schrankenanlage aufgebaut. Die A5 Darmstadt Richtung Frankfurt, Abfurt Frankfurt Flughafen Nord ist noch bis 5 Uhr morgens wegen der Nachtbaustelle gesperrt. Die A40 Ruhr-Schnellweg Essen Richtung Dortmund ist zwischen Dreieck Bochum-West und Bochum-Hamme wegen Bauarbeiten noch gesperrt. Die Umleitung führt Richtung Recklinghausen über die A448 und dann auf die A43. Die A71 Richtung Schweinfurt ist zwischen Meiningen Süd und Rentwertshausen wegen Bauarbeiten noch bis 6 Uhr früh gesperrt. Die A73 Richtung Suhl ist zwischen Eisfeld Nord und Schleusingen wegen Bauarbeiten noch bis morgen früh 6 Uhr früh gesperrt. Und es gibt eine amtliche Unwetterwarnung für den Osten Sachsens und zwar in den Landkreisen Görlitz und Bautzen treten örtliche Gewitter mit starkem Regen bis zu 60 Liter pro Quadratmeter in 6 Stunden und Windböen mit Windgeschwindigkeiten bis zu 16 km/h pro Stunde auf. Vermeidet da den Aufenthalt im Freien. That's it!
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0: Mit Sebastian Röpke, natürlich auch mit euch. Nochmal hier im Studio 0221 567 89 111. Wie geht es euch? Was macht ihr um diese Uhrzeit? Seid ihr noch wach oder seid ihr schon wach?

0: Ed Sheeran. Ja, der wird heute Abend auf jeden Fall bei England gegen Argentinien für England die Daumen drücken. Ich bin mir sicher. 2.37 Uhr, hier ist die junge Nacht der ARD. Leute, wir haben eine neue Show. Sträter und Lobrecht gibt's ab jetzt in der ARD Mediathek. Ja, die beiden Comedy-Riesen einfach in einer Show, ne? Wenn Thorsten Sträter sich und Felix Lobrecht zusammenfassen müsste, würde er übrigens das hier sagen.
1: Gut, stabil.
0: Gut, stabil. Ja, so haben sie abgeliefert und die haben Fragen über das Leben beantwortet. Zum Beispiel die von Chris aus Köln.
2: Meine Frage lautet, welcher völlig absurde Ratschlag hat euch im Leben am meisten geholfen?
3: Mein Ratschlag war keiner, den mir jemand proaktiv gegeben hat, sondern das habe ich irgendwo aufgeschnappt. Es klingt im ersten Hören so ein bisschen glückskeksmäßig, aber wenn man drüber nachdenkt, dann ist das ziemlich deep. Dann kann man damit richtig was anfangen. Ich glaube, dass es Jim Carrey war, ich weiß es aber nicht. Hat in irgendeinem Interview gesagt, man kann auch an dem scheitern, was man nicht machen möchte. Und das klingt erstmal belanglos, aber wenn man darüber nachdenkt, dann bedeutet das, dass wenn der vermeintlich sichere Weg, den man irgendwie so gehen soll, Schule, Ausbildung, Bankkaufmann und bla, wenn man auch daran scheitern kann, obwohl man das nicht machen will, dann kann man auch direkt das probieren, worauf man eigentlich Bock hat, weil nicht mal der sichere Weg ja sicher ist. Man kann auch an dem scheitern, was man nicht machen will. Dann kann ich auch gleich das probieren, was man machen will. Und so habe ich eigentlich immer Entscheidungen getroffen.
1: Also ich persönlich halte mich bei so Lebensratschlägen meistens an diese ganzen Gesetze. Murphys Gesetz oder das Falkland-Gesetz. Wenn du keine Entscheidung treffen musst, triff keine. Das ist schon sehr chillig, weil man neigt ja doch dazu zu sagen, ja, ich werde da jetzt mal irgendwie Einfluss drauf nehmen und dann lass uns das mal so entscheiden. Manchmal musst du Dinge gar nicht entscheiden, lass mal laufen. Das wird mir im Allgemeinen aus meinem Umfeld als absolute Schwäche dargestellt.
3: Sag mal, hast du ein Beispiel?
1: Nö.
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2.47 Uhr, hier hört die junge Nacht der ARD. Der Jonas schreibt über die 0221 567 89 111. Moin aus Lübeck, bin noch in der Nachtschicht bis um 5, arbeite in der Spielhalle. Jonas in der Spielhalle, hat die nachts offen? Kurz ein bisschen überfragt. Naja, der Steve, der arbeitet auf der Nachbaustelle und ich war vor Ewigkeiten mal als Reporter bei so einer Nachbaustelle mit dabei. Da hatte ich allerdings das Feeling, ist irgendwie krass getaktet alles, damit man diese Stunden auch gut nutzen kann. Aber das war auch irgendwie so ein

Wenn auf jeden Fall alles getaktet abläuft, falls dann doch irgendwas kaputt gehen sollte, stehen wir natürlich doof da und müssen warten, bis das Problem behoben ist, dass wir die Baustelle halt zukriegen. Genau, aber so an für sich ist mir sowas noch nie passiert und Nachtschicht ist definitiv entspannter als Tagschicht.

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1: Um 3 Uhr mit Marc Geißler. US-Präsident Trump hat dem Iran mit weiteren schweren Angriffen gedroht. In einem Interview mit dem Sender Fox News sagte Trump, die Kämpfe würden so lange weitergehen, bis er sie beende. Sollte Teheran nicht an den Verhandlungstisch kommen, drohte er unter anderem mit Angriffen auf zivile Infrastruktur wie Kraftwerke und Brücken. Parallel dazu hat das US-Militär auch wieder neue Luftangriffe auf den Iran geflogen. Seit der Nacht hat das US-Militär zudem die Blockade iranischer Häfen und Küstengebiete in der Straße von Hormus wieder aufgenommen. Nach Schüssen auf ein Haus im Würzburger Stadtteil Unterdürbach fahndet die Polizei weiter nach einem unbekannten Mann. Zeugen hatten am Abend gemeldet, dass eine Person mit einer Handfeuerwaffe um sich geschossen haben soll. Die Stadtteile Dürbachau und Unterdürbach sind weiträumig abgesperrt. An der Grenze zwischen Spanien und Gibraltar gelten seit der Nacht erstmals die Regeln des Schengen-Raums. Damit fallen die bisherigen Kontrollen zwischen dem britischen Überseegebiet und dem EU-Land weg. Ein wichtiger Schritt, mehr als 6,5 Jahre nach dem Brexit. Für tausende spanische Pendler, die in Gibraltar arbeiten, bedeutet das vor allem weniger Wartezeiten bei der täglichen Ein- und Ausreise. Möglich macht das ein Abkommen zwischen der EU und Großbritannien, das jetzt nach jahrelangen Verhandlungen zustande kam. Wenig Regen und lange Trockenphasen lassen Flüsse, Böden und Grundwasser vielerorts unter Druck geraten. Um die Lage besser im Blick zu behalten, startet Bundesumweltminister Schnieder heute das neue Niedrigwasserinformationssystem. Dietrich Karl Meurer berichtet.
2: Wenn über Wochen kaum Regen fällt, kann das Folgen für Landwirtschaft, Schifffahrt und die Wasserversorgung haben. Das Niedrigwasserinformationssystem, kurz NIWIS, zeigt erstmals bundesweit und nach einheitlichen Maßstäben, wo Wasser knapp wird. Nutzerinnen und Nutzer können auf Karten verfolgen, wie sich Wasserstände in Flüssen entwickeln, wie trocken Böden sind und wie sich das Grundwasser verändert. Kommunen können damit besser einschätzen, ob Maßnahmen zum Wassersparen nötig werden. Landwirte erhalten Hinweise für die Bewässerung ihrer Felder. Unternehmen können mögliche Auswirkungen auf Produktion, Transport oder Kühlwasserbedarf im Blick behalten.
1: Spanien steht im Finale der Fußball-Weltmeisterschaft. Der Europameister setzte sich im Halbfinale mit 2:0 gegen Frankreich durch. Für Spanien ist es erst die zweite WM-Finalteilnahme der Geschichte. Das Endspiel findet am Sonntag im MetLife Stadium in New Jersey statt. Dann geht es entweder gegen England oder Argentinien. Das Wetter für Deutschland in der Nacht im Süden, abklingende Schauer und Gewitter, ansonsten locker bewölkt oder sternenklar. Die Tiefstwerte liegen zwischen 21 und 12 Grad, tagsüber sonnig, vereinzelte Schauer, später kräftigere Gewitter, die Höchstwerte 22 bis 32 Grad. Und die Zeit, es ist gleich 3.03 Uhr.
3: Die junge Nacht, wir schauen auf die Straßen A2 Berlin Richtung Hannover zwischen Braunschweig, Wattenbüttel und Hämelerwald. 2 Kilometer Stau wegen Bergungsarbeiten. Die A4 Aachen Richtung Köln ist zwischen Kreuz Köln West und Köln Eiffeltor noch bis Donnerstag gesperrt. Da wird eine Schrankenanlage aufgebaut. Die A4 Görlitz Richtung Dresden ist zwischen Kodersdorf und Niederseifersdorf wegen Reinigungsarbeiten gerade gesperrt. Die A5 Darmstadt Richtung Frankfurt, Abfahrt Frankfurt Flughafen Nord ist noch bis 5 Uhr morgens wegen einer Nachtbaustelle gesperrt. Die A40 Ruhr-Schnellweg Essen Richtung Dortmund ist zwischen Dreieck Bochum-West und Bochum-Hamme wegen Bauarbeiten gesperrt. Die Umleitung führt Richtung Recklinghausen über die A448 und dann auf die A43. Die A71 Richtung Schweinfurt ist zwischen Meiningen Süd und Rentwertshausen wegen Bauarbeiten noch bis 6 Uhr früh gesperrt. Die A73 Richtung Suhl ist zwischen Eisfeld Nord und Schleusingen wegen Bauarbeiten noch bis morgen früh 6 Uhr gesperrt. Und wir haben eine amtliche Unwetterwarnung für den Osten Sachsens. In den Landkreisen Görlitz und Bautzen, da treten örtliche Gewitter mit Starkregen bis zu 60 Liter pro Quadratmeter in 6 Stunden und Windböen mit Windgeschwindigkeiten bis zu 6 km/h pro Stunde auf, vermeidet da den Aufenthalt im Freien. That's it!
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3: Mit Sebastian Röpke und natürlich auch mit euch 0221 567 89111. Der Jonas hatte sich eben reingemeldet aus Lübeck und meinte, er hätte Nachtschicht noch bis 5. Er arbeitet in der Spielhalle. Da war ich kurz so, Spielhallen haben nachts auf. Jetzt schreibt Stefanie gerade, wegen noch Wachsein, ich habe Feierabend in der Spielhalle gemacht und fahre jetzt nach Hause. Eine Stunde Fahrt, aber bin zum Glück in 15 Minuten zu Hause. Liebe Grüße. Ich da geschrieben, hi Stefanie, also Spielhallen haben nachts offen oder wie? Und sie so, naja, also unsere hat bis 1 Uhr auf. Ja gut, okay, alles klar. Wieder gelernt. Hey, Bildungsauftrag erfüllt.

0: 3.13 Uhr hört die Junge Nacht der ARD. Ja, wir haben schon häufiger jetzt mal über eure Leidenschaften gesprochen. Also was euch so, ja, wo ihr so Bock drauf habt, was euch so bewegt. Also da waren schon irgendwelche Leute mit dabei, die gesagt haben, weiß ich nicht, es war ein Mädel, die meinte, sie lackiert total gerne an ihrem Auto rum, das wäre so das neue Ding. Sie hätte sowieso Bock, irgendwie am Auto rumzuschrauben. Andere von euch haben gesagt, ja, ey, zocken und streamen wäre total die Leidenschaft, wo ich auf jeden Fall auch mitgehe. Zocken auf jeden Fall. Also ich hatte jetzt eine Woche frei. Ja, ich, also der Controller ist, glaube ich, der glüht immer noch. Ja, aber was ist es bei euch? Also habt ihr vielleicht auch irgendeine Leidenschaft, wo ihr sagt, ah ja, da kriegst du mich jedes Mal mit, da kann ich auch Ewigkeiten drüber sprechen. Ja, der Alessandro aus Köln, bei dem ist es das Boxen.
1: Viele denken beim Boxen direkt, dass wir uns gegenseitig einfach nur, sag ich mal, auf die Fresse hauen, aber eigentlich ist das ganz anderes. Beim Boxen braucht man extrem hohe Körperspannung, man ist dauerhaft konzentriert, die ganze Zeit. Das Beste am Boxen, meiner Meinung nach, ist, nach jedem Training gehe ich völlig kaputt nach Hause, aber gleichzeitig fühle ich mich stärker, vor allem mental. Also was viele missinterpretieren, ist einfach, dass Boxen nicht unbedingt ist, gegen jemanden zu kämpfen und diesen Kampf zu gewinnen, sondern auch, dass man gegen sich selber diesen Kampf führt und auch die Taktik hinter dem Sport verstehen kann. Ich hatte damals einen Trainer, der hat immer gesagt, Boxen ist Schach mit Körperteilen, und ich persönlich denke, das beschreibt es ziemlich gut.

20 nach 3. Hier ist die junge Nacht der ARD. Ja, wir hatten es ja gerade mit Leidenschaften. Wofür schlägt euer Herz? Der Dominik hat sich reingemeldet über die 0221 567 89 111 und schreibt: Guten Morgen, Sebo. Bei mir ist es Zocken und Motorradfahren. Gruß der Dominik. Ja, sehr schnell beantwortet. Ich finde, das gleicht sich sehr gut aus, weil das eine ist draußen und das andere ist drinnen. Also was davon jetzt drin und draußen? Checkt ihr selbst, ne? Und wir hatten es eben, wie lange haben eigentlich Spielotheken und so Spielhallen auf? Ich war überrascht, dass Stefanie meinte, dass die, in der sie arbeitet, bis 1 auf hat. Und sie hat jetzt schon mal geschrieben, ja, sehr lang, aber noch viel schlimmer finde ich, dass wir schon um 7 Uhr auf haben und dann tatsächlich schon Gäste da sind. Ja, das ist wirklich ein bisschen crazy. Wer geht denn morgens in die Spielo? Oh Mann, ey. Hier ist die junge Nacht der ARD. Wie geht's euch? Seid ihr noch wach oder schon?

0: Und wir landen wieder. 3:30 hier ist die junge Nacht. Wir schauen auf die Straßen. A2 Berlin Richtung Hannover zwischen Braunschweig, Wattenbüttel und Hämeler Wald. 2 Kilometer Stau. Ja, wegen Bergungsarbeiten. Die A4 Aachen Richtung Köln ist zwischen Kreuz Köln-West und Köln-Eiffeltor. Noch bis Donnerstag gesperrt. Da wird eine Schrankenanlage aufgebaut. Die A4 Görlitz Richtung Dresden ist zwischen Kodersdorf und Niederseifersdorf wegen Reinigungsarbeiten gesperrt. Die A5 Darmstadt Richtung Frankfurt, Abfurt Frankfurt, Flughafen Nord ist bis 5 Uhr morgens wegen der Nachbaustelle gesperrt. Die A40 Ruhrschnellweg Essen Richtung Dortmund ist zwischen Dreieck Bochum West und Bochum Hamme wegen Bauarbeiten gesperrt. Die Umleitung führt Richtung Recklinghausen über die A448 und dann auf die A43. Die A71 Richtung Schweinfurt ist zwischen Meiningen Süd und Rentwertshausen wegen Bauarbeiten bis 6 Uhr früh noch gesperrt. Die A73 Richtung Suhl ist zwischen Eisfeld Nord und Schleusingen wegen Bauarbeiten bis morgen früh 6 Uhr gesperrt. Und wir haben eine amtliche Unwetterwarnung für den Osten Sachsens. In den Landkreisen Görlitz und Bautzen treten örtlich Gewitter mit starkem Regen bis zu 60 Liter pro Quadratmeter in 6 Stunden und mit Windböen mit Windgeschwindigkeiten bis zu 60 km/h pro Stunde auf. Vermeidet da den Aufenthalt im Freien. That's it!
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0: Mit Sebastian Röpke, natürlich auch mit euch. 0221 567 89 111. Wie geht's euch? Seid ihr noch wach? Seid ihr schon wach? Wie geht's euch? Was macht ihr? Erzählt mir alles. Leute, ich war die Tage im Supermarkt. Ist jetzt nicht so spannend. Aber da lief dieser Track hier, nämlich Teddy Swims, Mr. Know It All. Und ich bin dann einfach wirklich mit diesem Ohrwurm in meinem Kopf nach Hause gegangen und hab's die ganze Zeit mitgesungen und hab gedacht so, ach, ich liebe Popmusik, aber ich hasse sie auch, weil sie geht so direkt in den Kopf rein und bleibt dann da auch.

0: 3.38 Uhr, hier ist die junge Nacht der ARD. Na, wie geht's euch? Alles schön? Ey Leute, es ist Sommer, es ist warm, es ist Festival-Season und als Festivalgänger ist ja auch schon einfach ein bisschen Vibe, oder? Eine gute Laune, gute Leute, gute Musik. Ich meine, wie geil muss das dann als DJ sein? Die stehen da auf ihrer Bühne, dann kommt der Drop, die breiten ihre Hände aus und das ist so godlike, oder? So, yay! Ja, darüber haben wir in einem Interview gesprochen und zwar mit ihm hier. DJ James Hype, der hat aktuell eine eigene DJ-Residency auf Ibiza, so sagt man das. Ja, der sagt, wenn man ernsthaft DJ werden will, ey, da kannst du auf Work-Life-Balance auf jeden Fall kacken.
1: This is the worst advice for DJs and producers. Balance. Balance is for people who don't like what they do. Balance is for people who sit at work watching the clock, waiting to leave their job and go and live their real life.
0: Ja, okay, also Balance ist was für Leute, die so einen 9-to-5-Job haben, aber als DJ kannst du das nicht machen. Vor allen Dingen darf es sich auch nicht wie Arbeit anfühlen, sonst hast du schnell ein Problem. Ich hoffe, für DJ Hujel fühlt es sich nicht wie Arbeit an. Jamaika Bam Bam jetzt hier in der jungen Nacht der ARD.

Gleich 10 vor 4, ihr hört die junge Nacht der ARD. Am Mittwoch, Happy Mittwoch. Leute, wir hatten es ja die Tage hier, dass uns ein Reporter erzählt hat, naja, wenn ihr jetzt irgendwie bei Temu, AliExpress etc. pp. Bestellt, es könnte sein, dass es hier und da teurer wird, weil diese Zoll-Umgehungsgeschichte, die die da sehr lange durchgezogen haben, da wurde jetzt ein Riegel davor geschoben. Ich meine, ja, zu Recht halt auch. Also die haben halt sehr viele kleine Pakete verschickt und mussten dann halt, weil der Wert nicht so hoch war, keine Zollgebühr zahlen. Jetzt als Endverbraucher, als Kunde merkt man das. Ich habe gerade diese silbernen, goldenen Decken, die man jetzt draußen ans Fenster hängt, bestellt. Und war dann irgendwie bei meiner Gesamtbestellung irgendwie bei 10 Euro und am Ende musste ich dann aber 24 zahlen, weil ja ordentlich Zollgebühr obendrauf kam. Yay!

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1: Um 4 Uhr mit Marc Geißler. US-Präsident Trump hat dem Iran mit weiteren schweren Angriffen gedroht. In einem Interview mit dem Sender Fox News sagte Trump, die Kämpfe würden weitergehen, bis er sie für beendet erkläre. Sollte Teheran nicht verhandeln, drohte er unter anderem mit Angriffen auf zivile Infrastruktur wie Kraftwerke und Brücken. Das US-Militär hat unterdessen erneut Ziele im Iran attackiert. Seit der Nacht gilt außerdem wieder die Blockade iranischer Häfen und Küstengebiete in der Straße von Hormuz. Die USA wollen damit nach eigenen Angaben den Druck auf Teheran erhöhen. Ein schweres Unwetter hat in der Region Nürnberg am Abend für zahlreiche Feuerwehreinsätze gesorgt. Ein Mensch wurde von einem umstürzenden Baum getroffen und schwer verletzt. Betroffen waren neben Nürnberg, Fürth und Erlangen auch mehrere Landkreise in der Umgebung. Innerhalb von 5 Stunden gingen bei der Leitstelle rund 3000 Notrufe ein, unter anderem wegen umgestürzter Bäume, überfluteter Straßen und vollgelaufener Keller. Auch der Nürnberger Flughafen war zeitweise beeinträchtigt. Die Preise für Lebensmittel in Deutschland sind in den vergangenen 6 Jahren deutlich stärker gestiegen als die allgemeine Inflation. Das berichtet die Rheinische Post und beruft sich dabei auf Zahlen der Bundesregierung. Demnach sind die Preise für Lebensmittel seit Anfang 2020 um gut 36% gestiegen. Die allgemeine Inflation lag im gleichen Zeitraum dagegen bei rund 22%. Vor allem teurer geworden sind Milchprodukte, Eier, Geflügel, Speiseöle und Zucker. Die Linke fordert deshalb unter anderem eine stärkere Kontrolle der Lebensmittelpreise und niedrigere Steuern auf Grundnahrungsmittel. Spanien hat das Endspiel der Fußball-Weltmeisterschaft erreicht. Die Iberer haben im Halbfinale gegen Frankreich mit 2:0 gewonnen. Aus dem ARD-WM-Team Hendrik Glückhoff.
2: Die Spanier hatten das Spiel über weite Strecken im Griff und ließen die sonst so starke Offensive von Top-Favorit Frankreich kaum zur Entfaltung kommen. Oyarzabal traf im ersten Durchgang per Elfmeter. Pedro Porro sorgte in der zweiten Hälfte für den 2:0 Endstand. Es ist das zweite WM-Finale für Spanien. Da geht's entweder gegen England oder Argentinien. Frankreich hat noch die Chance auf Platz 3. Unterdessen rückt ein Engagement von Jürgen Klopp als deutscher Bundestrainer näher. Der Deutsche Fußballbund hat erstmals mit Klopps aktuellem Arbeitgeber gesprochen, dem Red Bull-Konzern. Ergebnisse wurden nach dem Treffen in München nicht öffentlich.
1: Das Deutschlandwetter tagsüber erstmal sonnig, nur vereinzelt Schauer oder Gewitter. Am Nachmittag und am Abend in der Südhälfte teils kräftige Gewitter, örtlich mit Unwettergefahr durch Starkregen und Sturmböen. Die Höchstwerte 22 bis 32 Grad, auch morgen freundlich mit Sonne und Wolken. Am Nachmittag vor allem im Nordosten sowie im Süden einzelne Schauer und Gewitter. Die Zeit, es ist gleich 4:03 Uhr.
3: Die junge Nacht, wir schauen auf die Straßen. A2 Berlin Richtung Hannover ist zwischen Peine-Ost und Hämeler Wald. Nicht gesperrt, sondern 2 Kilometer Stau wegen Bergungsarbeiten aktuell. Die A4 Aachen Richtung Köln ist zwischen Kreuz Köln-West und Köln-Eiffeltor bis Donnerstag noch gesperrt. Da wird eine Schrankenanlage aufgebaut. Die A4 Görlitz Richtung Dresden ist zwischen Kodersdorf und Niederseifersdorf wegen Reinigungsarbeiten noch gesperrt. Die A5 Darmstadt Richtung Frankfurt, Abfahrt Frankfurt Flughafen Nord ist bis 5 Uhr morgens wegen einer Nachbaustelle noch gesperrt. Die A40 Ruhr-Schnellweg Essen Richtung Dortmund ist zwischen Dreieck Bochum-West und Bochum-Hamme wegen Bauarbeiten gesperrt. Die Umleitung führt Richtung Recklinghausen über die A448 und dann die A43. Die A71 Richtung Schweinfurt ist zwischen Meiningen-Süd und Rendwertshausen wegen Bauarbeiten noch bis 6 Uhr gesperrt. Die A73 Richtung Suhl ist zwischen Eisfeld-Nord und Schleusingen wegen Bauarbeiten noch bis morgen früh 6 Uhr gesperrt. Und wir haben eine amtliche Unwetterwarnung für den Osten in den Landkreisen Görlitz und Bautzen treten örtliche Gewitter mit starkem Regen auf, bis zu 60 Milliliter pro Quadratmeter in 6 Stunden und Windböen mit Windgeschwindigkeiten bis zu 60 km/h pro Stunde. Vermeidet da den Aufenthalt im Freien. That's it!
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3: Mit Sebastian Röpke, natürlich auch mit euch. Wie geht's euch? Was macht ihr gerade? Nummer hier im Studio 0221 567 89111. Und in 3 Songs sprechen wir mal darüber, ja, welchen Job findet ihr denn so richtig langweilig? Und dann haben wir mit diesem Job auch persönlich gesprochen. Checkt ihr, was ich meine? Also wenn ihr jetzt sagt, also ich kann mir vorstellen, Lehrer ist total der blöde Job, haben wir vielleicht mit der Lehre gesprochen. So, jetzt habt ihr es geschenkt, oder? Oh Mann, ey. Guten Morgen.

0: Viertel nach vier haben wir es gleich. Ihr hört die junge Nacht der ARD. Ey, sein ganzes Leben in so einem verstaubten Klassenzimmer sitzen. Oh, weiß nicht. Also Lehrer, das muss wohl der langweiligste Job der Welt sein, sagt auch junge Nachthörer Tade aus Köln.
1: Ich würde Lehrer sagen, weil so nach 3-4 Jahren hat man die Themen immer durch und das Lehrmaterial wiederholt sich ja dann auch immer nur und die Schüler, meiner Meinung nach, sind ja auch nur anstrengend.
0: Ja, wir haben uns Nadine geschnappt, die ist Lehrerin an einem Gymnasium für Englisch, Geschichte und Sport und die sagt, ja, dass man das so annimmt, fair.
2: Ganz objektiv ist das, was der Tade gesagt hat, das kann ich echt verstehen. Ne? Man sieht es immer von außen, nur der Stundenplan ist immer gleich, man unterrichtet immer dieselben Themen. In Wirklichkeit ist wirklich keine Stunde wie die andere.
0: Ja, und sie hat uns gleich mal aufgezählt, wie viele Jobs in dem Beruf Lehrer eigentlich so drinstecken.
2: Du bist nicht nur Fachvermittler, du bist Pädagogin, Konfliktlöserin, du leitest gefühlt ein Reisebüro, wenn es auf Fahrten geht. Du bist Krisenmanagerin, du bist Beraterin für die Eltern. Es ist wirklich nie langweilig.
0: Ja, und Nadine hatte für uns natürlich auch noch den allerschönsten Moment im Lehrerjob.
2: Wenn du am Abiball stehst und siehst, was aus den Kindern jetzt dann ja Erwachsenen geworden ist. Also du begleitest sie so lange und dann siehst du, ey, aus denen ist echt ein kritisch reflektierter Mensch geworden, der jetzt hier seinen Schulabschluss hatte und ich habe den dahin gebracht.
0: Ja, ey, Lehrer ist so ein unterschätzter Beruf, finde ich auch. Weil, ey, wie viele Lehrer könnt ihr jetzt nochmal aufzählen mit Namen? Und wie die waren zu euch. Weil das weiß man alles noch. Das ist so eine prägende Zeit. Grüße gehen raus an meinen Lehrer damals, Herr Teichmann. Der war immer so cute zu mir und immer total lieb. Und wenn ich gemobbt wurde, hatte der ein Ohr für mich. Also Lehrer sein ist teilweise auch so, weiß ich nicht, ein bisschen Therapeut to go auch. Ja, Leute, welchen Job würdet ihr machen wollen, wo ihr sagt so, ah, klingt vielleicht langweilig, ist aber geil. Hier ist die junge Nacht.

4.23 Uhr haben wir es. Hier ist die junge Nacht der ARD. Mit dem Sebo am Klavier, wie ihr gerade hört. Ah, Leute, willkommen im Mittwoch. Wir haben ja gerade drüber gesprochen, dass Lehrer vielleicht ja der langweiligste Beruf der Welt ist. Haben dann festgestellt, nee, doch nicht. Wie gesagt, ist es auch schon einfach auch echt prägend. Jetzt schickt ihr alle eure Namen von den Lehrern. Weil ich meinte, man weiß die einfach auch noch. Ja, ja. So, neue Musik kommt von Benson Boone, The Time of My Life. Da hat er sehr viel Promotion. Ich finde, der ist der Promotion-König auch. Und in diesem Fall hat er auch viele Szenen aus dem Musikvideo online gepostet, wo er halbnackig ist.

0: Halb fünf, hier ist die junge Nacht. Wir schauen auf die Straßen. A2 Berlin Richtung Hannover, zwischen Peine Ost und Hämmeler Wald 2 Kilometer Stau wegen Bergungsarbeiten. Die A4 Aachen Richtung Köln ist zwischen Kreuz Köln West und Köln Eiffeltor noch bis Donnerstag gesperrt, da wird eine Schrankenanlage aufgebaut. Die A5 Darmstadt Richtung Frankfurt ist zwischen Frankfurter Kreuz und Frankfurt am Main Flughafen Nord wegen Bauarbeiten noch circa bis 5 Uhr früh gesperrt, eine Umleitung ist aber eingerichtet. Die A40 Ruhr-Schnellweg Essen Richtung Dortmund ist zwischen Dreieck Bochum West und Bochum Hamme wegen Bauarbeiten gerade gesperrt. Die Umleitung führt Richtung Recklinghausen über die A448 und dann die A43. Die A71 Suhl Richtung Schweinfurt ist zwischen Meiningen Süd und Rentwertshausen wegen Bauarbeiten noch bis 6 Uhr früh gesperrt. Die A73 Richtung Suhl ist zwischen Eisfeld Nord und Schleusingen wegen Bauarbeiten bis morgen früh 6 Uhr früh gesperrt. Und es gibt eine amtliche Unwetterwarnung für den Osten Sachsens in den Landkreisen Görlitz und Bautzen. Da treten örtliche Gewitter mit starkem Regen auf. Bis zu 60 Liter pro Quadratmeter in 6 Stunden und Windböen mit Windgeschwindigkeiten bis zu 60 km/h pro Stunde vermeidet da den Aufenthalt im Freien. That's it!
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0: Mit Sebastian Röpke, hello. Ich habe hier noch eine Verkehrsmeldung, und zwar die A2 Hannover Richtung Dortmund ist zwischen Feldheim und Porta Westfalica wegen Bergungsarbeiten nach einem Unfall gerade gesperrt. Leute, kommt gut in diesen Mittwoch. Nummer hier im Studio ist die 0221 567 89 111. Jetzt erstmal Bibi Rexha und Faithless.

4.37 Uhr, hier ist die junge Nacht der ARD. Kollegin aus der Frische, ich kam gerade rein und meinte, hier ist aber sehr, sehr kalt. Ich sage, ich habe mich selber ein bisschen runtergekühlt. Ist vielleicht auch besser. Leute, eins der besten Konzerte, auf denen ich je war, ist schon wieder ein paar hundert Jahre her gefühlt. Stormzy. Und ich bin so happy, wenn ich dann hier lese, oh, Stormzy hat neue Musik. 24 Hours gibt's jetzt für euch hier in der jungen Nacht der ARD. Liebe den sehr.

0: 4.47 Uhr haben wir es gleich gehört. Die junge Nacht der ARD. Junge Nachthörer Dominik überlegt sich, GTA 6 vorzubestellen und fragt mich, ob ich das auch vorhabe. Und ich so, ja, ich überlege halt, ob ich mir die normale Version oder die Ultimate-Version hole. Die kostet aber auch einen Hunni. Naja. Leute, wir schauen mal schnell aufs Wetter und zwar bei WDR 2. Die Kollegen, ja, die haben da so neue Temperaturmaßeinheiten eingeführt. Und ich würde sagen, obwohl die neu sind, klingen die irgendwie so kind of old school.
1: Und warm ist auch das Stichwort für die nächsten Tage in der neuen Woche. Morgen bis zu 28 Grad und die nächsten Tage danach werden wieder immer wärmer. Stand jetzt können wir Donnerstag wieder die 30 Mark knacken.
2: Die mal, 30
1: die,
2: Euro.
1: Die 30, die 30...
2: 30 Euro die 30 macht 60 Euro. Mark. Weißt du?
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4.57 Uhr haben wir es gleich. Das heißt für mich jetzt gleich Feierabend um 5. Ich schmeiß euch raus mit Harry Styles' American Girls. Und wenn ihr mögt, hören wir uns kommende Nacht wieder. Dann wäre ich da auch am Start. Ihr vielleicht auch. Bis dahin, macht euch einen schönen Mittwoch.

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4: 35, halb 6.
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4: Mit Timo Maschewski. Jedes Jahr sterben tausende Menschen durch Klimakatastrophen und an die wird heute erinnert mit einem europaweiten Gedenktag. Den hat die EU vor 3 Jahren eingeführt, auch wegen der Sturzflut, die es vor 5 Jahren in Deutschland gegeben hat. An diese Flut ist gestern schon mit Gedenkveranstaltungen in Nordrhein-Westfalen und Rheinland-Pfalz erinnert worden. Bei einer dieser Veranstaltungen hat Kanzler Merz gesagt, der Staat habe die Pflicht, Vorsorge zu treffen, wo Gefahren drohten. Zugausfälle und Verspätungen gibt's bei der Bahn ja quasi täglich, aber nicht immer kann die auch was dafür. Manchmal stecken auch Sabotageaktionen wie Brandstiftungen oder Kabeldiebstähle dahinter. Und solche Vorfälle hat es in diesem Jahr viel öfter gegeben. Laut Bild-Zeitung geht die Bahn schon jetzt von 2200 Fällen aus, ein Plus von 7% verglichen mit dem Vorjahreszeitraum. Am Ende ist er noch teurer gewesen als gedacht. Der Dino, der gestern Abend in den USA versteigert wurde. In der Auktion hat jemand über 50 Millionen Dollar für den T-Rex geboten und sich mit diesem Gebot dann auch durchgesetzt. Das Dino-Skelett ist gut 60 Millionen Jahre alt und 11 Meter lang. Über den Käufer oder die Käuferin weiß man nichts, hat per Telefon mitgeboten.
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4: Ja, viele hatten auf Frankreich getippt, weil das auch bei den letzten beiden Weltmeisterschaften ins Finale gekommen war. Diesmal hat es nicht geklappt. Im ersten Halbfinale der WM in diesem Jahr hat sich Spanien mit 2:0 durchgesetzt. Gegen wen Spanien dann im Finale spielt, entscheidet sich heute Abend, England oder Argentinien.
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4: 12 bis 18 Grad sind es im Fritz-Sendegelände und bis zu 28 Grad kann es heute noch geben. Gibt den ganzen Tag über mal weniger und mal mehr Wolken. Vor allem im Süden Brandenburgs müsst ihr auch wieder mit ein bisschen Regen rechnen. Und in den nächsten Tagen, da kann es dann auch Gewitter geben. Am Wochenende wird es wieder ein bisschen kühler.
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4: Probleme aktuell auf der südlichen A10 und der B96 zwischen Genshagen und Ludwigsfelde Ost ist die Autobahn nach einem Unfall und die Bundesstraße auch im Moment gesperrt. Dann ist auch gesperrt der Tiergartentunnel und zwar in beiden Richtungen und dann Probleme bei der S-Bahn. Bis Betriebsschluss ist der Zugverkehr zwischen Schöneweide und Grünau bzw. Alt-Glienicke unterbrochen. Da müsst ihr auf Ersatzbusse umsteigen. Alle unterwegs, gute Fahrt.
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5: 6 Uhr, guten Morgen.
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6: Mit Timo Maschewski. Oder?
7: Ja, Mikro muss man auch noch aufmachen. Ne? Gibt jedes Jahr in Europa tausende Menschen, die durch Klimakatastrophen wie Hitze oder Überflutungen umkommen. Und an die wird heute mit einem EU-weiten Gedenktag erinnert. Anlass dafür war auch die Sturzflut vor 5 Jahren in Rheinland-Pfalz und Nordrhein-Westfalen. An die Opfer von damals ist schon gestern Abend erinnert worden. Bundespräsident Steinmeier hat bei einer Gedenkveranstaltung aber auch den Zusammenhalt gelobt, den es damals unter den Betroffenen gegeben hat. Was macht Social Media mit uns und wie gehen wir mit den Chancen und Schattenseiten um? Hat jetzt eine Studie untersucht und dafür Jugendliche zwischen 14 und 17 Jahren befragt. Was rausgekommen ist, das soll am Vormittag präsentiert werden. Ging dabei zum Beispiel um so Fragen wie, welche Social Media Plattform würdet ihr vermissen? Oder wie reagiert ihr, wenn ihr Fake News oder Gewalt angezeigt bekommt? Für viele Haustiere sind die Sommerferien jedes Jahr eine ziemlich traurige Angelegenheit. Auch diesmal sind in der ersten Ferienwoche schon wieder so einige mutmaßlich ausgesetzte Tiere im Berliner Tierheim gelandet. Auch der Landestierschutzverband in Brandenburg sagt, dass jedes Jahr im Sommer viele Tierheime an ihre Belastungsgrenzen kommen. Wer ein Tier aussetzt oder zurücklässt, kann laut dem Verband mit bis zu 3 Jahren Gefängnis bestraft werden.
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7: Gibt jetzt nur noch 3 Teams, die Fußball-Weltmeister werden können. Gestern Abend ist Frankreich im Halbfinale rausgeflogen. Gegen Spanien hat Frankreich mit 0:2 verloren. Im Finale trifft Spanien entweder auf England oder Argentinien. Entscheidet sich heute Abend. Und die beiden Halbfinalverlierer, die spielen dann vorher noch um Platz 3.
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6: Größere Probleme heute Morgen auf der B96 Richtung Berlin. Die ist nämlich Höhe A10 Abfahrt Rangsdorf nach einem Unfall gesperrt. Wenn ihr auf der südlichen A10 Richtung Frankfurt unterwegs seid, könnt ihr in Rangsdorf auch nicht abfahren. In Berlin Mitte Chausseestraße gesperrt, da läuft ein Feuerwehreinsatz zwischen der Liesen- und der Wöhlertstraße. Und wir haben eine neue Baustelle in Karlshorst. Schildower Straße ist gesperrt und in Karlshorst die Erlichstraße. Bei der S2 fahren Ersatzbusse zwischen Karow und Bernau und die U5 nach wie vor unterbrochen. Bis Sonntag zwischen Karlsdorf Nord und Hellersdorf. Ersatzbusse sind am Start und ihr kommt bitte gut an.
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6: 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Guten Morgen, liebe Menschen. Na? Oh, was? Warte mal. Oh, du musst selber anmachen, dein Mikro, bitte. Einmal ganz links den Knopf drücken. So.
8: So, hallo.
6: Hallöchen.
8: Guten Morgen, da bin ich. Noch klingst du gut gelaunt.
6: Echt?
8: Ja.
6: Oh nee, jetzt kommt nicht die Scheiße wieder.
8: Bist du bereit für den Tag?
6: Nee.
8: Ich halte Gold quasi in meinen Händen.
6: Ich weiß noch nicht, ob es wirklich passieren wird. Möchte ich an dieser Stelle einmal.
8: Es wird
6: vielleicht
8: passieren.
6: Nicht mit. Nee, ich bin krank auch tatsächlich.
8: Alle, die gestern nicht gehört haben, ich habe Frühstücksfleisch angepriesen. Daniel Klaus findet es.
6: Ja, ist halt Restmüll.
8: Widerlich,
6: ja,
8: will er damit sagen.
6: Und ich soll das heute angeblich essen.
8: Und heute habe ich es besorgt.
6: Ja.
8: Und heute in dieser Sendung wird es passieren, dass ich Daniel Klaus Frühstücksfleisch gebe und mal gucken, ob er kotzt, so wie er es denkt.
6: Ja, auf jeden Fall. Und dir wünsche ich guten Appetit. Du darfst es ja gerne essen lassen. Das habe ich ja gar kein Problem mit. Schönen guten Morgen. Hi, hi, hi.

0: Bad Bunny, nur bei y'all auf Fritz um 6.07 Uhr. Einen wunderschönen Mittwochmorgen euch, ihr Lieben.
1: Jetzt mit einer guten Nachricht. Die Vorlesungen und Seminare sind nach dieser Woche endlich over.
0: Das ist geil, aber halt auch kacke, wenn man jetzt irgendwie noch 2-3 Hausarbeiten schreiben muss. Allein bei dem Gedanken Hausarbeit. Also bekomme ich schon Angstschweiß aus allen Poren. Also wo fange ich an? Wie entscheide ich mich überhaupt für ein Thema, was passt? Wie reiße ich nicht die Deadline? Klären wir alles.
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1: Klar, ihr wisst es, bei dem Thema kommen wir natürlich ins Spiel. Klausi und Sally. Wir geben Nachhilfe.
0: Ob das eine gute Entscheidung ist, werden wir gleich mal sehen.
1: Doch. Also, als erstes Thema suchen. Wichtig vor allem, sucht euch was, auf das ihr wenigstens so ein bisschen Bock habt, weil ihr wollt euch wirklich nicht selber foltern mit einem Thema, das euch so gar nicht interessiert. Und dann Frage formulieren und da geht je konkreter, desto besser.
0: So, dann eine Sache, die mir immer sehr schwer fällt, wenn man ein Thema hat, nicht einfach so wild drauf losschreiben, sondern wichtig ist, ich habe das Wort extra nochmal nachgeschlagen, Struktur heißt das Wort wohl. Also welches Kapitel kommt wann? Ne? Was sollte in welchem Kapitel drinstehen? Der Theologiestudent Yannick Abt, der erzählt auf TikTok, wie er das mit so einem Konzeptpapier macht, sich in der Struktur richtig zurechtzufinden.
3: Ich schreibe ein Konzeptpapier. Heißt, ich gehe Kapitel für Kapitel durch meine Hausarbeit durch und nutze die Quellen, die ich benutzt habe, um meine Hausarbeit vorzuformulieren. Heißt, ich schreibe mir für jedes Kapitel längere Stichpunkte auf, die ich dann am Ende in einen sinnvollen Text verwende.
1: So, und am Ende dann diese Bullet Points einfach nur noch runterschreiben. So einfach ist es. Und Yannick wird's wissen, der studiert immerhin in Harvard, so nämlich.
0: Also ich studiere maximal an der Tankstelle aktuell. Aber klar ist auch, ihr braucht einen Zeitplan, den ich mache. Ne? Claro Caro auf TikTok hat auch einen guten Tipp, die studiert Lehramt.
4: Versuche einen Tag vor der Abgabe oder vor deiner geplanten Abgabe wirklich zu sagen, an diesem Tag mache ich nur Formal. Das heißt, nur Seitenzahl, Literaturverzeichnis, Inhaltsverzeichnis. Ich gucke mir nochmal meine Zitate an, habe ich das alles richtig gemacht? Nichts Inhaltliches mehr machen, nicht mehr schreiben, sondern nur gucken, ist die Form korrekt? Weil ich habe so oft unterschätzt, wie viel Zeit mich das gekostet hat. Und irgendwann habe ich dann verstanden, okay, ich brauche diesen Puffertag. Und das hat mir sehr auf den Arsch gerettet.
0: Ja, vor allem also verliert man sich dann immer in Sachen, die man da gar nicht mehr machen möchte. Ordentlich planen, am besten dran halten, dann hat man im besten Fall noch ein bisschen was vom Sommer.
1: Und je schneller ihr seid, desto schneller könnt ihr dann wieder Aperoli Moli im Park schwimmen.
0: Da wünschen wir euch schon mal Prost. Und viel Erfolg.

0: Dua Lipa mit Houdini war das hier auf Fritz um 6.15 Uhr. Guten Morgen.
1: Ey, es brennt in Berlin immer häufiger, aber niemand weiß warum.
0: Klingt krass.
1: Ja, wirklich. Also ist es auch 2018, hatten wir in Berlin über 7.000 Brände jedes Jahr. Und jetzt sind es schon über 10.000 jedes Jahr allein in Berlin.
0: Und wie ich dich kenne, hast du dich noch mehr damit beschäftigt, als nur zu wissen, was es so ist, sondern auch woran es liegt.
1: Ich habe versucht rauszufinden, woran es liegt. Aber das Problem ist, die Feuerwehr, die sagt, keine Ahnung, Brandursache untersucht ja die Polizei. Die Polizei sagt aber, shit, wir haben da jetzt gar keine Statistik geführt, ehrlich gesagt. Also die Polizei hat auch keine Ahnung. Aber da haben sie die Rechnung natürlich ohne mich gebracht.
0: Klar, wenn Polizei und Feuerwehr nicht mehr weiter wissen muss, Officer Klaus dran, dann sag uns, wieso brennt es in Berlin immer häufiger, Officer Klaus?
1: Officer Klaus ist am Start und also ich sage mal die Top 3 der Gründe, warum es in Berlin immer häufiger brennt. Ich würde sagen Top 3, Crack aus Versehen an der Tankstelle warm machen. Top 2, selbstgekaufte Dönerspieße, nicht zu Hause auf dem Ziranfeld zubereitet. Und die Top 1 der Gründe, warum es in Berlin immer häufiger brennt. Nee, also meine 27-köpfige Wiege und ich, wir hängen tatsächlich alle zusammen mit unserem Handy an dem Einwerfachständer. Liebe Grüße, alles Gute.
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0: Davenport und SG Lewis mit Keine Musik zusammen, Be The One auf Fritz. Wir haben 6.19 Uhr an diesem Mittwochmorgen. Schön, dass ihr mit dabei seid.
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2: 16 bis 18 Grad aktuell, dazu auch heute wieder mal Sonne, mal Wolken. Von Südosten können dann so ein paar Schauer kommen. Bei 24 bis 28 Grad maximal.
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2: Gestern haben wir das erste Halbfinale. Spanien hat 2-0 gegen Frankreich gewonnen. Damit mal ganz kurz mein Tipp gekillt, dass Frankreich Weltmeister wird. Naja, egal, ich habe mich erholt. Ann-Kathrin Rose ist unsere ARD-Kollegin in Dallas, in Texas. Guten Morgen, Ann-Kathrin.
4: Guten Morgen.
2: Wir hatten ja gestern schon gesprochen, du hattest ein Unentschieden getippt. Hat Spanien für dich verdient gewonnen?
4: Ja, komplett. Also die haben wirklich, das muss man einfach mal so sagen, ein unfassbar gutes Spiel gemacht. Und für alle, die vielleicht nicht so into Fußball sind, das sah nicht so nach Spektakel aus. Aber für alle, die das richtig geil finden, wenn so Ketten verschieben und Räume eng sind, also für mich zum Beispiel, war das wunderschön. Sie haben sich perfekt auf Frankreich eingestellt. Und die Franzosen, die hatten echt irgendwie gar kein Tempo, keine Ideen und überhaupt keinen Plan B. Das fand ich richtig krass, ja, weil ich dachte, okay, aber irgendwann müsst ihr ja mal eine Idee haben. Hatten sie aber nicht. Und deshalb steht Spanien verdient im WM. Finale.
0: Also Ann-Kathrin, für alle, die nicht so im Thema Fußball drin sind, du kannst mich aber auch persönlich gerne direkt ansprechen. Jetzt muss der Gewinner im Finale gegen den amtierenden Europameister Spanien ran. Haben die da überhaupt eine Chance?
4: Sehr gut. Das hast du schon mal sehr gut gemacht. Sagen wir mal so, ja, die haben auf jeden Fall eine Chance. Aber diese Spanier, die sind einfach, das finde ich so krass, die haben ihr eigenes Spiel, was sie beibehalten und stellen sich gleichzeitig auf den Gegner ein. Und das killt halt gestern zumindest sportlich die Franzosen. Und ich glaube auch für England oder Argentinien, das entscheidet sich ja heute Abend, wird das richtig schwer, weil diese Spanier eben kein Riesenfeuerwerk abfackeln. Aber manchmal reicht ja auch ein Streichholz, damit es brennt.
2: Okay, dann willst du noch mal einen Tipp abgeben für heute Abend.
4: Ja gut, nachdem das gestern, sagen wir mal, mit Anlauf gefailt ist und ich auf Frankreich getippt habe, ist die Frage, auf wen ich jetzt falsch tippe. Aber ich würde tatsächlich sagen, dass England das bessere Team in der Breite ist. Argentinien ist sehr geschlossen und hat Messi. Der kann den Unterschied machen. Die große Frage ist also England oder Messi?
2: Ja.
4: Ich tippe mal auf England und wahrscheinlich werden wir morgen über Argentinien reden.
0: Wow, heute Abend um 21 Uhr in der ARD könnt ihr sehen, England gegen Messi, wie Ann-Kathrin Rose das Spiel nennt. Ich habe nach wie vor von Fußball nicht so wenig Ahnung, werde aber betrunken
2: nicht
0: mit dem
2: so
0: Verlierer.
2: Nicht so viel, meinst du?
0: Achso, nee, gar keine. Ich werde aber betrunken mit dem Verliererteam diesen Song hier singen. The Killers, Mr. Brightside, jetzt für euch. Ann-Kathrin, ganz liebe Grüße nach Dallas, viel Spaß beim Spiel.
4: Gönn dir.

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3: Kurz vor 6:30, guten Morgen.
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5: Die EU hat den 15. Juli zum Gedenktag für die Opfer von Klimakatastrophen erklärt und heute ist der 15. Juli. Gibt deshalb zum Beispiel eine Konferenz der EU-Kommission zur Frage, wie man Menschen und Dörfer besser schützen kann. Dass dieser EU-Gedenktag genau heute ist, hängt auch mit der Flutkatastrophe vor genau 5 Jahren zusammen. An die ist gestern schon in Rheinland-Pfalz und auch Nordrhein-Westfalen erinnert worden mit Reden von Kanzler Merz und Bundespräsident Steinmeier. Gerade erst gestern hatten ÄrztInnen nochmal vor schweren Unfällen mit E-Scootern gewarnt. Wie gefährlich die sein können, das hat sich in der Nacht in Berlin wieder gezeigt. In Kreuzberg ist jemand bei einem Unfall ums Leben gekommen. Er oder sie ist an der Urbanstraße Ecke Blücherstraße mit einem Auto zusammengestoßen mit dem E-Scooter und hat uns die Polizei gesagt. Das Jugendnetzwerk Lambda, das setzt sich schon seit Jahren für queere Jugendliche ein mit Beratungs- und Bildungsangeboten, könnte aber sein, dass das bald nicht mehr geht. Das queere Jugendnetzwerk sagt jedenfalls selbst, dass das Bundesbildungsministerium die Förderung zum Jahresende einstellen will. In einem offenen Brief haben jetzt 40 Verbände, wie zum Beispiel die Verdi-Jugend oder die Jüdische Studierendenunion, vom Bundestag gefordert, diese Entscheidung nochmal rückgängig zu machen.
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5: Sieht so aus, als wenn wir nach dem Aus von Julian Nagelsmann bald einen neuen Fußball-Bundestrainer haben. Die Nachrichtenagentur dpa hat herausgefunden, dass es beim Treffen zwischen DFB-Boss Neuendorf und dem Chef des Red Bull-Konzerns Minzlaff eine Einigung über einen Wechsel von Jürgen Klopp in die Nationalmannschaft gegeben hat. Bei der WM steht jetzt übrigens der erste Finalist fest. Spanien hat sich mit 2:0 gegen Frankreich durchgesetzt.
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6: Da sehen wir eigentlich heute Morgen jetzt nichts Größeres. Auf der B96 haben wir Richtung Berlin aber noch Probleme. Höhe A10 Abfahrt Rangsdorf nach einem Unfall gesperrt. Auf der südlichen A10 Richtung Frankfurt könnt ihr auch da in Rangsdorf nicht mehr abfahren. Ansonsten in Brandenburg nichts Größeres. In Mitte haben wir die Chausseestraße aber gesperrt zwischen der Liesen- und der Wöhlertstraße. Da läuft ein Feuerwehreinsatz und neue Baustelle gibt es in Hermsdorf auf der Schildower Straße. Die ist gesperrt und ansonsten nichts Neues heute Morgen. Kommt gut an.
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6: Guten Morgen, ihr Lieben.
4: Irgendwie tut mir der Mittwoch leid. Als
6: wieso denn?
4: Hannes hat gerade richtig festgestellt in der Studio-Message, könnt ihr schreiben über die Fritz-App, das ist der Tag, der am weitesten vom vorherigen und dem nächsten Wochenende entfernt ist.
6: Ja.
4: Und irgendwie finde ich das gemein. Ich glaube, Mittwoch finden immer alle so richtig scheiße.
6: Verstehe ich. Aber lustig, ich habe heute Morgen noch in der Sprachnachricht gesagt, ey, endlich Mittwoch, Donnerstag und Freitag arbeitet sich heute auch noch weg.
4: Okay, das
6: weißt
4: ist doch gut.
6: Oder ist das ein Motto?
4: Also ist das ein Hoch auf den Mittwoch. Wir lieben den Mittwoch.
6: Wir lieben es richtig geil.

0: Sorry Papi Topic samt Becky G hier nach Fritz Frühschicht um 6.35 Uhr am Mittwoch. Guten Morgen.
1: So, mit Omas anlegen ist tatsächlich nie eine gute Idee. Nee. Da spreche ich aus Erfahrung, weil von meiner Oma gibt es, wenn du nicht spurst, wirklich ordentlich Gegenwind. Da heißt es nur Kopf einziehen. Die ziehen auch gnadenlos ab, wirklich beim Mensch ärgere den nicht. Und manche Omas, muss man sagen, waren sogar schon mal im Knast.
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0: mit Timbaland, Promiscuous. Ihr hört die Fritz Frühschicht um 6.43 Uhr. Schönen Mittwoch.
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3: Jeden Morgen kurz nach 8 zocken wir hier mit euch. 45 Sekunden habt ihr Zeit, um so viele Fragen wie möglich richtig zu beantworten. Fragen werden immer irgendwas mit dem Vortrag zu tun haben, damit ihr euch das besser vorstellen könnt. Ne? Wir brauchen ja eine ganz realistische Einschätzung davon, wie das ablaufen kann. Hören wir einfach mal ganz seriös rein, was hier so gestern passiert ist. Greta Thunberg hat sich am Brandenburger Tor auf den Boden geklebt. Nenne eine klebrige Sache.
4: Wichse.
3: Berliner Straf- und Zivilrichter haben IT-Probleme. Wo arbeiten Straf- und Zivilrichter?
4: Im Gericht.
3: Richtig, apropos IT-Probleme. Jede Seite startet mit www. Wofür steht das?
4: World Wide Web.
3: Sehr gut.
0: So, ihr habt es vielleicht gemerkt, es braucht keinen Doktortitel für eine richtige Antwort. Ruhm und Ehre warten auf jeden, der mitmacht. Und für die Person mit den meisten richtigen Antworten die Woche gibt's obendrauf am Freitag noch ein niegelnagelneues DAB Plus Radio.
3: Die nächste Runde Schnee von gestern. Und ihr müsst auch versprochen nicht so antworten wie unser Kollege gestern hier.
0: Könnte aber.
3: Kurz nach 7:30 spielen wir gleich wieder. Und ihr könnt euch jetzt schon dafür bewerben, anrufen und gleich mit uns zocken. 0331 70 97 110.
0: So, aber die Antwort Wichse ist für diese Woche weg.
3: Wirklich.

0: sein immer. Young Pep auf Fritz mit laut sein. 649, schönen Morgen.
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2: Wetter. Die Sonne scheint mal, Wolken kommen mal dazu und von Südosten können es auch mal ein paar Schauer sein. Bei 24 bis 28 Grad heute maximal.
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0: Also auf manche Veranstaltungen würde ich ja wirklich allein schon wegen des Namens der Veranstaltung gehen. Ey, ich liebe das wirklich. Und ganz ehrlich, warst du auch so eine, die immer, also beim Telefonieren, kritzelst du da auch immer irgendwas oder so?
2: Kritzeln
0: meine ich so, auf dem Blatt Papier.
2: Ach so, ja.
0: Ist das eine?
2: Ja.
0: Dann, also wir können ja getrennt hingehen, aber ist auf jeden Fall was für uns beide. Der Tipp von Fritz und Worte und Natalia, viel Spaß.
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3: Krickelackrackel malen oder ey, die nächste Mona Lisa zeichnen. Das könnt ihr heute beim Kritzeltresen im Freiland in Potsdam. Etwas entschleunigen mit einem weißen

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5: Stopp, Sandy. Ist es schon
6: Was
5: wieder?
6: Da, Niklas?
5: Ich schwöre, das passiert mir sonst nie.
6: Was ist passiert?
5: Wir sind zu früh dran. Ist gleich 7 Uhr. Schönen guten Morgen.
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7: Jetzt habe ich es auch geschafft, cool. Jedes Jahr sterben tausende Menschen durch Klimakatastrophen und an die wird heute erinnert mit einem europaweiten Gedenktag. Den hat die EU vor 3 Jahren eingeführt, auch wegen der Sturzflut, die es vor 5 Jahren in Deutschland gegeben hat. An diese Flut ist gestern schon mit Gedenkveranstaltungen in Nordrhein-Westfalen und Rheinland-Pfalz erinnert worden. Bei einer dieser Veranstaltungen hat Kanzler Merz gesagt, der Staat habe die Pflicht, Vorsorge zu treffen, wo Gefahren drohten. War ein ziemlich krasses Jahr in Sachen Eichenprozessionsspinner. Der Berliner Senat hat dazu jetzt nochmal Zahlen geliefert, nachdem Parlamentspräsidentin Seibelt nachgefragt hatte. Viele Bezirke berichten da von hunderten Meldungen aus der Bevölkerung. Charlottenburg-Wilmersdorf spricht zum Beispiel von etwa 240 Bürgerbeschwerden. Marzahn-Hellersdorf sogar von 830 Meldungen zu befallenen Bäumen. Sind in den Bezirken anscheinend auch Teile von Schulhöfen deshalb abgesperrt worden. Zugausfälle und Verspätungen gibt's bei der Bahn ja quasi täglich, aber nicht immer kann die auch was dafür. Manchmal stecken auch Sabotageaktionen wie Brandstiftung oder Kabeldiebstähle dahinter. Und solche Vorfälle hat's in diesem Jahr viel öfter gegeben. Laut Bild-Zeitung geht die Bahn schon jetzt von 2200 Fällen aus. Ein Plus von 7% verglichen mit dem Jahr davor. Und da wollte ich jetzt eigentlich was vom Fußball erzählen, aber irgendwie ist diese Meldung verschwunden. Aber ganz klar, Moment, ich hole die hier einfach wieder. Aber eigentlich wollte ich wahrscheinlich nur erzählen, dass gestern Abend Halbfinale war. Und da hat ja Spanien mit 2:0 gegen Frankreich gewonnen. Und heute Abend ist dann das zweite Halbfinalspiel mit England gegen Argentinien.
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5: Da gucken wir zuerst einmal nach Brandenburg. B96 Richtung Berlin immer noch gesperrt. Höhe A10 Abfahrt Rangsdorf, da gab es einen Unfall. Und auf der südlichen A10 Richtung Frankfurt könnt ihr deshalb nicht in Rangsdorf abfahren. In Berlin 100 Richtung Treptow zwischen Detmolder Straße und Albuinstraße. 20 Minuten steht ihr da im Stau. Und in Hermsdorf haben wir eine neue Baustelle. Schildower Straße ist gesperrt. Das Ganze bis morgen Abend. Und ansonsten, nee, nichts Größeres. In Reinickendorf ist der Kappweg Richtung Kurt-Schumacher-Platz gesperrt. Da könnte es ein bisschen voller werden. Ansonsten Holz. Und ihr kommt bitte gut an.
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6: Guten Morgen, schönen Mittwoch euch.
5: So, und manchmal heißt ja auch Lernen von der Deutschen Bahn lernen, wie in meinem Fall. Die haben wieder sich zum Thema Verspätung geäußert. Ist ja ein Thema, was in meinem Leben auch eine Rolle spielt.
6: Ach echt, ne?
5: Werde ich mir auf jeden Fall merken. Denn ich bin in nicht allen Fällen selbst schuld, sondern manchmal ist es auch ein kleiner Brand oder ein Kabeldiebstahl. Guten Morgen.

0: Fastball, Beautiful Life, 5:05 am Mittwoch, guten Morgen.
1: Je suis très désolé. Gestern Abend hat Frankreich 0-2 gegen Spanien verloren. Natürlich große Enttäuschung bei allen Frankreich-Fans. Auch in unserem Public Viewing-Spot im Cassopaia und Fritz-Reporterin Billy war mittendrin.
2: Liberté, Égalité et Fraternité.
3: Wir schreiben den 14.07.2026 und es ist WM-Halbfinale. Für Frankreich ist es heute richtig emotional. Denn da ist heute auch die Fête Nationale und die erinnert an den Beginn der französischen Revolution.
4: Also ich habe vorhin jemanden in einem Spanien-Trikot gesehen. Ich hoffe, er ist gegangen.
3: Ich glaube, ich habe die einzige Frau gefunden, die für Spanien ist. Wie geht's dir?
5: Ich fühle mich noch nicht eingeschüchtert.
3: Spaniens Elfmeter.
6: Oh! Let's go!
3: Okay, Spanien hat das erste Tor geschossen. Es haben doch mehr Leute gejubelt, als ich dachte. Was sagen wir hier?
5: Ich bin nicht mehr alleine, ich bin glücklich.
7: Ich finde es schon interessant, wenn man sieht, dass Frankreich schon Schwierigkeiten hat, gerade im Spiel. Es ist halt Fußball sehr herausfordernd, als Mannschaft einfach psychologisch auf den gleichen Nenner zu kommen. Und ich glaube, dass Spanien denen schon Schwierigkeiten bereitet. Und ich bin gespannt, wie sie jetzt in die zweite Halbzeit starten.
1: Die Hoffnung für Frankreich stirbt zuletzt.
3: Wer wurde gerade eingewechselt?
8: Marcola geht raus, Doi kommt rein.
3: Und warum freuen sich alle so?
8: Der ist so, you know, good looking.
3: Also während die einen sich freuen, halten sich die anderen schockiert die Hände vor den Mund. Spanien hat das zweite Tor geschossen. Was für ein Schock für Frankreich.
9: Spiel ist vorbei, 2-0 für Spanien und ich glaube, es gibt nichts anderes zu sagen außer Buenas noches, Chiquitas.
0: Aber ist ja wirklich krank, die Stimme um Cassiopeia, ey. Wirklich.
1: Richtig geil.
0: Heute Abend 21 Uhr England gegen Argentinien. Wir sind ultra gespannt, wer dann im Finale spielen wird gegen Spanien.
1: Ich bin sehr gespannt. Na, was denkst du, Fußballexperte?
0: Ich denke, einer gewinnt. Keine Ahnung.

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0: wir nach dem Motto erst die schlechte Nachricht, dann die...
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0: Weil wir müssen erst mal über Cyberkriminalität sprechen, also Online-Betrug, Bedrohung und so weiter. Keine schöne Sache, die Zahlen steigen da seit Jahren und oft ist die Polizei gerade mit digitalen Verbrechen immer noch so ein bisschen überfordert, aber es gibt einen Ort... Da haben die Netzverbrecher kaum eine Chance.
2: Und ich hätte selber nicht gedacht, aber es ist Brandenburg. Hier lag die Aufklärungsquote von Online-Kriminalität im letzten Jahr bei 89%.
0: Ja.
2: Und da könnt ihr Cyberpolizistinnen euch in Brandenburg mal ordentlich auf die Schulter klopfen, weil das ist wirklich so hoch wie in keinem anderen Bundesland.
0: Ja, deutschlandweit werden durchschnittlich 62,6% dieser Fälle von der Polizei nur aufgeklärt. Und nicht nur das, die neu veröffentlichten Zahlen zeigen auch, dass zumindest in Brandenburg Internet Betrug weniger geworden ist.
2: Das sind die Zahlen, die aus der Kriminalstatistik aus dem letzten Jahr vorgehen. Jetzt im Hinblick auf Cybercrime sind die auch nochmal ausgewertet worden. Oder wie es auf Behördendeutsch heißt, Straftaten mit dem Tatmittel Internet.
0: Klar, kennen wir alle. Also, liebe Hacker und Betrüger, legt euch nicht mit Brandenburg an. So.
2: Sonst gibt es nämlich Strafe mit dem Tatmittel Cyberpolizist.
0: Oder aufs Maul einfach.

0: und David Guetta zusammen mit French Montana. Shine. Oh, Fritz, wir haben es gleich 7:21 Uhr.
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2: Wechsel aus Sonne und Wolken den ganzen Tag über. Temperaturen eigentlich recht angenehm. Jetzt so aktuell so 17 bis 19 Grad. Wir bekommen noch 24 bis 28 maximal.
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0: Ja! Das wird so fett am Wochenende bei allerbestem Wetter. Seht ihr Pitbull, Louis Capaldi, Lord Lily Allen, Zartmann und ganz viele mehr. Oder, nein, eigentlich muss man anders sagen. Louis Capaldi, Lord Lily Allen und Zartmann haben vielleicht die Chance, am Wochenende Lukas aus Berlin zu sehen im Publikum. Schönen guten Morgen, Lukas.
3: Hi, guten Morgen.
0: Wo erwischen wir dich gerade?
3: Ich bin noch komplett im Bett gerade. Ich hab mich gerade.
2: So perfekt. Du hast ein schönes Outfit geplant fürs Lollapalooza, Lukas?
3: Also auf jeden Fall. Also wenn es gutes Wetter wird, wird es auf jeden Fall ein samtliches Outfit passen zu Sarah Larsson, oder nicht?
0: Oh, geil. Oh, wow. Bist du auch einer, der den TikTok-Tanz von Sarah Larsson perfekt mittanzen kann? Könnte sie dich auf die Bühne holen?
3: Ja. Also ich hoffe. Also es wäre auf jeden Fall eine witzige Aktion.
2: Dass du das überhaupt fragst, Daniel Klaus. Meine Güte. So, jetzt muss aber deine Plus 1 auch ans Telefon gehen. Wen rufen wir an?
3: Justin, mein Freund.
0: Was macht der gerade? Wie groß ist die Chance, dass er reingeht?
3: Also Chance ist, glaube ich, hoch, aber ich würde sagen, der schläft auch noch. Also der ist Musiker und dementsprechend ist 7 Uhr auf jeden Fall nicht seine Uhrzeit eigentlich.
0: Musiker um 7.22 Uhr. Also, Lukas, wir können gleich auflegen oder wir können wenigstens probieren, ihn anzurufen. Was sagst du?
3: Wir probieren es auf jeden Fall.
0: Ja, es klingelt jetzt bei Justin, bei deinem Freund. Wir sind gespannt, ob er rangeht.
3: Perfekt.
0: Kannst du dir ehrlich verraten, liegt er neben dir?
4: Hallo?
3: Nee, der ist...
0: Justin, hier ist
4: Hallo,
0: Fritz.
4: Ja?
0: Schönen guten Morgen. Hast du eine Ahnung, warum wir anrufen könnten?
4: Ah, es geht um die Tickets, ja.
2: Ja, ihr seid dabei bei Lollapalooza.
4: Oh mein Gott. ihr könnt euch nicht vorstellen, was ich hier den ganzen Tag am Handy immer gezittert habe. Jeden Tag, wenn irgendwas vibriert, kriege ich hier einen halben Schock, ey.
0: Ey, ihr seid die allergeilsten. Justin, ich bin ganz ehrlich, wir hatten wenig Hoffnung, dass du als Musiker um 7.22 Uhr rangehst. Du hast uns eines Besseren belehrt. Wir wünschen euch beiden Jungs ganz, ganz viel Spaß am Wochenende. Das wird ganz, ganz wunderbar. Und ich freue mich, wie gesagt, auch für alle Künstler und Künstler, die euch beide im Publikum erleben dürfen.
3: Oh mein Gott, danke schön.
2: Bis dann, vielleicht sehen wir uns.
0: So, dann hören wir doch. Die Frau, die beiden, glaube ich, wirklich unbedingt sehen wollen. Sarah Larsson seht ihr auch am Wochenende beim Lollapalooza auf der Bühne.
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3: Halb acht, Thomas.
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4: Es gibt jedes Jahr in Europa tausende Menschen, die durch Klimakatastrophen wie Hitze oder Überflutungen umkommen, und an die wird heute mit einem EU-weiten Gedenktag erinnert. Anlass dafür war auch die Sturzflut vor 5 Jahren in Rheinland-Pfalz und Nordrhein-Westfalen. An die Opfer von damals ist schon gestern Abend erinnert worden. Bundespräsident Steinmeier hat bei einer Gedenkveranstaltung auch den Zusammenhalt gelobt, den es damals unter den Betroffenen gegeben hat. Heute ist auch noch ein anderer Gedenktag, nämlich in der Türkei. Vor 10 Jahren hat es da ja einen Putschversuch gegeben, bei dem Teile des Militärs versucht haben, die Regierung von Präsident Erdogan zu stürzen. Mehr als 250 Menschen sind damals getötet worden. Danach hat Erdogan den Ausnahmezustand verhängt und mehr als 100.000 Staatsbedienstete, wie zum Beispiel PolizistInnen, entlassen. Sich einmal wie im Weltall fühlen, wenn ihr das schon immer mal machen wolltet und zwischen 15 und 18 Jahre alt seid, dann ist das eure Chance. Demnächst startet nämlich die Bewerbungsphase für das Projekt Astronaut for a Day von der Deutschen Raumfahrtagentur. Ab Herbst könnt ihr ein Bewerbungsvideo im Netz hochladen. Nach einem Fitnesscheck dürfen 30 Leute dann an einem sogenannten Parabelflug teilnehmen, wo man in einem Flugzeug für ein paar Sekunden schwerelos wird.
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4: Gibt jetzt nur noch 3 Teams, die Fußball-Weltmeister werden können. Gestern Abend ist Frankreich im Halbfinale rausgeflogen. Gegen Spanien hat Frankreich mit 0-2 verloren. Im Finale trifft Spanien dann entweder auf England oder Argentinien, entscheidet sich heute Abend. Und die beiden Halbfinalverlierer, die spielen dann um Platz 3.
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3: Vorsicht auf der A9 Richtung Leipzig. Zwischen Beelitz-Heilstätten und Beelitz-Achtung, da liegen Gegenstände auf der Autobahn. Und auf der A10 nördlicher Berliner Ring Richtung Dreikafeland, zwischen Mühlenbeck und Birkenwerder, ein totes Tier auf der rechten Spur. B96 Richtung Berlin immer noch gesperrt. Höhe A10 am Pfad Rangsdorf, da gab es einen Unfall. Auf der südlichen A10 Richtung Frankfurt fahrend, könnt ihr deshalb auch nicht in Rangsdorf abfahren. In Berlin 100 Richtung Treptow, 20 Minuten länger zwischen Detmolder Straße und Albuinstraße. Ansonsten haben wir nicht viel Größeres Neues in Hermsdorf. Neue Baustelle, Schildower Straße ist gesperrt. Und in Karlshorst die Ehrlichstraße. Ansonsten rollt's, kommt gut an.
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5: Morgen!
3: Ich hab schon befürchtet. Wir haben tatsächlich, glaube ich, gerade ein bisschen technische Probleme. Der nächste Song hat gerade, ich habe gerade schon probiert während der Nachrichten, der hat gerade ein bisschen Startschwierigkeiten. Wir probieren es mal ganz kurz. Ah, scheiße, nee, es klappt doch nicht.
5: Warte, noch nicht.
3: Wir probieren nochmal. Ach, scheiße.
5: Na, mach nochmal.
3: Einmal probieren wir noch. Aber ich glaube, jetzt geht's.

0: Ray, where's my husband? Hier hat Fritz 7:36 Uhr. Guten Morgen.
1: So, jetzt wollen wir mal gucken, wie er hier abschneidet. Es ist Mittwoch, das heißt, wir haben noch ein paar Runden vor uns.
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0: Ihr macht euch ein DAB Plus Radio klar. Stefan aus Pankow möchte das haben. Guten Morgen, Stefan.
4: Ja, schönen guten Morgen, ihr beiden.
1: Oh, guck mal, oh, Stefan, du klingst aber auf Zack, mein Lieber. Du bist schon auf Arbeit seit 6.
4: Ja, richtig.
1: Öffentlicher Dienst, das heißt seit 6, also um 9 Uhr wieder Feierabend, oder wie kann man sich deinen Arbeitstag wieder vorstellen?
4: Ja, knapp. 15 Uhr ist Kernzeit bei uns.
1: Geil, okay.
4: Ein bisschen muss ich noch.
1: Nee, du warst ja auch richtig früh da. Wie sieht's aus? Du bist so Nachrichtenleser oder bist du eher so einfach nur Radio-Nachrichtenhörer oder wo kriegst du deine Infos her?
4: Ja, hauptsächlich von Fritz.
0: Schwierig. Punkt,
4: echt,
0: Punkt.
4: Super.
0: Ja, du bekommst ja auf jeden Fall jetzt schon mal einen Punkt dafür, dass du das gesagt hast.
4: Ja,
0: so cool. Nämlich.
1: So, dann würde ich sagen, guck mal, wie viele Punkte du noch im Spiel machst. Teddy stellt dir die Fragen. 45 Sekunden hast du Zeit. Wenn du was nicht weißt, sagst du einfach ganz schnell weiter. Alles klar?
4: Alles klar.
0: Gestern wurde das Skelett von einem T-Rex versteigert. Was ist ein T-Rex?
4: Ein Dinosaurier.
0: Wofür steht T-Rex?
4: Tyrannosaurus Rex.
0: Mach mal T-Rex nach.
1: Wow.
0: Gestern haben Frankreich und Spanien im Halbfinale gespielt. Wer hat gewonnen?
4: Spanien.
0: Spanien hat 2 Tore geschossen. Wie viele hat Frankreich geschossen?
4: 1.
0: Wie viele Halbfinals gibt's insgesamt?
4: 2.
0: Frankreich hatte gestern aber doch was zu feiern, den Nationalfeiertag. Welche Farben sind auf der französischen Flagge?
4: Rot, weiß, blau.
0: Parallel startet auch die 10. Etappe der Tour de France. Womit ist man da unterwegs?
4: Ein Fahrrad.
0: Forscher haben erstmal Zucker im All entdeckt. Sag mal was Süßes.
4: Snickers.
0: Voll süß sind ja auch Hundebabys. Wie nennt man die?
4: Welpen.
0: Ja, aber...
1: Ey, dann kriegst du den jetzt auch noch. Also, pass mal auf. Ey, wenn die ganze öffentliche Verwaltung in Berlin so arbeiten würde, wie du durch dieses Spiel durchgerauscht bist, hätten wir in Berlin gar kein Problem, Stefan. Fetten herzlichen Glückwunsch zu 10 Punkten, Alter.
4: Ja, nice, danke.
0: Da hättest du sogar schon um 8 dann Feierabend machen können, bei dem Tempo. Also, ja, geil, du führst damit. Mal gucken, ob das noch jemand überbieten kann. Wir hören uns, sage ich jetzt mal, mit hoher Wahrscheinlichkeit. Freitag wieder, mein Lieber.
4: Ja.
0: Und jetzt schnell machen, gleich ist wieder Mittagspause und dann hast du ja auch schon wieder Feierabend. Wir wollen dich gar nicht lange aushalten.
1: Ey, Stefan, fetten Respekt, Alter. Richtig, richtig abgeräumt. Ich bin gespannt, ob das jemand übertrifft. Bis bald.
4: Danke.

0: Potential, ihr die Fritz Frühschicht um 7.45 Uhr am Mittwoch. Guten Morgen.
1: Ey, es gibt auch manchmal so Songs, die einfach sehr, sehr viel mit einem machen, wo man sich wie in so einen Film plötzlich so reinfühlt.
0: Ja, ne? Also, oh mein Gott, ich hab das so peinlich oft.
1: Ich hab das. Also, danke, dass du auch peinlich sagst. Ich hab's auch hier. Ich glaube, ich hab's jeden Tag.
0: Ich hab's auch jeden
1: Tag. Hast du auch immer im Auto so, ne? Wenn dann Songs kommt und so, und dann fährst du irgendwie 100 oder so. Der war wahrscheinlich bei mir.
0: Auch wenn ich laufe.
1: Ja, voll. Ich hab jetzt den nächsten Song, den wir jetzt spielen. Da fühle ich mich immer. Also, manche haben ja vielleicht mitbekommen, ich bin jetzt nicht der Allerstringenteste. Ich bin manchmal so einen ganz kleinen Schnuff verpeilt. Aber bei dem Song hier. Ey, da fühle ich mich on point, da fühle ich mich so focused, wie ich es eigentlich in meinem Leben nie bin. Und deshalb möchte ich euch mal einen kleinen Einblick geben, was die Stimme in meinem Kopf denkt, wenn das Intro von diesem Song hier kommt. Das ist nämlich sowas wie, eigentlich ist heute Mittwoch, ich habe nicht so richtig Bock zu arbeiten, bla bla bla, aber wenn der Song hier kommt, Slater mit Dance, dann merkt auch Daniel Klaus, dass heute der Tag ist, an dem er rausgehen wird. Heute wird die Armlehne vom ergonomischen Bürostuhl aber sowas von hochgeklappt. Kein Postzeiger kann euch aufhalten, keine Druckertone. Tinte, ihr geht jetzt heraus und ihr werdet diesen Mittwoch zu dem besten Mittwoch machen, den ihr diese Woche haben könnt. Hier ist Fritz, 7.46 Uhr, guten Morgen.

0: in unserer Reihe Neulich, jetzt. Neulich an der Tanke.
1: So, die 7 und einmal Zigaretten macht dann 54,80 Euro. Sammeln Sie Punkte?
2: Wie bitte?
1: Ob Sie Punkte sammeln?
2: Ach so, nee, das ist ganz normale Akne.
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0: Schafmann und Chiago, wie du manchmal fehlst auf Fritz. 8:08, hier ist die Frühschicht am Mittwoch. Guten Morgen.
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3: Sonne kommt raus, Wolken sind auch mal da und im Südosten kann es heute ein paar Schauer geben. Mit Temperaturen aktuell so 17 bis 19 Grad und 24 bis 28 bekommen wir.
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0: Oh, hast du schon mal so richtig in echt Bingo gespielt?
3: Ja.
0: Ich auch und habe ordentlich verkackt. Das heißt, so normale Allgemeinfragen brauchst du mir nicht stellen. Aber bei dem Bingo, das ist nämlich ein spezielles Bingo, das sich für Fritz-Supporterin Natalia vorstellt, hätte ich, glaube ich, eine Chance.
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4: Bingo mit ganz viel Singen und Dance-Moves. Heute Musical-Bingo im Electric Social in Berlin-Mitte, direkt am Alexanderplatz. PerformerInnen der Musical Theatre Society Berlin sind heute am Start mit Musical-Hits und hosten durch den Abend. Neben Drinks und Essen gibt's auch Überraschungen für die Bingo-GewinnerInnen. Seid ihr one of the lucky ones? Findet's heute heraus bei Musical Bingo im Electric Social in Mitte am Alex. Um 19 Uhr geht's los und der Eintritt ist frei.
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4: 8 Uhr ist es, guten Morgen.
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6: Die EU hat den 15. Juli zum Gedenktag für die Opfer von Klimakatastrophen erklärt. Und heute ist der 15. Juli. Gibt deshalb zum Beispiel eine Konferenz der EU-Kommission zur Frage, wie man Menschen und Dörfer besser schützen kann. Dass dieser EU-Gedenktag genau heute ist, hängt auch mit der Flutkatastrophe vor genau 5 Jahren zusammen. An die ist gestern schon in Rheinland-Pfalz und auch Nordrhein-Westfalen erinnert worden mit Reden von Kanzler Merz und Bundespräsident Steinmeier. Hat ja die letzten Wochen so wenig geregnet, dass ihr in einigen Regionen Brandenburgs schon kein Wasser aus Seen oder Flüssen mehr nehmen dürft für euren Garten oder euren Pool. Wenn ihr genau wissen wollt, wie es in eurer Gegend mit Wasser aussieht, dann könnt ihr das künftig mit einem neuen System checken. Bundesumweltminister Schneider stellt das System NIVIS nachher vor. Damit könnt ihr auf einer Karte verfolgen, wie viel Wasser welcher Fluss hat und zum Beispiel auch, wie sich das Grundwasser verändert. Am Ende ist er doch teurer gewesen als gedacht. Der Dino, der gestern Abend in den USA versteigert wurde. In der Auktion hat jemand über 50 Millionen Dollar für den T-Rex geboten und sich mit diesem Gebot dann auch durchgesetzt. Das Dino-Skelett ist gut 60 Millionen Jahre alt und rund 11 Meter lang. Über den Käufer oder die Käuferin weiß man nichts, hat per Telefon mitgeboten.
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6: Sieht so aus, als wenn wir nach dem Aus von Julian Nagelsmann bald einen neuen Fußball-Bundestrainer haben. Die Nachrichtenagentur dpa hat herausgefunden, dass es beim Treffen zwischen DFB-Boss Neuendorf und dem Chef des Red Bull-Konzerns Minzlaff eine Einigung über einen Wechsel von Jürgen Klopp in die Nationalmannschaft gegeben hat. Bei der WM steht jetzt übrigens der erste Finalist fest. Spanien hat mit 2:0 gegen Frankreich gewonnen.
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5: Brandenburg A13 Richtung Dresden zwischen Bestensee und Großpüritz. Da liegen Gegenstände auf der rechten Spur und B96 Richtung Berlin Höhe Abfahrt Rangsdorf. Die A10-Abfahrt ist gemeint. Ist gesperrt nach einem Unfall die B96 Richtung Berlin auf dieser Höhe. Wenn ihr auf der südlichen A10 Richtung Frankfurt unterwegs seid, könnt ihr deshalb auch nicht in Rangsdorf abfahren. In Berlin auf der 100 Richtung Treptow, Viertelstunde länger zwischen Detmolder Straße und Eibingstraße und in der Gegenrichtung ab Oberlandstraße. 10 Minuten länger braucht ihr außerdem auf der Landsberger Allee statt Einwärtshöhe Märkischer Allee. A103 Richtung Schöneberg, da haben wir zwischen Wolfensteindamm und Schlossstraße sowie Kreuz Schöneberg die rechte Spur dicht und ansonsten aber nichts Neues. Heute Morgen auch für die S2 fahren noch Ersatzbusse zwischen Karow und Bernau. Kommt gut an.
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5: Guten Morgen, liebe Menschen.
8: Ich habe mich gestern gewundert, dass so viele Parkplätze und so frei waren. Aber natürlich, jetzt die ganzen Zugezogenen sind jetzt alle in der Heimat oder so. Wegen Weltenferien.
5: Ja, ne? Stimmt.
8: Alle sind weg.
5: Stimmt.
8: Wir können ja jetzt sagen, wir geben uns ja immer sehr viel Mühe, hier Hochdeutsch zu sprechen.
5: Ja.
8: Jetzt kommen wir wieder bei mir. Jetzt sind wir ja wieder unter uns, wa?
5: Oh, endlich sind die ganzen Flitzpiepen abgehauen, Alter. Wirklich, gehen wir auch richtig auf den Sack wieder, Alter. Die ganzen Fressen, oder? Geht doch gar nicht klar. Schön, dass ihr noch da
8: das
5: geblieben
8: ist jetzt
5: seid.
8: Gar schon
5: Nein, ihr wart nicht gemeint, die gerade zuhören. Ihr seid schön.
8: Also ihr, die Schwaben, die zuhören, die mögen
5: das
8: wir.
5: Das sind die guten Schwaben.

0: mit Pieces auf Fritz. Wir haben es 8:07 Uhr. Guten Morgen.
1: Ich habe eine gute Nachricht. Was? Die Vorlesungen und Seminare sind nach dieser Woche endlich over.
0: Das ist geil, aber halt nur kacke, wenn man jetzt noch 1, 2, 3 bis 7 Hausarbeiten schreiben muss. Allein bei dem Gedanken oder bei dem Wort Hausarbeiten. Ich kriege Angstschweiß aus allen Poren. Wo fängt man an? Wie entscheidet man sich für ein Thema? Wie reiße ich die Deadline?
1: Ruhig.
2: 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Einfach besser klarkommen.
1: Weil ihr könnt es euch denken, da kommen wir natürlich ins Spiel. Klausi und Sally, wir geben Nachhilfe.
0: Also ab jetzt geht's nur noch abwärts in eurem
1: Leben. Nein, stopp. In der Theorie ist es erstmal so. Ja. Als allererstes. Thema suchen, Leute. Wichtig vor allem, sucht euch was so oft, dass ihr wenigstens so ein bisschen Bock habt, weil ihr wollt euch nicht selbst foltern mit irgendeinem Thema, das euch so gar nicht interessiert. Und dann Frage formulieren und da gilt, je konkreter, desto besser.
0: Also wenn ihr das Thema gefunden habt, dann ist muss ich mir auch mal wieder hinter die Ohren schreiben, nicht direkt loslegen und einfach wild drauf losschreiben, sondern wichtig ist, das ist ein Fremdwort, habe ich ja gestern nachgeguckt, Struktur. Welches Kapitel kommt wann? Was sollte in welchem Kapitel drinstehen? Der Theologiestudent Yannick Ab, so heißt er auf TikTok, hat uns mal erzählt, wie er das Ganze organisiert.
3: Ich schreibe ein Konzeptpapier. Heißt, ich gehe Kapitel für Kapitel durch meine Hausarbeit durch und nutze die Quellen, die ich benutzt habe, um meine Hausarbeit vorzuformulieren. Heißt, ich schreibe mir für jedes Kapitel längere Stichpunkte auf, die ich dann am Ende in einen sinnvollen Text verwandle.
1: Bei TikTok gibt er diese Tipps und am Ende dann die Bullet Points, also einfach nur noch runterschreiben. Yannick wird's wissen, der studiert nämlich immerhin in Harvard und ich glaube ihm jetzt alles.
0: Ja, wirklich, also zu Recht. Klar ist aber auch, ihr braucht einen Zeitplan. Das kommt natürlich nicht von mir, könnt ihr euch denken, der Tipp. Sondern Claro Caro gibt da auf TikTok gute Tipps, die studiert Lehramt.
4: Versuche einen Tag vor der Abgabe oder vor deiner geplanten Abgabe wirklich zu sagen, an diesem Tag mache ich nur Format. Das heißt nur Seitenzahl, Literaturverzeichnis, Inhaltsverzeichnis. Ich gucke mir nochmal meine Zitate an, habe ich das alles richtig gemacht. Nichts Inhaltliches mehr machen, nicht mehr schreiben, sondern nur gucken, ist die Form korrekt. Weil ich habe so oft unterschätzt, wie viel Zeit mich das so kostet hat. Und irgendwann habe ich dann verstanden, okay, ich brauche diesen Puffertag. Und das hat mir sehr oft den Arsch gerettet.
0: Ja, und wenn ihr das dann ordentlich plant und euch auch an den Plan haltet, habt ihr im besten Fall auch noch ein ganz bisschen was von eurem Sommer.
1: Unsere Sendung machen wir auch so. Da sagen wir, heute machen wir nur Witze. Oder heute machen wir nur Fehler zum Beispiel.
0: Ja.
1: Auch in Ordnung.
0: Ja, und ihr könnt euch denken, welcher Tag heute ist. Wir verraten es aber nicht.
1: Ich weiß selber noch gar nicht.
0: Das war zum Beispiel richtig und lustig.

0: Jay-Z und Alicia Keys, Empire State of Mind, 8:17.
1: Besser könnte es mir nie laufen, ein Song über New York. Und jetzt, das, worauf ich mich schon seit gestern freue, wir beamen uns jetzt mal an meinen persönlichen Frühstückstisch. Und da,
0: hast du schon aufgemacht?
1: Nee, noch nicht. Ganz weit vorne. Ich hatte sie schon in den Händen, diese juicy Delikatesse aus zerkleinertem, gepökeltem, in eigenem Saft gegarten und gewürztem Schweinefleisch oder kurz...
0: Katzenfutter.
1: Nein, Frühstücksfleisch natürlich. Ja!
0: Haben wir gestern in der Frühschicht hier kurz gequatscht. Ich finde, ich habe eigentlich meine Position zum Thema Frühstücksfleisch deutlich gemacht.
1: Frühstücksfleisch. Kennst du das?
0: Ja, aus dem Krieg. Also, das ist wirklich...
1: Ich sage noch Hot Take, ich liebe Gelee-Rand.
0: Kannst du dieses Wort bitte einfach in der Sendung nicht mehr sagen?
1: Aber seit 10 Minuten sitzt Klausi hier und tut wirklich so, als hätte ich vor, ihm eine lebende Nacktschnecke auf die Zunge zu setzen. Mhm. Ich habe dieses Frühstücksfleisch besorgt.
0: Ja.
1: In der Dose hier.
0: Ja. Könnte ich die Nacktschnecke vielleicht nochmal sehen?
1: Ich mache sie jetzt schon mal auf, ja? Warte, tipp. So, Moment.
0: Die sind in so einer ekligen Dose.
1: Oh geil, es riecht so geil. Du kannst
0: ohne Witz.
1: Oh mein Gott, ist das geil. So, die Dose ist auf. Warte, so sieht's aus, Schatz. So sieht's aus. Riech mal.
0: Nee.
1: Okay.
0: Guck mal, kann ich nicht mit Nase zu, einfach ganz schnell?
1: Nein, wir hören jetzt zwei Songs und dann werdet ihr ganz Zeuge davon, ob Daniel Klaus dieses Frühstücksfleisch probiert. Ja. Der stellt sich wirklich an. Mhm. Der stellt sich wirklich an. Wir werden es gleich rausfinden nach zwei Songs.

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0: Olivia Dean, So Easy to Fall in Love, 8:24 Uhr. Guten Morgen, lasst uns das Ganze hier schnell durchziehen.
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2: Sonne, Wolken, Mix, es kann stellenweise regnen bei 24 bis 28 Grad maximal.
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2: Ey, ihr seid mir welche gestern, als ich über Frühstücksfleisch gesprochen habe, ne, alle so, ja mein Gott, so lecker, das schmeckt so gut, bla bla bla. So, und jetzt kommen hier die ersten Stimmen. Ja, Marco schreibt, Klausi, mach's nicht, den Geschmack wirst du nicht mehr los. Mhm. Anne schreibt, das ist ekelhaft, ich fühl's zu 100%. Aber Jette und Moni habe ich immer noch auf meiner Seite. So, und ich habe dir jetzt hier. Ja. Erstmal, ich komme mal kurz zu dir rum, ja?
0: Ey, ganz, ich meine es jetzt.
2: Oh, ich habe Gelee am Daumen.
0: Ich will euch auch vorwarnen, ich will nicht ausschließen, dass ich jetzt nicht gleich kotze. Ich schwör's euch, ich sag das ohne Witz. Ich sag das nicht ironisch. Also jetzt kommst du mit dieser ekelhaften Dose an dich. Ey, ohne Witz, nee, überleg mal ganz kurz. Es kann sein, dass wenn ich jetzt rieche, dass ich die Aktion dann abbreche. Also wenn du möchtest, dass ich probiere, ich halte mir gerade noch die Nase zu. Wenn du möchtest, dass ich probiere, kann sein, dass...
2: Einmal kurz riechen.
0: Boah! Nee! Nee! Mann, Leute, das soll doch hier lustig sein. Das ist doch hier... Oh, es ist widerlich.
2: Hier? Und jetzt nee, probier.
0: Ich krieg... Ich krieg das.
2: So, komm, jetzt übertreib nicht. Komm, jetzt sei nicht so ein...
0: Sally?
2: So eine Lusch.
0: Ich hab danach Kotzreiz. Ich sag das jetzt ohne...
2: Ein Hubs. Ah! Der heult und Spaß. Der hat Tränen in den Augen. Oh, Männer, ey. Wirklich, ihr seid so... Männer, ey.
0: Ich esse es nicht.
2: Nein.
0: Ohne Witz, können wir nicht einfach sagen,
2: Nein, Schatz, ein Hubs.
0: Ich ist kein Scherz. Ich muss danach wirklich kotzen.
2: Ein Hubs?
0: Ah, warte, ich kann das wirklich nicht.
2: Ist nicht dein Ernst?
0: Mein Kopf verbietet mir das. Wirklich. Ich bin kurz davor, euch zu überlegen, ich werde doch jetzt Veganer.
2: Du pfeifst dir jeden Tag zwei
0: Würstchen
2: rein.
0: Ich weiß. Und das ist,
2: guck mal, Ronny, der stellt sich aber an. Ja, richtig so.
0: Ja,
2: schreibt Ronny. Nicht mal ein Hubs.
0: Ja, komm, warte, pass auf. Komm. Daniel Klaus, du schaffst es. Einmal, komm, Daniel, komm. Ich habe ein Ding auf der Gabe. Guck mal, wie groß das ist. Ich hab wieder ausgespuckt.
2: Nein, Junge. Nein, damit ist also wirklich Männer Größe luschen auf Erden.
0: Auf jeden Fall.
2: Das ist was zu essen, das gibt's im Supermarkt.
0: Ja, cool. Dann gibt's auch Putzmittel.
2: So, wir halten fest, Dani Klaus hat sich nicht getraut, ein Stück Frühstücksfleisch zu essen.
0: Ja. Ey, ich glaube, ich werde wirklich Veganer jetzt. Das reicht langsam.
2: Ich pfeife mir jetzt die ganze Dose rein. Kann mir mal jemand ein Brötchen mitbringen?

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3: 8:30 Uhr, guten Morgen.
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4: Das sind alarmierende Zahlen, die das Statistikamt da eben präsentiert hat. Immer mehr Studis und Azubis kommen mit den hohen Mietkosten kaum noch klar. Fast zwei Drittel zahlen so viel für die eigene Wohnung oder das WG-Zimmer, dass sie als überbelastet gelten. Im Schnitt geht ungefähr die Hälfte des Einkommens fürs Wohnen drauf. Mehr als doppelt so viel wie bei der Gesamtbevölkerung. Was macht Social Media mit uns und wie gehen wir mit Chancen und Schattenseiten um? Hat jetzt eine Studie untersucht und dafür Jugendliche zwischen 14 und 17 Jahren befragt. Was rausgekommen ist, soll am Vormittag präsentiert werden. Ging dabei zum Beispiel um so Fragen wie, welche Social Media Plattform würdet ihr vermissen? Oder wie reagiert ihr, wenn ihr Fake News oder Gewalt angezeigt bekommt? Jedes Jahr sterben in Europa tausende Menschen durch Klimakatastrophen, oft sogar unbemerkt. Darauf will die EU heute mit einem Gedenktag aufmerksam machen. Organisationen wie Greenpeace und Amnesty International wollen nachher ihre Pläne für ein Denkmal für die Opfer der Klimakrise vorstellen. In Deutschland hat es schon gestern mehrere Gedenkveranstaltungen gegeben, bei der bei uns schon vor 5 Jahren fast 190 Menschen bei der Flutkatastrophe gestorben sind. Gerade erst gestern hatten ÄrztInnen nochmal vor schweren Unfällen mit E-Scootern gewarnt. Wie gefährlich die sein können, hat sich in der Nacht auch wieder in Berlin gezeigt. In Kreuzberg ist da jemand bei einem Unfall ums Leben gekommen. Er oder sie ist an der Urbanstraße Ecke Blücherstraße mit einem Auto zusammengestoßen, hat die Polizei dem RBB gesagt.
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5: Brandenburger 10, nördlicher Berliner Ring Richtung 3 Kafelein zwischen Mühlenbeck und Birkenwerder. 2 Kilometer Stau, da braucht er 10 Minuten länger. Und auf der B96 Richtung Berlin gab es einen Unfall, deshalb gibt es eine Sperrung. Höhe A10 Abfahrt Rangsdorf ist die B96 Richtung Berlin gesperrt. Wenn ihr auf der südlichen A10 Richtung Frankfurt fahrt, könnt ihr Höhe Rangsdorf nicht abfahren. In Berlin 100 Richtung Treptow, Viertelstunde länger zwischen Detmolder und Albuinstraße. Gegenrichtung 100 Richtung Wedding ab Oberlandstraße braucht ihr länger. Und 10 Minuten Geduld auf der Landsberger Innenstadt einwärts, Höhe Märkische Allee. Und ansonsten nichts Neues, kommt gut an.
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5: Guten Morgen, ihr Lieben.
3: Die Reaktionen häufen sich auf unseren Frühstücksfleischskandal-Testversuch hier gerade. Ja. Als ich gesehen habe, wie sich Daniel Klaus Augen mit Tränen füllen. Ja, ist kein Spaß. Ja. Als ich ihm mein Frühstücksfleisch gegeben habe, da bin ich fast vom Glauben abgefallen. Ja. Du hast Befürworter auf deiner Seite.
5: Ja.
3: Fast alles Männer, muss man sagen, die sich da ein bisschen einkriegen, ja, weil die Frauen sagen ja am liebsten mit Geleeran zuerst. Mhm. Und ich habe mir extra Frühstücksfleisch geholt, weil wir gestern drüber gesprochen haben. Michel schreibt, Daniel, ich fühl's, das Zeug schmeckt pervers. Und dann hier kleine Kritik wohl an mich, höre ich daraus. Frauen essen auch nicht alles. Warum sind wir denn Luschen? Ess du doch mal Austern, Sally Maus. Ja, Michel Maus.
5: Ja.
3: Hör mal zu, mein Spatz. Ich esse fast alles. Ich liebe Austern. Je glitschiger, je salziger, desto besser. Das Essen, was ich nicht esse, das müssen wir suchen. Das können wir auch gerne in meiner Sendung machen. Ich esse wirklich alles von gängigen Sachen, die es im Leben, also die man im Supermarkt kaufen kann.
5: Ich habe meinen Endgegner gefunden. Guten Morgen.

0: Ich bin noch nicht fertig, ne? Ariana Grande war das hier auf Fritz, 8:36 Uhr. Es ist Mittwoch, Frühstücksfleisch-Gate geht hier weiter. Ja. Erstmal möchte ich mich entschuldigen. Ich habe ja gesagt, meistens standen Männer auf deiner Seite, die das eklig fanden, weil Männer stellen sich einfach mehr an als Frauen. Natürlich hatten wir auch Männer, die gesagt haben, Frühstücksfleisch ist geil. So wie Leo und Marco zum Beispiel. Aber dann möchte ich sagen, Leo, der jetzt so tut, ne? Ich bin jetzt auf Klausis Seite, weil jetzt ist Leo kein Fleisch mehr. Mhm. Als ob du kein Fleisch isst. Ihr müsst wissen, du haust dir hier Wiener Würstchen rein. Das ist genau das gleiche wie Frühstücksfleisch. Ja. Ich habe jetzt hier nicht einen Vegetarier gezwungen, Fleisch zu essen. Das möchte ich mal ganz kurz
1: sagen. Nein, hast du überhaupt nicht. Und ich bin dir im Gegenteil dankbar dafür, dass du mir auch ein Stück weit selbstkritisch aufgezeigt hast, was für eine Scheiße ich da jahrelang nicht.
0: Also, übermorgen bist du wieder in der Kantine und holst dir zwei Wiener.
1: Ey, ich sag dir, ich esse ab heute kein Fleisch mehr. Ich schwör's dir, 15.07. Nee, ich glaube, du hast es wirklich geschafft gerade. Ich schwör's dir, ich esse ab heute kein Fleisch
0: mehr. Auf gar keinen Fall. Okay. Weiter. Ja. Was wolltest du noch sagen?
1: Umgekehrt Challenge.
0: Ja, los.
1: Wenn Frau Senenkaya hier schon so überzeugt davon ist, dass es wirklich nichts gibt, was sie da nicht essen würde, sondern sie alles isst.
0: Was man im Supermarkt kaufen kann, esse ich.
1: Also ihr habt jetzt schon Bilder von irgendwelchem vergammelten Fisch geschickt. Nein, was man in Deutschland im Supermarkt kaufen kann. Mhm. Meine Challenge für diese Woche. Und ich gebe zu, ich bin eine Pussy, was schwieriges Essen angeht. Ich bin absolut
0: eklig, picky
1: und alles. So, gebe ich zu. Nehme ich mit. Kann man nicht mehr wegargumentieren. Meine Aufgabe ist, was zu finden, was es im Supermarkt gibt und was du nicht essen wirst. Und ihr da draußen, ihr müsst mir jetzt alle helfen. Die Studio-Message ist offen. Wir haben bis Freitag Zeit, im Supermarkt was zu finden, was diese Frau, und die ist wirklich alles, nicht essen möchte. Helft mir.
0: Es gibt nichts. Es wird nichts geben.
1: Ich befürchte auch.

0: Martin Solveig, Dragonette. Hello, Fritz, wir haben es 8:44 Uhr gleich. Schönen guten Morgen.
1: Ey, shame on me. Ich war diesen Sommer noch nicht im Open-Air-Kino, obwohl ich die wirklich liebe. Das ist so mit das Schönste. Ihr liebt es vielleicht auch. Und ja, es gibt mehr als das Freilichtkino in der Hasenheide oder die Filmnächte Cottbus.
0: Wirklich, zum Beispiel im schönen Potsdam immer ein Besuch wert. Den Lottenhof Potsdam-West ab dieser Woche. Neues Freiluftkino da am Start wieder auf. Und da gibt es jetzt jeden Freitagabend einen Film diese Woche. Der Held vom Bahnhof Friedrichstraße. Und dann in der Woche drauf für alle Fans vom Buch 22 Bahn. Lottenhof generell, sehr, sehr guter Ort, zum Nachbarschaftsgarten, Fahrradwerkstatt, Café und jetzt eben auch Open-Air-Kino.
1: Oder in Berlin das Freiluftkino FMP1, FMP für Franz-Mehring-Platz ist in Friedrichshain. Eintritt kostet 9 Euro. Da gibt es im Juli noch super, super viele Filme. Heute zum Beispiel auch der Held vom Bahnhof Friedrichstraße auf Deutsch mit englischen Untertiteln könnt ihr eure Freunde auch mitnehmen. Und das Besondere da ist, dass ihr Kopfhörer für den Film bekommt, damit die Nachbarn nicht gestört werden.
0: Oh, das ist voll, voll lieb. Wo man die Nachbarn auf jeden Fall auch weniger stört, weil jeder in einem eigenen Auto sitzt. Warst du schon mal in einem Autokino?
1: Leider nicht.
0: Oh, ich auch nicht.
1: Mm-mm.
0: Nee, also wenn ihr jemanden habt, mit dem ihr da hingehen wollt, im Norden von Brandenburg, im Kreis aus Prignitz-Ruppin, da gibt es das Autokino Zempo. Da gibt es in den nächsten Tagen zum Beispiel Wikinger für Anfänger, die Komödie oder Dirty Dancing oder wie wir sagen, Dingsy Dongsy. Könnt ihr für 10er rein, kostet ermäßigt weniger. Und das Geile ist wirklich, ne, also im Auto kann man da komplett so übers Autoradio den ganzen Film gucken und hören. Und ich stelle es mir ehrlich gesagt auch ein bisschen, ich sag mal, romantisch vor.
1: War mir jetzt irgendwie unangenehm, diese Situation gerade.
0: Zusammen mit mir?
1: Ja, und Dingsy Dongsy auch.
0: Okay, dann hören wir mal ganz schnell Musik.
1: Ja, bitte.
0: Moin.

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0: ist nach oben. BTS mit Come Over für euch auf Ritz. 9 Minuten vor 9. Guten Morgen.
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2: Die Sonne zeigt sich heute immer wieder. Zwischendurch wird sie dann aber auch verdeckt von

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1: Fooden, Film und Chill. Das geht auf dem Food and Footage im ZKU in Berlin-Moabit. Da probiert ihr Essen aus und lernt in den gezeigten Filmen, woher das kommt und was die Story dazu ist. Zum Beispiel geht's im Film Extra Tropical um Yuca, eine kartoffelmäßige Pflanze aus Südamerika. Macht einen Taste-Test und flex mit eurem neuen Wissen. Heute Food and Footage im ZKU in Moabit. Los geht's um 19 Uhr und das Ganze ist gegen eine Spende.
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7: 9 Uhr, mach's gut, guten Morgen.
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8: Ja, die BAföG-Erhöhung, die lässt noch auf sich warten und immer mehr Studis und Azubis haben Probleme damit, sich ihre Wohnung oder ihr WG-Zimmer noch leisten zu können. Das Statistikamt hat dazu heute neue Zahlen rausgegeben. Demnach geht mittlerweile mehr als die Hälfte des verfügbaren Einkommens für die Wohnkosten drauf. 2/3 der Studis und Azubis, die nicht mehr bei den Eltern leben, gelten damit als überbelastet. Ja, und gibt noch was, das sich das Statistikamt jetzt in Sachen Geld angeguckt hat, nämlich die Frage, warum haben Menschen Schulden, die sie nicht mehr einfach so zurückzahlen können? Laut Statistikamt passiert das in den meisten Fällen, weil die Leute krank geworden sind, einen Unfall oder eine Trennung hinter sich hatten oder eine Sucht entwickelt haben. Im Durchschnitt hatten die Leute, die letztes Jahr zu einer Beratungsstelle gegangen sind, rund 34.600 Euro Schulden, einen großen Teil davon bei Behörden wie dem Arbeitsamt oder der Krankenkasse. Für viele Haustiere sind die Sommerferien jedes Jahr eine ziemlich traurige Angelegenheit. Auch diesmal sind in der ersten Ferienwoche schon wieder so einige mutmaßlich ausgesetzte Tiere im Berliner Tierheim gelandet. Auch der Landestierschutzverband in Brandenburg sagt, dass jedes Jahr im Sommer viele Tierheime an ihre Belastungsgrenzen kommen. Wer ein Tier aussetzt oder es zurücklässt, kann laut dem Verband mit bis zu 3 Jahren Gefängnis bestraft werden. Habt ihr eine Klimaanlage zu Hause? Die meisten Leute nicht oder man muss eher sagen, noch nicht. In einer YouGov-Umfrage haben nämlich viele gesagt, dass sie das ändern wollen. Mehr als jeder und jeder Vierte möchte sich eine Klimaanlage kaufen. Vor allem bei den Jüngeren ist der Wunsch nach Abkühlung anscheinend groß.
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7: Brandenburg A10, nördlicher Berliner Ring Richtung Dreieckhafenland zwischen Mühlenbeck und Birkenwerder. 10 Minuten länger und die B96 Richtung Berlin immer noch gesperrt. Denn Höhe A10 Abfahrt Rangsdorf gab es einen Unfall und da ist auch die Sperrung. Heißt auch, wenn ihr von der südlichen A10 Richtung Frankfurt in Rangsdorf abfahren wollt, geht das nicht. In Berlin 100 Richtung Treptow, 15 Minuten länger zwischen Detmolder und Albuinstraße. Gegenrichtung haben wir Stau ab Oberlandstraße, wenn ihr Richtung Wedding fahrt. Und ihr braucht auf der Landsberger Allee statt einwärts 10 Minuten länger Höhe Märkische Allee. Ansonsten nichts Neues, kommt gut an.
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7: Hallo, guten Morgen, liebe Menschen.
9: Also ich sag euch ehrlich, bis jetzt war noch nichts dabei bei euren Vorschlägen.
7: Stimmt.
9: In der Studio-Message, in der Fritz-App.
7: Wir suchen ja Essen, weil du mich mit Frühstücksfleisch wirklich also an den Rand des Wahnsinns getrieben hast. Wir suchen etwas, was du nicht isst. Und ich habe die große Befürchtung, das schaffen wir nicht. Weil was ihr schon vorgeschlagen habt, alles in deutschen Supermärkten, da lacht Silly drüber. Es ging vorhin mit Austern los. Nein, harzer Käse, würdest du auch alles runterbekommen?
9: Essig finde ich nicht lecker, aber Essig.
7: Sarah schreibt, Essig. Sarah schreibt, Sauerkrautsaft, Zungenwurst. Oh, warte mal. Zungenwurst, da wird's interessant.
9: Ist ja auch nur eine Wurst am Ende.
7: Das klingt ehrlich gesagt aber auch was du essen würdest. Also, wir sammeln weiter.
9: Präferiere ich jetzt nicht, würde ich jetzt nicht zu Hause zubereiten, aber würde ich essen. Also so, dass ich so wie du hier vorhin sitze, mit Tränen in den Augen und wirklich mit Wirbelgeräuschen, die waren alle ernst gemeint, ne, und Schmerz. Das wird nicht passieren.
7: Ja, genau. Also so schlimm wie ich leiden kannst du eh nicht, einfach weil ich ein Mann bin.
9: Ja.
7: Guten Morgen.

0: Olivia Rodrigo, Drop Dead. Wir haben es 9.07 Uhr am Mittwoch. Schönen guten Morgen, ihr Lieben.
1: Frankreich hat verloren gestern gegen Spanien 0-2. Da war natürlich die Enttäuschung bei allen Frankreich-Fans groß. Auch in unserem Public-Viewing-Spot im Cassopaya. Und Fritz-Reporterin Billy war mittendrin.
2: Liberté, Égalité et Fraternité.
3: Wir schreiben den 14.07.2026 und es ist WM-Halbfinale. Für Frankreich ist es heute richtig emotional. Denn da ist heute auch die Fête Nationale und die erinnert an den Beginn der französischen Revolution.
4: Also ich habe vorhin jemanden in einem Spanien-Trikot gesehen. Ich hoffe, er ist gegangen.
3: Ich glaube, ich habe die einzige Frau gefunden, die für Spanien ist. Wie geht's dir?
5: Ich fühle mich noch nicht eingeschüchtert.
3: Spaniens Elfmeter.
6: Oh! Let's go!
3: Okay, Spanien hat das erste Tor geschossen. Es haben doch mehr Leute gejubelt, als ich dachte. Was sagen wir hier?
5: Ich bin nicht mehr alleine, ich bin glücklich.
7: Ich finde es schon interessant, wenn man sieht, dass Frankreich schon Schwierigkeiten hat, gerade im Spiel. Es ist halt Fußball sehr herausfordernd, als Mannschaft einfach psychologisch auf den gleichen Nenner zu kommen. Und ich glaube, dass Spanien denen schon Schwierigkeiten bereitet. Und ich bin gespannt, wie sie jetzt in die zweite Halbzeit starten.
3: Die Hoffnung für Frankreich stirbt zuletzt. Wer wurde gerade eingewechselt?
8: Marcola geht raus, Doué kommt rein.
3: Und warum freuen sich alle so?
8: Der ist so, you know, good looking.
3: Also während die einen sich freuen, halten sich die anderen schockiert die Hände vor den Mund. Spanien hat das zweite Tor geschossen. Was für ein Schock für Frankreich.
9: Spiel ist vorbei, 2-0 für Spanien und ich glaube, es gibt nichts anderes zu sagen, außer Buenas noches, Chiquitas.
0: Aber gestern war gestern und heute ist heute. Heißt so. Um 21 Uhr England gegen Argentinien. Wir sind sehr gespannt, wer ins Finale gegen Spanien einzieht. Und das könnt ihr live sehen heute Abend im Cassiopeia. Müsst einfach nur jetzt anrufen.
1: Mit euren Friends haben wir euch da einen richtig guten Platz gesaved. Es gibt einfach die erste Runde Drinks for Free vom Cassiopeia. Ihr müsst jetzt eigentlich nur anrufen. 0331 70 97 110. Das ist ein so cooler Spot. Also bald ist die WM vorbei. Macht euch nochmal einen guten Abend.
0: Moin.

0: Shape of You. Ed Sheeran, Shape of You auf Fritz in der Frühschicht. Wir haben es 9.16 Uhr und wünschen euch einen ganz zauberhaften guten Morgen.
1: Und jetzt kommt erst die schlechte Nachricht, dann die...
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1: So, da geht's jetzt um Cyberkriminalität, also Online-Betrug, Bedrohung und so weiter. Das ist die schlechte Nachricht, das ist keine schöne Sache. Da steigen die Zahlen? Da steigen die Zahlen seit Jahren. Und oft ist die Polizei gerade mit digitalen Verbrechen immer noch so ein bisschen überfordert. Aber es gibt einen Ort, da haben die Netzverbrecher kaum eine Chance.
0: Ey, und ich sage, ihr werdet nicht drauf gekommen von alleine. Ich auch nicht. Das Bundesland, in dem Cyberkriminelle es am schwersten haben, ist Brandenburg. Hier lag die Aufklärungsquote von Online-Kriminalfällen letztes Jahr bei fucking 89%. Das ist höher als in jedem anderen Bundesland.
1: Zum Vergleich, deutschlandweit werden durchschnittlich 62,6% dieser Fälle von der Polizei aufgeklärt. Und nicht nur das, die neu veröffentlichten Zahlen zeigen auch, dass zumindest in Brandenburg Internetbetrug weniger geworden ist.
0: Ja, das sind Zahlen, die aus der Kriminalstatistik vom letzten Jahr hervorgehen. Und die sind jetzt ausgewertet worden. Und man hat gesehen, beim Cybercrime, oder wie es auf Behördendeutsch heißt, Straftaten mit dem Schadmittel Internet. In Brandenburg einfach Männer und Frauen, die kriminell sind, Finger von lassen.
1: Also liebe Hacker, liebe Betrüger, legt euch bloß nicht mit Brandenburg an.
0: Guten Morgen.

0: Charlotte Kudella mit Cool Girl. Auf Fritz, wir haben es 9.23 Uhr.
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2: Die Sonne kommt raus. Ja, so ein paar Wolken gibt's aber auch. Und zwischendurch kann es stellenweise zumindest auch mal Schauer geben, so im Südosten. Aber warm wird es. 24 bis 28 Grad maximal.
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0: Moin!

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3: 9.31 Uhr. Guten Morgen.
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4: Und das sind alarmierende Zahlen, die das Statistikamt da heute früh präsentiert hat. Immer mehr Studis und Azubis kommen mit den hohen Mietkosten kaum noch klar. Fast zwei Drittel zahlen so viel für die eigene Wohnung oder das WG-Zimmer, dass sie als überbelastet gelten. Im Schnitt geht ungefähr die Hälfte des Einkommens fürs Wohnen drauf. Mehr als doppelt so viel wie in der Gesamtbevölkerung. Vor genau 10 Jahren hat es einen Putschversuch in der Türkei gegeben, bei dem Teile des Militärs versucht haben, die Regierung von Präsident Erdogan zu stürzen. Daran wird heute in der Türkei mit verschiedenen Gedenkveranstaltungen erinnert. Mehr als 250 Menschen sind damals getötet worden. Danach hat Erdogan den Ausnahmezustand verhängt und über 100.000 Staatsbedienstete wie PolizistInnen entlassen. Die Schufa entscheidet ja quasi mit darüber, ob ihr eine Wohnung, einen Handyvertrag oder einen Kredit bekommt. Und da haben NDR und Süddeutsche Zeitung jetzt eine mehr oder weniger geheime Datenbank aufgedeckt. Da sind demnach auch veraltete Infos über Schulden gespeichert, die schon längst zurückgezahlt wurden. Die Schufa sagt, dass sie diese Daten nur nutzt, um zu zeigen, wie gut ihr neuer Score ist, den wir uns alle auch online selbst angucken können. Die Verbraucherzentrale befürchtet dagegen, dass die Daten missbraucht werden könnten. Das Jugendnetzwerk Lambda, das setzt sich schon seit Jahren für queere Jugendliche ein mit Beratungs- und Bildungsangeboten. Könnte aber sein, dass das bald nicht mehr geht. Das queere Jugendnetzwerk sagt jedenfalls, dass das Bundesbildungsministerium die Förderung zum Jahresende einstellen will. In einem offenen Brief haben jetzt 40 Verbände wie die Verdi-Jugend oder die Jüdische Studierendenunion vom Bundestag gefordert, die Entscheidung wieder rückgängig zu machen.
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5: Vorsicht in Brandenburg auf der A115 Richtung Dreieck-Nutetal zwischen Kreuz Zehlendorf und Potsdam-Babelsberg. Da liegen Gegenstände auf der Autobahn und Vorsicht auf der A10 südlicher Berliner Ring Richtung Dreieck Spreeau zwischen Rangsdorf und dem Schönefelder Kreuz. Da liegen Reifenteile auf der linken und der mittleren Spur. B96 Richtung Berlin immer noch gesperrt. Höher A10 Abfahrt Rangsdorf. Und wenn ihr auf der südlichen A10 Richtung Frankfurt fahrt, könnt ihr deshalb in Rangsdorf nicht abfahren. A10 nördlicher Berliner Ring Richtung Dreieck Havelland. 10 Minuten länger zwischen Mühlenberg und Birkenwerder. Und in Berlin braucht ihr 20 Minuten länger auf der A100 Richtung Treptow zwischen Detmolder und Alpen. Straße gegen Richtung 100 Richtung Wedding. 10 Minuten länger ab Innsbrucker Platz. Kommt gut an.
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5: Guten Morgen, liebe Menschen.
3: Ich suche jetzt selber die ganze Zeit nach Dingen im Supermarkt, die mir nicht schmecken könnten, weil ich unbedingt das fühlen möchte, was du gefühlt hast, als ich dir Frühstücksfleisch gegeben habe. Ja. Aber jetzt, ich lese hier gerade, was ist im Supermarkt unbeliebt? Surimi-Sticks steht ja auch, liebe ich.
5: Ja.
3: Liebe ich.
5: Also alles, was mir jetzt mit Gelee ist und gepökelt und Aspikfleisch oder sowas, können wir eh schon, weil das kaufst du dir ja sogar selber und isst das. Was gibt's noch eklig? Also Harzer Roller oder sowas kriegst du auch alles runter.
3: Ja, finde ich eklig, aber Essig.
5: Tut auch mal Blutwurst.
3: Ja,
5: kann man das im Supermarkt kaufen? Kann mir jemand mal einen Tipp geben? Studio-Message über die Fritz-App. Wo kann man die ekligste Blutwurst kaufen?
3: Generell, was gibt's im Supermarkt Ekliges, was ich hier diese Woche noch probieren könnte, was ich nicht esse? Weil ich würde selber auch mal gerne mich ekeln.
5: Ich fürchte aber, es gibt nichts. Schreibt mal eine Studio-Message.

0: Dominik Feig, Babydoll, auf Fritz in der Frühschicht, 9.37 Uhr haben wir es inzwischen gleich.
1: Hey, Leute, ihr kennt safe dieses Spider-Man-Meme, ne? Mhm. Wo so drei Spider-Mans gleichzeitig mit dem Finger auf den anderen zeigen. Und genau diese Situation hatten wir Freitagabend.
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0: Also man muss sagen, Fritz hat wirklich, also richtig abgeliefert. Aber damit meinen wir ausnahmsweise mal nicht uns selbst.
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1: Fritz aus Berlin war bei uns hier, bei Fritz in Potsdam, hat eine Stunde lang moderiert und seine Favorite Songs vorgestellt. Zum Beispiel den hier.
0: Ja.
1: Oh Gott, was war das denn?
0: Ja, ein Stöhn. Morgen von Mayberg. Den habe ich viel zu lange, viel zu oft gehört. Wunderschönes Ding. Er hat aber generell so eine, also klare Tendenz zur deutschsprachigen Musik gehabt, der gute Fritz, muss man sagen. Zum Beispiel auch die Nummer hier von Paschanim.
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1: draußen. Erster Song heißt ja sehr, sehr gute Playlist. Die hätte aber auch ganz anders aussehen können. Fritz kriegt nämlich klassischen Klavierunterricht, aber die Banger, die er da so spielt, hätte er irgendwie komplett rausgelassen.
2: Ich habe jetzt auch kein Brahms, kein Mozart hier mal reingepackt. Das war mir dann doch ein bisschen zu eitel. Vielleicht, wenn ich irgendwann nochmal in 20 Jahren hier bin, vielleicht spiele ich dann ja selber so ein klassisches Stück ein und dann mal sehen.
1: Das hättest du geliebt, ne?
0: Ja, natürlich, bitte. Ja. Also komm nochmal vorbei, dein Platz hier wird dir freigehalten. Den Namen Fritz sollten wir uns, glaube ich, alle merken, Leute. Da kann was, der Junge.
1: So, ihr könnt hier auch im Studio stehen, eure Lieblingsmusik zeigen, die Geschichten dazu erzählen. Meldet euch einfach ganz schnell an, geht ganz easy auf fritz.de/deinfritz und dann seid ihr hier. Wir quatschen, einer vor uns ist ja auch noch hier, drückt die Knöpfe, macht alles, was keinen Spaß macht und ihr macht nur das, was Spaß macht. Ähnlich wie unsere Aufteilung, ehrlich gesagt.
0: Ja, und wer macht was?

0: Vans Joy mit Riptide hier auf Fritz in der Frühschicht um 9.43 Uhr am Mittwoch. Guten Morgen.
1: Und ich wurde bekehrt. Ich werde ab heute, habe ich versprochen, kein Fleisch mehr essen, weil du hast versucht, Frühstücksfleisch in mich reinzukloppen. Du hast also mich darum gebeten, es zu probieren. Ich habe fast gekotzt und habe jetzt gesagt, ich esse Fleisch nie wieder im ganzen Leben.
0: Das hätte ich nicht gedacht. Ich kenne dich sehr gut und ich weiß, dass du bei Essen picky bist.
1: Ja.
0: Aber dass du dich so anstellst, sage ich jetzt einfach mal, mit Tränen in den Augen, das hätte ich so nicht gedacht.
1: Mann, Leute, das soll doch hier lustig sein. Das ist doch hier... Oh, es ist widerlich.
0: Hier und jetzt probier.
1: Ich krieg das.
0: So, komm, jetzt übertreib nicht. Komm, jetzt sei nicht so ein...
1: Sally?
0: So eine Lusch.
1: Ich hab danach Kotzreiz. Ich sag das jetzt ohne...
0: Ein Hubs probier. Der heult und Spaß. Der hat Tränen in den Augen.
1: Komm, Daniel, komm. Ich hab ein Ding auf der Gabel. Guck mal, wie groß das ist. Ich hab's wieder ausgespuckt.
0: Oh, Männer, ey. Wirklich, ihr seid so... Männer, ey.
1: Ich esse es nicht.
0: Halbe Stunde hat er gebraucht, um sich davon zu hören. Wie findest du das jetzt so, wenn du das anhörst?
1: Ey, ich find krass, wie krass ich mich zusammengerissen habe, Alter. Also, ich habe mir ja überhaupt nicht anmerken lassen, wie schlimm das eigentlich für mich war. Wir machen aber jetzt eine Revanche. Das heißt, wir suchen ein Lebensmittel, wo wir Sally ähnliche Geräusche entlocken können, wie von mir gerade gehört.
0: Das wird nicht passieren, Schatz.
1: Ich befürchte leider tatsächlich auch das.
0: Ich will.
1: Message. Also mit Käse, Harzer Roller, glaube ich, kann ich nicht schocken. Mein großer Verdacht ist ja Blutwurst. Und eure Aufgabe ist es, über die Studio-Message in der Fritz-App irgendwie dafür zu sorgen, dass wir hier bis Freitag irgendwas finden. Oh, Ronny schreibt gerade, rohe Leber.
0: Gibt's das im Supermarkt?
1: Gibt's im Supermarkt.
0: Rohen Fisch liebe ich ja, ne?
1: Ja, na dann gucken wir mal die Tage wie rohe Leber. So schneide ich hier schön auf.
0: Oh, nee. Traust du dich doch gar nicht schon wieder. Du musst es selber zubereiten.
1: Nee.
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0: in unserer Reihe Dinge, die sind jetzt Zigaretten.
1: Zigaretten sind wie Hamster. Völlig ungefährlich. Bis man sie in den Mund steckt und anzündet.

0: Domitiana. Haut an Haut, 9:09 haben wir schon. Guten Morgen.
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3: Schön Sonne, die rauskommt, zwischendurch nur so ein paar Wolken. Und im Südosten kann es heute auch regnen, sonst bleibt es eigentlich trocken und irgendwie angenehm. 26 bis 28 Grad maximal.
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0: Ich habe es noch nicht ganz verarbeitet heute, den Versuch, den wir zum Glück abwenden konnten. Ich dachte echt,

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5: Gleich um 10.
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5: Morgens aufstehen, ab ins Badezimmer, dann wieder Schlafzimmer, weil ihr da euer Handy vergessen habt, dann anziehen. Also wirklich hin und her morgens, besonders wenn ihr es eilig habt. Lori hier am Mittwoch für euch. Und kennt ihr das, wenn ihr ein bisschen zu schnell die Zimmer wechselt und die Kurve nicht richtig nehmt und dann mit der Schulter so richtig random gegen den Türrahmen rennt? Nein, kennt ihr nicht? Ich schon. Bin im Stress gewesen heute, musste mich beeilen. Ja, hab wirklich zu früh die Kurve genommen, bin erstmal schön dagegen gedonnert. Ich sag euch so, wie es ist. Notarzt musste ich nicht rufen zum Glück, aber ich bin ehrlich, ich war kurz vor Heulen. Ich saß da und dachte mir so, heul ich jetzt? Nee, hab keine Zeit zu heulen, ich muss mich anziehen. Bin aber wirklich auch so eine Kandidatin, Leute, die sich jeden Tag irgendwo wehtut und ständig blaue Flecken hat. Deswegen all good. Es ist manchmal, wie es ist. Morgen versuche ich dann mal nicht den Türrahmen mitzunehmen. Und ich drücke euch die Daumen, dass ihr heute nicht auch irgendwo schon auf die Fresse gefallen seid oder einen blauen Fleck von irgendwo habt. Robin jetzt hier an diesem Mittwoch für euch. Call your girlfriend.
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Den 14. August solltet ihr euch in euren Kalender eintragen, Leute. Herzlich willkommen auf Fritz, denn da bringt er hier sein neues Album, Reezy. Knapp 4 Wochen kommt Rahim raus. Das ist der bürgerliche Name von Rapper Reezy. Und so hat er auch sein Album genannt. Das muss krass werden, denn sein ganzes Instagram ist nur damit voll. Alle Beiträge gelöscht, außer Posts mit Rahim. Und 14. August sind da online. Der Song Comeback ist auch im neuen Album und soll genau das symbolisieren, diesen Start einer neuen Ära mit Rahim. Es geht um eine harte Trennung. Sehnsucht und unbeantwortete Nachrichten via iMessage. Hören wir jetzt auf jeden Fall hier auf Fritz die neue Nummer von Reezy. Ab dafür.

0: lauschen wir nun der Erzählung eines Users interaktiver First-Person-Shooter.
1: Dicker! Letztes Wochenende doppelte EP bei COD. Ich natürlich direkt Kreditkartennummer meiner Mom gesneakt für neuen Battle Pass. Einfach Scammer got scammed. Was will sie machen, Bro? Anyway, erste Runde Domination of Terminal. Ich gehe instant mit MP7 Schalldämpfer auf B. Jumpshotte den ersten Bot. Danach so ein Familienvater dreht sich mit Dreier Sensi im Kreis. Hab ich ihn direkt geone-hittet, den Knecht. Auf einmal Verbindung verloren. Telekom, ich f*** euch, ihr Söhne.
0: Sprache lebt.

Teddy Swims, gerade hier gehört auf Fritz. Den hört und seht ihr übrigens auch am Wochenende beim Lollapalooza, Freunde. Und es sind hier jetzt die letzten 3 Tage, an denen ihr euch noch Gästelistenplätze fürs Lollapalooza am Wochenende sichern könnt. Unter anderem seht ihr da auch noch Hits.

Aldi, Sarah Larson, Tom Odell, Lily Allen und noch ganz viele andere Leute. Und jetzt dazu, wie ihr mit dabei seid. Ihr meldet euch auf fritz.de an und eure Plus 1. Klar soweit? Dann rufen wir euch beide an. Und wichtig ist auch, dass beide rangehen. Also, sorry. Ich finde, das ist eigentlich relativ einfach. Also ihr und eure Plus 1. Handy muss immer auf laut sein, ansonsten wird es nichts. Das nächste Mal ab 14 Uhr bei meiner Kollegin Nette Vollmer. Also macht euch ready, dass die Klingelton-Lautstärke da auf volle Pulle ist. Ihr habt jetzt noch knapp, warte mal, 3,5 Stunden, um euch anzumelden. Ihr kriegt das hin, Leute. Ich glaube an euch. Und dann geht ihr am Wochenende zum Lollapalooza. Wie geil wär's? Übergeil. Also macht es. Stormzy jetzt mit OD in der Playlist 24 Hours. Für euch auf Fritz.

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2: Bingo mit ganz viel Singen und Dance-Moves. Heute Musical-Bingo im Electric Social in Berlin-Mitte, direkt am Alexanderplatz. PerformerInnen der Musical Theatre Society Berlin sind heute am Start mit Musical-Hits und hosten durch den Abend. Neben Drinks und Essen gibt's auch Überraschungen für die Bingo-GewinnerInnen. Seid ihr one of the lucky ones? Findet's heute heraus bei Musical Bingo im Electric Social in Mitte am Alex. Um 19 Uhr geht's los und der Eintritt ist frei.
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3: Gleich halb elf.
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3: Mit Maribol. Wie viel von eurer Kohle geht eigentlich für Miete drauf? Studis geben dafür im Schnitt mehr als die Hälfte ihres verfügbaren Einkommens aus. Das zeigen aktuelle Zahlen vom Statistischen Bundesamt. Alexander Schmidt kennt die genauen Daten.
4: Im Schnitt hatten die Studierenden 54% ihres Haushaltseinkommens fürs Wohnen ausgegeben. Alleinlebende Studierende sogar noch etwas mehr. Zum Vergleich, in Deutschland liegt der Wert für die gesamte Bevölkerung im Schnitt bei 24%. Nach Angaben der Statistiker finanziert sich knapp die Hälfte der Studierenden mit eigenem Haushalt über einen Job. Knapp ein Drittel werden von Angehörigen unterstützt und 14% erhielten BAföG-Leistungen oder Stipendien.
3: Schluss mit dem Papierkram. Das ist doch ein großes Ziel der Politik. Die will für weniger Bürokratie sorgen. Ja, und wie genau? Das bespricht die Bundesregierung heute. Auf dem Maßnahmenzettel steht unter anderem, dass die rosa Papierüberweisung beim Arzt abgeschafft wird. Das hat Digitalminister Wildberger vorhin in der ARD gesagt. Und da hat er auch erklärt, dass weniger Bürokratie gewisse Sachen nicht nur schneller und einfacher macht, sondern auch viel Geld spart. Gibt so Sachen, die für uns selbstverständlich sind. Zum Beispiel, dass Wasser aus dem Hahn kommt, wenn wir den aufmachen. Ja, wenn er in der Prignitz wohnt, dann könnte es aber sein, dass das bei euch in der kommenden Nacht nicht klappt. Da wird nämlich in 14 Orten das Wasser abgestellt von 0 bis 6 Uhr. Betroffen ist unter anderem die Gemeinde Plattenburg. Laut dem Westprignitzer Wasserverband muss in einem Wasserwerk irgendwas neu gemacht werden und deshalb eben das Wasser abgeschaltet werden. Die EU supportet die Ukraine. Das machen PolitikerInnen immer wieder klar. Und Kommissionspräsidentin von der Leyen will es deutlich zeigen. Sie ist gerade in der ukrainischen Hauptstadt Kiew zu Besuch. Da will sie über die EU-Beitrittsverhandlungen mit der Ukraine sprechen. Es geht aber auch um die Rüstungsindustrie und darum, enger zusammenzuarbeiten, damit sowas wie Waffen, Munition oder Militärfahrzeuge schneller produziert werden können.
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3: Sind so zwischen 18 und 22 Grad in Berlin und Brandenburg. Heute gibt es einen Sonne-Wolken-Mix. Die Prignitz, die bekommt, by the way, am meisten Sonne ab. Hier und da kann allerdings auch ein bisschen Regen runterkommen. Morgen dann auch wieder mal Sonne, mal Wolken und vielleicht auch wieder Regen bei maximal 29 Grad morgen.
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3: Gucken wir als erstes auf die A10 nördlicher Berliner Ring Richtung Dreieck Havelland. Zwischen Mühlenbeck und Birkenwerder gibt es einen Stau wegen Reinigungsarbeiten. Da dauert so 20 Minuten länger. Und dann gibt es Behinderungen nach einem Unfall auf der A13 Richtung Berlin zwischen Ruhland und Schwarzheide. Gekracht hat es auch auf der B96 Richtung Berlin. Da ist in Höhe der A10 Abfahrt Rangsdorf nach einem Unfall gerade die Strecke gesperrt. Auf der südlichen A10 Richtung Frankfurt könnt ihr dadurch übrigens auch nicht nach Rangsdorf abfahren. Dann gucken wir noch rein in den Stadtverkehr Berlin. Da dauert es länger auf der A100 Richtung Treptow zwischen Detmolder Straße und Albuinstraße. Da sind es so 20 Minuten plus. Und auch in der Gegenrichtung braucht er länger, und zwar ab Innsbrucker Platz. Ansonsten rolltet. Gute Fahrt euch.
5: Danke dir, Marie.
3: Gerne.
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5: Happy Mittwoch und gestern Abend der große Showdown. Hier ist Lori für euch. Spanien zerlegt Frankreich gnadenlos und steht im WM-Finale. Ich habe selber nicht geguckt, mir nur die ganzen Nachrichten dazu durchgelesen. War ja eigentlich, Maribol, was sagst du, relativ klar, dass Spanien gewinnt?
3: Ah ja?
5: oder Frankreich?
3: Ich habe ja keine Ahnung, was die da machen.
5: Keine Ahnung und kein Interesse.
3: Mich auch nicht.
5: Heute Abend.
3: Schön Spanien, Glückwunsch.
5: Heute Abend steht ja dann der Gegner fest im zweiten Halbfinale. England trifft auf Argentinien. Mhm. Was ist da dein Tipp? Hast du da eine Emotion zu?
3: Ja, ich fände England cool, weil die Fans lustig sind.
5: Ah ja, habe ich auch schon gehört. Und vor allem, ich glaube, das soll dann ein krasses Finale werden, wenn Spanien gegen England spielt. Du, das gucken wir uns dann aber wenigstens mal wieder an, oder wir beide?
3: Bestimmt.
5: Public Viewing machen wir dann.
3: Bestimmt.
5: Da sehe ich uns. Mit Popcorn und Nachos.
3: Lecker.
5: Shakira Burna Boy mit ihrem offiziellen WM-Song Da Da jetzt.

0: Bitte hört meine Musik, damit ich nicht studieren muss. Das ist die Vorstellung von Singer und Songwriterin Carly auf ihrem Spotify-Profil. Herzlich willkommen auf Fritz.
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0: Im Oktober 25 hat Carly ihre erste Single gedroppt und seitdem ist einiges bei ihr passiert. Unter anderem war sie live bei unseren Fritz Sessions XXL im Februar am Start im Festsaal Kreuzberg. Außerdem jetzt vor kurzem am 21. Juni beim Fête de la Musique meets Fritz Sessions auf dem RAW-Gelände. Und sie hat auch noch Shoutouts bekommen von richtig vielen Künstlern, wie zum Beispiel 1999, Danielia und Yola. Sie hat Tour-Support für Paula Engels gespielt, Rosmarin, Kasi und Antonius und Enyo. Hab keine Dings hier, Luft mehr auf einmal. So viel hat sie gemacht und live geht sie auf jeden Fall auch richtig ab. Sie spielt Gitarre und Schlagzeug. Ihre aktuelle Single heißt Obsessed, ist so ein Mix aus Indie, Pop und Rock. Und worum geht's? Um Trennung. Um toxischen Trennungsschmerz. Naja, das ist halt auch einfach nicht cool, Leute. Wenn ihr eine Toxic Relationship habt, dann sagt aber ganz schnell Tschüssi, rennt bis ans Ende der Welt. Carly jetzt hier für euch mit Obsessed auf Fritz.

0: lauschen wir nun den Worten des US-amerikanischen Imperators Donald J. Trump. Wir übersetzen simulant.
1: Ist sie nicht schön? Sie ist wunderschön. Es ist die schönste und beste Weltmeisterschaft aller Zeiten. Nur Mexiko und Kanada stören ein bisschen. Ich denke, ich werde beide Länder kaufen. Was meint ihr, Leute? Ansonsten geht es mir blendend. Mein Ärzteteam sagt, ich bin der fitteste Präsident aller Zeiten. Ich könnte sogar bei der WM mitspielen. Soll ich, Leute? Soll ich? Gebt mir einfach einen Schläger und ich versenke einen Touchdown nach dem anderen im Korb.
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0: Felix Jehn und Marut Berg Siren hier auf Fritz. Und Leute, ich sag euch mal so, wie es ist. Sie hier hat jetzt eine eigene Barbie. Es geht um Miley Cyrus. Oh yes, Mattel hat jetzt die offizielle Sammlerpuppe von Miley Cyrus enthüllt. Seit knapp 2 Wochen ist sie draußen. Ist ein schwarzes Lederoutfit inklusive Mikro, Sonnenbrille und schwarzen Heels. Das ist ihr Outfit von der Barbie-Puppe. Und wenn ihr die Miley zu Hause rumstehen haben wollt, dann könnt ihr euch die kaufen. Gleich End of the World von Miley Cyrus in voller Länge.
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5: Genau, um 11.
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5: Na, wunderschönen Mittwoch wünsche ich euch. Hier ist Lori und da war Ausnahmezustand in München letztes Wochenende, Leute. Die südkoreanische Band BTS hat am 11. und 12. Juli in der Münchner Allianz Arena abgerissen. Internet war voll. Jede Insta-Story, jedes TikTok. Ich habe nur noch BTS gesehen. Aber man muss halt auch dazu sagen, es waren die einzigen Deutschland-Konzerte ihrer aktuellen Welttournee. Deswegen Logo, da sind alle hingerannt. Und da hat einer der Mitglieder, JK, einfach mal da einen bestimmten Song angesummt oder angestimmt, den wir alle kennen, nämlich Gut genug von Kitsch Creek. Zusammen mit 75.000 Menschen hat er dann da gesungen. Ey Leute, das könnt ihr euch im Internet angucken, das ist überall. Es war so krass, es klingt krass und richtig süß, dass er da auch einfach mal auf Deutsch einen kleinen Song hinscheppert. BTS hören wir jetzt mit ihrer aktuellen Single Swim und danach nehme ich auch direkt Kitsch Creek mit Blumengarten zusammen. Shireen David, Gut genug. Ab dafür.
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den Fans was zurückgeben. Das nimmt Sängerin Gracie Abrams besonders ernst. Mittwoch auf Fritz, Konzert for free, sag ich nur. Die 26-Jährige bringt bald ihr drittes Album raus. Und zwar übermorgen, Daughter from Hell ist der Titel. Und jetzt kommt's. Abrams hat auf Instagram ein kostenloses Konzert für ihre Fans in New York angekündigt, um das neue Album zu feiern. Quasi halt paar Tage bevor das rauskommt. Und dieses Konzert war gestern Abend. Fans durften da bis zu 2 kostenlose Tickets anfragen. Und ich habe mal gerade ihre Insta-Story gecheckt und ich sag euch so, wie es ist. Sie hat da so ein T-Shirt in der Hand und hat geschrieben, Thank you New York, you break my heart. Da ist halt quasi dann so ein rosanes Shirt und da ist ein Bild drauf und sowas alles. Und dann hat sie noch ganz viele Stories repostet und natürlich ist dieses kostenlose Event auch ein Promo-Move für ihr neues Album. Aber es haben sich halt alle übelst gefreut, dass sie da kostenlos zu ihrem Konzert durften, denn ihre nächste Tour ist bereits ausverkauft. Deswegen wisst ihr Bescheid. Wir hören jetzt von Gracie Abrams Look at My Life, bevor dann in 2 Tagen ihr neues Album rauskommt. Ab dafür!

Lost Boys heißt die aktuelle Single und Phoebe war eine Weile nicht so aktiv. Sie hat jetzt ihr erstes Solo-Album seit 6 Jahren angekündigt, Lost Weekend. Und die amerikanische Indie-Rock-Musikerin droppt dazu den ersten Vorgeschmack, und zwar diese neue Single Lost Boys. Und zur Albumveröffentlichung geht sie passenderweise dann natürlich auf Lost Tour. Also ihr merkt's, ne? Lost Weekend, Lost Boys, Lost Tour. Es ist ein Thema da und kommt im Rahmen dieser natürlich auch bei uns in Berlin vorbei. Und viele sagen immer, dass es total witzig ist. Die macht halt quasi ihre Mucke, aber hat auch so einen legendären Look. Sie tritt super oft im Skelettkostüm auf. Okay, why not? Ist zwar nicht Halloween am 9. Dezember, aber egal. Wenn es ihr Look ist, dann ab dafür. Phoebe Bridgers hören wir jetzt hier auf jeden Fall auf Fritz mit Lost Boys.

0: Fritz immer noch an, Leute. Herzlich willkommen hier. Schön, dass ihr mit dabei seid. Es ist Mittwoch und wir hatten hier ein paar kleine technische Probleme. Das kann mal passieren, ne? Das passiert den Besten. Deswegen machen wir jetzt hier einfach mal weiter. Was heute noch so abgeht, hört ihr jetzt hier.
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2: Food and Film und Chill. Das geht auf dem Food and Footage im ZKU in Berlin-Moabit. Da probiert ihr Essen aus und lernt in den gezeigten Filmen, woher das kommt und was die Story dazu ist. Zum Beispiel geht's im Film Extra Tropical um Yuca, eine kartoffelmäßige Pflanze aus Südamerika. Macht einen Taste-Test und flex mit eurem neuen Wissen. Heute Food and Footage im ZKU in Moabit. Los geht's um 19 Uhr und das Ganze ist gegen eine Spende.
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4: Wir haben es genau 11:30.
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4: Jetzt mit Marie Boll.
5: Passiert was? Ah, jetzt.
4: Ja, ich höre dich. Ja, wir hatten hier ein bisschen technische Probleme in den letzten paar Minuten, aber jetzt kriegen wir es hin, denke ich.
5: Ich höre jetzt auch was, jetzt können wir also arbeiten. Das
4: super.
5: Ist ja wunderbar. Es wird als Studi oder Azubi anscheinend immer schwerer, sich die eigene Wohnung oder das WG-Zimmer zu leisten. Das Statistikamt hat dazu heute neue Zahlen rausgegeben und Timo Maschewski hat sie sich mal für uns genauer angeguckt.
6: Die Hälfte aller volljährigen Studis und Azubis, die nicht mehr bei den Eltern gelebt hat, hat weniger als 963 Euro im Monat zur Verfügung. Davon geht rund die Hälfte fürs Wohnen drauf und damit doppelt so viel wie in der Gesamtbevölkerung. Schon ab 40% Wohnkosten gilt man in Europa als überbelastet. Das war zuletzt sogar bei rund 2/3 der Studis und Azubis mit eigener Wohnung oder WG-Zimmer der Fall. Der Großteil ihres Geldes kommt übrigens nicht durch BAföG oder Support der Eltern rein, sondern durch Arbeit.
5: Habt das safe auch schon an der Supermarktkasse gemerkt. Lebensmittel sind in Deutschland teurer geworden. Das belegen jetzt auch Zahlen aus dem Bundeslandwirtschaftsministerium, über die das Redaktionsnetzwerk Deutschland schreibt. Demnach sind Lebensmittel von 2020 bis Mitte 2025 um gut 36% teurer geworden. Besonders betroffen waren Eier, Molkereiprodukte, Geflügelfleisch und Öle. Und wir schauen natürlich auf die
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5: Denn am Sonntag ist ja das große WM-Finale und das bekommt eine fette Show in der Halbzeitpause. Die wird dafür wohl sogar verlängert. Eigentlich dauert die Halbzeitpause eine Viertelstunde. Medien berichten aber, dass sie doppelt so lang, also eine halbe Stunde sein könnte. Vermutlich, damit die angekündigten Acts mehr Zeit für ihre Live-Auftritte haben. Performen sollen unter anderem die K-Pop-Band BTS oder auch Justin Bieber. Heute Abend entscheidet sich aber erstmal noch, wer gegen Spanien im Finale spielt, England oder Argentinien. Sie sollen einen Mann in Berlin-Weißensee ermordet haben, um den Tod ihres Cousins zu rächen. Deshalb sind in Berlin jetzt 3 Brüder angeklagt worden. Die Staatsanwaltschaft wirft ihnen Mord, Verstoß gegen das Waffengesetz und Brandstiftung vor. Laut Anklage hatten die Täter ihrem Opfer Ende Januar aufgelauert und den 44-Jährigen dann von der Seite in seinem Transporter erschossen. Danach sollen sie ihr Auto angezündet haben, um Spuren zu verwischen.
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5: Sind so zwischen 21 und 24 Grad in Berlin und Brandenburg. Heute gibt es so einen schönen Sonne-Wolken-Mix. Hier und da kann es allerdings auch mal ein bisschen regnen. Morgen, da wird es dann wieder so ähnlich. Auch wieder mal Sonne, mal Wolken und Regen ist dann auch wieder möglich.
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5: Schauen wir als erstes auf die A10, nördlicher Berliner Ring, Richtung Dreieck-Havelland. Da gibt es Stau zwischen Mühlenbeck und Birkenwerder. Da laufen nämlich gerade Reinigungsarbeiten. 20 Minuten deswegen mehr. A10, westlicher Berliner Ring, Richtung Dreieck-Havelland. Zwischen Brustkreuz und Lees dauert es an der Baustelle länger. Auch da sind es 20 Minuten plus. Und Achtung auf der A13 Richtung Dresden. Zwischen Großköris und Teupitz sind Tiere auf der Fahrbahn. Dann braucht er länger. Im Stadtverkehr Berlin auf der A100 Richtung Treptow, zwischen Detmolder Straße und Albuinstraße und auch in der Gegenrichtung ist es voller. Und noch kurz der Blick nach Fanpool und Lichtenberg, Landsberger Allee. Zwischen Weißenseer Weg und Zechliner Straße ist die Fahrbahn momentan nach einem Unfall gesperrt. Ansonsten rolltet, gute Fahrt.
4: Danke, Marie.
5: Gerne.
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4: Es rollt nicht nur wieder auf den Straßen, sondern es läuft jetzt auch wieder auf Fritz mit Lori hier für euch am Mittwoch. Ey Leute, ihr kennt es selber von der Arbeit vielleicht, da funktioniert dann die Kaffeemaschine nicht oder irgendeine Technik. Und das hatten wir hier auch gerade, oder Marie Boll? Es war gerade hier eine kleine Aufruhr.
5: Mann, mitten in Phoebe Bridgers hat es geknistert.
4: Ist
5: und
4: so.
5: Dann ging hier ja auch nicht mehr.
4: Nee, auf einmal war die Musik aus, das habt ihr vielleicht auch mitgekriegt. Dann wollte ich noch was sagen, aber
5: ging
4: hab dann eigentlich was gesagt, aber keiner hat es gehört. Also Es war auf eine Art, unser kleiner Technik-Fail war auf eine Art auch lustig, kann man so sagen.
5: Schon.
4: Aber es wird behoben, Leute, macht euch keine Sorgen. Wir sind doch jetzt wieder für euch am Start hier von Fritz. Wir machen doch alles, damit ihr uns den ganzen Tag hören könnt. Und gleich für euch hier in der Playlist, Jubel, davor aber noch Raven Lanay, Love Me Not, hier jetzt auf Fritz.

0: So klingt Fritz an diesem wunderschönen Mittwoch mit Lori hier für euch, Leute. Und erste eigene Tour Anfang Juni beendet. Und jetzt hat er auch noch sein Abi in der Tasche. Na bitte, läuft bei Benno.
1: 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Einen Döner für 3,50 mit meinem Bros in die Hand nehmen.
0: Hat aber auch alles seinen Preis, sagt er. Wenn mich irgendwelche Leute fragen, ob ich auf irgendwelche Feiern gehen möchte, dann lehne ich da eher dankend ab und bin dann lieber oben in meinem Zimmer und mach Mucke, weil es auch meine Leidenschaft ist. 2023 lädt Benno seinen ersten Track Tokio ins Netz. 2024, also ein Jahr später, dann sein Debütalbum, droppt er da. Und seine Single Love You Anyway ist Anfang des Jahres richtig krass viral gegangen. Und er ist unter anderem dieses Jahr auch auf einigen Festivals am Start und hat jetzt mit seiner neuen Single Sommer 2018 den Sommer quasi eingeläutet, Leute. Und vielleicht ist es ja für euch auch der ultimative Sommersong. Dann dreht er jetzt auf jeden Fall an der Stelle mal ein bisschen lauter. Hier für euch an diesem Mittwoch in der Playlist auf Fritz, Benno mit seinem ganz neuen Ding Sommer 2018.

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0: Fritz ist an. Herzlich willkommen, A-Log, Jennifer Lopez. Everything's fine, gerade gehört hier an. Hab gerade schon gesagt, dass es Mittwoch ist, war. Wow, bin komplett verwirrt, Leute. Hier ist Lori für euch. Gleich machen wir weiter mit The Kid LAROI. 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Girls heißt die Nummer und Leute, dieser Song ist durch die Serie Off Campus nochmal so ein bisschen, naja, bekannter geworden oder hat jetzt nochmal einen Hype bekommen, dieser Song, denn der Belmont Kemaly, einer der Hauptdarsteller sozusagen, tanzt zu diesem Track in der Serie. Ich feiere die Serie und ich feiere den Song. The Kid LAROI, Girls, gleich für euch in voller Länge.
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4: Genau um 12.
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4: Na, wunderschönen Mittwoch wünsche ich euch mit Lori hier und morgens aufstehen, ins Badezimmer erstmal gehen, dann wieder ins Schlafzimmer, dann habt ihr doch mal was vergessen im Schlafzimmer, weil da euer Handy noch liegt. Dann anziehen hin und her morgens, oder? Also gerade wenn man es eilig hat, ist bei mir auch immer so, und kennt ihr das? Wenn es dann ein bisschen zu schnell alles gehen muss, dann lauft ihr auf einmal random entweder mit dem Fuß gegen die Tür oder so wie bei mir heute mit der Schulter gegen den Türrahmen. Ey Leute, es war wirklich so doll, ich bin dagegen gedonnert und ich habe kurz überlegt zu heulen. Also die Zeit hatte ich dann aber nicht mehr, deswegen habe ich gesagt, nee, du kannst jetzt nicht heulen, Lori, jetzt musst du weitermachen. Es geht nicht, aber dieses, wenn man im Stress ist, sich einfach weh zu tun. Was soll das? Ich muss aber auch zugeben, ich bin so eine Person, die sich jeden Tag irgendwo weh tut, ständig blaue Flecken hat. Deswegen, das ist in Ordnung, das ist auf einer Skala von 1 bis 10 eher eine 3 gewesen heute vom Schmerz. Da waren schon schlimmere Sachen dabei, aber deswegen Augen auf, Leute. Alles am besten in einem Zimmer haben, dann müsst ihr nicht hin und her rennen. One Republic jetzt mit Need Your Love auf

Er hat die letzten Wochen viele erste Male erlebt. Herzlich willkommen hier auf Fritz am Mittwoch, sowohl mit Mama als auch Fans. Es geht um Nico Santos. Why don't you stay? Seht ihr alles auf Instagram? Da hat er so einen schönen, wie sagt man in der Fachsprache, Karussell-Post gemacht mit insgesamt 17 Bildern oder 13. Seine Mama hat ihn bei The Voice of Germany besucht. Mega cutes Bild. Nico ist ja da einer der Coaches. Außerdem hat er sein erstes Festival 2026 gespielt und war ja sozusagen Support-Act und saß da am Klavier bei Finch in einer alten Försterei. Also das könnt ihr euch alles mal angucken. Hat er vor 2 Stunden hochgeladen, die ganzen Bilder, was er so gemacht hat quasi letzten Wochen. Und ich sag mal so, das ist ja noch lange nicht vorbei. Ja, nebenbei macht er ja auch noch neue Mucke. Ein Song davon hören wir auf jeden Fall jetzt hier auf Fritz. Why Don't You Stay, Nico Santos.

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Vor knapp 2 Wochen war sie noch hier bei uns auf Fritz in der Sendung zu Gast, weil sie da ganz frisch ihr neues Album rausgebracht hat, wofür es sich zu leben lohnt. Esther Graf. Dieser Song hier, Hausverbot, ist mit Dani, Lia und Yola zusammen. Und ich hatte sie gefragt, weil die Mädels sich schon länger kennen, ob man dann einfach per WhatsApp schreibt und sagt, ey, lass mal wieder einen Song zusammen machen, wie sieht's denn aus? Und ungefähr so, ja, läuft's ab. Turns out, die beiden, also Dani, Lia und Yola, wollten Esther auch fragen, ob die einen Song zusammen machen. Und dann hat Esther sozusagen die zuerst gefragt. So ist es halt manchmal. Und es hat gut geklappt. Die haben gesagt, wir wollen mal wieder einen richtigen Party-Song machen. Und genau das haben sie mit Hausverbot hier abgeliefert. Und ich würde sagen, da hören wir jetzt direkt mal zusammen rein. Esther Graf, Dani, Lia und Yola. Hausverbot.

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1: Krickelack-Rackel malen oder ey, die nächste Mona Lisa zeichnen. Das könnt ihr heute beim Kritzeltresen im Freiland in Potsdam. Etwas entschleunigen mit einem weißen Papier und Buntstiften. Oder dazu was Nices essen, einen Drink trinken und mit Friends quatschen. Das geht heute beim Kritzeltresen im Freiland in Potsdam in der Nähe vom Hauptbahnhof. Um 18 Uhr geht's los und der Eintritt ist kostenlos.
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3: 12:31.
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3: Jetzt mit Marie Boll. Social Media und junge Leute, das ist oft ein perfect match. Fachleute wollten deswegen mal... Ich fange mich einmal ganz kurz. Fachleute wollten deswegen mal wissen, wie sich 14- bis 17-Jährige so auf Insta, TikTok und Co. fühlen. Die Ergebnisse, die gibt's in der Gym-Plus-Studie, die vorhin rausgekommen ist. Anja Braun hat mal für uns reingeguckt.
7: Also Social Media ist für viele Jugendliche offenbar eine Art emotionale Achterbahn. 72% sagen, dass sie dadurch von den Dingen abgelenkt werden, die sie eigentlich tun sollten. Und mehr als die Hälfte hat das Gefühl, dadurch Zeit für Erholung und andere Freizeitaktivitäten zu verlieren. 40% sagen sogar selbst, dass ihre Konzentrationsfähigkeit darunter leidet. Aber auf der anderen Seite sagen auch 82%, dass sie über Social Media viel Neues lernen und ihr Wissen erweitern können. Und etwa die Hälfte fühlt sich dort auch verstanden.
3: Kennt ihr vielleicht auch? Ihr liegt im Bett, kommt aber nicht zum Schlafen, weil er noch auf Social Media rumscrollt, wenn wir schon mal im Thema sind, wa? Großbritannien will etwas dagegen unternehmen. Konkret geht's da um alle 16- und 17-Jährigen. Die sollen von Insta, TikTok und Co. automatisch ab Mitternacht rausgeschmissen werden und erst wieder morgens ab 6 Uhr wieder drauf zugreifen dürfen. Für alle unter 16 soll Social Media in Großbritannien ja komplett verboten werden. Die BAföG-Erhöhung, die lässt noch auf sich warten und immer mehr Studis und Azubis haben Probleme damit, sich ihre Wohnung oder das WG-Zimmer leisten zu können. Das Statistikamt hat dazu heute früh neue Zahlen rausgegeben. Demnach geht mittlerweile mehr als die Hälfte des verfügbaren Einkommens für die Wohnkosten drauf. 2/3 der Studis und Azubis, die nicht mehr bei den Eltern leben, gelten damit als überbelastet. Wo wird das Wasser knapp? Diese Frage, die spielt vor allem jetzt im Sommer eine große Rolle. Und damit wir das besser nachverfolgen können, gibt's jetzt ein Übersichtssystem. NIVIS heißt das, hat Bundesumweltminister Schneider vorhin vorgestellt. Momentan sinken ja auch viele Pegelstände. Deswegen gibt's auch hier bei uns in der Region Orte, die Wasserentnahme beschränken.
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3: Ja, Wasser von oben nicht so wirklich in Sicht tatsächlich. Momentan zwischen 21 und 25 Grad in Berlin und Brandenburg. Heute gibt's so einen Mix aus Sonne und Wolken und nur ganz vielleicht kann hier und da auch mal so ein klitzekleines bisschen Regen runterkommen. Morgen, ja, da wird's dann eigentlich wieder so ähnlich wie heute bei maximal 29 Grad.
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3: Da müsst ihr anstehen auf der A10 nördlicher Berliner Ring Richtung Dreikafeland. Zwischen Mühlenbeck und Birkenwerder gibt's einen Stau wegen Reinigungsarbeiten. 20 Minuten steht er da an. Und 20 Minuten mehr sind es auch auf der A10 Richtung Dreieck-Havelland zwischen Großkreuz und Leest vor der Baustelle. Dann Achtung, 115 Richtung Dreieck-Nutetal. Die Ausfahrt Samm-Mund ist momentan gesperrt, da laufen Bauarbeiten. Und dann steht da natürlich auch noch im Stadtverkehr Berlin an. A100 Richtung Treptow zwischen Detmolder Straße und Tempelhofer Damm steht da wegen Bauarbeiten gerade 10 Minuten im Stau. Und 10 Minuten mehr sind es auch in der Gegenrichtung ab Innsbrucker Platz. Dann schauen wir noch auf die A103 Richtung Steglitz. Zwischen dem Kreuz Schöneberg und Wolfensteindamm Schlossstraße ist wegen Bauarbeiten die rechte Spur gesperrt. Da könnte es also auch immer mal wieder ein bisschen länger dauern. Und dann noch fix der Blick nach Rummelsburg. Lückstraße, die ist in Höhe Nöldnerstraße gerade problematisch, weil da sind die Ampeln außer Betrieb. Seid deswegen unbedingt vorsichtig. Gute Fahrt euch.
2: Danke an dich, Marie.
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2: Wunderschönen Mittwoch mit Lori für euch. Und Großbritannien, haben wir gerade in den News gehört, will dagegen was unternehmen, dass 16- und 17-Jährige ewig auf Insta, TikTok und Co. scrollen. Deswegen sollen die automatisch ab Mitternacht rausgeschmissen werden und erst wieder morgens ab 6 drauf zugreifen können. Marie Boy, ich sag dir so, wie es ist. Das wäre mein Traum, wenn ich das bei mir auch einstellen könnte. Und ich bin nicht 16 oder 17.
3: Wirklich, ich denke mir auch, wie oft kennst du das? Du sagst, gute Nacht zu einer Person, ich gehe ins Bett.
2: Ist so?
3: Aber du weißt, wenn du mir bei Instagram schreiben würdest, ich würde sofort antworten, weil da chill ich jetzt erstmal noch ein paar Stunden.
2: Aber sowas von. Und da finde ich auf einmal alle Reels super interessant. Gehe auf die Profile, guck mir davon die ganzen Reels auf einmal an und es ist eine Stunde vorbei. Und ich denke mir so, ich bin doch eigentlich müde.
3: Katastrophe.
2: Ist doch nervig, Marieboy. Warum sind wir so?
3: Weiß ich auch nicht.
2: Können wir auch telefonieren mal abends, besser. Dann kann der eine nämlich zum anderen sagen, so, es ist jetzt spät, wir wollen jetzt schlafen. Kussi, Nachti. Nachti. Lockenbach, Chris, das ist Randy, Magic Moment jetzt auf Ritz.

2020 Coronavirus Times. Haben wir zum Glück schon fast alle wieder verdrängt. Fritz ist am Mittwoch mit Lori für euch und der Berliner Newcomer Tasca hat es eher nicht verdrängt, weil er hatte angefangen, Mucke zu machen.

0: war so ein klassisches Corona-Projekt, hat sich aber schnell weiterentwickelt, weil dann hat Tasca halt immer mehr Mucke gemacht und hat, als es dann wieder ging, seine Songs oft spontan an öffentlichen Orten wie Berliner U-Bahnhöfen oder in Parks performt. Tasca macht so Indie-Pop mit Reggae, habt ihr gerade schon ein bisschen reinhören können. Und sein aktueller Song heißt Langsam. Es geht um mentalen Druck und das Gefühl, nicht mehr hinterherzukommen. Der Song geht gerade viral, by the way, und hat allein auf Instagram schon innerhalb von 96 Stunden über 1 Million Views bekommen. Leute, davon überzeugen wir uns doch jetzt mal. Tasca für euch ganz neu mit Langsam. Auf Fritz.
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0: Mittwoch auf Fritz, so klingt er. Und hier gleich für euch Moskenna in der Playlist. Rhythm Unknown. Es geht um Veränderung und Mut in dem Track. Und ich sage euch so, wie es ist. Produziert wurde das Ganze von Tino Piontek. Jetzt denkt ihr euch so, wer soll denn das sein? Na, Purple Disco Machine, Leute. Hört man doch gefühlt auch raus. Rhythm Unknown. Gleich hier für euch in voller Länge.
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3: Kurz nach 1.
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3: Mit Lori am Mittwoch und oha, das ist doch immer so gemein, oder? Beispielsweise, wenn ihr gerade Hunger habt und einkaufen geht, da legt ihr alles in den Wagen oder auf Social Media 72.000 geile Gerichte seht. Ich habe zum Glück gerade Mittagessen, so ist es nicht. Aber ich sag euch, der Heißhunger auf dem Eis ist sowas von da. Jedenfalls sehe ich gerade auf Instagram so einen Typ, der irgendwelche Eisläden in Berlin testet. Ich sag euch, wie es ist. Ich will zu allen hin. Strawberry Cheesecake Kugel mit Karamellsoße. It's a yes for me. Versteh's doch nicht. Naja, was soll ich machen? Bis 14 Uhr bin ich noch hier für euch am Start. Erst dann kann ich dieses Eis haben. Aber ich weiß nicht, ob ich dann noch Lust drauf habe. Das Trage ist real. John Newman jetzt. 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

0: goldene Kreolen, goldene Herzkette, graues T-Shirt und ein dickes Grinsen. Herzlich willkommen auf Fritz. So seht ihr Sam Smith aktuell in seiner Instagram-Story. Naja, die Vorfreude ist groß aufs Album. Hazel Eyes heißt das fünfte Studioalbum von Sam Smith und soll am 21. August rauskommen. Und der Vorbote für dieses Album ist My Guy. Und im Interview hat uns Sam gesagt, worum es geht.
1: My Guy is the first one I wanted to put out there because I feel like I really captured the glow of love in the song My Guy. And as much as it's a very happy song, it's also got this kind of delicate innocence to it. I think in the happiest moments of love, there's also just that little fear that one day you might lose it.
0: Ja, er sagt, er hat das Gefühl, er hat den Glow der Liebe gut eingefangen und es ist ein absoluter Happy-Song, aber trotzdem ist es so, im tollsten Moment der Liebe hat man diese Mini-Angst, dass man sie eines Tages doch verlieren könnte. Es geht halt ums Ankommen beim echten Seelenverwandten und tatsächlich spielt die Heimat, New York von Sam Smith, da auch eine Rolle. Neben dieser romantischen Liebe spiegelt der Song nämlich sein neues Wohlbefinden in New York wieder. Und da hören wir doch jetzt direkt mal rein. Sam Smith mit seinem neuen Song My Guy hier für euch auf Fritz.

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Ein Song, der hauptsächlich wegen seines Videos bekannt wurde, ist ja schon das ein oder andere Mal passiert. Willkommen auf Fritz am Mittwoch und so jetzt auch beim Song Storm 2. Im Mai hat der französische Musiker und Produzent Generation ein Musikvideo gedroppt. Der Sänger des Songs, der schwedische Rapper und Sänger Young Lean. Der Regisseur des Films, Romain Gavras, ist der Ex von Dua Lipa und Rita Ora, kennt er vielleicht, hat einen Kurzfilm inszeniert über ein Jugendinternat im Jahr 2034. Und die Choreo im Video begeistert alle mit so einem hypnotischen, massiven Hooligan-Ballett. Dazu noch der Sound Elektro mit harten Clubbeats und Young Lean's Rap. Also lohnt sich auf jeden Fall, sich das mal reinzuziehen, Leute. Und jetzt haben Generation und Young Lean sogar noch ein gemeinsames Album veröffentlicht. Da ist der Song natürlich drauf. Storm 2 hören wir jetzt hier auf Fritz.

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2: Bingo mit ganz viel Singen und Dance-Moves. Heute Musical-Bingo im Electric Social in Berlin-Mitte, direkt am Alexanderplatz. PerformerInnen der Musical Theatre Society Berlin sind heute am Start mit Musical-Hits und hosten durch den Abend. Neben Drinks und Essen gibt's auch Überraschungen für die Bingo-GewinnerInnen. Seid ihr one of the lucky ones? Findet's heute heraus bei Musical Bingo im Electric Social in Mitte am Alex. Um 19 Uhr geht's los und der Eintritt ist frei.
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3: Jetzt mit Marie Boll. Brauchen wir ein Social-Media-Verbot für bestimmte Altersgruppen? Während andere Länder sowas schon haben, diskutiert unsere Politik noch drüber. Fachleute haben jetzt mal bei denen nachgefragt, die es betreffen könnte, nämlich 14- bis 17-Jährige. Die Ergebnisse, die gibt's in der Gym-Plus-Studie, die vorhin rausgekommen ist. Und Anja Braun kennt da die genauen Zahlen.
4: Fast die Hälfte der Befragten, immerhin 47%, hat gesagt, sie würden Generationen beneiden, die noch ohne Social Media aufgewachsen sind. Trotzdem sind die Jugendlichen in Sachen Altersgrenze eher skeptisch. Vor allem, weil sie die Wirksamkeit dieses Verbots bezweifeln. Dabei sind 43% schon der Meinung, dass Social Media für alle unter einem bestimmten Alter verboten werden sollte. Und besonders bezeichnend ist, die Mehrheit der Kids sagt, bei der ersten Nutzung von Social Media sollten die Kinder auf jeden Fall älter sein, als sie selbst es bei ihrer ersten Nutzung waren.
3: Ja, und damit müssen wir bald keine rosa Zettel mehr von A nach B bringen. Die Bundesregierung, die hat beschlossen, dass es Arztüberweisungen bald nur noch digital gibt, ist eine von 10 Maßnahmen im Kampf gegen Bürokratie. Die Politik will damit nicht nur bestimmte Sachen einfacher und schneller machen, sondern auch sehr viel Geld sparen. Eine weitere Maßnahme ist zum Beispiel, dass Pflichttermine beim Jobcenter bald auch per Videoschalte stattfinden können. Warum machen Leute Schulden? Oft sind Krankheiten, Unfälle oder Sucht der Grund dafür. Das ist bei einer bundesweiten Umfrage von Schuldnerberatungsstellen rausgekommen. Demnach haben Männer öfter Schulden als Frauen. Die durchschnittliche Summe, die liegt bei so 35.000 Euro pro Person. Und am meisten haben Leute Schulden beim Finanzamt, der Krankenversicherung oder auch bei Banken und Online-Shops. Die EU supportet die Ukraine, das machen PolitikerInnen immer wieder, klar. Und Kommissionspräsidentin von der Leyen, die will es auch deutlich zeigen. Sie ist gerade in der ukrainischen Hauptstadt Kiew zu Besuch. Da will sie über die EU-Beitrittsverhandlungen mit der Ukraine sprechen. Es geht aber nicht nur darum, beide Seiten haben sich schon darauf geeinigt, dass sie zusammen Drohnen entwickeln und produzieren wollen.
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3: Sind so zwischen 20 und 26 Grad in Berlin und Brandenburg. Heute gibt's so einen wilden Mix aus Sonne und Wolken. Liebe Grüße in die Prignitz. Ihr bekommt heute die meiste Sonne ab. Überall sonst kann es heute auch mal noch ein bisschen regnen. Ja, und morgen, da wird es dann eigentlich wieder so wie heute.
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3: Da steht er an auf der A10 westlicher Berliner Ring Richtung Dreikafeland. Zwischen Großkreuz und Lees dauert es an der Baustelle 20 Minuten länger. Und anstehen müsste auch auf der A24 Richtung Berlin. Zwischen Neuruppin Süd und Fährberlin gibt es Behinderungen nach einem Unfall. 20 Minuten da gerade plus. Stadtverkehr Berlin, auch hier steht er an auf der A100 Richtung Treptow zwischen Detmolder Straße und Tempelhofer Damm. Wegen Bauarbeiten sind es da 10 Minuten mehr und in der Gegenrichtung sind es auch noch mal 10 Minuten plus ab dem Innsbrucker Platz. Ansonsten sieht es aber sehr gut aus, also kommt gut durch.
1: Danke Marie.
0: Sehr gern.
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5: Mit Lori am Mittwoch und wie lustig ist eigentlich, Marie Boy, ich weiß nicht, ob du es vielleicht auch gesehen hast, aber Nina Chuba, die hat so ein, die ist ja gerade auf Sommer-Open-Air-Tour und hat von sich ein Bild gepostet. Sie hat ja kranke Outfits, übelst geile Haare, freshes Make-up und sie postet ein Bild und dann irgendwie 6 Stunden später oder so eine Story mit, wie sie ungeschminkt ist, ungeschminkte Haare und sie so, by the way, gleiche Person und lächelt so in die Kamera. Ey, ich fand's so witzig, dass sie sich halt trotzdem noch so zeigt, obwohl sie quasi so ein Superstar ist. Und da auf der Bühne steht, aufgedonnert ist. Gehen wir zum Konzert zusammen, ist doch jetzt die Frage. Marie,
3: also ich habe Tickets. 13. So. September, Wuhlheide, ich komme, Nina Chuba.
5: Dann kommen wir nämlich zum nächsten Ding. Ich habe keins.
3: Ja, schön, ist ausverkauft.
5: Gehst du mit jemandem?
3: Eigentlich schon.
5: Hast du eine Plus 1? Kann man da nochmal reden?
3: Naja, vielleicht.
5: Oder hat die Person dann zu dem Zeitpunkt einen Husten? Da rufst du mich an, kein
3: vielleicht.
5: Problem. Nina Chuba jetzt für euch in der Playlist mit Marco. Fucked Up heißt die Nummer, ab dafür.

Cruise Dynamite auf Fritz am Mittwoch mit Lori, Leute. Und Worte können nicht ausdrücken, wie dankbar und überrascht ich über den unglaublichen Empfang, den Confessions erhalten habe. Zitat Ende, das schreibt Madonna auf Social Media. Es geht um ihr aktuelles Album, was sie Anfang des Monats erst rausgebracht hat und das einfach mal direkt an die Chartspitze geschossen ist. Danke an alle, die daran beteiligt waren und dazu beigetragen haben, diesen Traum wahr werden zu lassen. Besonders meinen Fans. Ach, Madonna, ist ja auch einfach mal schon ihr 15. Studioalbum. Müsst ihr euch mal reinziehen. Schon 15 Alben hat sie rausgebracht. Und das Krasse ist, damit hat Madonna ihr 10. Nummer 1 Album. Also von diesen 15 Studioalben hat sie 10 Nummer 1 Alben und ist die erste Künstlerin der 2020er mit Chartspitzen in 4 verschiedenen Jahrzehnten. Ey, das ist wirklich absolut crazy. Es sei ihr gegönnt, einmal kurz alle Hops genommen. Und ich würde sagen, wir hören jetzt mal hier einen Song von diesem aktuellen Album. Und zwar Love Sensation, Madonna, jetzt hier für euch auf Fritz.

0: in unserer Reihe Hier spricht Berlin jetzt.
1: Hallo, ich bin's, eure U-Bahn-Linie 7. Und ich hab eindeutig den längsten Streckenabschnitt von allen U-Bahnen in Berlin überhaupt. 40 Stationen und fast 32 Kilometer von Rodo bis Spandau, da können alle anderen U-Bahn-Linien mal kacken gehen. Und vor allem so was wie die U4, mit ganzen 5 Stationchen, lächerlich. Die reiß ich da auf einer Schiene ab. So, jetzt muss ich aber schnell zurück in meinen Tunnel. Denn gleich geht's wieder weiter. Tschüss, euer U7.
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1: Fritz ist an und Leute, gleich ist die Party angesagt. Liebe ich doch. Topic mit Becky G zusammen. Sorry, Papi, als die Nummer gibt es gleich für euch in voller Länge. Ich sag schon mal tschüss, wir hören uns wieder morgen ab 10. Jetzt geht's hier gleich mit meiner Kollegin Nette Vollmer ab 14 Uhr für euch weiter. Und sorry, Papi, natürlich gleich.
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3: Guten Tag, guten Tag. Sind alle da? Haben es alle von euch in den Mittwochnachmittag geschafft? Ich habe vorhin meiner Kollegin gesagt, heute ist Mittwoch. Ich fände es jetzt auch nicht super doll schlimm, wenn heute auch schon Donnerstag oder auch schon Freitag ist. Ich will mich nicht beschweren. Ich will nur nochmal neutral hervorheben. Einfach in den Raum werfen. Ich fände es jetzt auch nicht schlimm, wenn es schon Donnerstag wäre. Aber mich fragt ja keiner. Deswegen machen wir uns heute einen schönen Mittwochnachmittag. Es ist viel geplant, Leute. Was machen wir heute? Wir reden über Frühstücksfleisch. Toll. Wir reden darüber, wie Zimmerpflanzen nicht sterben, wenn wir in Urlaub gehen. Und, darauf freue ich mich am meisten, wir reden über große Brüste. Das wird ein wohliger Nachmittag, Leute. Schön, dass ihr dabei seid. 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

0: Klock, Klock, hier bei Fritz. Ja, wir klopfen auch gleich hier mal woanders.
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0: Heute ist Mittwoch. Samstag und Sonntag ist es endlich soweit. In Friedrichshain würde gerne Emily mit zum Lollapalooza, habe ich mir sagen lassen. Hallo?
3: Hallo!
0: Hallo! So, Ticketkauf hat bei dir nicht geklappt wahrscheinlich oder Geld war zu knapp aus verständlichen Gründen. Deswegen hast du dich hier angemeldet.
3: Genau, das war mehr eine spontane Entscheidung. Wir haben das gesehen und dachten uns, das wäre doch eigentlich eine schöne Sache für uns beide.
0: Aha, da hast du schon mal jetzt mal erzählt, wir haben das gesehen. Das heißt, deine Plus Eins weiß, dass sie angemeldet ist. Weil es gibt ja auch Leute, die machen das so als Überraschung.
3: Nee, wir haben das zusammen gemacht. Also ich habe auch gesagt, lass dein Telefon auf laut. Ich hoffe, sie macht.
0: Ist Friederike so eine, die erreichbar ist?
3: Ja, eigentlich schon, aber ich glaube, der hatte heute Pläne. Ich habe ein bisschen Sorge gerade.
0: Ich drücke dir die Daumen und meine großen Zehen. Sollen wir Friederike anrufen? Sollen wir es hinter uns bringen?
3: Ja, einfach.
0: Okay, komm, dann drücke ich jetzt mal. Wir schauen. Okay, Friederike, geh ran, Friederike, geh ran. Emily, es tutet noch. Es tutet
3: ja,
0: noch.
3: Spannend. Ach nein.
0: Komm, einmal lasse ich es noch tuten.
4: Dein Anruf wurde an Voicemail weitergeleitet.
0: Nein, tut mir leid. Shit.
3: Frieda.
0: Frieda, Mann, you had one job. Shit.
3: Muss man alles selber machen.
0: Oh, Emily, tut mir leid. Ich hätte es euch gewünscht. Mistepopiste. Ja. Kannst du trotzdem jetzt einen halbwegs okayen Tag haben?
3: Ja, ich habe noch schöne Pläne, das passt schon.
0: Okay, gut. Emily, trotzdem schön, dass du mitgemacht hast.
3: Ja, danke schön fürs Anrufen.
0: Ja, dann noch eine schöne Restwoche, Leute.
3: Danke.
0: Oh Mann, ey. Friederike wird sich ärgern. Ja, Freunde, heißt für euch, Gästelistenplätze, ihr plus eins beim Lollapalooza sind noch frei. Jetzt schnell anmelden. Auf fritz.de, dann kann's losgehen.
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0: wenn sich ein Klausi aus der Fritz-Frühschicht schwört, ab heute nie wieder Fleisch zu essen. Dann muss er schon sehr, sehr verstört worden sein, sonst hast du den guten Fleischkäse eigentlich immer ganz glücklich gemacht. Sally und ihr heißgeliebtes Frühstücksfleisch haben ihn bekehrt. Heute früh gab es den Taste-Test. Ein kleines, feines Frühstücksfleisch-Tasting. Ist schon ein Wunder, dass der noch reden konnte vor lauter Würgereiz.
1: Ja, Leute, das soll doch hier lustig sein. Das ist doch hier... Oh, es ist widerlich.
2: Hier und jetzt probier.
1: Ich krieg das.
2: So, komm, jetzt übertreib nicht. Komm, jetzt sei nicht so ein...
1: Sally?
2: So eine Lusch.
1: Ich hab danach Kotzreiz. Ich sag das jetzt ohne...
2: Ein Hubs. Ah! Der heult und Spaß. Der hat Tränen in den Augen.
1: Einmal. Komm, Daniel, komm. Ich hab ein Ding auf der Gabel. Guck mal, wie groß das ist. Ich hab's wieder ausgespuckt.
2: Oh, Männer, ey. Wirklich, ihr seid so... Ihr Männer, ey.
1: Ich esse es nicht.
0: Ich hätte vielleicht noch mal kurz vorwarnen können, dass gerade auch ein bisschen ansteckend sein kann für Menschen, die sowas nicht hören können. Tut mir leid. Klausi hat auf jeden Fall jetzt Vergeltung angekündigt. Kann ich absolut verstehen. Sally sagt, sie isst alles, was es im Supermarkt gibt. Challenge accepted. Daniel Klaus dreht bis Freitag wirklich jeden Zentimeter im Supermarkt um irgendwas zu finden, wo Sally auch so reagiert.
1: Ich esse es nicht.
0: Also wenn ihr da noch Inspo habt, her damit in der Studio-Message, bevor jetzt wieder jemand mit diesem Stinkefisch kommt. Leute, da ist noch Luft nach oben. Das machen alle, das ist langweilig, die Stinkefisch, da sind wir, das ist so 2002. Das ekligste Lebensmittel, was ihr kennt, Daniel Klaus, steht dann auf ewig in eurer Schuld, wenn es funktioniert. Schreibt mal rein.

jetzt wirklich keinen Druck machen oder irgendwie hier jemanden stressen, aber in gut 2 Wochen geht Dillas Sommertour los. Beim Apple Tree Garden Festival spielst du danach den ganzen August unterwegs. Und ein bisschen bin ich jetzt auch beruhigt, dass sie aus dem Proberaum was gepostet hat und ich sehe, okay, sie proben, da wird nichts dem Zufall überlassen. Wir machen uns ready für den Dilla-Sommer, schreibt sie. Ja, das will ich auch hoffen, Dilla und Band. Ihre Tourstops lesen sich auch ein bisschen wie die E-Bike-Tour meiner Mutter. Diepholz, Isny im Allgäu, Rothenburg ob der Tauber, Göttingen und Mainz. Ey, Hinda, wenn ihr da jetzt demnächst eh in der Ecke seid, Leute, Dilla ist ready und probt schon fleißig. Und diesen Song wird sie sicher auch live spielen. Wer weiß, vielleicht kommt dann auch irgendwie, weiß ich nicht, was da in Mainz, Marjan auch mit auf die Bühne. Kommt doch eh da aus der Ecke, Süddeutschland oder was. Dann können sie zusammen performen. Genauso allein jetzt bei Fritz. Okay.

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0: Gern geschehen.

0: Ja, jetzt wird es ernst. 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
0: Also es wird ernst, zumindest für Leute, die entweder England- oder Argentinien-Fan sind. Heute das zweite Halbfinale-Spiel. Heute Abend, 21 Uhr, England spielt gegen Argentinien in Atlanta. Und Luise in Reinickendorf, bist du für England oder Argentinien? Hast du ein Gefühl?
2: Also ich bin mit meinem Herzen auf jeden Fall England und ich finde diese WM, da war ja auch schon alles möglich. Also, sage ich England.
0: Wir wollen keine. Ja, mit vollem Herzen, okay. Aber sonst wollen wir noch keine Dips verbreiten, weil es ist alles möglich. Du hast völlig recht. Du hast Bock aufs Public Viewing heute im Casiopeia Sommergarten. Tisch ist reserviert von Fritz. Ich habe auch gehört, du hast ein persönliches WM-Orakel in der Familie. Deine Mama?
2: Ja.
0: Die hat schon von Anfang an gesagt, dass England gewinnen wird, oder wie?
2: Also, die sagt immer England, egal was. Aber diesmal läuft es auch zudem verdammt gut.
0: Ja.
2: Glaube ich ihr natürlich auch sofort, wenn sie sagt, heute England, dann England.
0: Das muss Mama sagen. Ihr habt auch ein familieninternes Tippspiel. Wie ist da der aktuelle Stand, sag mal?
2: Also ich meine, ja, ich bin ziemlich weit vorne, aber Mutti ist auch nicht weit weg.
0: Okay.
2: Das ist so mein letzter Stand, genau.
0: Okay. Und wen nehmt ihr dann noch sonst nachher mit zum Public Viewing?
2: Genau, wir haben noch ein Familienmitglied und zwar mein Bruder kommt noch mit und dann nehme ich noch eine Freundin mit.
0: Ey, super. Ich finde, das ist eine solide, gute Truppe.
2: Jo.
0: Und dann schön erste Runde Getränke aufs Haus, kriegt er dann auch noch hingestellt.
2: Ah, vielen Dank.
0: Süß. Ey, sehr gerne. 21 Uhr ist Anpfiff. Ganz viel Spaß euch, Luise.
2: Dankeschön.
0: Hat sie sich übrigens online klar gemacht auf fritz.de. Aber wenn ihr jetzt ganz schnell sein möchtet, Leute, dann könnt ihr euch auch zu Luise und ihrer Orakel-Mutti an Fritz' Tisch setzen. Im Casiopeia heute Abend 0331 70 97 110. Ein bisschen Platz ist da noch. Einfach anrufen und zweites Halbfinale heute richtig schön nah an der Einwand mit erster Runde aufs Haus gucken. Das wird super. Argentinien, England. Luise sagt, England wird's.

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3: Halb drei ist es gleich.
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3: Mit Marie Boll. Social Media und junge Leute, das ist oft ein Perfect Match. Fachleute wollten deswegen mal wissen, wie sich 14- bis 17-Jährige so auf Insta, TikTok und Co. fühlen. Die Ergebnisse, die gibt's in der Gym-Plus-Studie, die vorhin rausgekommen ist. Anja Braun hat mal für uns reingeguckt.
4: Also Social Media ist für viele Jugendliche offenbar eine Art emotionale Achterbahn. 72% sagen, dass sie dadurch von den Dingen abgelenkt werden, die sie eigentlich tun sollten. Und mehr als die Hälfte hat das Gefühl, dadurch Zeit für Erholung und andere Freizeitaktivitäten zu verlieren. 40% sagen sogar selbst, dass ihre Konzentrationsfähigkeit darunter leidet. Aber auf der anderen Seite sagen auch 82%, dass sie über Social Media viel Neues lernen und ihr Wissen erweitern können. Und etwa die Hälfte fühlt sich dort auch verstanden.
3: Über 300 Leute passen rein in die neuen Trams, die jetzt in Berlin unterwegs sind. Urbanliner heißen die. Und die haben nicht nur breitere Gänge und generell mehr Platz, sondern auch keine Treppen mehr, damit wirklich alle ohne Probleme ein- und aussteigen können. Mehr Infos zu diesen Urbanlinern hat Samira El-Hattab.
5: Erstmals gehen 15 Modelle in den Betrieb. Bis 2028 sollen mehr als doppelt so viele in Berlin im Einsatz sein und auch auf anderen Linien fahren. Der neue Urbanliner stehe für die Verlässlichkeit der BVG, sagte Wirtschaftssenatorin Franziska Giffey auf der Auftaktveranstaltung heute. Eigentlich sollte die Megabahn schon im Februar starten. Die technische Aufsichtsbehörde stoppte die Zulassung kurzfristig. Das Problem? Der Urbanliner war damals zu schwer für einige Teile der Strecke.
3: Und natürlich schauen wir noch auf die
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3: Denn am Sonntag ist ja das große WM-Finale und das bekommt auch eine fette Show in der Halbzeitpause. Und die wird dafür sogar wohl verlängert. Eigentlich dauert die Halbzeitpause beim Fußball eine Viertelstunde. Medien berichten, dass sie aber doppelt so lang, also eine halbe Stunde sein könnte am Sonntag. Vermutlich, damit die angekündigten Acts mehr Zeit für ihre Live-Auftritte haben. Performen sollen doch unter anderem die K-Pop-Band BTS oder auch Justin Bieber. Heute Abend entscheidet sich dann erstmal noch, wer gegen Spanien im Finale spielt, England oder Argentinien. Auf Züge klettern, das sollte nicht auf eurer Sommerferien-Bucketlist stehen. Wie gefährlich das werden kann, das zeigt ein aktueller Fall aus Hüterbock im Kreis Teltow-Fleming. Da ist ein 18-Jähriger letzte Nacht auf so einen Güterwaggon geklettert. Dabei ist er laut Bundespolizei wohl zu nah an die Oberleitung gekommen, hat dann einen Stromschlag bekommen und schwere Verbrennungen. Ein Hubschrauber musste den 18-Jährigen dann zu einem Krankenhaus fliegen.
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3: Sind momentan so zwischen 22 und 26 Grad in Berlin und Brandenburg. Bis in den Abend rein wechseln sich Sonne und Wolken ab. Hier und da kann es auch mal ein bisschen regnen. Morgen, oh, da wird es dann eigentlich wieder genauso bei maximal 29 Grad.
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3: Länger dauert es auf der A10 westlicher Berliner Ring Richtung Dreieck-Havelland. An der Baustelle zwischen Großkreuz und Leest momentan so 10 Minuten plus. Und Achtung, A10 östlicher Berliner Ring Richtung Dreieck-Spreeau. Zwischen Marzahn und Hellersdorf ist die rechte Spur momentan gesperrt. Und zwar noch bis 17 Uhr. Da wird nämlich die Fahrbahn ausgebessert. Und dann gibt es auch noch Bauarbeiten auf der 115 Richtung Dreieck-Nutetal. Da ist deswegen die Ausfahrt Samund gesperrt. Gucken wir noch fix nach Berlin rein. 100 Richtung Trier. Zwischen Detmolder Straße und Tempelhofer Damm steht er momentan wegen Bauarbeiten im Stau. 10 Minuten dauert es da länger. 10 Minuten plus auch in der Gegenrichtung ab Innsbrucker Platz. Ansonsten sieht es aber gut aus. Kommt gut an.
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6: Leute. Schon lange nicht mehr gehört, aber ist immer noch nicht all. Regard, ride it jetzt mal wieder hier.

0: 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Liked immer fleißig ihren WhatsApp-Status und bleibt geduldig bei ihren IT-Problemen, wenn sie wieder das Internet gelöscht hat. Weil unterschätzt manche Omas nicht, Leute. Manche sind wilder, als man denkt. Manche waren sogar mal im Knast.
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2: 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Ja, das werden sie schon merken.
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2: Ja.
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2: Ja, es wird ja nicht erklärt. Das werden sie schon merken. Und dann ging die Folter los.
0: 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Somber Potential, jetzt bei Fritz.

0: In unserer Reihe Der erste Mensch, jetzt. Der erste Mensch, der Zwillinge zur Welt brachte.
1: Hä? Ey, das sind ja zwei?
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0: Left, Right oder irgendwas dazwischen. Heroja bei Fritz und das sind BHZ und Konsorten Schöneberger Jungs.
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2: Food, Film und Chill. Das geht auf dem Food and Footage im ZKU in Berlin-Moabit. Da probiert ihr Essen aus und lernt in den gezeigten Filmen, woher das kommt und was die Story dazu ist. Zum Beispiel geht's im Film Extra Tropical um Yuca, eine kartoffelmäßige Pflanze aus Südamerika. Macht einen Taste-Test und flex mit eurem neuen Wissen. Heute Food and Footage im ZKU in Moabit. Los geht's um 19 Uhr und das Ganze ist gegen eine Spende.
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1: 15 Uhr.
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1: Viel los. A10 westlicher Berliner Ring Richtung Dreieck Havelland. Zwischen Großkreuz und Leest. Stau an der Baustelle. Kostet euch gerade 10 Minuten. A10 westlicher Berliner Ring Richtung Dreieck Werder. Zwischen Potsdam Nord und Vöben. Auch Stau. Hier braucht er auch 10 Minuten länger. A10 östlicher Berliner Ring Richtung Dreieck Spreeau. Zwischen Marzahn und Hellersdorf ist die rechte Spur bis heute Abend 17 Uhr gesperrt. Da wird die Fahrbahn schick gemacht. In Berlin A100 Stadtring Richtung Treptow. Zwischen Detmolder Straße und Tempelhofer Damm steht da wegen Bauarbeiten gerade 20 Minuten im Stau. In der Gegenrichtung sind es 10 Minuten ab Innsbrucker Platz. A103 Richtung Steglitz zwischen Kreuz Schöneberg und Wolfensteindamm, Schlossstraße, ist wegen Bauarbeiten gerade die rechte Spur gesperrt. Und in Tempelhof, Tempelhofer Dammstadt, auswärts vom Stadtring Stau. Wedding im Bereich Seestraße, Müllerstraße, Stau. In Marzahn in beiden Richtungen auf der B158 an der Stadtgrenze. Stau. Und Halensee, die Nestorstraße ist zwischen Kurfürstendamm und Johann-Georg-Straße bis 18 Uhr heute gesperrt. Da ist ein Kran im Einsatz. Das war's.
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1: Ray sucht immer noch ihren Husband. Weiß ich nicht, warum die den noch nicht gefunden hat. Ich glaube ja, der steht auf dem Stadtring vor der Baustelle Detmolder Straße. Hey.

0: Ja, bei Sophie gucken wir mal, wo jetzt ihr Bestie ist.
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0: Hallo Sophie aus Steglitz.
2: Hallo.
0: Hallo. Maja, du hast gute Laune. Das ist schon mal ein gutes
2: Absolut.
0: Omen. Okay, du hast dich angemeldet und dein plus eins, den Josh oder Josh? Wie sage ich es richtig?
2: Josh,
0: dein bester
2: genau.
0: Freund. Ihr wollt zusammen zum Lollapalooza. Ich habe gehört, ihr habt schon Festivalerfahrungen zusammen. Wo wart ihr so gewesen bisher?
2: Wir waren zusammen auf mehreren Konzerten schon.
0: Konzerte.
2: Und letztes Jahr auf dem Konzerte, genau. Und letztes Jahr auf dem Hurricane.
0: Okay, krass. Und also wenn man sich vorstellt, wie so ein Festival ist, da sind unterschiedliche Leute, die chillen, die dancen. Euch findet man erste Reihe mitten im Moshpit. Ihr seid diejenigen, die den Moshpit initiieren wahrscheinlich.
2: Korrekt, auf jeden Fall. Wir sind direkt dabei, erst da vorne. Genau so machen wir es.
0: Okay, geil. Also ich wünsche euch jetzt schon mal von Herzen, dass das klappt, dass ihr auch, weiß ich nicht, kann man zu Pitbull Moshpitten oder zu Sarah Larsen beim Lollapalooza? Bestimmt.
2: Boah, auf jeden Fall, wir kriegen das hin.
0: Okay, wir rufen jetzt zusammen den Josh an. Weiß er, dass du ihn angemeldet hast?
2: Er weiß, dass ich angemeldet habe, ja.
0: Okay.
2: Habe ich ihm gesagt.
0: Na
2: ich
0: gut.
2: Hoffe, er geht ran.
0: Ich hoffe auch. Oh Mann, ey, wir hatten gerade schon einen Fail, da ist es plus
3: Hallo,
0: ein.
3: Wenn Sie Ihren Namen und den Grund Ihres Anrufs...
0: Sophie!
4: Hallo?
0: Oh, er war dran! Jetzt ist er wieder weg. Er ist rangegangen. Ah. Momentchen, wir rufen nochmal an. Er war gerade dran.
3: Oh Gott, wenn Gott. Sie Ihren Namen und den Grund
0: Wieso kommt
3: Anrufs
0: dieses Zwischending?
3: Sehe ich nach, ob diese Person verfügbar ist.
0: Josh?
2: Das ist merkwürdig.
4: Hallo?
0: Hallo, Josh, bist du da?
4: Ja, ich bin da.
0: Hallo, hier ist Fritz, du bist gerade live im Radio.
4: Klar. Nein, ehrlich?
0: Ja. Sophie ist auch da.
2: Ist das lustig? Hallo, hörst du mich? Ja, bei mir ist alles super, bei dir.
4: Ja, nervös, aber sonst?
0: Ja, du, gar kein Problem. Ihr habt nur gerade zweimal Gästeliste für Lollapalooza gewonnen.
2: Oh mein Gott!
0: Herzlichen Glückwunsch! Okay.
2: Ist das crazy?
0: Ich hatte gerade kurz Herstillstand, weil bei Josh am Anfang, bei dir geht so eine komische KI-Automatik-Ding an, wo man sagen muss, wer man ist und was das Anliegen ist. Und dann dachte ich schon, oh Gott, das hat wieder nicht geklappt. Aber dann bist du ja doch noch rangegangen.
4: Okay, das wusste ich gar nicht.
2: Zum Glück.
0: Ey.
4: Zu wissen.
0: Crazy. Ihr zwei, Moshpit, Pitbull, habe ich jetzt gerade mit Sophie schon beschlossen, wenn du rangehst. Ihr macht Moshpit beim Lollapalooza diesen Samstag. Viel Spaß euch beiden.
4: Dankeschön. So lieb von euch.
2: Dankeschön. Oh, ich freue mich total. Das ist crazy.
0: Schön, ihr zwei. So, und wenn ihr die Nächsten sein wollt, die beim Lollapalooza mit ihrem Plus Eins feiern wollen, dann macht das doch. Meldet euch jetzt an. Morgen früh in der Frühschicht geht's weiter.
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0: Slater kennen wir ja eigentlich als extrovertierte Bühnenrakete. In der Highschool, also so ungefähr so 9. Klasse oder sowas, da war sie aber eher die Unscheinbare.
1: I was a bit of a nerd, I had braces, I was like, you know, I just like wasn't very cool, but like my friends that I like linked up with immediately were like these two like gay guys and this girl, and we would just like smoke weed. Like when once I started smoking weed and got my braces off, I was just like a little rat.
0: Also, hat sie im New York Times Podcast erzählt, Zahnspange nerdy, hatte eine Handvoll gute Freunde, mit denen sie gekifft hat. Ich würde sagen, klassischer Teenie.
1: I was like very rebellious, but I hated school. I hated chemistry, I hated biology, I loved choir and I loved English. Those were my favorite subjects. The only classes I ever got like decent grades in were like art class, so like painting, anything creative.
0: Ja, aber irgendwie auch beruhigend. Auch Slater hasste die Welt, konnte kein Chemie, hasste Bio. Dafür war sie gut in Englisch, Kunst oder im Chor. Finde ich gut, dass sie dem allen treu geblieben ist. Sie singt auf Englisch, macht Kunst und singt. Zwar alleine, nicht im Chor, aber sie singt. 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

0: Shoutout an alle Frauen mit großen Kirschen. In diesem Sinne. Diesen Sommer fühle ich besonders, es ist hart. Kürzlich habe ich einen TikTok gesehen, wo in den Kommis gesammelt wurde, Wörter, wenn wir mit großen Bubis schwitzen. Busenbrühe, Gebirgsbach, Kirschwasser und Tütensuppe war mein persönlicher Favorit. Und Sally aus der Fritz-Frühschicht kann relaten und sagt sogar, fühlt mal bitte mehr mit uns mit, vor allem im Sommer.
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2: Ich weiß, viele denken immer noch, boah, geil, Titten. Aber in der Realität ist es im Sommer einfach nur, boah, anstrengend, Titten. Sich einfach ein Kleidchen ohne BH überwerfen, geht nicht. Süßes Spaghetti-Träger-Top tragen ohne dicke BH-Träger drunter, geht nicht. Und zwar nicht unbedingt nur wegen der Optik. Es ist einfach schmerzhaft und nervig. So ein Freischwinger-D-Körbchen ist gar nicht mal so angenehm. Und je nachdem, wo man im Zyklus steht, tut sogar richtig weh. Und habt ihr mal unter den Brüsten geschwitzt? Nicht schön, sage ich euch. Das Schlimmste ist aber Bikinisuche. Ihr glaubt doch nicht, dass es da nach Style geht. Da werden alle große Größen genommen und da, wo rechts und links und oben und unten die Brust am wenigsten rausquetscht, das wird genommen. Wie das Ding aussieht? Scheißegal. Ich sag euch ehrlich, der Gedanke an eine Brustverkleinerung oder irgendeine OP, die die Schwestern oben und unten beisammen hält, ist fast wöchentlich in meinem Kopf. Also, show some Verständnis für großbusige Menschen im Sommer. Das ist gar nicht mal nur geil. Und wenn wir Girls mit größeren Brüsten uns dann doch mal trauen, was tiefer Ausgeschnittenes zu tragen, dann glaubt mal, dass wir da auf jeden Fall viel drüber nachgedacht haben, weil das sieht einfach immer doller aus als bei Frauen mit kleineren Brüsten. Und nein, Herbert, ich mach das nicht, damit du mich geil findest. Ich mach das, weil ich mir ein Stück Freiheit geben möchte. Und den Bubis auch.
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5: Und das kennt er vielleicht auch, regelmäßig auf Social Media rumscrollen, aber sich trotzdem nicht so richtig wohlfühlen dabei. Geht wohl vielen der 14- bis 17-Jährigen so, zeigt die neue Gym-Studie vom Medienpädagogischen Forschungsverband. 3/4 scrollen wohl regelmäßig durch Social Media, aber nur bei einem kleinen Teil davon ist das auch eine Wohlfühlaktivität. Wo sich die meisten aber wohlfühlen? Na, FreundInnen treffen, Zeit mit der Familie verbringen oder beim Teamsport. Wird als Studi oder Azubi anscheinend immer schwerer, sich die eigene Wohnung oder das WG-Zimmer zu leisten. Das Statistikamt, das hat dazu heute neue Zahlen rausgegeben. Timo Marszewski, der hat sich die mal genauer angeguckt.
6: Die Hälfte aller volljährigen Studis und Azubis, die nicht mehr bei den Eltern gelebt hat, hat weniger als 963 Euro im Monat zur Verfügung. Davon geht rund die Hälfte fürs Wohnen drauf und damit doppelt so viel wie in der Gesamtbevölkerung. Schon ab 40% Wohnkosten gilt man in Europa als überbelastet. Das war zuletzt sogar bei rund 2/3 der Studis und Azubis mit eigener Wohnung oder WG-Zimmer der Fall. Der Großteil ihres Geldes kommt übrigens nicht durch BAföG oder Support der Eltern rein, sondern durch Arbeit.
5: Ja, der Klimawandel, der ist ein großes Problem und die Bundesregierung nimmt das ernst. Sowas hat Kanzler Merz heute bei einer großen Pressekonferenz gesagt. Er meinte, man muss sich jetzt an so Dinge wie Hitzewellen besser anpassen.
7: Das muss sich im Baurecht niederschlagen, das muss sich in der Gesundheitsvorsorge niederschlagen, das muss im Schutz auch von besonders vulnerablen Gruppen zum Ausdruck kommen. Ich nenne mal nur das Beispiel Krankenhäuser und Altenheime. Und da sind wir mit Bund, Ländern und Gemeinden gemeinsam unterwegs, um alles zu tun, was in unserer Kraft steht, um die Menschen zu schützen.
5: Ja, bei der Konferenz musste Merz sich vielen Fragen von JournalistInnen stellen. Er hat dann zum Beispiel auch die Sparmaßnahmen von der Bundesregierung verteidigt. Die EU und die Ukraine, die arbeiten bald noch enger zusammen. Und zwar, um Drohnen zu entwickeln und zu produzieren. Das hat EU-Kommissionspräsidentin von der Leyen gesagt. Die ist gerade in der ukrainischen Hauptstadt Kiew zu Besuch. Bei den Gesprächen, da geht es auch nicht nur um eine bessere Zusammenarbeit zwischen der EU und der Ukraine, sondern auch den geplanten EU-Beitritt des Landes.
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5: Es ist meistens trocken und freundlich, gerade im Sendegelände. Gibt aber auch noch einige Wolken und auch noch einzelne Schauer. Zwischen ja, so 24 und 26 Grad dazu und morgen dann auch wieder erst regnerisch, später mehr Sonne bei maximal 30 Grad.
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5: Vorsicht auf der A10, südlicher Berliner Ring Richtung Dreieck Werder zwischen Schönefelder Kreuz und Rangsdorf, da ist eine ungesicherte Unfallstelle. Und Vorsicht auf der A10, südlicher Berliner Ring Richtung Dreieck Werder zwischen Dreieck Spreeau und Königs Wusterhausen gibt es Gefahr durch Gegenstände auf der rechten Spur und der Standspur. Dann die A10, westlicher Berliner Ring Richtung Dreieck Hafenland zwischen Großkreuz und Lees gibt es Stau an der Baustelle 10 Minuten länger. Die A13, Berlin Richtung Dresden zwischen Barutmark und Starkow befindet sich ein liegen gebliebenes Fahrzeug auf der linken Spur im Baustellenbereich. Die A115, Berlin Richtung Dreieck Nutetal, die Ausfahrt Saarmund ist wegen Bauarbeiten gesperrt. Dann in Berlin die A100, Stadtring Richtung Treptow zwischen Detmolder Straße und Tempelhofer Damm. Da steht ihr an der Baustelle ungefähr 20 Minuten im Stau, in der Gegenrichtung 10 Minuten länger ab Innsbruck Platz. Und noch weitere Staus sind in Reinickendorf rund um eine neue Baustelle auf dem Kappweg, in Wedding im Bereich Müllerstraße, Seestraße, in Marzahn in beiden Richtungen auf der B158 an der Stadtgrenze und in Halensee die Nestorstraße, die ist gesperrt wegen einem Kraneinsatz. Kommt gut durch!
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4: Entspannten Mittwochnachmittag euch, Leute. Kurz nach 3:30, wir machen Musik. ADMT.

0: für einen Moment gedacht, Nagelsmann steht an der Seitenlinie. So ideenlos haben die Franzosen gespielt. Habe ich auf Reddit gelesen zu dem Spiel gestern, Halbfinale Frankreich-Spanien. Die Spanier haben die französischen Stars eingetuppert, 2-0. Spiel ist gespielt. Lass uns direkt auf das zweite Halbfinalspiel gucken. Heute Abend England gegen Argentinien in Atlanta. Und Jessie, Redakteurin dieser Sendung,
1: yes.
0: Heute wir tuppern auch gleich was ein.
1: Ja.
0: Viele gucken gar nicht auf die Spieler, sondern auf den Schiri.
1: Ja, den kennen nämlich viele schon. Amerikaner Ismael Elfert. Man nennt ihn auch Messis Lieblingsschiri, weil jedes Spiel, bei dem der gepfiffen hat, hat Messi auch gewonnen. Komisch.
0: Oh, oh, oh, oh. Okay, ich hätte Angst als England.
1: Ja.
0: Ich habe auch gehört, dass der Schiri auch sehr gerne gelbe Karten verteilt.
1: Mhm.
0: England, Argentinien, altbekalte Rivalen.
1: Ja.
0: Gekuschelt wird er heute nicht auf dem Platz.
1: Nee, das wird ein Spiel ohne Spaß. Nur Wut. Oder sagen wir nur ernst.
0: Ja,
1: und die Fans übrigens von Argentinien, die nehmen das Halbfinale wirklich auch sehr, sehr ernst. Manche zahlen zwischen $2,000 und $4,000 für ein Ticket. Die haben teilweise, pass auf, ihr Auto verkauft, um bei der WM dabei zu sein. Das
0: ja,
1: ist
0: krass.
1: Insane.
0: Ja, interessant. Argentinier bezahlen gerne für ihren Club, für ihre Kinder aber nicht, ne?
1: Das ist so krass. Argentinien hat US-Behörden Namen von Vätern weitergeleitet, die ihren Kindern keinen Unterhalt zahlen und schließen die deshalb von der WM aus. So ein geiler Move. 13.000 Argentinier dürfen also gar nicht erst einreisen in die USA. Die sagen, Zitat, wer die Unterhaltszahlung für seine Kinder nicht leistet, der muss draußen bleiben. So,
0: Lord.
1: Ja.
0: Ja, absolut. Tut weh, aber konsequent. England, Argentinien, Halbfinale heute Abend, 21 Uhr geht's los. ARD und auf sportschau.de, Leute, gönnt euch.

Also Leute, die joggen, machen mir laufend ein schlechtes Gewissen. 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
1: Krickelackrackel malen oder ey, die nächste Mona Lisa zeichnen. Das könnt ihr heute beim Kritzeltresen im Freiland in Potsdam. Etwas entschleunigen mit einem weißen Papier und Buntstiften. Oder dazu was Nices essen, einen Drink trinken und mit Friends quatschen. Das geht heute beim Kritzeltresen im Freiland in Potsdam in der Nähe vom Hauptbahnhof. Um 18 Uhr geht's los und der Eintritt ist kostenlos.
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5: 16 Uhr.
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5: Bisschen was los. Achtung, A10 südlicher Berliner Ring Richtung Dreieck Werder zwischen Schönefelder Kreuz und Rangsdorf. Da ist die Autobahn nach einem Unfall gesperrt. A13 Berlin Richtung Dresden zwischen Barutmark und Starkow befinden sich ein liegen gebliebenes Fahrzeug auf der linken Spur im Bereich der Baustelle. A115 Berlin Richtung Dreieck Nutetal. Die Ausfahrt Saarmund ist wegen Bauarbeiten gerade gesperrt. In Berlin A100 Stadtring Richtung Treptow zwischen Hohenzollerndamm und Tempelhoferdamm steht der so 25 bis 30 Minuten im Stau. In der Gegenrichtung kostet es euch 15 Minuten ab Innsbrucker Platz. Weitere Staus noch in Reinickendorf rund um eine neue Baustelle auf dem Kappweg.

0: Dingen im Bereich Müllerstraße, Seestraße in Marzahn in beiden Richtungen auf der B158 an der Stadtgrenze. Und Charlottenburg und Tiergarten, da ist ein Fahrradkorso, der sorgt für Staus im Bereich Straße des 17. Juni Tiergartenstraße. Achtung hier. Dann ist noch S-Bahn natürlich. Für die S2 fahren bis nächsten Montag Ersatzbusse zwischen Karow und Bernau. Und Busse fahren auch zwischen Bornholmer Straße und Schönholz, und zwar bis Mitte August. Die S1 wird gerade über Blankenburg umgeleitet. 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
0: Nach dem Urlaub nach Hause kommen hat immer ein bisschen was von Tatort begehen. Lauter Leichen überall. Von unseren Zimmerpflanzen. RIP Efeututen. Rest in Peace, Monsteras, Sukkulenten. Dabei ist es gar nicht so schwer, dass die unseren Urlaub überleben.
2: Pflanzen nicht direkt ans Fenster stellen, gerne auch zusammen. Dann entsteht eben Mikroklima, die Luftfeuchtigkeit wird ein bisschen erhöht und viel Luftfeuchtigkeit führt natürlich auch dazu, dass viel weniger Wasser verdunstet.
0: Alles klar, weg vom Fenster und Gruppenkuscheln. Das ist Landschaftsgärtnerin Antonia Hartwig. Und was wir noch tun können, damit wir keine Mund-zu-Blatt-Beatmung leisten müssen nach dem Urlaub, hören wir gleich nach Rudimental und Khalid jetzt bei Fritz.

0: schön in Portugal am Strand an der ledrigen Haut arbeiten, braun werden, eine gute Zeit haben. Unsere Zimmerpflanzen zu Hause kämpfen so lange ums blanke Überleben. Wie verhindern wir das? Janina Schreiber aus der ARD Verbraucherredaktion weiß, welche Pflanzen entspannter sind und warum jetzt andere schneller Crash-out gehen.
1: Kakteen oder Sukkulenten, die können wir gut und gern mal 4 bis 6 Wochen allein lassen. Wenn die Zimmerpflanze aber eigentlich eher in den Tropen zu Hause ist, also sowas wie eine Monstera, eine Glücksfeder, Philodendron oder ein Einblatt, dann lieben die das ja eher feucht und warm. Und da ist es schon wichtig, dass ich mich bei einem Urlaub, der länger als 2 Wochen dauert, auch um einen Pflanzenzitter kümmern.
0: Finde ich jetzt schon das beste Wort des Tages, Pflanzenzitter. Bevor wir den Urlaub abhauen, können wir auch schon ganz gut vorgießen, aber nicht alle Pflanzen halb ertränken, sagt Janina, sondern
1: regelmäßiges Gießen auch vor dem Urlaub, das ist wichtig, um Wurzelfäule zu vermeiden. Eine kleine Wellnessbehandlung, die hilft auch, wie zum Beispiel nochmal die Pflanze abzuduschen oder sogar Pflanzenstärkungsmittel zu sprühen. Und wenn eine Pflanze schnell austrocknet, dann könnte das ein gutes Zeichen dafür sein, auch vor dem Urlaub nochmal eine kleine Umtopfaktion zu starten.
0: Geht klar. Oder wir kaufen uns Gadgets, die helfen. Wasserkugeln oder Wasserflaschen in die Erde stecken. Der richtige Gamechanger sind aber Selbstbewässerungstöpfe.
1: Das sind Übertöpfe, die dann nochmal ein extra großes Wasserreservoir haben. Dann kann die Pflanze sich das Wasser eben dann holen, wenn sie es auch wirklich erst braucht. Das geht dann je nach Pflanze für eine gewisse Zeit lang auch gut. Und dann gibt's noch einen Tipp für die kleineren Pflänzchen, die einfach raus aus dem Übertopf und rein in so eine große, durchsichtige Plastikbox, die vielleicht der ein oder andere im Keller mal stehen hat, um da Dinge reinzupacken.
0: Ein Mini-Gewächshaus dann quasi. Gute Inspo, danke. Urlaub für euch, Überlebenstraining für die Pflanzen und hoffentlich bitte mit Happy End. 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
2: Dieses Wochenende, Samstag und Sonntag im Olympiastadion und drumherum, es wird hot, hot, hot. Ich singe mich schon warm, weil bei der Wahl eurer Begleitung fürs Lolla kommendes Wochenende würde ich persönlich auch danach wählen, wie textsicher die Person ist bei den ganzen geilen Artists auf dem Line-Up. iLiver zum Beispiel. Also ich werde definitiv so mitsingen.
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2: Oh geil, iLiver. Samstag kurz vor 8 auf der TK Maxx Stage. Bei Sarah Larsson hört ihr mich dann so. Also wenn sie Symphonie nicht spielt, bin ich enttäuscht. Samstag spielt sie auf der Essen Stage und nach Sarah wird dann ganz zackig umgebaut auf der gleichen Bühne für Pitbull. Da werde ich dann die richtigen Skills auspacken, Leute. Ich habe gestern schon extra ein Tutorial geguckt, wie man die Glatze aufsetzt und wie das mit dem Make-up dann so funktioniert. Also, ihr meldet euch jetzt auch schon fleißig an auf fritz.de oder in der App. Das sehe ich. Morgen früh rufen wir wieder eure Plus-1-Person an, eure Begleitung. Und wenn die ans Handy geht, dann dürft ihr aus voller Kehle mitsingen. Samstag und Sonntag beim Lollapalooza. Und für Lord muss ich jetzt noch üben. Das ist er hier.

0: Ob ich dieses Jahr die WM gucke? Nee, ich guck lieber irgendwas Schönes. Was fürs Herz. Ihr wisst schon, mit Happy End. Also zum Beispiel nochmal die WM von 2014.
1: Jetzt ist es verbracht! Ja! Deutschland ist Weltmeister!
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man tanzt. Ihr hört Fritz. Und das hier ist Dua Lipa Dance Tonight 16:21 Uhr.

0: Die WM ist fast vorbei. Sonntag ist Finale und wir sprechen bei der Männerfußball-Weltmeisterschaft ja immer über, weiß ich nicht, Messis linken Fuß oder Jonathan Tahrs verschossenen Ball. Worüber wir viel, viel mehr reden sollten, ist die steigende häusliche Gewalt von Männern gegen Frauen während der Fußball-WM oder Fußballereignissen allgemein. Noah arbeitet bei der Berliner Initiative gegen Gewalt an Frauen. Die haben unter anderem auch ein Hilfetelefon für Betroffene. Und laut Noah geht es bei diesen Schlagzeilen nicht nur um ein paar Einzelfälle.
1: Wir wissen aus der Forschung, aus vergangenen Jahren, von der Polizei auch, dass während der WM oder generell großen Fußball- und Sportereignissen die Anzahl häuslicher Gewalt, die gemeldet wird, steigt.
0: Vorfälle, die gemeldet werden. Das klingt vielleicht ein bisschen so, als ob sich Betroffene in der Zeit einfach öfter melden, aber die Fälle nicht unbedingt steigen. Noah schätzt das aber anders ein.
1: Um die Fußball-WM herum gehen wir davon aus, dass tatsächlich mehr Gewalt passiert. Dass dieses Turnier so allgegenwärtig ist, man entkommt dem ja kaum, selbst wenn man sich nicht für Fußball interessiert, dass tatsächlich die Zahlen, die da steigen, die konkreten Gewaltzahlen sind, die steigen.
0: Mein erster Gedanke ist dann so, okay, die sind halt einfach besoffen.
1: Alkohol ist auf jeden Fall ein wichtiger Faktor, weil bei vielen Menschen Alkohol einfach die Aggressivität erhöht. Das ist keine Entschuldigung, aber es ist ein bekanntes Phänomen. Insgesamt hat es aber allgemein mit dieser sehr aufgewühlten Emotionslage zu tun. Also immer dann, wenn die Emotionen so besonders hoch sind, ist es eben auch wahrscheinlicher, dass gewalttätige Personen gewalttätig werden.
0: Wir wollen ja jetzt niemandem irgendwie die Fußballfreude gerade kaputt machen oder bremsen, aber wenn die WM läuft, wird zu Hause für viele Frauen dann einfach zur Gefahr, denn Männer sind Statistiken zufolge gewalttätiger gegen Frauen. Also passt auf euch auf, wenn ihr Hilfe braucht, bekommt ihr die bei Noah zum Beispiel und dem Team von der Berliner Initiative Gewalt gegen Frauen oder auf fritz.de/Hilfe. Da haben wir euch ganz viele Adressen und Telefonnummern aufgeschrieben. Nicht nur auch für Betroffene, sondern auch für Personen, die möglicherweise selbst das Gefühl haben, ich könnte vielleicht ein Problem mit Aggressionen haben. Findet ihr auf fritz.de/Hilfe.

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11: 16.30 Uhr.
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13: Brauchen wir ein Social-Media-Verbot für bestimmte Altersgruppen? Während andere Länder sowas schon haben, diskutiert unsere Politik ja jetzt schon drüber. Fachleute, die haben jetzt mal bei denen nachgefragt, die es betreffen könnte, nämlich 14- bis 17-Jährige. Die Ergebnisse, die gibt's in der Gym-Plus-Studie, die vorhin rausgekommen ist. Anja Braun, die kennt die Zahlen.
12: Fast die Hälfte der Befragten, immerhin 47%, hat gesagt, sie würden Generationen beneiden, die noch ohne Social-Media aufgewachsen sind. Trotzdem sind die Jugendlichen in Sachen Altersgrenze eher skeptisch. Vor allem, weil sie die Wirksamkeit dieses Verbots bezweifeln. Dabei sind 43% schon der Meinung, dass Social Media für alle unter einem bestimmten Alter verboten werden sollte. Und besonders bezeichnend ist, die Mehrheit der Kids sagt, bei der ersten Nutzung von Social Media sollten die Kinder auf jeden Fall älter sein, als sie selbst es bei ihrer ersten Nutzung waren.
13: Wie viel von eurer Kohle geht eigentlich für die Miete drauf? Studis geben dafür im Schnitt mehr als die Hälfte ihres verfügbaren Einkommens aus. Das zeigen aktuelle Daten vom Statistischen Bundesamt. Alexander Schmidt, der kennt die genauen Zahlen.
15: Im Schnitt hatten die Studierenden 54% ihres Haushaltseinkommens fürs Wohnen ausgegeben. Allein lebende Studierende sogar noch etwas mehr. Zum Vergleich, in Deutschland liegt der Wert für die gesamte Bevölkerung im Schnitt bei 24%. Nach Angaben der Statistiker finanziert sich knapp die Hälfte der Studierenden mit eigenem Haushalt über einen Job, knapp ein Drittel werden von Angehörigen unterstützt und 14% erhielten BAföG-Leistungen oder Stipendien.
13: Endlich weniger Papierkram, das will die Bundesregierung schaffen, also weniger Bürokratie. Und deswegen ändern sich ein paar Sachen. Man braucht zum Beispiel bald keine Überweisung beim Arzt mehr, weil die digital werden soll. Aber auch für junge Leute wird es unkomplizierter. Wenn ihr eine Fortbildung auf der Arbeit macht, dann kriegt ihr keine Kürzung mehr beim BAföG, wenn euer Chef euch was dazu gibt. Und auch bei den Unis, da sollen ein paar veraltete Regeln entfallen, sagt die Regierung. Und da steht wohl auch ein Drogenlabor im Fokus. Im Fritz-Sendegelände, da läuft gerade eine große Razzia. Das Zollfahndungsamt und auch die Bundespolizei, die untersuchen da zusammen verschiedene Gebäude, darunter auch eine Industriehalle in Ludwigsfelde. Und eben die soll laut rbb-Informationen ein Labor sein, in dem synthetische Drogen hergestellt werden. Mehr Infos wollen die Behörden wohl später erst rausgeben.
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13: Es ist aktuell meistens trocken und freundlich im Sendegelände, gibt aber auch noch so ein paar Wolken und auch noch ein paar Schauer hier und da, zwischen 24 und 26 Grad dazu. Und morgen dann auch wieder erst regnerisch und später mehr Sonne bei maximal 30 Grad.
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13: Die A10 südlicher Berliner Ring Richtung Dreiecke Werder zwischen Schönefelder Kreuz und Rangsdorf, da ist die Autobahn nach einem Unfall gesperrt. Die A13 Berlin Richtung Dresden zwischen Baruth-Mark und Starkow, da ist ein liegengebliebenes Fahrzeug auf der linken Spur im Baustellenbereich eine halbe Stunde gerade länger. Die A115 Berlin Richtung Dreieck Nutetal, die Ausfahrt Saarmund, die ist wegen Bauarbeiten gesperrt. Dann in Berlin A100 Stadtring Richtung Treptow zwischen Hohenzollerndamm und Tempelhofer Damm, da braucht ihr gerade so eine halbe Stunde im Stau. In der Gegenrichtung eine Viertelstunde ab Innsbrucker Platz. Reinickendorf, der Kappweg, der ist zwischen Scharnweberstraße und Kurt-Schumacher Damm gesperrt. Da wird noch an Erdkabeln gearbeitet. Und es gibt noch ein paar Staus. Einen im Wedding im Bereich Müllerstraße-Seestraße, einen in Marzahn in beiden Richtungen auf der B158 an der Stadtgrenze. Und bei der S-Bahn gibt es natürlich auch wieder Bauarbeiten, nämlich für die S2. Da fahren noch Ersatzbusse zwischen Karow und Bernau. Und auch bei der S1 zwischen Bornholmer Straße und Schönholz bis Mitte August und die S1 wird über Blankenburg umgeleitet. Das war's, kommt gut an.
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8: Kurz nach 16:30, Leute. Ich bin heute nicht so in Schnatterlaune. Deswegen spiele ich euch jetzt Benson Boone, okay?

0: eine Lebensweisheit von uns an euch. Legt euch niemals mit Omas an. Liked immer fleißig ihren WhatsApp-Status und bleibt geduldig bei ihren IT-Problemen, wenn sie wieder das Internet gelöscht haben. Unterschätzt manche Omas nicht. Manche sind wilder, als man denkt. Manche waren sogar mal im Knast.
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0: Marpey und bunt. 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
1: Ich hab schon immer...

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1: Bingo mit ganz viel Singen und Dance-Moves. Heute Musical-Bingo im Electric Social in Berlin-Mitte, direkt am Alexanderplatz. PerformerInnen der Musical Theatre Society Berlin sind heute am Start mit Musical-Hits und hosten durch den Abend. Neben Drinks und Essen gibt's auch Überraschungen für die Bingo-GewinnerInnen. Seid ihr one of the lucky ones? Findet's heute heraus bei Musical Bingo im Electric Social in Mitte am Alex. Um 19 Uhr geht's los und der Eintritt ist frei.
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3: Kurz nach 5.
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3: Vorsicht auf der A11 Berlin Richtung Stettin zwischen Finowfurt und Werbelin. Gefahr durch Gegenstände auf der rechten Spur. A10 südlicher Berliner Ring Richtung Dreieck Werder zwischen Schönefelder Kreuz und Rangsdorf. Ist gerade ein bisschen stockig nach einem Unfall. Kostet euch gerade 30 Minuten. A13 Berlin Richtung Dresden zwischen Baruth-Mark und Starkow. Da ist ein liegengebliebenes Auto auf der linken Spur im Baustellenbereich. Es dauert hier mindestens eine Stunde länger. In Berlin, A100 Stadtring Richtung Treptow, 10 Minuten Stau bis Dreieck Funkturm und im weiteren Verlauf zwischen Hohenzollerndamm und Tempelhofer dann 15 Minuten. In der Gegenrichtung kostet es euch gerade 10 Minuten, weil ihr steht im Stau ab Innsbrucker Platz. Reinickendorf, der Kappweg ist zwischen Scharnweberstraße und Kurt-Schumacher-Damm gesperrt. Da wird bis Mitte August an Erdkabeln gearbeitet, so.

0: Und da wird noch gebaut bei der S-Bahn. Für die S2 fahren bis nächsten Montag Ersatzbusse zwischen Karow und Bernau. Busse fahren auch zwischen Bornholmer Straße und Schönholz, und zwar bis Mitte August. Die S1 wird über Blankenburg umgeleitet. Das war's. Da, wo es geht, gute Fahrt.
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0: Funkleitstelle und Tourmanagerin. Das sind Berufe, die ich diese Woche zusammen mit euch erraten habe, hier bei Fritz, bei zwei Menschen am Telefon. Also eigentlich habt ihr geraten, ich habe nur so getan, als würde ich nachdenken. Aber jetzt haben wir eine neue Raterunde. Welchen Festivalberuf hat Lara jetzt am Telefon? Lara, noch nicht verraten.
2: Hallo.
0: Hi. Ich stelle mir deinen Arm so vor, dass man keine Haut mehr sieht, weil alles voller Festivalbändchen ist. Sag noch mal bitte für alle, auf wie viel Festivals im Schnitt arbeitest du im Jahr?
2: Na, so ein Sommer macht so 30.
0: 30 Festivals? Also dann nur in Deutschland oder auch international? Oh nein, jetzt ist Lara wieder weg. Oh Mist. Wir versuchen nochmal anzurufen. Und ich spiele jetzt einfach noch einen Song. Dann klären wir nochmal. Ich wollte eigentlich meine erste Frage stellen, ob sie eine Warnweste trägt in ihrem Job. Aber das lösen wir einfach gleich. Und ihr löst mit, Freunde. Ich bin angewiesen auf eure Unterstützung in der Studio-Message. Wir raten gleich los, wenn sie wieder erreichbar ist, mit Raven Lynae. Und danach quatschen wir wirklich nochmal mit Lara.

0: Ihr hört Fritz und hinter jedem Festival stecken hunderte Jobs, die sich darum kümmern, dass alles am Laufen ist. Und heute dürfen wir wieder einen davon erraten. Einen Job und hoffentlich steht die Telefonleitung jetzt. Hallo Lara, bist du wieder dran?
1: Hallo, ich bin wieder da.
0: Hi, hi. So, wir wurden gerade unterbrochen. Du hast einen Festival-Job. Den errate ich jetzt zusammen mit der Fritz-Community hier über die Studio-Message. Mhm. Ich habe sehr viele Fragen an dich. Du hast eben schon gesagt, im Schnitt arbeitest du so im Jahr auf 30 Festivals.
1: Ja.
0: Das ist eine Menge. Das ist sportlich. Ich denke direkt, du musst jemand sein, die in einer Band spielt oder irgendwie einen DJ betreut. Ist sowas irgendwie in die Richtung dein Job?
1: Nein, ich spiele in keiner Band.
0: Okay, na schade, dann hätten wir schon mal das Schnellste irgendwie schon mal weg. Okay, dürftest du in deiner Funktion Glitzer ins Gesicht schmeißen, dir kleben? Oder muss alles ernst sein?
1: Das wäre ein bisschen auffällig, das wäre eigentlich blöd. Wenn ich Geburtstag hätte, wäre jetzt auch keiner böse.
0: Geburtstag, okay. Okay, einfach für mein Allgemeinwissen, deine Meinung zu Pitbull.
1: Kann man hingehen?
0: Okay, ich schreibe neutral. Gut. wie viel früher vor einem Festival bist du auf dem Festivalgelände?
1: Ich mache ja mehrere Festivals an einem Wochenende.
0: Ja.
1: Und ich komme immer am selben Tag ungefähr so 5 Stunden vor Show.
0: Wie wahrscheinlich ist es, dass dein Job durch eine KI ersetzt wird?
1: Unwahrscheinlich.
0: Unwahrscheinlich. Machst du was mit Technik?
1: Ja.
0: Du bist Ordnerin. Nee, das ist nicht mit Technik, schreibt Matthias.
1: Nein.
0: Das heißt, du kümmerst dich darum, dass wir die Musik hören, wenn wir auf einem Festival sind?
1: Nein.
0: Das heißt, du hast nichts unmittelbar mit der Musik zu tun. Du bist keine Tontechnikerin.
1: Doch. Doch.
0: Okay, bist du eher Licht oder bist du eher Musik, wenn du einordnen müsstest?
1: Musik.
0: Tontechnikerin. Bist du dafür zuständig, dass Dinge auf die Bühne kommen?
1: Was heißt auf die Bühne?
0: Schiebst du diese Rider, wo so irgendwelche Verstärker und Kabel drin sind, dass du da so auf die Bühne schiebst, dass die Gitarren eingesteckt sind? Ich kenne das Wort nicht, wie man das nennt.
1: Ich achte so ein bisschen darauf, dass die ordentlich hingestellt werden.
0: Ja.
1: Und schieb die aber eigentlich nicht selber.
0: Du schiebst es nicht selber. Okay, ich brauche noch mal kurz einen kleinen Fokusmoment. Spiel noch mal einen Song. Wenn ihr schon Tipps oder Gefühle habt in der Studio-Message, wir raten gleich noch mal weiter mit Lara nach Alok und Jennifer Lopez. Lara, bis gleich.
1: Gleich.

0: Es ist wild. Ich darf heute wieder einen Job erraten, der etwas mit Festivals zu tun hat. Hier bei Fritz mit Lara aus Berlin. Bist du noch da?
1: Ja.
0: Wir haben gerade geklärt, du bist auf sehr vielen Festivals im Jahr. Du dürftest bei deiner Arbeit schon Glitzer im Gesicht haben, aber es wäre ein bisschen blöd oder unpraktisch. Und du bist immer am Tag des Festivals auf dem Festivalgelände und teilweise an einem Tag auf mehreren Festivals unterwegs.
1: Auch das, ja.
0: Und du hast mit Musik zu tun.
1: Ja.
0: Das war bisher richtig. Alles klar. Sven schreibt in der Studio-Message Bühnentechnikerin.
1: Nee, würde ich nicht so sagen.
0: Ich finde gut, dass du auch streng bleibst, dass das schon dann in die richtige Richtung muss. Okay, ich muss noch mal wissen, kannst du rückwärts einen 40-Tonner einparken?
1: Nein.
0: Sprichst du auch mal mit Festivalbesuchern?
1: Nein.
0: Hä, aber wenn du kein Instrument spielst und in keiner Band bist, aber auf mehreren Festivals an einem Tag gleichzeitig bist, also du musst irgendetwas Unabdingbares machen, dass man dich persönlich auf mehreren Festivals an einem Tag braucht.
1: Ja.
0: Du fährst Boxen in der Gegend rum, die irgendwo anders abgebaut und wieder aufgebaut werden müssen. Wie heißt das denn? Rider? Roadie.
1: Riser heißen die.
0: Stage.
1: Wo es draufsteht.
0: Ja, aber das bist du auch nicht. Gib mir einen Tipp, mein Schatz.
1: Nee, da helfe ich nur. Na, du hast ja schon gesagt, es geht um Ton.
0: Ja. Tontechnikerin.
1: Aber es ist eine besondere Art der Tontechnik, also nicht für draußen.
0: Du überträgst Radio vom Festival ins Radio. Fernsehen.
1: Nein. Wer hört denn alles bei einem Konzert was?
0: Wer hört denn alles? Das Publikum und die Menschen hinter der Bühne. Du kümmerst dich um den Sound. Die Artists selber.
1: Ja.
0: Das Problem ist, ich höre dich nicht gut, Lara. Ja.
1: Du hast recht.
0: Du kümmerst dich um das, was in den In-Ears läuft von den Künstlern.
1: Ja.
0: Das ist ein Job.
1: Ja.
0: Das wusste ich nicht. Wie nennt man das?
1: Monitortechnikerin.
0: Der Monitor, das weiß ich. Das ist so eine kleine Box, die manchmal, wo man sich selber hört, wenn man ein Instrument spielt.
1: Oder auch in ihr und Funk.
0: Dafür gibt's extra Menschen wie dich, die das machen?
1: Ja.
0: Okay, interesting. Krass. Lara. Bleib noch mal bitte kurz dran für einen Song. Ich will noch mehr wissen über den Beruf. Wenn ihr auch Fragen habt an eine Monitortechnikerin wie Lara, dürft ihr jetzt hier abnörden in der Studio-Message. Können wir sie jetzt lochen? Du bist noch ein bisschen da, Lara, oder?
1: Ja.
0: Okay, dann hören wir uns nach Sean Paul. Monitoring.

0: bei Fritz. Am Telefon immer noch Lara aus Berlin, Monitortechnikerin. Hast du auch schon mal Jean-Paul aufs Ohr geredet, sag mal?
1: Ich wollte gerade erzählen, den habe ich diesen Sommer auch kennengelernt.
0: Nee, wirklich.
1: Aber ich habe noch nie für ihn gearbeitet, der hat nach uns gespielt.
0: Ja, stimmt. Nach uns. Das heißt, du bist mit Blond oder was?
1: Genau, es gibt halt Produktionen, mit denen ich fest unterwegs bin.
0: Das ist ja abgefahren. Sorry, wir müssen nochmal die Leute kurz ins Boot holen, die sich fragen, was passiert hier. Ich spreche gerade mit Lara, die ist Monitortechnikerin, ein Festivalberuf. Das heißt, du bist verantwortlich für den In-Ear-Sound. Die Artists haben
1: genau.
0: Einen Knopf im Ohr, können sich selber hören, aber auch die Monitorboxen auf der Bühne. Und du kannst da auch drauf sabbeln, was auch immer du willst.
1: Ja.
0: Was für ein Satz ist denn so Standard für dich? Was sagst du denn recht oft an so einem Arbeitstag?
1: Boah, na sowas wie Showstart in 3, 2, 1.
0: Achtung Pyro und sowas.
1: Achtung Pyro oder ganz oft kriege ich ja eher Wünsche von der Band, die sagen dann, ja, ich brauche meinen Gesang lauter oder so und sage ich, ja, habe ich gemacht oder passt so oder so.
0: Ich verstehe. Und gerade wenn du sagst, dass du mit Blond schon zusammengearbeitet hast, der Bassist ist doch auch blind?
1: Genau, Johannes Blind.
0: Das heißt?
1: Und dem muss ich zum Beispiel immer erzählen, was so für Leute vor der Bühne sind. Bei Blond werden ja auch viel Kunststücke gemacht.
0: Ja.
1: Die Kunststücke muss ich dann alle beschreiben.
0: Und
1: sonst halt so erklären, was so passiert.
0: Und bei Blond passiert sehr viel. Also da kommst Respekt. Da schlagen Leute ein Rad oder wird da ein Moshpit gemacht. Dann zieht da jemand sein T-Shirt aus.
1: Vor allem Anna, die da FOH macht, also draußen den Sound. Die beschwert sich dann immer, dass Johann und ich die ganze Show quatschen.
0: Der kann sich gar nicht konzentrieren, dann Musik zu machen. Okay, und welchen Stars hast du sonst schon so aufs Ohr geredet?
1: Also fix bin ich bei Blond, Bad Moms J, Yassin, Disaster.
0: Krass.
1: Und Heiß-Kalt.
0: Abgefahren. Wie wird man das? Gibt es da eine Ausbildung? Kann man das studieren?
1: Ich habe Mediengestalter gelernt, aber ich würde sagen, die meisten lernen eigentlich Veranstaltungstechnik.
0: Ja.
1: Und dann muss man irgendwie so ein bisschen schauen. Das meiste muss man so selber sich beibringen oder so Schulungen machen, gerade was so Funk betrifft und so. Und da muss man halt Leute kennenlernen und sich mit denen gut verstehen, weil im Endeffekt ist eigentlich das Wichtigste, dass man ohne Sprache miteinander irgendwie kommunizieren kann, also Überblicke und so, dass man sich einfach gut, so gut versteht, dass man nicht reden muss während der Show und ich ihnen trotzdem helfen kann, wenn sie irgendein Problem haben.
0: Respekt! Man sieht dich nie, aber man würde sofort merken, dass du nicht da bist, wenn du deinen Job nicht mehr machen könntest. Abgefahren.
1: Ja, also ich glaube, es wär schwierig.
0: Ja, krass. Lara, Monitortechnikerin. So ist die offizielle Bezeichnung. Sage ich das richtig?
1: Ja, kannst auch Monitor Operator sagen.
0: Monitor Operator. Ja, geil. Interessanter Beruf. Vielen Dank, dass wir raten durften, dass du mitgespielt hast, Lara. Ganz viel Spaß jetzt. Auf welches Festival geht's als nächstes?
1: Morgen Deichbrand.
0: Ja, viel Spaß da. Und sag liebe Grüße an Blond.
1: Ja, richtig. Die sind nicht auf dem Deichbrand.
0: Okay.
1: Aber mit Disaster bin ich da.
0: Ja,
1: und
0: dann
1: nur Angels.
0: Oh, geil. Na, dann sagst du da mal liebe Grüße. Ganz viel Spaß.
1: Richtig aus.
0: Tanz für uns mit, Lara. Bis dahin.
1: Mach's gut. Ciao.
0: Tschüss.

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3: 17.30 Uhr, halb sechs.
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4: Ja, entscheiden bald vielleicht nicht mehr die Noten, wo jemand studiert, sondern dann doch die Mietpreise im jeweiligen Uni-Standort? Möglich wär's, fürchtet das Deutsche Studierendenwerk. Dem machen aktuelle Zahlen aus dem Statistikamt Bauchschmerzen. Demnach zahlen Studis, die nicht mehr bei ihren Eltern leben, im Schnitt über die Hälfte ihres Einkommens für Wohnkosten. Fachleute sprechen da von Überbelastung. Diese Zahlen, die sind alarmierend und zeigen, der Kostendruck für Studierende steigt, so das Studierendenwerk. Kennt ihr vielleicht auch, regelmäßig auf Social Media rumscrollen, aber ja, sich trotzdem irgendwie nicht so richtig wohl dabei fühlen? Geht wohl vielen der 14- bis 17-Jährigen so, zeigt die neue Gym-Studie vom Medienpädagogischen Forschungsverband. 3/4 scrollen wohl regelmäßig durch Social Media, aber nur bei einem kleinen Teil davon ist das auch eine Wohlfühlaktivität. Wo sich die meisten aber wohlfühlen, ist FreundInnen treffen, Zeit mit der Familie verbringen oder beim Teamsport. Wir bleiben noch mal kurz online, weil was tun im Kampf gegen Fake News im Internet? Diese Frage will die Uni Potsdam klären und arbeitet dafür unter anderem mit anderen Unis zusammen. Großes Ziel ist es, vor allem Behörden und Organisationen zu supporten. Die Unis arbeiten dafür unter anderem an einer künstlichen Intelligenz. Die soll quasi Fake News online erkennen können. Zusätzlich sollen Behörden besser miteinander vernetzt werden, damit sie gemeinsam Fake News entlarven und widerlegen können. Ja, und damit müssen wir bald keine rosa Zettel mehr von A nach B bringen. Die Bundesregierung, die hat beschlossen, dass es Arztüberweisungen bald nur noch digital gibt. Ist eine von 10 Maßnahmen im Kampf gegen Bürokratie. Die Politik, die will damit nicht nur bestimmte Sachen einfacher und schneller machen, sondern auch Geld sparen. Eine weitere Maßnahme ist zum Beispiel, dass Pflichttermine beim Jobcenter bald auch per Videoschalte stattfinden können.
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4: Es ist eigentlich relativ trocken und freundlich, gerade im Sendegelände. Noch vereinzelt Wolken und ja, vielleicht auch nochmal ein Schauer. Zwischen 24 und 26 Grad aktuell. Und morgen dann auch wieder erst regnerisch, aber später dann mehr Sonne bei maximal 30 Grad.
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4: Die A13 Berlin Richtung Dresden zwischen Baruth-Mark und Starkow. Da ist ein liegen gebliebenes Fahrzeug auf der linken Spur im Baustellenbereich. Da dauert es mindestens eine Stunde länger aktuell. A115 Berlin Richtung Dreieck-Nutetal. Die Ausfahrt Saarmund ist wegen Bauarbeiten gesperrt. Berlin A100 Stadtring Richtung Treptow. 10 Minuten dichter Verkehr vorm Dreieck Funkturm und im weiteren Verlauf 15 Minuten zwischen Hohenzollerndamm und Tempelhofer Damm. In der Gegenrichtung gibt es 10 Minuten Stau ab Innsbrucker Platz. In Reinickendorf der Kappweg ist zwischen Scharnweberstraße und Kurt-Schumacher-Damm gesperrt, da wird an Erdkabeln gearbeitet. In Halensee die Nestorstraße ist zwischen Kurfürstendamm und Johann-Georg-Straße wegen dem Kraneinsatz auch noch gesperrt. Und bei der S-Bahn, da wird gebaut, deswegen gibt es Einschränkungen bei der S1 und der S2. Schaut da gerne mal in die App. Und ansonsten eine gute Fahrt euch.
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3: Um 17.33 Uhr am Montag, Dienstag, Mittwoch. Ja, wir haben Mittwoch, schon fast Donnerstag, Leute. Almost Monday jetzt hier bei Fritz.

0: ist ja auch immer ein bisschen Aggressionsbewältigungstherapie.
1: Der Schiedsrichter im Spiel ist ein richtiges Arschloch. Er ist total unfair. Die haben so oft gefault und haben nichts bekommen.
0: Ja, und heute könnt ihr auch alles rauslassen wieder.
2: Die FIFA-Fußball-WM.
0: Das zweite Halbfinalspiel, heute England gegen Argentinien. Und das große WM-Finale könnt ihr übrigens auch gucken im Casiopeia Sommergarten beim Public Viewing. Also besser, ihr kümmert euch jetzt da schon mal drum, wo ihr das Finale guckt, als am Sonntagnachmittag, wenn sich alle wie die Sardinen im Biergarten stapeln. Wir parken euren Fanhintern wieder direkt vor der Leinwand an den Tisch, nur für euch und eure Leute. Oder sind wir heute gespannt, wie lange es dauert, bis Englands Topstocker Harry Kane den ersten Ball versenkt oder vielleicht Argentiniens Golden Boy?
3: Back to Messi. Messi!
0: Merci, merci. Müsst ihr nur aufpassen, dass ihr vor lauter Ekstase euer Spaßgetränk nicht verschüttet. Das bekommt ihr im Casiopeia nämlich aufs Haus. Die erste Runde ist also für alles gesorgt. Platz in der ersten Reihe und Drinks. Leute, ich würde es den argentinischen Fans irgendwie auch ein bisschen gönnen. Manche haben ihre Autos und Wohnungen verkauft, um sich ein Ticket fürs Stadion leisten zu können. So weit müsst ihr nicht gehen. 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Und das jetzt Peter Fox. Alles neu bei Fritz.

0: Hi, mein Name ist Heidi Krum und ich arbeite im Rotlichtmilieu.
1: Ist ein krustenharter Job.
0: Jeden Tag mindestens ein glutenfreier. Da kann man schon mal was versemmeln. Aber ich back das. Manchmal, da muss man halt eine Schrippe drauflegen. Meine Freunde denken zwar, ich bin voll das Schnittchen und nicht mehr ganz knusper an der Knecke, aber für mich ist das vollkommen okay. Nur warum mich manche Tage so auslaugen, ist mir absolut brezelhaft. Naja, wenn Sie noch was wissen wollen, schicken Sie mir doch einfach eine Voicemail.
2: Super, danke.
0: Darf ich mir jetzt noch was wünschen?
2: Ja, kein Dinkel.
0: Dann hätte ich gerne irgendwas von David Baguette.
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0: Oswald, Esther Graf, ganz neu mit Sommer hier bei Fritz. Nette ist mein Name, um 14 Uhr morgen hören wir uns wieder und Tolga übernimmt jetzt hier ab 18 Uhr, Freunde. Wir hören uns.
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5: Es ist ganz genau 18 Uhr.
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6: Vorsicht auf der A10 westlicher Berliner Ring Richtung Dreieck Werder zwischen Falkensee und Brieselang. Da ist eine Gefahr durch ein liegen gebliebenes Fahrzeug auf der rechten Spur. Vorsicht auf der A11 Stettin Richtung Berlin zwischen Finowfurt und Lanke. Da gibt es eine Gefahr durch Gegenstände auf allen Spuren. Die A13 Berlin Richtung Dresden zwischen Baruth-Mark und Starkow. Da sind im Baustellenbereich wieder alle Spuren frei. Der Stau, der baut sich da langsam ab. Die A100 in Berliner Stadtring in beiden Richtungen braucht ihr gerade ungefähr 10 Minuten länger. In Reinickendorf der Kappweg, der ist noch gesperrt zwischen Scharnweberstraße und Kurt-Schumacher-Damm. In Siemensstadt der Sattwinker Damm ist zwischen Jungfernheideweg und Rohrdamm auch in beiden Richtungen gesperrt. Und bei der S-Bahn, bei der S1 und 2 gibt es Bauarbeiten, deswegen fahren da Ersatzbusse. Und bei der U5 auch, deswegen schaut mal in die App. Ansonsten eine gute Fahrt euch.
5: Dankeschön, Jona.
6: Gerne.
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5: Wir haben es kurz nach 18 Uhr, mein Name ist Holger und ich musste gerade kurz ein bisschen schmunzeln, weil Jona hatte eine Meldung, eine Verkehrsmeldung zu Brieselang und ich habe einen Kumpel, der kommt aus Brieselang, grüße ihn raus, der sagt immer, wenn Leute ihn fragen, wo er herkommt, Brieselang, er spricht das bewusst so französisch aus und Leute denken dann so, oh cool, wo ist denn das in Südfrankreich oder so, er sagt, nee, Brieselang und dann löst er das immer auf, finde ich immer geil, wenn Leute so gewisse Dinge falsch aussprechen. Kann manchmal auch sehr charmant und witzig sein. Ich hatte auch mal eine Freundin, oh, jetzt kommen Geschichten raus, Freunde, die hat im Hotel gearbeitet und hat mal jemand ein Gingeral bestellt. Und dann hat sie erst gecheckt, dass die Person Ginger Ale damit gemeint hat. Och, ich liebe das doch, ja. Feiere ich extrem hart. Ah, schön. Dann legen wir jetzt hier los mit guter Mucke oder was? Hugel, Moving to the Sun geht's gleich. Jetzt Kate Nash, Foundations auf Fritz.

0: Das ist Ugel. Ugel wollte ich sagen, aus Frankreich. Moving to the Sun um 18.08 Uhr auf Ritz. Euer Musikgeschmack ist vielleicht absolut geil. Ne? Kann ja sein, dass ihr ständig Komplimente bekommt, wenn ihr beispielsweise auf der Homeparty mal wieder den DJ spielt. Und ihr findet grundsätzlich, dass ja, sollten einfach auch mal ganz viele andere Leute mitkriegen. Nicht nur so die 30, 40 Leute auf eurer Party. Dann kann ich euch mal wirklich dazu ermutigen, hier ganz, ganz dringend mal mitzumachen.
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0: Freitags bekommt nämlich immer einer von euch eine ganze Stunde Sendung hier bei uns. Von 19 bis 20 Uhr nämlich. Da überlassen wir euch hier wirklich alles. Das Studio, das Mikrofon, die Playlist. Ihr seid hier live vor Ort. Letztens zum Beispiel Emily, die bei uns zu Gast war. Sie ist ein riesengroßer Fan von einem ganz bestimmten Artist, den wir ganz zufällig auf Fritz sowieso ziemlich cool finden, ne?
2: Wir zwei haben uns wieder einmal festgefahren, dann zum nächsten festgefahren.
3: Ich habe den Song gewählt, weil vor allem im letzten Jahr hat man ja eine riesen Hatewelle bekommen hat, wegen Tau mich auf. Es lief überall der Song und alle haben sich drüber lustig gemacht. One Hit Wonder wurde er genannt. Aber ich finde das nicht gerechtfertigt, weil er hat so tolle Songs wie zum Beispiel Fußbaumeln. Und ich finde, alle, die ihn haten, sollten sich auch mal andere Songs anhören.
0: So, ihr hört vielleicht so eine kleine Kritik raus und eine ganz große Portion Liebe, die sie für Zartmann hat. Und das ist nicht einfach nur irgendwie so random und weil die Mucke ganz nebenbei auch geil ist, sondern weil sie Zartmann auch ein bisschen was zu verdanken hat. Er hat sie nämlich auf eine etwas ältere, freundlich gesagt, Kultband aufmerksam gemacht, und zwar Pink Floyd.
3: Ich war bei seinem Konzert in der Max-Schmeling-Halle und er hat dafür seinen Papa einen Song gesungen, und zwar Wish You Were Here von Pink Floyd. Und seitdem, ich liebe den Song und er ist so wunderschön, ich höre ihn ganz oft. Und deswegen verbinde ich ihn auch so ein bisschen mit dem tollen Abend, den ich dort hatte, und auch mit Zartmann.
0: Ey, ist das mal eine süße Story dazu. Also, wenn ihr auch mal Bock habt, so wie Emily hier bei uns, eine eigene Sendung zu haben, eine Stunde lang, das geht. Super easy. Ihr entscheidet, welche Songs gespielt werden, könnt Stories erzählen, eure Freunde grüßen, wichtige Themen ansprechen, die in eurer Welt, ja, in eurer Bubble ein großes Thema sind. Wir freuen uns auf jeden Fall auf euch. Anmelden geht ganz easy auf fritz.de/deinfritz. Und Zartmann gibt es jetzt auch nochmal für alle, die ihn grundsätzlich feiern, aber auch besonders für Emily, jetzt mit seinem Feature gemeinsam mit Bowser, nämlich, das ist Dafür bin ich frei auf Fritz.

0: so ein schöner Song von Zartmann und Bowser hier bei uns auf Fritz. Das war Dafür bin ich frei. Wenn ihr so ganz zufällig keine Ahnung von Fußball habt und auch nicht so richtig die WM mehr so verfolgt habt, eine Sache, die steht, glaube ich, fest und die haben wir alle auf dem Schirm, auch ohne Expertise. Deutschland wird zumindest dieses Mal kein Weltmeister, habt ihr vielleicht mitbekommen, so ganz grob.
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0: Ja, aber wer jetzt hier noch richtig gute Chancen hat? Spanien oder England? Ja, oder vielleicht ja auch Argentinien. Also könnte auch durchaus sein. Ja, da ist nämlich noch alles offen. Spanien ist im Finale. Die haben gestern die Franzosen rausgeballert mit 2-0. Aber wer zieht nach, ist die Frage. England oder Argentinien? Meine ARD-Kollegin Stefanie Barczyk, du bist vor Ort in Dallas, wenn ich mich nicht täusche, ne?
2: Das ist richtig, bist gut informiert.
0: Das hat schon mal wunderbar geklappt. Wir fangen mal mit der wichtigsten Frage an, Stefanie. Gibt's vor Ort, so ganz klischeebehaftet, natürlich noch genug Bier? Weil man sagt ja über die Engländer ganz gerne, die saufen Städte auch mal leer.
2: Das ist richtig. Ich habe auch den ein oder anderen England-Fan auf meiner Reise durch die USA schon getroffen. Und ich sag mal, der Großteil hatte gut einen im Tee, aber die sind ja immer freundlich und mit denen kannst du dich auch gut unterhalten. Das ist super. Und in Atlanta, wo das Spiel ja stattfindet, da sind tatsächlich die Argentinier in der Überzahl. Die haben gestern schon ein großes Barbecue gemacht, gefeiert mit Messi-Flaggen, mit Maradona-Flaggen, also mit großen Spielern auf ihren Fahnen drauf. Mhm. Die Engländer waren aber auch sehr gut dabei. Also stimmungstechnisch ist es schon mal top vor dem Spiel.
0: Wunderbar. Ey, zweitwichtigste Frage dann, nachdem wir die Bierfrage geklärt haben. Wer gewinnt heute aus deiner Sicht? Was würdest du sagen?
2: Ich positioniere mich da klar Richtung England. Meistens gehen meine Tipps voll in die Hose, aber also England ist für mich tatsächlich die Nation, die die größte Entwicklung genommen hat bei dieser Fußball-Weltmeisterschaft. Es waren jetzt nicht die besten Spiele in der Gruppenphase und der deutsche Trainer Thomas Tuchel, den man so ein bisschen aus der Bundesliga vom FC Bayern und Borussia Dortmund auch noch kennt, der hat immer gesagt zu den Journalisten, jetzt bleibt doch mal ruhig, bleibt doch mal entspannt, die wichtigen Spiele kommen noch. Und die wichtigen Spiele, das müsst ihr wissen, die haben sie gezogen. Sie lagen zurück gegen Kongo, haben am Ende 2-1 gewonnen, sie haben gegen die starken Norweger sich durchgesetzt. Ich war bei dem Spiel, ich habe das übertragen, bei 64% Luftfeuchtigkeit in Miami, wo man fast weggeschmolzen ist, haben sie alles geschafft. Und die Fans haben zu mir gesagt, we love Thomas Tuchel more than our father. Und ich finde, wenn einem so ein Kompliment gemacht wird, mehr kannst du nicht erreichen. Für mich ist England Favorit heute gegen Argentinien.
0: Das ist natürlich eine Ansage und wie du schon sagst, ein absolut krasses Kompliment. Gleichzeitig eine Beleidigung für den eigenen Papa, wenn er das mitkriegt. Ist vielleicht nicht ganz so schön. Aber jetzt noch final deine Einordnung. Jetzt hast du England natürlich gelobt und gesagt, die werden das Ding heute reißen. Jetzt sind ja nicht mehr so viele Mannschaften in der WM, beziehungsweise schon gut geschrumpft das Ganze, dein absoluter Favorit?
2: Mein absoluter Favorit. Also ich gehe immer sehr gerne mit den Spaniern und Spanien war für mich ein bisschen underrated tatsächlich bei dieser Fußball-Weltmeisterschaft, weil alle gesagt haben, Mensch, das ist ja gar nicht so explosiv, wie wir das in Erinnerung hatten. Das hat Frankreich viel besser geschafft in diesem Turnier und Spanien hat gestern, und da war ich auch im Stadion hier in Dallas, gezeigt, was besonders gut funktioniert. Nämlich, wenn du schaffst, als Mannschaft geschlossen so zu verteidigen, dass du den Gegner so dermaßen nervst und fertig machst, dass der nicht mehr weiter weiß und keine Mittel gegen dich findet. Und wenn du dann vorne eiskalt bist vor dem Tor und die wenigen Chancen nutzt, dann schaffst du es eben. Und sie haben eine tolle, funktionierende Mannschaft. Spanien ist für mich großer Favorit auf den Titel. Und wir haben noch gar nicht über Argentinien gesprochen. Mhm. Denn vergesst das bitte nicht. Argentinien heute gegen England hat auch immer noch Messi mit seinen 39 Jahren. Also wenn es eine Sache gibt, die England heute gefährlich werden könnte, dann ist es, wenn Messi seine genialen Momente hat. Denn das haben wir auch schon erlebt bei diesem Turnier.
0: Absolut. Also wenn ihr Bock habt, gerne merken, heute Abend um 9 WM-Halbfinale England gegen Argentinien im ersten. Und wir machen jetzt hier auch direkt weiter mit Fußballstimmung. Es gibt nämlich einen offiziellen Fußball-Song. Aber vorher bedanken wir uns bei Stefanie Barczyk. Vielen Dank und bis zum nächsten Update aus den USA.
2: Ja, sehr gerne. Liebe Grüße zurück in die Heimat.
0: Ja, ich habe es ja gerade gesagt. Bei uns gibt es jetzt einen WM-Fußball-Song und der kommt von Lisa. Ja, genau die von Blackpink mit Anita. Und wir hören mal zusammen. Das ist ein Goals auf Fritz. 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

0: Die neue Nummer von Charlie XCX, Wink Wink, 18.22 Uhr. Ihr hört Fritz mit Tolga am Mittwoch, haben wir heute. Spielt in meiner Welt immer keine Rolle. Mittwoch, Dienstag, Donnerstag, aber es ist offiziell Mittwoch. Eine Stadt wie Berlin, könnte man ja jetzt sagen, hat natürlich alles. Ne? Für jeden ist was dabei. Ich erspare uns jetzt mal an dieser Stelle, weiß nicht, die ganzen crazy Kuriositäten und Standarddinge, die euch jetzt auch durch den Kopf schießen. Eine Sache, die hat aber wirklich frecherweise bis jetzt gefehlt in der Hauptstadt, und zwar eine reine BMX-Halle.
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0: Ja, wer mit seinem Bike über so ein paar Rampen, Brettern und krasse Tricks präsentieren will, der hatte bisher wirklich ein richtig fettes Problem. Das ging quasi nur bei gutem Wetter irgendwo outdoor. Und mit dem guten Wetter ist ja bekanntlich immer so eine Sache bei uns im Sendegelände und auch in der Hauptstadt. Ja, da kann man sich irgendwie nie so richtig drauf verlassen. Und im Winter natürlich so bei Regen, Schnee, Knochenbrüche riskieren. Ja, das muss jetzt auch nicht unbedingt sein. Aber jetzt kommt die Rettung im Mellow Park in Köpenick. Da wird nämlich die allererste BMX-Halle Berlins gebaut. Richtig krass. Direkt an der Wohlheide. Der ganze Spaß, das Teil wird 60 mal 30 Meter groß, also ungefähr so groß wie ein ordentlicher Bolzplatz. Und jetzt kommt das eigentliche Brett, das wird nämlich die weltweit erste klimaneutrale BMX-Halle überhaupt, ever, of all times. Die nutzen Sonnenenergie, soweit der Plan, und zeigen auch in Workshops direkt, wie der ganze Öko-Kram da auch funktioniert. Das ist ganz geil. Und teuer natürlich auch, muss man ehrlich sein, 11,3 Millionen Euro, aber gut investiertes Geld. Das Gute ist, die Halle ist für alle da. Egal, ob ihr jetzt irgendwie für 5 Euro am Tag einfach nur hobbymäßig so ein paar Runden drehen wollt oder ob ihr zu den absoluten Profis gehört. Egal, sogar der Landes- und Bundeskader wird da übrigens am Start sein und für Olympia trainieren. Also, das Ding wird, glaube ich, ziemlich nice. Bis 2030 müssen wir uns allerdings noch ein bisschen gedulden. Ja, wir wissen ja, kann dann im Zweifel auch bis 2045 dauern, weil terminlich so mit Bauen und dann auch daran halten an die Fertigstellungstermine ist immer so ein Ding in der Hauptstadt speziell. Aber dann habt ihr auf jeden Fall noch genug Zeit, um für ein nices Bike zu sparen und schon mal ein paar Tricks zu üben. Das ist auch schön. Sophie and the Giants gibt's jetzt mit Purple Disco Machine. Das ist Paradise.

0: gegen die gottlosen Mieten in Berlin.
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8: Also es ist kurz nach 6:30.
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8: Jetzt mit Jona Penschek.
9: Wisst ihr, was Cybergrooming ist? So heißt das, wenn ältere Leute sich online junge Opfer suchen, nur um die dann zu manipulieren, zum Beispiel für Sex- oder Nacktfotos. Und dafür wurde in Berlin jetzt ein 51-Jähriger zu über 3 Jahren Haft verurteilt. Er hat 15 Mädchen im Alter von 8 bis 12 Jahren angeschrieben und dazu gebracht, ihm intime Fotos zu schicken. Bei ihm wurden auch tausende Dateien an Kinderpornografie gefunden. Ist das Tesla-Werk in Grünheide schädlich für die Umwelt drumherum? Zumindest erstmal nicht direkt, sagt das Landesumweltamt. Es gab zwar schon mehrere Betriebsstörungen, zum Beispiel durch Brände oder auslaufende Schadstoffe, die hätten aber bisher die Umwelt nicht beeinträchtigt, heißt es. Laut einem eigenen Bericht von Tesla selbst gäbe es keine Gefahr fürs Grundwasser. Umweltverbände hatten in der Vergangenheit geklagt und bemängeln Transparenz bei Tesla. Pflegebedürftig sein passiert erst, wenn man alt ist? Nee, gibt auch Kinder und Jugendliche, die gepflegt werden müssen. Und die Zahl hat sich innerhalb von 10 Jahren auf knapp 200.000 Menschen fast vervierfacht, sagt der medizinische Dienst. Demnach liegt es bei jungen Leuten vor allem an psychischen oder Entwicklungsstörungen, aber auch an ADHS. Der Dienst sagt, dass man den Zustand aber auch oft wieder verbessern kann, zum Beispiel durch Ergotherapie. Falls du mit jemandem außerhalb von deinem Umfeld sprechen willst, dann kannst du dich an die Telefonseelsorge wenden. Solche Sätze geben Chatbots wie ChatGPT, Perplexity oder Gemini immer öfter aus, wenn man mit dem Probleme bespricht. Das berichtet die Leiterin der katholischen Telefonseelsorge in Köln. Sie sagt, immer mehr Menschen rufen an, weil die KI ihnen dazu geraten hätte. Sie sieht das als Pluspunkt, dass sich dadurch mehr Menschen richtige Hilfe bei Menschen suchen, die das professionell machen.
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9: Ja, gerade noch an vielen Orten sonnig im Sendegelände bei so 24 bis 26 Grad. Heute Nacht zieht sich's dann zu und es fängt öfter wieder an zu regnen. Es kühlt wieder auf um die 16 Grad ab. Und morgen geht's dann auch erst oft mit Wolken und Regen weiter. Später wird's aber auch sonnig bei bis zu 30 Grad.
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9: A10, östlicher Berliner Ring, Richtung Dreieck Barnim, zwischen Dreieck Spreeau und Freienbrink. Da steht ein defekter LKW auf der rechten Spur. Vorsicht auf der A10, westlicher Berliner Ring, Richtung Dreieck Werder, zwischen Falkensee und Brieselang. Da blockiert ein liegengebliebenes Fahrzeug die rechte Spur. Vorsicht auf der A11, der Tien Richtung Berlin, zwischen Finowfurt und Lanke, gibt's Gefahr durch Gegenstände auf allen Spuren. In Berlin auf der A100, der Stadtring Richtung Treptow, auf der Rudolf-Fissel-Brücke, da ist die rechte Spur gesperrt, da ist ein Fahrzeug liegen geblieben. Und Vorsicht auf der B2, B5 in Mitte, auf der Karl-Liebknecht-Straße sind in Höhe Gontortstraße die Ampeln außer Betrieb. In Reinickendorf, der Kapweg, der ist noch gesperrt, genauso wie in Siemensstadt der Saatwinkler-Damm teilweise. Und bei der S-Bahn und der U-Bahn wird gebaut, deswegen schaut da mal in die App. Das war's, gute Fahrt euch.
8: Danke dir, Jona.
9: Gerne.
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8: Holger hier am Mittwoch, 18.35 Uhr ist es. Vielleicht empfindet ihr das auch so, zumindest sagen das viele, ne? Wenn so ein Satz gesagt wird oder geschrieben wird, vor allem auf Social Media oder bei WhatsApp oder so, und dann so 3 Ausrufezeichen dahinter sind, dann wirkt es oft sehr fordernd und vielleicht auch ein Stück weit aggressiv. Ich bin gespannt, ob das andersrum auch geht, wenn jemand zum Beispiel schreibt, es tut mir so leid und das so mit 3 O's. Hat es dann ein anderes Gewicht? Möchte ich wirklich mal wissen. Interessiert mich, weil dieser Newcomer aus Wien, Pamo, der macht es nämlich so. Sein Song heißt Es tut mir so leid und das so ist mit 3 O's geschrieben. Den Song gibt's gleich. Davor Haven mit Caitlin Aragon. I Run, jetzt auf Fritz. Coming.

0: anderer Künstler, zu dem dieser Song richtig gut gepasst hätte, ist, so meiner Meinung nach, Zartmann. Der hätte den auch singen können. Wäre, glaube ich, auch sehr nice gewesen oder nice geworden. Also Zartby, falls du diesen Song irgendwann mal covern willst, go for it. Könnte gut werden. Es tut mir so leid von Pamo hier auf Fritz. Eine Weisheit, die ihr bitte immer berücksichtigt, nie mit Omas anlegen. Weil wir sind natürlich abhängig von den leckeren Kuchen und den gelegentlichen Finanzspritzen, die sie uns mal geben. Grüße gehen raus an dieser Stelle. Und bei manchen wollt ihr euch vielleicht auch wirklich keinen Stress einfangen, weil sie nämlich schon mal im Knast waren, so wie jetzt im nächsten Beispiel.
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0: Ach, das war's schon. Da ist der Song auch plötzlich zu Ende. Huch, hat man irgendwie kurze Minute zu lange mit dem Ass geshakt und dann merkt man, dass der Song zu Ende ist. Also Rihanna, das kannst du doch nicht bringen. Das fand ich jetzt ein kleines bisschen frech, dass der Song einfach zu Ende war. Aber nun gut, da müssen wir jetzt gemeinsam durch. 18:46, Fritz ist an. Sommer-Season, für viele ja auch gleichzeitig Urlaubs-Season. Ja, und während ihr, weiß ich nicht, so ein, zwei oder drei Wochen durch Italien fahrt oder das All-Inclusive-Buffet in der Türkei leer futtert oder in Thailand frische Kokosnüsse schlürft, ja, passiert zu Hause Folgendes. Eure Pflanzen, die kämpfen ums Überleben. Die haben einen richtig krassen Struggle. Meine Kollegin Janina Schreiber, die hat deswegen schon mal so grundsätzlich wichtige Tipps für euch. Und einer davon ist der hier, welche Pflanzen nämlich da die besonders resistenten sind.
1: Kakteen oder Sukkulenten, die können wir gut und gern mal 4 bis 6 Wochen allein lassen. Wenn die Zimmerpflanze aber eigentlich eher in den Tropen zu Hause ist, also sowas wie eine Monstera, eine Glücksfeder, Philodendron oder ein Einblatt, dann lieben die das ja eher feucht und warm. Und da ist es schon wichtig, dass ich mich bei einem Urlaub, der länger als 2 Wochen dauert, auch um einen Pflanzensitter kümmere.
0: Ja, wusste ich gar nicht, dass es sowas gibt, aber ja klar, ne? Ihr könnt natürlich irgendwie Menschen fragen, dass die rumkommen und sich dann um eure Pflanzen kümmern. Pflanzensitter halt dann ganz logischerweise. Wenn ihr da vertrauenswürdige Leute kennt oder Nachbarn sogar, da ist der Aufwand natürlich ein bisschen geringer. Die kommen dann einfach schnell rein und können dann wieder zurück in ihre Bude. Aber bevor ihr in den Urlaub abhaut, könnt ihr natürlich auch schon mal ein bisschen vorsorgen bzw. gut vorgießen. Aber natürlich nicht alle Pflanzen ertränken, sagt Janina.
1: Regelmäßiges Gießen auch vor dem Urlaub, das ist wichtig, um Wurzelfäule zu vermeiden. Eine kleine Wellnessbehandlung, die hilft auch, wie zum Beispiel nochmal die Pflanze abzuduschen oder sogar Pflanzenstärkungsmittel zu sprühen. Und wenn eine Pflanze schnell austrocknet, dann könnte das ein gutes Zeichen dafür sein, auch vor dem Urlaub nochmal eine kleine Umtopfaktion zu starten.
0: Ja, und es gibt ja auch andere zahlreiche Gadgets, habt ihr vielleicht auch schon mal gesehen, Wasserkugeln zum Beispiel oder Wasserflaschen, die man so kopfüber in die Erde steckt und dann sind da so kleine Löchlein drin, dann kommt da immer so ein bisschen was raus. Ja. Der richtige Gamechanger sind aber wohl Selbstbewässerungstöpfe.
1: Das sind Übertöpfe, die dann nochmal ein extra großes Wasserreservoir haben. Dann kann die Pflanze sich das Wasser eben dann holen, wenn sie es auch wirklich erst braucht. Das geht dann je nach Pflanze für eine gewisse Zeit lang auch gut. Und dann gibt es noch einen Tipp für die kleineren Pflänzchen, die einfach raus aus dem Übertopf und rein in so eine große, durchsichtige Plastikbox, die vielleicht der ein oder andere im Keller mal stehen hat, um da Dinge reinzupacken.
0: Also so eine Art Mini-Gewächshaus dann quasi. Auch nett. Urlaub für euch, Überlebenstraining für die Pflanzen. Und wenn gar nichts gehen sollte, ne, Kunstpflanzen für alle Pflanzenmörder unter euch gibt es ja natürlich auch noch auf dem Markt, so ist nicht. Sind natürlich nicht ganz so ästhetisch, da muss man ehrlich sein. Aber bevor ihr wie von Urlaub zu Pflanzenmassenmördern werdet, ist vielleicht doch eine Überlegung wert. Das ist The Kid Laroi auf Fritz mit Girls am Mittwoch.

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2: Food, Film und Chill. Das geht auf dem Food and Footage im ZKU in Berlin-Moabit. Da probiert ihr Essen aus und lernt in den gezeigten Filmen, woher das kommt und was die Story dazu ist. Zum Beispiel geht's im Film Extra Tropical um Yuca, eine kartoffelmäßige Pflanze aus Südamerika. Macht einen Taste-Test und flex mit eurem neuen Wissen. Heute Food and Footage im ZKU in Moabit. Los geht's um 19 Uhr und das Ganze ist gegen eine Spende.
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1: 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Schön, dass ihr hier seid, kurz nach 19 Uhr am Mittwoch. Mein Name ist Holger und eine Sache, die ich über alles liebe, ist Urlaub. Also geht vielen von euch wahrscheinlich auch so. Und das Geilste am Urlaub sind manchmal die Menschen, die man dort kennenlernt. Wir quatschen mal bis 20 Uhr heute darüber, was so eure schönsten Urlaubsbegegnungen sind. Ja, ich habe so grundsätzlich das Gefühl, dass wir natürlich alle viel offener und netter sind, sobald wir die Heimat verlassen und unser Hirn so ein bisschen auf All-Inclusive und am Strand chillen umschaltet. Und da sind wir dann natürlich auch empfänglicher für schöne Bekanntschaften. Ja, was für Leute habt ihr so im Urlaub kennengelernt, will ich wissen. Sind daraus vielleicht Freundschaften entstanden oder sexy Affären? Regelmäßige Bumsereien, vielleicht ja sogar eine Beziehung. Also da kann ja alles drin sein. Oder ihr habt Leute kennengelernt, die euch zu einem geilen Job verholfen haben. Also die Möglichkeiten sind unendlich. Bin gespannt, was für coole Leute ihr so getroffen habt. Meldet euch mal in der Studio-Message bei uns in der Fritz-App. Ihr könnt natürlich auch durchklingeln. Auch eine Option. 0331 70 97 110. Schimsa, Feier, Feier jetzt. Direkt danach Nelly Furtado mit Manita.

0: Absolut legendäre Zeit. Nelly Furtado. Damals sehr viel zusammengearbeitet mit Timbaland. Da ist echt übelst nicer Scheiß rumgekommen. Also positiv gemeint, musikalisch. Vielleicht, weiß ich nicht, kommen die beiden ja musikalisch nochmal irgendwann zusammen. Nelly Furtado, Man Eater auf jeden Fall auf Fritz. Ein Cocktail in der Hand. Davor noch schön die Verspannungen wegmassieren lassen. Ja, das Leben im Urlaub ist auf jeden Fall sehr, sehr nice. Und manchmal sind es aber auch die Bekanntschaften dort. Ja, manche bringen irgendwie Souvenire mit nach Hause, andere vielleicht den nächsten Urlaubsflirt. Das ist unsere Hörerin Lisa aus Potsdam.
1: Das war in Kanada, in Toronto. Und das war in einem ganz großen Hostel und das war wie in so einem Film. Also bin ich aus dem Fahrstuhl ausgestiegen und er ist dann mit ausgestiegen und hat mich angesprochen. Da habe ich mich ganz doll verliebt.
0: Oh, richtig cute Geschichte. Es muss ja nicht immer gleich die große Liebe sein. Manchmal ist es ja wirklich so ein Flirt, eine kleine Romantic Situation, die ihr da vor Ort habt. Und dann bleibt es so in eurer Erinnerung, wenn ihr dann Jahre später zurückblickt, ist es so ein schönes Kapitel. Aber dann seid ihr auch froh, dass ihr es abgehakt habt. Ja, oder ihr weint dieser Begegnung hinterher, weil sie euch danach auf Instagram wieder entfolgt ist und euch blockiert hat. Ist auch natürlich ein Szenario, das durchaus realistisch ist. Was für Leute habt ihr so im Urlaub kennengelernt? Vor allem natürlich so coole Begegnungen. Die wollen wir an dieser Stelle mal highlighten. Conny schreibt, natürlich lernt man unglaublich viele Leute kennen. Und wenn der Kontakt zu ein paar wenigen bleibt und bei noch wenigeren eine richtige Freundschaft daraus wird, dann ist viel gewonnen. Ich war auch alleine in Südamerika. Ein Mädchen aus der Schweiz und ein Mädchen aus Russland habe ich seither auch recht regelmäßig gesehen und wir sind viel in Kontakt. Mit einer Österreicherin, die ich aus Chile kenne, wohne ich jetzt sogar zusammen. Also Conny, da ist ja international auf jeden Fall freundschaftlich einiges bei dir rumgekommen und das ist, glaube ich, auch irgendwie so eine schöne Erkenntnis. Ne? Im Urlaub andere Menschen kennenlernen, vor allem aus anderen Ländern, kann den Horizont erweitern, man hat so ein anderes Verständnis für Kulturen, für Sprache, für alles Mögliche. Ich finde, das ist irgendwie immer ganz toll. Ich habe im Ausland auch viele tolle Bekanntschaften gemacht. Nicht zu allen habe ich noch Kontakt. So, manchmal ist es dann auch noch so eine Instagram-Freundschaft, sage ich mal, wenn man das so nennen kann, dass man ab und zu mal schreibt und sich ja gegenseitig irgendwie ein Herzchen rumschickt und so weiter. Aber das ist auch manchmal besser als nichts. Und wer weiß, man sieht sich ja bekanntlich immer zweimal im Leben. Wen habt ihr alles kennengelernt im Ausland? Vielleicht ist es euer Partner, eure beste Freundin. Oder ist irgendjemand super random, mit dem ihr aber immer noch Kontakt habt? Coole Leute, die ihr kennengelernt habt, meldet euch mal in der Studio-Message in der Fritz-App. Freue ich mich auf eure Nachrichten. Das ist Somba auf Fritz.

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Gut genug, Kitch Creek, Blumengarten, Shireen David, 1918 ist es, am Mittwoch. Leute, die ihr im Urlaub kennenlernt und die einen gewissen Eindruck bei euch hinterlassen. Im Idealfall natürlich einen positiven. Manchmal lernt man ja so Menschen kennen, mit denen man sich vor Ort richtig gut versteht. Ja, das können Einheimische sein, andere Gäste, weiß ich nicht, vielleicht in einem Hostel. Ja, so Hostels sind ja dann natürlich prädestiniert dafür. Die sind cozy, gemütlich, man teilt sich das Zimmer mit anderen Leutchens. Oder auch Bars, ne? Wenn es so feuchtfröhlich dahergeht, kommt man auch schnell ins Gespräch. Jojo schreibt, eine Urlaubsbekanntschaft vom Türkei-Urlaub hält mittlerweile 4 Jahre, muss aber auch dazu sagen, dass das Paar auch nur etwa 30 Kilometer von uns entfernt wohnt. Ja, da ist es dann ein bisschen entspannter, Jojo, da hast du recht, dass man sich dann auch mal persönlich treffen kann. Bei 30 Kilometer Entfernung kann so eine Freundschaft dann auch außerhalb des Urlaubs funktionieren, wenn man sich denn noch gut versteht dann natürlich. Ne? Ich finde, Urlaub ist auch so eine andere Bubble. Da lernt man die Leute ja in einer anderen Situation kennen. Alle sind gut drauf, kein Stress, keine Probleme und irgendwie haben alle gute Laune. Im echten Leben zu Hause in der Heimat sieht die Welt natürlich ein bisschen anders aus. Wo habt ihr schon mal tolle Leute kennengelernt? In welchem Urlaub? Und was hat sich daraus ergeben? Ja, vielleicht eine Affäre, eine Freundschaft oder auch gar nichts. Ja, also vielleicht erinnert ihr euch einfach nur gerne an diese Menschen und diese Zeit. Schöne Urlaubsbekanntschaften. Um die geht's heute bei uns auf Fritz bis 20 Uhr. Meldet euch mal in der Studio-Message bei uns in der Fritz-App. Bei mir ist es, die muss ich an dieser Stelle auch mal erwähnen, Annabelle. Und mit Annabelle meine ich nicht diese Horrorpuppe aus diesem Conjuring-Universum, diese gruselige Besessene, sondern Annabelle. Die wohnt in Los Angeles und die habe ich über gemeinsame Freunde dort vor Ort kennengelernt. Und da hieß es dann irgendwann von ihrer Seite aus, ja, ich schmeiß so eine Party am Wochenende, ich würde euch alle gerne einladen. Und das Ding ist, von der ganzen Gruppe, wir waren so 7, 8 Leute, kannten nur 2 Annabelle. Ja, und dann hat sie halt die Adresse rumgeschickt. Und als ich da ankam, ist mir wirklich die Kinnlade bis zu den Sneakern runtergebrettert. Die wohnt nämlich wirklich mitten in West Hollywood. Also eigenes Poolhaus bei ihren Eltern. Das war eine richtig fette Villa und eine absolut kranke, filmreife Party. Also eine Bekanntschaft, die auf jeden Fall einen gewissen Eindruck gemacht hat. Ja, auch einfach, weil sie so gesellig war und quasi Fremde zu sich nach Hause eingeladen hat. Das fand ich schon irgendwie crazy, aber auch absolut sweet. Phil schreibt, mein Bro hat seine Frau beim Reisen durch Asien getroffen. So kann's laufen. Krass. Manchmal entstehen Freundschaften, manchmal auch die langfristige große Liebe. You never know. Vielleicht habt ihr auch noch Kontakt mit irgendjemandem, der im Hotel arbeitet oder irgendein Verkäufer, den ihr irgendwo kennengelernt habt, irgendein Einheimischer oder ihr habt dort wirklich Menschen fürs Leben kennengelernt im Urlaub. Ich bin gespannt auf eure Stories. Meldet euch mal in der Studio-Message bei uns in der Fritz-App oder ruft mal durch. 0331 70 97 110 ist die Nummer.

Glockenmacher der Henderson Lifeline. Wir haben eine Nachricht bekommen von Sarah. Sie schreibt, ich habe letztens auf einer Reise einen Kochkurs gemacht und dabei sehr nette Leute kennengelernt. Auch sonst bei Kleingruppen, Tagestrips kann man immer mit Leuten ins Gespräch kommen, wenn man das will. Absolut. Ey, was für coole Leute habt ihr so im Urlaub kennengelernt? Und wo? Und habt ihr heute noch Kontakt? Ja, quatsch gerne mal mit in der Studio-Message bei uns in der Fritz-App. Da quatschen wir nämlich bis 20 Uhr drüber. Ihr könnt auch gerne eine Sprachnachricht senden oder ihr ruft mal durch. Freue ich mich auch. 0331 70 97 110.

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4: Geht's jetzt mit Jona Pencek.
5: Wenn Ältere den Kontakt zu viel Jüngeren suchen, nett zu denen sind und sich das Vertrauen erschleichen und dann irgendwann sowas wie ja, Sex oder Nacktfotos fordern, dann spricht man von Grooming. Wenn es online passiert, dann ist es Cybergrooming. Und dafür wurde jetzt ein 51-jähriger Berliner verurteilt, nämlich für sexuellen Missbrauch ohne Körperkontakt. Er hat laut dem Amtsgericht Tiergarten mehrere Mädchen zwischen 8 und 12 dazu gebracht, ihm Nacktfotos zu schicken. Ein groß angelegtes Drogenlabor in Ludwigsfelde, das ist jetzt Geschichte. Polizei und Zoll haben das nach eigenen Angaben heute durchsucht und dabei Drogen sichergestellt, heißt es. Mehrere Leute wurden festgenommen, eine genaue Zahl gibt's aber noch nicht. Und es ist auch noch nicht klar, wie viele und was für Drogen dort gefunden wurden. Morgen sollen die Durchsuchungen da auch noch weitergehen, sagt der Zoll. Ja, gibt so Sachen, die für uns selbstverständlich sind. Zum Beispiel das Wasser aus dem Wasserhahn kommt, wenn wir den aufmachen, klar. Wenn ihr in der Prignitz wohnt, dann könnte es aber sein, dass das bei euch in der kommenden Nacht nicht klappt. Da wird nämlich in 14 Orten das Wasser abgestellt, von 0 bis 6 Uhr. Betroffen ist unter anderem die Gemeinde Plattenburg. Laut dem Westprignitzer Wasserverband muss da in einem Wasserwerk irgendwas neu gemacht werden und deswegen die Abschaltung. 40 Milliarden Euro, so viel will die Bundesregierung nächstes Jahr für den Klima- und Transformationsfonds ausgeben, hat sie heute mitgeteilt. Mit diesem Geld werden dann zum Beispiel E-Autos gefördert, Ladesäulen gebaut oder klimaschonende Heizungen eingebaut. Aber das soll auch dafür helfen, den Strompreis zu dämpfen. Ob das so durchkommt, das entscheidet sich aber erst nach der Sommerpause. Das wird erst im November beschlossen.
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5: Ja, es ist immer noch so sonnig im Sendegelände, paar Wolken bei so um die 24 Grad. Heute Nacht zieht sich's dann zu und es fängt öfter wieder an zu regnen. Es kühlt wieder auf um die 16 Grad ab. Und morgen geht's dann auch erst oft mit Wolken und Regen weiter. Später wird's aber auch sonnig bei bis zu 30 Grad.
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5: Die A10 und die A13, das Dreieck Spreeau Richtung Dresden. Die Überleitung von der A10 Königs Wusterhausen auf die A13 ist für eine Nachbaustelle bis ca. 5 Uhr heute Nacht gesperrt. Die A10 südlicher Berliner Ring Richtung Dreieck Spreeau im Dreieck Potsdam, da wird die Überleitung zur A9 Richtung Leipzig heute Abend von 20 Uhr bis 23 Uhr gesperrt. Die Umleitung erfolgt über Ferch. Dann in Berlin die A100 Stadtring Richtung Treptow zwischen Britzer Tunnel und Dreieck Neukölln, da ist die rechte Spur gesperrt, da ist nämlich ein Pannenfahrzeug. Dann die A100 Stadtring Richtung Wedding, die Ausfahrt Schmargendorf ist für Nachtbauarbeiten gesperrt. In Tempelhof, Mariendorfer Damm und Tempelhofer Damm zwischen Ullstein und Ordensmeisterstraße nur eine Spur in Richtung Stadtring frei. Und in Hermsdorf die Schildower Straße, die ist auch noch bis morgen Abend gesperrt. Bei der S-Bahn, da wird auch noch gebaut, bei der S1 und der S2. Schaut da mal in die App. Und ansonsten eine gute Fahrt euch.
4: Hey, danke schön, Jona.
5: Gerne.
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4: Holger hier, 19.34 Uhr ist es. Abenteuer, Urlaub, Abenteuer, neue Menschen kennenlernen im Urlaub. Ja, auch eine Option. Ne? Früher oder später lernen wir alle mal Leute im Urlaub kennen. Vielleicht bleibt es bei so einem flüchtigen Hallo an der Hotelrezeption. Oder aber ihr freundet euch mit Leuten auch an. Geht abends zusammen aus, habt vielleicht auch wieder zurück in Deutschland noch ein bisschen Kontakt zueinander. Freundschaftlich oder vielleicht auch sexually, maybe. Ja? Was sind eure tollsten Urlaubsbekanntschaften? Vielleicht sind auch Einheimische, mit denen ihr irgendwie tolle Gespräche hattet und die irgendwie, weiß ich nicht, euren Horizont erweitert haben und einen gewissen Eindruck hinterlassen haben. Ich freue mich auf jeden Fall auf eure Stories. meldet euch mal bei uns in der Studio-Message in unserer Fritz-App. Da könnt ihr eine Sprachnachricht schicken und dann hört ihr euch gleich auch hier im Radio drin auf Fritz. Oder ihr ruft mal durch, geht auch. Nummer lautet 0331 70 97 110.

0: Die Jungs von Temple City, Self-Aware auf Fritz am Mittwoch, 19.41 Uhr ist es. Gerade als Alleinreisender ist mein Eindruck, lernt man eher Leute im Urlaub kennen. Weil ansonsten ist man ja irgendwie schon eher mit seinem Freund, seiner Freundin beschäftigt, man chillt mit seinen Homies. Und dann ist man nicht ganz so offen für andere. Außer in den USA. Ich sag's euch, wie das ist. Ich war vor ein paar Wochen in New York und selbst als ich da mit meinem Kumpel gequatscht habe in einer Bar oder sonst wo, egal, es kamen immer Leute, die sich einfach spontan selbst vorgestellt haben und dann Teil des Gesprächs wurden. Das war denen auch egal, dass ich nicht alleine war. Für viele vielleicht irgendwie crazy, aber in den USA gefühlt absolut normal. Also mir hat das auch sehr gut gefallen, muss ich sagen. Ich finde das irgendwie ganz cool, dass die Leute da so einfach sich feuchtfröhlich dann dazustellen. Wo habt ihr coole Leute kennengelernt im Urlaub, im Ausland? Was waren es für Bekanntschaften? Was ist daraus geworden? Meldet euch mal in der Studio-Message in der Fritz-App. Einer meiner Lieblingskollegen ist jetzt hier, Jasper Tiedemann.
1: Moin.
0: Ey, du bist ja auch jemand, der gerne reist.
1: Ja, kann man so sagen.
0: Das weiß ich von einer verlässlichen Quelle von dir selbst. Wen hast du alles kennengelernt und was waren das so für Bekanntschaften?
1: Ich habe mich jetzt spontan erinnert, das habe ich jetzt wirklich 10 Jahre verdrängt. So lange ist es nämlich her, dass ich mit meinem besten Freund damals im Urlaub war in Griechenland. Der Bruder war auch noch mit von ihm. Und seine Freundin, seine damalige. Und die haben halt die ganze Zeit aufeinander rumgehangen. Das ist seinem Bro und mir irgendwann auf die Nerven gegangen. Wir haben am Strand dann zwei Griechen kennengelernt, zwei Deutsch-Griechen, die Volleyball gespielt haben. Ich weiß leider nicht mehr, wie sie hießen, aber wir haben uns dann mit denen angefreundet und haben dann 3 Tage nur mit denen abgehangen. Also wir sind nicht mehr in unserem Hotel gewesen dann. Wir waren bei dem, die hatten so ein Haus von ihrer Family irgendwie da.
0: Geil.
1: Und haben dann nur mit denen gechillt und waren 3 Tage quasi nur feiern. Wir sind noch irgendwie auf ein Dach vom Schwimmbad geklettert, daran kann ich mich erinnern, und andere so halblegale Sachen gemacht haben. Aber es war wirklich wie ein Fiebertraum. Ich weiß, wie gesagt, nicht mehr, wie sie hießen. Sie kommen irgendwo aus Stuttgart, glaube ich. Liebe Grüße. War eine geile Zeit. Und also wirklich 3 krasse Tage.
0: Krass. Ey, Wahnsinn. Das ist ja mal eine absolut geile Geschichte. Ich würde fast sagen, stand jetzt meine Favorite Story hier.
1: Ach ja?
0: Ja, okay, absolut. Danke. Also kommt ihr auf Platz 1. Vielleicht habt ihr auch ähnlich krasse, halb illegale Dinge erlebt im Urlaub, weil ihr da bestimmte Menschen kennengelernt habt. So wie Jasper, der zum Glück nicht im Knast gelandet ist.
1: Ja, Gott sei Dank. Ja, vielleicht jetzt ja noch.
0: Mal gucken, was beim nächsten Urlaub passiert. Wo geht's hin?
1: Nächster Urlaub? New York.
0: Ah, krass. Na guck mal, dann kannst du das ja vielleicht bestätigen. Die Leute werden dich anquatschen, ob du willst oder nicht. Die werden sagen, du hast schöne Beine, die werden sagen, du hast schöne Augen. Und plötzlich steht ihr an der Bar und umarmt euch und trinkt.
1: Ich schau mal, ich hoffe es sehr. Ich werde es dann nachreichen hier.
0: Sehr geil. Was habt ihr für Menschen kennengelernt im Urlaub auf euren Reisen? Was für Bekanntschaften waren das? Meldet euch mal gerne in der Studio-Message in der Fritz-App. Oder ruft mal durch 0331 70 97 110. Saturday Night gibt's jetzt bei uns. Das ist Raven Lenae.

Habt ihr vielleicht auch zu eurem Homie gesagt, den ihr kennengelernt habt im Urlaub? I'm leaving without you, hat Ravan Lenae gerade noch gesungen. Saturday Night auf Fritz. Der Urlaub, geil, der kickt. Ihr genießt euer Leben, habt gutes Wetter, eine richtig geile Stimmung ist am Start. Was macht die Reise vielleicht noch einen Ticken geiler? Klar, die Leute, die ihr dort kennenlernt. Solange sie nicht penetrant sind und euch irgendwie ständig auf den Sack gehen und euch auch mal in Ruhe lassen können, best case, ja, da können wirklich teilweise wirklich grandiose Freundschaften entstehen, Beziehungen, Affären oder einfach auch so Erinnerungen. Vielleicht seht ihr die Menschen auch nie wieder, aber habt tolle Erlebnisse gehabt. Lisa hat geschrieben, ich bin in Kontakt mit einem chilenischen Surfer, den ich in Bali getroffen habe. Wir haben da immer wieder Zeit miteinander verbracht, aber gesehen haben wir uns lange nicht mehr. Wir liken uns gegenseitig aber immerhin die Fotos auf Instagram. Das war es aber auch schon. Ey, Lisa, besser als nichts. Ja, Social-Media-Kontakt ist in der heutigen Zeit auch ein bisschen was wert. Ja, also muss man auch vernünftig einordnen. Bei mir ist es auch einiges gewesen. Also ich habe, glaube ich, in jedem Urlaub nette, tolle Menschen kennengelernt. Jetzt im letzten Thailand-Urlaub zum Beispiel Carlos aus der Schweiz. Der war richtig nett. Der hat mich einfach im Pool angequatscht mit so einem Drink in der Hand und meinte, ey, willst du auch einen? Und dann meinte ich so, ja, gerne. Und dann ist er einfach losgedüst und hat mir auch einen Drink gebracht. Und dann haben wir im Urlaub immer wieder mal miteinander irgendwie gequatscht und ein bisschen am Pool gechillt. Und dann gab es noch ein richtig schönes Happening. Da habe ich mir ein Moped ausgeliehen. Das machen ja viele in Thailand, ne, um auf so einer Insel wie schnell von A nach B zu kommen. Wie die beste Variante, wenn man natürlich vernünftig fährt und einen Helm auf hat, logischerweise. Und irgendwann hatte ich keinen Sprit mehr. Und dann bin ich so ganz langsam an so eine kleine Tanke rangefahren. Und da ist es oft so, dass das dann so verkauft wird in so kleinen Fläschchen, ne, die man dann so reinkippt. Und ich hatte aber kein Geld mehr. Das heißt, ich stand dann da und habe dann so versucht zu sagen, dass ich erstmal zur Bank laufe, dass ich das Moped da stehen lasse, zur Bank laufe und Geld abhebe und zurückkomme. Und dann hat der Tankwirt, so nett wie der war, gesagt, nee, hat wirklich voll getankt und meinte, jetzt kannst du fahren, das Geld holen, zurückkommen und bezahlen. Und ich dachte mir so, was? Also das ist ja mal ein krasses Vertrauen in Menschen und in die Gutgläubigkeit. Das fand ich irgendwie richtig, richtig schön und das hat mich auch ein bisschen berührt in dem Moment. Ich bin natürlich auch logischerweise zurückgekommen. Also stellt euch mal vor, ich wäre nicht zurückgekommen, hätte nicht bezahlt. Die Welt von dem armen Mann wäre komplett zerstört gewesen. Aber ich habe es natürlich gemacht und das war eine sehr, sehr schöne Erkenntnis, dass es noch Menschen gibt, die ja irgendwie noch ein großes Herz haben und an das Gute glauben. War erfrischend. Was für Menschen habt ihr im Urlaub kennengelernt? Und was für einen Eindruck haben die bei euch hinterlassen? Was ist daraus geworden aus dieser Bekanntschaft? Meldet euch mal in der Studio-Message bei uns in der Fritz-App. Calvin Harris, Summer. 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

Das ist Moskena mit Rhythm Unknown hier bei uns auf Fritz. 19:56 ist es. Mein Name ist Holger und ich verabschiede mich an dieser Stelle, denn ich habe jetzt Feierabend. Das ist einmal die simple Erklärung. Wir hören uns morgen wieder ab 18 Uhr in der Spätschicht. Bis dahin, macht's gut. Es gibt jetzt noch die neue Nummer von Katy Perry übrigens. Das ist ihr aktuellster Song, der heißt Watch It Burn. Schönen Mittwochabend euch. 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
3: Recht herzlich willkommen hier bei Rap in D mit meiner Wenigkeit Use You. Und mir ist ein neuer Song von Shindy ins Auge gesprungen. Er heißt Was bisher geschah. Ich liebe das, diesen Satz, was bisher geschah. Das ist ja so ein typisches Seriending. Vor allem finde ich so zur linearen Fernsehzeit war das immer so ein Ding, dass man halt eine Folge geguckt hat und dann kam so, was bisher geschah, wenn man es seit der letzten Woche wieder vergessen hat. Mittlerweile binget man ja die Sachen so durch und weiß dann immer noch, was in der Folge davor passiert ist, weil man hat sie ja vorher geguckt. Aber Shindy sozusagen ist ja ein Mann, der auch gerne die 90er und 2000er feiert und deshalb nennt er eben seinen neuen Single, was bisher geschah. Und das ist auch kein Zufall, denn er erzählt darin tatsächlich, was bisher geschah in seinem Leben eigentlich, aber in erster Linie bezogen auf seine Rap-Karriere. Und ich liebe solche Songs ja. Ich liebe das, wenn Rapper ihre Geschichte erzählen. Natürlich immer absolut eingefärbt mit dem eigenen Blick auf sich selber. Der ist ja auch nicht immer so objektiv, aber das ist ja egal, dafür lieben wir ja Rap. Und da erzählt eben Shindy diese ganze Geschichte, die man jetzt irgendwie die letzten, seit wann ist er so am Start, vielleicht 2010, 11, sowas, also die letzten 15 Jahre irgendwie so mitbekommen hat von ihm. Und ich habe das zum Anlass genommen, eine Was bisher geschah Sendung hier zu machen. Das heißt, es sind einige Songs rausgekommen von diversen Sprechgesangsartisten, in denen sie so ein bisschen ihre Geschichte erzählen und das, was eben bisher geschah. Ich mache öfter mal so Sendungen, in denen Rapper ihre Biografie erzählen. Aber es sind wieder viele neue Songs rausgekommen, viele, die ich noch nie gespielt habe. Und ich habe Bock. Das heißt, wir hören jetzt heute sehr, sehr viele Geschichten von Rapper über ihre eigene Biografie. Und das ist die von Shindy.

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Zurück in der Zeit. Frankfurt Nordweststadt. Tales from the Hood. Komm, folg mir.

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Das sind keine Filme, Bruder, das ist 1:1. Real shit. 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

Das ist Azad mit dem Song Tales from the Hood von dessen neuen Album The Boss 3. Genau, davor haben wir gehört Shindy mit Was bisher geschah. Wir sind in der großen Biografiespur heute angekommen. Wir hören nur die Geschichten von Rappern. Das ist eine sehr gute Zuhörsendung. Es hat ein bisschen was von einem Podcast, bei dem Rapper ihre Biografien erzählen. Und Azad kommt natürlich aus Frankfurt und erzählt über das Leben da in Frankfurt. Und aus diesem Rhein-Main-Gebiet kommen ja diverse Rapper. Ich finde, jemand, der da so ein bisschen rausfällt, ist Döll. Der kommt auch daher, aus der Nähe von Darmstadt, soweit ich weiß. Und der hat auf seinem letzten Album auch einen Song, der da heißt Wie es war. Erzählt auch eine roughe Geschichte, natürlich ein bisschen anders als jetzt die von Azad, wobei auch Gewalt und Drogen auf jeden Fall eine Rolle spielen. Aber Döll hat eine andere Ansprechhaltung sozusagen dabei.

Das ist, kommt von da, von Tom Hanks und dem Producer Ovi. Ich habe mich die ganze Zeit gefragt, ob das in diese Yas. Ja, das klingt ein bisschen wie die Stimme von OG Kimo, muss man sagen. Und da ja Tom Hanks und OG Kimo schon diverse Songs zusammen gemacht haben, könnte es ja vielleicht sogar sein. Aber mal davon abgesehen, finde ich, kommt von da einen sehr interessanten autobiografischen Song, weil Tom Hanks ja nicht so eine direkte zusammenhangsvolle Geschichte erzählt, sondern seine Vergangenheit in Bildern erzählt. Ne? Also immer, ich komme von und dann Mutter schläft irgendwie neun Jahre im Wohnzimmer auf der Couch. Was ich ein total starkes Bild finde, und er erzählt es gar nicht so zusammenhängend, sondern er erzeugt halt ganz viele einzelne Eindrücke. Das fand ich stark. Wenn es aber um jemanden geht, der wirklich Vergangenheit mit einer, sag ich mal, Hollywood-reifen Performance erzählen kann, vor allem so aus der Hood, dann ist es OG Kimo, den ich gerade verdächtigt habe, diese Yas gesprochen zu haben in dem Song. Ich finde, Mann beißt Hund ist eigentlich ein ganzes Album, also ist eigentlich ein autobiografisches Album. Gilt ja vielen als eins der besten Deutschrap-Alben aller Zeiten. Deshalb war es auch relativ schwer, aus dem Album für diese Sendung einen Song zu wählen. Ich habe jetzt mal den Song Vögel gewählt. Wie gesagt, aber eigentlich muss man das ganze Album hören, weil er immer wieder Teile erzählt. Er hat auch auf dem Album davor Geist schon Teile seiner Geschichte erzählt, aber ich sag mal, das Bild wird immer dichter. Und er hat ja ein neues Album schon angekündigt, hat sogar jetzt, also OG Kimo hat eine eigene Doku, glaube ich, vom ZDF. Da habe ich reingeguckt. Da geht's auch darum, wie strategisch er eigentlich an so Alben rangeht. Also er macht nicht einfach irgendwelche Songs, sondern der macht sich schon Gedanken darum, wie ein ganzes Album aussehen kann, wirken, welche Themen es haben soll. Und also zusammen mit seinem Produzenten Frankfurter Frank. Und ich finde, das ist eigentlich eine Seltenheit heute, habe ich das Gefühl. Also die meisten Leute machen nur einfach irgendwelche Vibe-Songs und irgendwie alles wird zusammengeschmissen. Aber bei Kimo hat alles Hand und Fuß, so auch, wie gesagt, dieser Song hier, Vögel. Mit filmischen Szenen am Anfang auch. 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

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Ich komm gleich.

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1: Man kann Oji Kimo eigentlich wirklich nicht hoch genug anrechnen, dass er solche Musik macht in der aktuellen Zeit. Ne? Einfach ein 6,5 Minuten Song, wo er seine Jugend erzählt, das Ganze auch noch auf eine gewisse Weise selbst reflektiert. Keine Hook, einfach nur eine Geschichte straight up runter. Und ich muss sagen, ich feiere das sehr. Aber da bin ich auch nicht alleine. Das ist jetzt kein Hot Takes, wie man sagt. Erling Haaland ist der beste Stürmer der Welt. Oder Harry Kane wahrscheinlich. Weg von den Fußballvergleichen. Hin nach Leipzig. Hexer ist ja jetzt jemand, der jetzt noch jung ist und noch nicht so eine ewig lange Karriere hinter sich hat. Und trotzdem hat er mal einen Song gemacht, der da heißt Vergangenheit und Zukunft, in dem er haarklein die ganzen Jahre aufzählt, die seine Karriere jetzt geht und also beziehungsweise Karriere, also eigentlich sein Leben. Und für jedes Jahr hat er quasi ein paar Infos dazu. Und das fand ich eigentlich auch ein krasses Konzept. Ne? Das ist jetzt nicht so ein klassischer Song, sondern auch eher so ein Konzeptsong. Ich merke, wenn die Leute hier über ihre Biografie reden, dann brechen sie auch mal aus so Songstrukturen aus. Und das persönlich gefällt mir das sehr, sehr gut.

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9: Wisst ihr, was Cyber-Grooming ist? So heißt das, wenn ältere Leute sich online junge Opfer suchen, nur um die dann zu manipulieren, zum Beispiel für Sex oder für Nacktfotos. Dafür wurde in Berlin jetzt ein 51-Jähriger zu über 3 Jahren Haft verurteilt. Er hat 15 Mädchen im Alter von 8 bis 12 Jahren angeschrieben und dazu gebracht, ihm intime Fotos zu schicken. Bei ihm wurden auch tausende Dateien an Kinderpornografie gefunden. Auf Züge klettern. Das sollte nicht auf eurer Sommerferien-Bucketlist stehen. Wie gefährlich das werden kann, das zeigt ein aktueller Fall aus Jüterbock im Kreis Teltow-Fläming. Da ist ein 18-Jähriger letzte Nacht auf einen Güterwaggon geklettert. Dabei ist er laut Bundespolizei wohl zu nah an die Oberleitung gekommen. Er hat dann einen Stromschlag und schwere Verbrennungen bekommen. Und ein Hubschrauber musste den 18-Jährigen zu einem Krankenhaus fliegen. Entscheiden bald nicht die Noten, wo jemand studiert, sondern die Mietpreise im jeweiligen Unistandort? Möglich wär's, fürchtet das Deutsche Studierendenwerk. Dem machen aktuelle Zahlen aus dem Statistikamt Bauchschmerzen. Demnach zahlen Studis, die nicht mehr bei ihren Eltern leben, im Schnitt über die Hälfte ihres Einkommens für Wohnkosten. Fachleute sprechen da von Überbelastung. Diese Zahlen sind alarmierend und zeigen, der Kostendruck für Studierende steigt, sagt das Studierendenwerk. Endlich weniger Papierkram. Das will die Bundesregierung schaffen, also weniger Bürokratie. Deswegen ändern sich ein paar Sachen. Man braucht zum Beispiel bald keine Überweisung beim Arzt mehr, weil die digital werden soll. Aber auch für junge Leute wird's unkomplizierter. Wenn ihr eine Fortbildung auf der Arbeit macht, kriegt ihr keine Kürzung mehr beim BAföG, wenn euer Chef euch was dazu gibt. Und auch bei den Unis sollen ein paar veraltete Regeln entfallen, sagt die Regierung.
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9: Berlin-Steglitz noch 23 Grad aktuell, in Perleberg 24. In der Nacht geht es dann runter auf um die 15. Dazu bleibt es meistens trocken. Im Norden kann hier und da mal ein kleines bisschen Regen runterkommen, aber auch nicht weiter wild. Morgen am Donnerstag kann es zwischendurch dann überall mal nass werden. Ansonsten auch viele Wolken. Zum Nachmittag kommt dann aber vor allem im Süden immer öfter mal die Sonne durch. Und warm wird es wieder, bis zu 31 Grad sind morgen drin.
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9: Südliche A10 Richtung Dreieck Spreeau. Da ist im Dreieck Potsdam die Überleitung zur A9 Richtung Leipzig gesperrt. Bis 23 Uhr noch. Die Umleitung geht so lange über Ferch. A10, A13 Richtung Dresden. Die Überleitung von der A10 Königs Wusterhausen auf die A13 ist gesperrt bis morgen früh um 5 wegen der Nachtbaustelle. Und in Berlin ist auf der A100 Richtung Wedding die Ausfahrt Schmargendorf auch wegen der Nachtbaustelle gesperrt. Gute Fahrt.
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8: Das ist völlig korrekt. Ihr seid bei Rap Indie mit meiner Wenigkeit Use You. Und heute geht es ja um autobiografische Songs von Rappern. Der Grund dafür ist, Shindy hat einen Song rausgebracht, der heißt Was bisher geschah, in dem er so seine ganze Karriere Revue passieren lässt. Aber nicht nur er hatte einen neuen Song rausgebracht, auch Azad hatte auf seinem jetzt gerade erschienenen Album einen Tales from the Hood, den haben wir auch schon gehört. Und ein dritter im Grunde, der gerade erst ein Album rausgebracht hat, wo ein autobiografischer Song drauf ist, ist Fat Tony. Fat Tony hat ein Album rausgebracht, heißt Drama endet nie. Und da ist ein Song drauf, in dem er seine Kindheit und Jugend anhand seines Viertels erzählt. Also Fat Tony ist ja aus München, kommt aus München-Schwabing, ist da born and raised und hat den Song, den alten Songklassiker Schwabinger Laterne sozusagen als Aufhänger genommen, um mal seine Geschichte, seine Seite der Geschichte zu erzählen.

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1: Das ist Chapo 102 mit dem Song 1998, wo er erzählt, wie er umgezogen ist, quasi aus Hamburg nach Leer und dann da sich die 102 Boys als Band geformiert haben. Und für ihn ist das offensichtlich das positivste Ding in seinem ganzen Leben. Also ist ja auch eine schöne Sache. Und ich mag das, wenn Rapper vor allem diese Rapper-Werdung erzählen auf ihren Liedern. Und KIZ hatten tatsächlich auf ihrem letzten Album auch so einen Song, der darüber redet, wie quasi diese autobiografischen Anfänge im Rap waren. Quasi das, was ja quasi den Ausschlag für diese Sendung gegeben hat, Shindy, ne, mit dem, was bisher geschah. Da erzählt er ja auch diese Geschichte, wie eigentlich diese ganze Rap-Sache passiert ist. Und bei KIZ heißt dieser Song Vierspur. Ist auf ihrem letzten Album Görlitzer Park drauf. Und ja, ich würde mal sagen, wir hören einfach mal rein. Es ist sehr jugendlich alles.

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40. Curse mit dem Rückblick 1994. Und ich finde es interessant, dass der Song, also wir haben zwei Songs vorher einen Song gehört namens 1998 von Chapo 102. Nur der große Unterschied ist, Curse erinnert sich in diesem Lied 1994 an das Jahr 1994, während Chapo 102 den Song 1998 genannt hat, weil das sein Geburtsjahr ist. Da sieht man mal, wie weit die Range mittlerweile von aktiven Rappern in Deutschland geworden ist. Lange Zeit war Rap ja quasi der Jugend vorbehalten. Aber mittlerweile gibt's halt auch Grown-Man-Rap, wie man so sagt. Und ein Song, der beides zusammenführt, nämlich eine junge Generation und eine alte Generation, ist der Song 2002. Der heißt auch nach einem Jahr. Und das ist eine Kollaboration von Sido und Apache 207, wo die beide wiederum ihre Jugend quasi erzählen, als Fixpunkt eben dieses Jahr 2002. Und ist eigentlich eine gute Kollabo auf jeden Fall.

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4: Das ist vollkommen korrekt. Ihr seid bei Rap in D mit meiner Wenigkeit Use You. Und wir haben gerade einen Song gehört von Be Tight, der den, ja, quasi den Titel dieser Sendung vorwegnimmt, nämlich Biografie hieß das Lied von Be Tight, falls ihr euch gefragt habt, was hier gerade 5,5 Minuten euch für eine Lebensgeschichte erzählt wurde. Ich habe gedacht, das ist doch gut, wir haben Sido gehört davor mit Apache zusammen und Sido kommt ja auch relativ viel in dieser Biografie von Be Tight vor, logischerweise. Aber gehen wir mal weg aus Berlin und gehen zu einem, ich würde sagen, jetzt schon Klassiker der Jugend, der Coming-of-Age-Erzählung. Und zwar der Song Vorstadt von Tour. Ich bin ziemlich sicher, als ich das letzte Mal so eine Autobiografie-Sendung gemacht habe, habe ich den auch gespielt. Und ich bereue nichts, denn diesen Song kann man durchaus immer mal wieder spielen. Das ist quasi wie das In the Air Tonight für die 80er. Ist das ein Klassiker des deutschen Raps. Vorstadt Tour.
5: Tour. Für 1998.

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0: Das ist Junge aus der City von Flair. Ich saß vor kurzem in einem Auto und fuhr mit drei Leuten zur Monster Truck Rally in Potsdam. Das war ein Geburtstagsgeschenk von Freunden von mir, die haben gesagt, wir gehen zu Monster Truck. War auch tatsächlich, also es war so eine Motorshow, da war nicht nur Monster Trucks, da sind die auch mit so Autos rumgesprungen und so. Und dann kam tatsächlich die Frage auf, in diesem Auto, weil wir über deutschen Rap geredet haben, was ist der beste Song von Flair? Und einer in der Runde meinte, Junge aus der City. Und ich kann sagen, ja, ich finde, ist auf jeden Fall ein Kandidat drauf, einer der besten Songs von Flair zu sein. Und es ist ja der Song, in dem er auch so schemenhaft erzählt, wie seine Jugend war. Ein bisschen konkreter, oder sag ich mal sehr viel konkreter, wurde Sierra Kid in seinem Song Big Boy. Ein krasses Lied, ich muss zugeben, kannte ich vorher, bevor ich die Sendung jetzt zusammengestellt habe, selber nicht. Aber Sierra Kid hat ja ein unfassbar bewegtes Leben. Ich muss da immer dran denken, dass am Anfang seiner Karriere, weil er so jung war und auch sein Gesicht nicht gezeigt hat und eher so ein bisschen smoothen, softeren Sound gemacht hat, glaube ich, viele Leute ihn in so einer Crow-Ecke gestellt haben und irgendwie so gesagt haben, ja, jetzt hast du so der weitere Mittelschicht-liebe Junge, der irgendwie vom Gymnasium kommt und nette Geschichten erzählt. Aber hört euch Sierra Kids Biografie an. Sierra Kid, es kommt aus Krise über Krise. Also er hat eine der krassesten Familiengeschichten, glaube ich, im ganzen Deutschrap.
1: Okay, hör zu.

Ja, wisst ihr, wenn man sich so auf eine Sendung vorbereitet und Songs sucht, dann findet man immer wieder so Songs, mit denen man nicht rechnet. Und so ist dieser hier, Milieu von Centino. Ja, den habe ich auch im Rahmen der Recherche zu dieser Sendung gefunden. Haarsträubende Geschichten, die er auf jeden Fall da erzählt, der gute Centino. Er ist sozusagen das Milieu, ich nehme jetzt mal an, Milieu meint einfach das kriminelle Rotlichtmilieubereich oder sowas. Er beschreibt das. Prinz Pi hingegen ist ja jemand, der immer wieder ein anderes Milieu beschreibt. Und zwar das Milieu der, ich will jetzt mal sagen, so ein spießbürgerliches Berlin, in dem er aufgewachsen ist und mit dem er immer nicht so richtig zurechtkam. Hat mehrere Lieder darüber gemacht. Ich habe mal jetzt eins rausgesucht, was ich, glaube ich, noch nie in dieser Sendung gespielt habe. Das Lied heißt Willkommen zu Haus.

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0: Ja, die andere, etwas andere Coming-of-Age-Geschichte hier von Audio 88, der Song Cottbus. Ich habe während der lief drüber nachgedacht, habe gedacht, so viele Lieder über Cottbus gibt es nicht. Und ich würde sagen, das ist auf jeden Fall ein Lied, mit dem Cottbus nicht zufrieden sein kann. Aber wenn das seine Erfahrung ist, dann ist es auf jeden Fall hart, muss man sagen, was er da alles erzählt. Aber wenn es auch allgemein darum geht, im Osten aufzuwachsen und dort auch Rap-Musik zu machen, dann ist natürlich auch Morlock Dilemma eine Adresse, die man immer fragen kann nach einem Augenzeugen-Erfahrungsbericht. Und das hat der auf seinem letzten Album Am Grund auch diverse Male getan. Deshalb hören wir jetzt den Song über seine persönliche damalige Crew, Nahost K. Und ich erinnere mich doch sehr gut an diese Crew. Ich weiß doch, dass ich die das erste Mal gesehen habe, glaube ich, bei Feuer über Deutschland 2. Und ja, gutes Ding. Wobei, ich jetzt hier gerade sehe, nee, so ein Quatsch. Wisst ihr, was wir jetzt machen? Wir gehen jetzt direkt in die Nachrichten, weil es ist schon halb. Tut mir leid, das war mein Fehler. Das ist Live-Radio.
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4: Wenn Ältere den Kontakt zu viel Jüngeren suchen, nett zu denen sind, sich das Vertrauen erschleichen und dann irgendwann sowas wie Sex oder Nacktfotos fordern, dann spricht man von Grooming. Wenn's online passiert, dann ist es Cybergrooming. Dafür wurde jetzt ein 51-jähriger Berliner verurteilt, nämlich für sexuellen Missbrauch ohne Körperkontakt. Er hat laut dem Amtsgericht Tiergarten mehrere Mädchen zwischen 8 und 12 dazu gebracht, ihm Nacktfotos zu schicken. E-Scooter fahren, das kann gefährlich sein, hat der Unfallforscher Siegfried Brockmann in der RBB 24 Abendschau gesagt und davor gewarnt, die Fahrzeuge zu unterschätzen. Fast jeder zweite Unfall mit einem E-Scooter passiert komplett ohne Fremdeinwirkung, sagt Brockmann. Zum Beispiel, weil Leute mit den kleinen Rädern an abgesenkten Bordsteinkanten stürzen. Aber auch Unfälle mit anderen Fahrzeugen gehen oft tödlich aus. Gestern ist ein E-Scooterfahrer in Berlin gestorben, nachdem er mit einem Auto zusammengeprallt war. Ist das Tesla-Werk in Grünheide schädlich für die Umwelt drumherum? Zumindest erstmal nicht direkt, sagt das Landesumweltamt. Es gab zwar schon mehrere Betriebsstörungen, zum Beispiel durch Brände oder auslaufende Schadstoffe, die hätten aber bisher die Umwelt nicht beeinträchtigt, heißt es. Laut einem eigenen Bericht von Tesla selbst gäbe es keine Gefahr fürs Grundwasser. Falls du mit jemandem außerhalb von deinem Umfeld sprechen willst, kannst du dich an die Telefonseelsorge wenden. Solche Sätze geben Chatbots wie ChatGPT, Perplexity oder Gemini immer öfter aus, wenn man mit denen Probleme bespricht. Das berichtet die Leiterin der katholischen Telefonseelsorge in Köln. Sie sagt, immer mehr Menschen rufen an, weil die KI ihnen dazu geraten hätte. Sie sieht das als Pluspunkt, dass sich dadurch mehr Menschen richtige Hilfe bei Menschen suchen, die das professionell machen.
2: Wetter.
4: Um die 20 Grad haben wir noch, dazu überall trocken, bleibt auch in der Nacht meistens so. Im Norden kann man kurz ein bisschen Regen runterkommen. Temperaturen gehen gar nicht so viel weiter runter, bis auf 15 Grad. Morgen, tagsüber am Donnerstag, kann es dann zwischendurch überall mal nass werden, vor allem in der ersten Tageshälfte. Viele Wolken dabei und dann kommt von Süden her immer öfter mal die Sonne durch. Warm wird es auch wieder bis zu 31 Grad.
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4: A11 Richtung Berlin, Vorsicht zwischen Bernau Süd und dem Dreieck Barnim, da liegen Gegenstände rum. A9 Richtung Leipzig, da ist die Überfahrt von der A10 im Dreieck Potsdam auf die A9. Vom Dreieck Werder kommend für Nachtbauarbeiten bis ca. 5 Uhr morgen früh gesperrt. A10 südlicher Berliner Ring Richtung Dreieck Spreeau im Dreieck Potsdam ist die Überleitung zur A9 Richtung Leipzig noch bis 23 Uhr gesperrt. Umleitung geht über Ferch. A10, A13 Richtung Dresden, die Überleitung von der A10 Königs Wusterhausen auf die A13 ist gesperrt wegen der Nachtbaustelle. Auch da bis morgen früh um 5. A24 Richtung Berlin, die ist voll gesperrt gerade zwischen Putlitz und Mayenburg. Und in Berlin auf der A100 Richtung Wedding ist die Ausfahrt Schmargendorf wegen der Nachtbaustelle gesperrt. Gute Fahrt.
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0: Das ist völlig korrekt und wir haben noch eine halbe Stunde voller autobiografischer Geschichten hier im Programm. Nur Deutschrap, wie die Sendung ja schon sagt, Rap ND. Und ich habe es vor den Nachrichten gesagt, wir können in die Geschichte von Morlock Dilemma jetzt reinhören. Dieser Song hier heißt Nahost-K, wie seine Crew auch.

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0: Sorry, den Song muss ich spielen. Kurz zu mir von Thomas D. Weil wir haben diese Sendung angefangen mit Shindys neuer Single, Was bisher geschah. Und ich finde, dass dieses Lied auch Was bisher geschah heißen könnte von Thomas D. Der ja auch gerade erst dieses Album, wo das drauf ist, rausgebracht hat. Das ist ein hochaktueller Song. Trotzdem muss ich da ein bisschen an meinen Gast letzte Woche zurückdenken. Der gute Paschanim. Paschanim. Ich habe gerade hier das Lied von Paschanim gesehen, was ich hier noch drin habe. Der gute Absilon war natürlich zu Gast, nicht Paschanim. Ich verrückt. Und zwar hat der gesagt, ja, er ist mit viel Musik aufgewachsen, unter anderem auch Eazy-E und solchen Sachen. Aber eine Band hat Absilon nie gehört, und zwar die Fanta 4. Da muss ich gerade dran denken, als ich dieses Lied gespielt habe, dass Absilon meinte so, ja, Fanta 4 hat er nicht gehört. Und Blumentopf auch nicht, hat er gemeint. Die hören wir aber auch beide nicht. Sondern wir hören jetzt mal einen Song von Shirin David. Shirin David aktuell sehr erfolgreich mit einem Lied namens Du bist gut genug, auch weltweit, wobei ich sagen muss, dass auf in erster Linie wegen der Hook von Blumengarten so erfolgreich ist, auch international in den USA. Und Shirin David und Deutschrap, die Deutschrap-Szene und die Hip-Hop-Szene haben ja ein eher, ja, wie soll ich sagen, gespanntes Verhältnis zueinander. Und zwar war es natürlich so, dass Shirin David erstmal eine Influencerin war, eine YouTuberin, die dann quasi sich so vorgenommen hat, wie sie halt so Sachen macht. Sie ist ja so sehr planerisch und gut aufgestellt und, sag ich mal, auch so ein Workaholic, hat sie gesagt, jetzt will ich auch noch eine Rap-Karriere. Und das hat vielen, sag ich mal, nicht so gut aufgestoßen. Aber sie hat dann mit ihrem zweiten Album etwas geschafft, wo ich eigentlich selber überrascht war. Und zwar mit diesem Bitches brauchen Rap hatte sie eigentlich so die gesamte Rap-Community, nicht die gesamte, aber viele davon auf einmal auf ihrer Seite, weil die gesagt haben, ah krass, die hat einfach ein straight krasses Rap-Album gemacht. Und davor hatten dann doch alle Respekt. Nicht alle. Alle gibt's nicht. Aber ich glaube, sie hat sich selber wieder ein bisschen eingerissen, dann danach mit dem Bauchbeine-Po, sag ich mal so House-Techno- Pop-Album, aber auf diesem Album Bitches brauchen Rap war ein Song drauf, den ich gerne spielen will, den ich nämlich super finde, der heißt Bramfeld Stories, und da macht Shirin David das, was Rapper so ausmacht, denn sie erzählt ihre Geschichte einfach so komplett von vorne bis hinten. Es ist ein ellenlanger Song, aber ich finde, er hält einen ganz gut bei Laune. Und damit möchte ich mich auch für diese Geschichte heute verabschieden. Mein Name ist Yuzu Yu. Das war eine Sendung voller autobiografischer Geschichten von Rappern. Und nächste Woche machen wir dann was anderes. Bis dahin.
1: Shirin David. Yeah.

Power, von Women Empowerment. Und dann kommt mal jemand daher, der einfach so sein eigenes Ding macht, aussieht, wie sie einfach aussehen möchte. Und dann haben wir alle nichts Besseres zu tun, als zu sagen, ja, die Frisur ist zu groß, das Make-up zu stark, die Wimpern zu lang, die Schuhe zu hoch, das Kleid zu groß oder keine Ahnung, irgendwas.

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1: Also auch da soll sie 10 Millionen Euro allein mit diesem Parfum verdient haben.
2: Umsatz wahrscheinlich. Genau, da verdienen natürlich viele Menschen mit. Aber ja, was bleibt am Ende bei ihr hängen? Was hat sie jetzt auf dem Konto?
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0: erste Erfolg. Denn meine Belohnung für die ganzen Fights, mein Debütalbum chartete Platz 1. Ja,
1: meine Fresse, ist die erfolgreich. Das ist wirklich unglaublich.

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3: Hallöchen, ich bin Mick.
4: Und ich bin Kostas.
3: Und wir wollen heute mit euch quatschen über den Pride Month bzw. Pride 2026.
4: Genau, also der offizielle Pride Month ist ja eigentlich der Juni, aber eigentlich erstreckt sich das hier immer fast über den ganzen Sommer, ne? Also ja. der erste CSD, auf dem wir dieses Jahr waren, war im Mai in Potsdam und jetzt würde ich sagen, sind wir gerade in der Hochsaison. Also so einige der großen waren schon, München war schon und Köln war jetzt ja letztes Wochenende.
3: Übernächstes ist Berlin.
4: Genau, und dann kommt ja auch noch Hamburg und dann sind ja ganz viele kleinere CSDs noch zwischendrin und wir wollen mit euch darüber sprechen, über den CSD. Wo seid ihr unterwegs gewesen? Habt ihr noch was auf dem Plan? Was war vielleicht der erste CSD, auf dem ihr je wart? Wie ist für euch die Stimmung dort? Aber auch ein bisschen darüber hinaus, also wie nehmt ihr gerade die Stimmung wahr? Wie habt ihr diesen Pride Month erlebt? Wie hat sich das so in den letzten Jahren entwickelt? Und auch darüber hinaus, wie ist bei euch zu Hause, in der Schule generell die Stimmung, was das Thema queere Offenheit angeht. Über all das wollen wir heute mit euch quatschen. Ruft dafür gerne an unter der 0331 70 97 110. Und Mick und ich haben ja seit langem mal wieder eine Radio-Only-Show,
3: yeah.
4: Was tatsächlich sehr cool ist, weil wir nämlich deswegen Musik mitbringen durften. Ich habe im Vorfeld, das mache ich ja oft auf Instagram, so ein bisschen in meine Community reingehorcht und wir haben ein paar Songwünsche gesammelt, ein paar Sachen, die wir selber auch gerne spielen wollten. Das heißt, das haben wir heute auch mit am Start.
3: Yes, und darum könnt ihr jetzt die Zeit während unseres ersten Songs nutzen, anzurufen unter der 0331 70 97 110. Und jetzt bringen wir uns erstmal in Pride-Stimmung. Yeah!

0: Yes, und damit herzlich willkommen zum Pride Blue Moon 2026. Wir sind heute da, um mit euch über eure Pride-Erfahrung zu reden. Wie erlebt ihr gerade queeres Leben in Deutschland? Auf welchen CSDs wart ihr schon gewesen? Welche stehen noch an? Und ja, darüber wollen wir heute mit euch reden. Ruft gerne an 0331 70 97 110.
1: Yes, und jetzt den Song haben wir gewählt, um euch schon mal in Stimmung zu bringen. Das ist krass, ich habe mich gerade immer geguckt, der ist ja schon aus 2020, ne? Die Zeit vergeht so schnell, aber Lady Gaga und Ariana Grande ja wirklich so richtige Gay-Ikonen, Queer-Ikonen so, die aber auch wirklich total vocal sind für die Community und sich da immer wieder einsetzen. Deswegen dachten wir, das wäre ein guter Start, um in die Sendung reinzugehen.
0: Yes, und ein noch besserer Start ist, wenn wir direkt mit Arne weitermachen. Hallo Arne!
2: Hallo.
0: Hi. Was hast du uns für eine Geschichte mitgebracht? Dein erster CSD, dein letzter CSD, ein CSD, zu dem du noch gehen willst? Worüber willst du reden?
2: Über den letzten CSD, auf dem ich war. Mhm. Und zwar war das der in Hannover. Der war am 23. Mai.
0: Auch ein super früher, ne?
2: Ja. Und eigentlich wollte ich da mit einer Freundin gehen, die ich in der Musical AG kennengelernt habe. Mhm. Aber irgendwie war das ganz komisch. Sie hatte ständig Probleme mit ihrem Handy. Also ich habe sie nicht mehr erreicht kurz vorher. Und deswegen haben wir uns dann leider auf dem CSD nicht mehr gesehen. Aber dafür durfte ich dann bei der Gruppe von dem Bassisten aus meiner Band mitgehen. Ja, cool. Und das war eigentlich sehr schön, weil ich habe einfach sehr viele neue Leute kennengelernt. Und habe dann auch im Nachhinein versucht, mir ein paar Kontakte aufzubauen. Nur mit einem war es so ein bisschen schwierig und das hat dann auch so ein bisschen dazu geführt, dass ich im letzten Monat so ein bisschen psychisch Probleme hatte, aber es geht jetzt wieder.
0: Wie kam es dazu? War dann mehr im Spiel als nur Bekanntschaft oder?
2: Also nee, er wohnt halt ein paar Stunden davon entfernt und ihm war das halt mit dem Kontakt an sich. Also ich wollte halt nichts von ihm, ich wollte halt einfach nur so ein bisschen Freundschaft und so. Mhm. Ihm war das halt mit dem Kontakt, er ist halt immer in seiner eigenen Bubble so und das war ihm wahrscheinlich ein bisschen zu viel. Das kann ich aber auch verstehen. Und diese ganzen 2 Wochen, in denen das halt abgelaufen ist, habe ich dann halt immer wieder angezweifelt, wie gut meine Freundschaftsbubble überhaupt ist, weil ich dann auch irgendwie so mitbekommen habe, dass von so einer Freizeit, auf die ich vor ein paar Wochen gegangen bin mit ein paar Freunden, dass sie sich dann bei den Zimmerwünschen mich gar nicht mit einbegriffen hatten und das dann komplett vergessen haben. Aber das war halt komplett unabsichtlich von denen. Und dann habe ich mich halt so ein bisschen vernachlässigt gefühlt, aber habe dann im Nachhinein durch so eine ganze Probenwoche vom Musical halt gemerkt, dass ich doch eine ganz gute Freundschaftsbase habe. Ich halt einfach nur mit den Leuten relativ wenig Kontakt hatte. Mhm. Ja.
1: Verstehe. Ja, krass, das war jetzt ja eine richtig schon emotionale Reise, die wir da durchgegangen sind. Aber voll, ne, also manchmal ist es vielleicht wirklich so, wenn man, also bei manchen Leuten ist es ja echt so ein bisschen okay. Ich würde sagen, aus den Augen, aus dem Sinn ist jetzt vielleicht ein bisschen übertrieben, aber das wirklich so, ja, die Leute, mit denen man eben super viel Kontakt hat, die dann auch mehr auf dem Radar sind, sich das bei anderen so ein bisschen verläuft. Aber hast du das, weil du jetzt gesagt hast, du hast das dann festgestellt, hast du das dann angesprochen, dass du gesagt hast, ey, was ist mit mir? Oder hast du das dann eher für dich so abgescannt und dachtest, das wird wahrscheinlich die Begründung sein?
2: Nee, ich habe das mit denen abgeklärt und das hat sich dann auch geklärt, weil es hieß zuerst so, es gibt nur so 2 Zimmer und jetzt durften wir eine Ausnahme machen mit 3 Zimmern und so und das ging dann halt.
0: Verstehe. Du meintest ja, du wolltest dich eigentlich beim CSD mit einer Freundin treffen. War sie dann alleine da? Und also habt ihr danach nochmal geredet und ihr habt euch einfach nicht gefunden oder?
2: Ja, das war so, ich habe halt so 1-2 Tage habe ich sie angeschrieben und sie hat es halt nicht mal gelesen. Aber es lag daran, weil sie generell auf WhatsApp und mit ihrer SIM-Karte so richtig Probleme hatte, dass sie niemand mehr erreicht hat. Mhm. Und sie hat auch vorher geschrieben, dass sie mit ihrer Freundesgruppe hingehen wollte. Ich kann aber gerne dazukommen, wenn ich will. Ja, und dann habe ich sie halt nicht erreicht und dann haben wir uns halt einfach nicht gesehen.
1: Mhm. Okay, aber das ist ja auf dem CSD auch echt oft so ein Ding der Unmöglichkeit, ne?
0: Ich finde auch manchmal ist das sogar gar nicht so blöd, weil ich finde auch, wenn man so in eine andere Freundesgruppe mit reinkommt irgendwie, dann hängt man da auch drin, so weißt du, dann weiß man auch gar nicht so, okay, verstehe ich mich mit denen gut irgendwie und dann ist man da so mit dabei irgendwie. Und ich finde auch, so CSD-Gruppen, je größer sie sind, desto anstrengender wird es auch irgendwie. Also weil, da muss die Person auf Klo, dann will die lieber zu dem wagen, dann gefällt der anderen Person die Musik da besser, dann will die eine Person aus der Gruppe sich noch mit irgendwem treffen und irgendwie ist man, also kommt man gar nicht dazu, das so richtig zu genießen dann.
2: Ja, aber mit der Gruppe von dem Bassisten meiner Band, das war aber auch ganz schön, obwohl ich da halt auch nur ihn kannte. Ah, aber ich habe mit ein, zwei Leuten aus der Gruppe noch Kontakt und eine davon hat mich auch in ein neues Hobby sozusagen gebracht. Der hat mir nämlich so ein bisschen Tipps gegeben, wie man so fotografiert und so. Und jetzt mache ich das halt richtig gerne.
1: Nice. Ich finde, das ist auch wirklich, aber was Nick gerade meinte, ich finde so eure beiden Versionen, das ist so ein bisschen, it can go this way or that way, ne? Also ich finde gerade auf dem CSD, also da, also trifft man ja auch einfach oft coole Leute und wenn man denkt, okay, alle wollen da hingehen, das spricht ja auch schon mal dafür, dass man wahrscheinlich ja geteilte Ansichten auch über viele Dinge hat und so, und das ist richtig cool. Und das dann, also wir haben ja zum Beispiel auch, als wir jetzt, wir waren in München auf dem CSD, wir waren da von der Organisation Welcoming Out eingeladen und haben dann da auch neue Leute kennengelernt, die eben noch eingeladen haben. Und ich fand auch, das war so richtig cool, dass man sich da austauschen und connecten kann. Aber ich finde, was du meinst, das gibt's halt auch, ne, dass man denkt, so, okay, irgendwie ist man so ein bisschen das fünfte Rad am Wagen, wenn jetzt so eine total eingeschworene Gruppe da ist und man kennt eben nur eine Person. Aber voll schön, dass es bei euch so gut geklappt hat. Und wie ist das in Hannover? Was ist da so die Größenordnung? Weißt du, wie viele Leute da so beim CSD sind?
2: Ich würde schon so sagen, um die 5.000 bis 8.000 Leute bestimmt.
0: Wie viel waren in Potsdam bei uns?
1: Also ich hatte mit einem, der bei Gay Brandenburg arbeitet, danach gesprochen und er hat gesagt, das waren wohl so etwas mehr als 3.000.
0: Okay, also auch nochmal bedeutend kleiner.
1: Ja, ja, und aber das ist ja dann trotzdem schon, also jetzt gar kein Vergleich zu den Riesen-CSDs, aber trotzdem schon, dass da ein vernünftiger Umzug passiert, ne? Also wenn ihr da mit 8.000 Leuten durchgedrückt seid.
0: Nice. Ja. Wie viele Wägen sind das? Wir sind dann auch so richtig Wägen, weil bei uns in Potsdam war es ja eher so, auch so klein und kuschelig, ne? Ich glaube, da konnte man die Wägen so an einer Hand abzählen. Wir hatten gar keine Wägen. Nee, war nicht einer.
1: Es waren nur solche einzelnen Inseln, wo so Musikboxen drauf waren, aber es waren keine richtigen.
0: Doch, ganz vorn waren Wagen. Aber ich glaube, ich weiß gar nicht, ob da überhaupt Leute drauf waren oder der halt nur vorn weggefahren ist.
1: Ja.
0: Wie war es bei euch?
2: Bei uns gab es nicht wirklich Wagen. Also es sind halt so ein paar Elektro-VW-Busse rumgefahren. Aber auch genau deshalb, weil die Leute vom CSD gesagt haben, dass sie keine Verbrennermotoren, was ich auch verstehen kann, benutzen wollen. Deshalb gab es nicht so wirklich Wagen. Es gab halt einfach nur ein paar Autos mit Lautsprechern obendrauf und sonst.
0: Aber das war dann die CSD-Orga, die das gesagt hatte und nicht die Stadt?
2: Nee, das war die Orga, die das gesagt
0: hat. Das ist
2: ja
0: cool, also dass die das dann selber so sagen, irgendwie, okay, wir wollen das so CO2-neutral oder wie möglich machen oder so grün wie möglich, das ist schon cool.
1: Und eine Frage noch, also du lebst auch in Hannover oder bist du jetzt nur dahin gereist zum CSD?
2: Nee, ich wohne noch in Hannover, also halt Umkreis auf dem Dorf irgendwo.
1: Ah, okay. Weil ich wollte mal fragen, wie nimmst du so generell da die Stimmung wahr und wie war es auch auf dem CSD? Gab es viele Leute, die zugeschaut haben oder ich weiß nicht, gab es auch Leute, die dagegen waren?
2: Also es gab schon relativ viele Leute, die zugeschaut haben. Aber an zwei Stellen mussten wir anhalten, aber ich weiß nicht wieso. Also einmal war es, glaube ich, wegen der Straßenbahn, damit die durchfahren kann. Und einmal war es, glaube ich, wegen einer Gegendemo, die wir aber nicht gesehen haben, weil wir zu weit entfernt waren. Also hat sich die Polizei drum gekümmert.
0: Sehr gut. Sind das so Sachen, die dich dann auch verunsichern, wenn du da bist oder die du so im Vorfeld hast? Also gehst du mit so einem gewissen Unwohlsein hin oder bist du so, nee, CSD ist eigentlich so die Zeit, wo ich mich richtig sicher fühle, weil alles bunt ist?
2: Also wenn sowas, so eine Gegendemo oder sowas ist, dann bin ich eigentlich eher genervt, weil wieso? Lass uns doch sein, wie wir wollen und so. Und ja.
1: Okay, aber das heißt, also es ist jetzt dann nicht auf dem Level, dass, also entweder von der Größe oder, weiß ich, von der Aufladung, dass es jetzt irgendwie eine Gefahr darstellt?
2: Nee.
1: Okay, aber das ist ja richtig gut.
0: Ja.
1: Ja.
0: Ja, mega cool. Aber hast du noch vor, dieses Jahr auf einen anderen CSD zu gehen oder bist du mal so in deiner Heimat dann praktisch auf dem und dann ist auch gut?
2: Ich muss mal gucken. Also ich bin in den Sommerferien jetzt relativ ausgeplant.
0: Mhm.
2: Und dann ist ja eigentlich die CSD-Saison schon was frei.
0: Ja, true. Ja, aber das ist doch cool, Mann. Nice, dann vielen Dank für deinen Anruf, Arne. Und bis zum nächsten Mal.
2: Gerne, bis zum nächsten Mal.
0: Ciao.
2: Ciao.
1: Ja, wir haben jetzt schon so ein kleines bisschen angerissen vom CSD in Potsdam. Wollen wir darüber kurz quatschen?
0: Ja, voll.
1: Erzähl mal, wie war das für dich?
0: Ja, ich finde es richtig cool, weil wir haben ja jetzt mal so einen größeren CSD ausprobiert in Potsdam. Sonst hatten wir ja mal so als Teil vom Tulpenfest den Queen's Day gehabt. So, ne? Und da war es ja halt immer am ehemaligen La Leander, das es ja jetzt leider nun auch nicht mehr gibt. Oder jedenfalls in der Bänkerstraße nicht. Und da war es dann halt immer so eher vor Ort, so, ne? Und ich hatte das Gefühl, der Umzug war dann auch immer eher so ein, ja, eine kleine Fahrradkolonne irgendwie. Und jetzt war es ja wirklich schon so das erste Mal, dass man das Gefühl hatte, so, boah, ist richtig groß und bunt und cool. Ich muss sagen, die Reden, da kann man noch dran schrauben, aber das habe ich oft so das Gefühl irgendwie. Also es hat man ja auch so, dass so die OrganisatorInnen und so auch oft junge Leute dann zum Reden bringen und irgendwo muss man ja auch anfangen. Ne? Also von daher auch immer so, finde ich, Hut ab so für jede junge Person, die sich da vor tausende Leute hinstellt und gerade für so ein Thema, was ja nun mal auch gerade von der rechten Seite krass irgendwie benutzt wird, irgendwie um Hass zu schüren und wie sich da hinzustellen und Worte zu finden und zu der Masse zu reden und so. Also ja, Chapeau, richtig krass und richtig cool. Also ich fand's richtig nice und hat auch das Gefühl, dass viele Leute das auch genutzt hatten, um so in Stimmung zu kommen, ne? Weil es ja auch ein sehr früher CSD war. Wir hatten richtig schönes Wetter und so und ja, war süß. Und du?
1: Ja, also ich muss sagen, ich fand es auch ganz toll, dass wir das dieses Jahr in Größer in Potsdam hatten, weil ich weiß, ich habe immer so ein bisschen gedacht, okay, es ist natürlich, weil Berlin ja wirklich einer der größten CSDs in Deutschland ist, dass wahrscheinlich viele Leute, die in Potsdam wohnen, dann gesagt haben, nee, dann gehen sie halt in Berlin zum CSD, weißt du? Und ich finde trotzdem richtig cool, dass sie es, also dafür ist es, glaube ich, gut, dass es auch so viel früher war, weil der war ja schon Anfang Mai und jetzt, der in Berlin ist ja erst Ende Juli, das heißt, so, man kann beides machen.
0: Easy.
1: Und trotzdem wurde sich richtig viel Mühe gegeben, das alles zu gestalten. Also bevor der richtige Umzug losging, war ja dieses Mal beim Alten Markt auch ein richtiges, wie so ein kleines Fest aufgebaut.
0: Ja, wie,
1: ne?
0: So ein süßes Stadtfestchen.
1: Genau, und auch, also wirklich so, also so in gemischte Richtung, was man da machen konnte. Zum Beispiel gab es dort auch einen Manga- und Anime-Stand und irgendwie von einer queeren Bücherei eins. Und dann konnte man da, glaube ich, irgendwie so Schwertkampf üben.
0: Kleine Kunstworkshops, wo man so Fächer bemalen konnte und so, auch richtig, genau, süß.
1: Also auch richtig viel so für jüngere Menschen und Kinder.
0: Und natürlich ganz viel Aufklärung, Präventionsarbeit und so. Genau. All die Sachen, die
1: auch viele Parteien, die vertreten waren, ne?
0: Ja, total, also zum CSD gehören. So.
1: Genau, und das finde ich richtig cool, dass, ja, das einfach, dass so ernst genommen wird und dass da irgendwie Energie und Planung reinfließt, das hier so zu machen und dass dann eben auch so viele Leute erschienen sind. Und ich finde so, also Potsdam, wir wohnen ja auch genau, also im Zentrum, und ich habe schon das Gefühl, dass Potsdam einfach auch eine sehr politische Stadt ist und ja, den Leuten auch wichtig ist. Es ist ja auch nicht nur, es waren ja nicht, also es geht ja auch immer ein bisschen so Hand in Hand, aber es war jetzt ja nicht nur pro-queer, aber es waren ja zum Beispiel auch die Omas gegen rechts da und so. Also ja, es wurde einfach genutzt, um generell ja, für Demokratie und Freiheit und Offenheit zu demonstrieren, aber auch eine schöne Zeit miteinander zu verbringen. Und das finde ich jetzt beim CSD irgendwie so cool, dass es wirklich auch einfach so schön ist, weißt du, und Spaß macht. Ja.
0: Ja, mal gucken, was Marcelino zu erzählen hat. Hi.
3: Hi.
0: Hallo.
3: Hallo.
0: Welche CSD-Story hast du uns mitgebracht?
3: Gar nicht so eine CSD-Story, weil ich noch auf keinen war. Ich wohne halt in Berlin und ich finde Berlin immer schon sehr anstrengend, weil wir ja auch das Stadtfest davor haben.
0: Das schwul-lesbische Stadtfest, was ja
3: genau
0: auch so seine Tradition in Berlin hat.
3: Ja, und das findet halt, ich glaube, das ist dieses Wochenende sogar, wo es
1: schon mal eine Woche vorher, ne? Ja.
3: Ja, genau, immer eine Woche vorher. Ich wollte mit euch darüber halt quatschen, dass mir aufgefallen ist und halt auch voll vielen anderen, dass es gar nicht mehr diese Präsenz vom Pride Month so irgendwie gibt. Also vor allem 2023, würde ich sagen, war, also bis dahin war es halt sehr stark auch in den sozialen Medien betrieben, dass du irgendwie mehr queere Menschen gesehen hast, mehr Marken auch Leute eingeladen haben. Und natürlich war es aber auch immer so eine Debatte mit dem Pinkwashing. Vielleicht erkläre ich den Begriff mal kurz. Ich weiß nicht, ob alle das wissen. Pinkwashing heißt, das sind Marken, die halt nur zum Pride Month sich den Regenbogen drauf gemacht haben oder halt Leute auch zwar eingeladen haben, für die Werbung zu machen, aber halt keine Rechte oder nicht weiter die queere Community vertreten.
0: Da sind ja zum Beispiel auch so, woran man es erkennt, ne, wenn dann zum Beispiel in westlichen Ländern die Logos eingefärbt werden mit Regenbogenfahne, aber dann zum Beispiel ja in Ländern, wo wie Saudi-Arabien oder irgendwo, wo queere Rechte halt nicht, sag ich mal, en vogue sind, dass man sich da auch nicht einsetzt, sondern sich eigentlich nur mit den Werten schmücken möchte, um halt ja mehr zu verkaufen.
1: Ja. Ja. Oder auch so, es ist halt immer sehr begrenzt auf diese Pride-Saison. Da ist dann auf einmal so, ja, wir bringen irgendein Pride-Produkt raus oder was auch immer. Und dann ist es aber so, oh, es ist jetzt September, tschüss.
3: Ja. Ja. Ich finde, das ist einfach, also, natürlich ist dieses Pinkwashing irgendwie auch blöd, aber so richtig sieht man halt leider das nicht mehr online. Und ich finde das ziemlich traurig. Und irgendwie sehe ich auch nicht so, klar, ich folge euch beiden, ich folge irgendwie auch bestimmt andere queere Content-Leute, die ihr auch kennt. Aber so generell finde ich irgendwie, es ist zu weh, also es ist fast nicht mehr da.
1: Also ich habe mir das auch als einen Punkt mit aufgeschrieben, weil ich das dieses Jahr auch richtig krass fand. Irgendwie, also jetzt ist es natürlich auch unglücklicherweise, sage ich mal, mit der WM zusammengefallen, dass man eher überall Fußballsachen gesehen hat als Pride-Sachen. Aber ich würde auch sagen, in den letzten Jahren hat das richtig krass abgenommen. Und ich, also du sagst jetzt ja 2023, ich hätte irgendwie das Gefühl, es war sogar noch vorher, also dass das da auch schon so doll abgenommen hat. Ich meine, in der Zwischenzeit war ja auch Corona, das war, da war natürlich alles ein bisschen stiller, aber ich habe irgendwie gerade so, ich weiß nicht, ich würde so sagen 2016 bis dann eben 2019, 20 im Kopf, dass da richtig viel immer zum Pride Month gemacht wurde und auch wenn man so durch die Stadt gegangen ist, irgendwie viel mehr Regenbogenflaggen und so zu sehen waren und dass das jetzt alles schon krass abgenommen hat. Und
0: ich finde, der richtige Knackpunkt war halt die Präsidentschaftswahl in den USA, ne, 2024 dann, wo es dann basically tot war und wo ja auch alle Gleichberechtigungsprogramme eingestellt wurden von großen Firmen.
1: Riesenfirmen, ja.
0: Ja, ja, und da, ja. Und für mich ist immer so ein markanter Tag, so dass mit Vereidigung von Trump Google doch instant am selben Tag Black History Month und den Pride Month aus dem Google-Kalender gestrichen hat. So. Und ich meine, wie eindeutiger soll das Zeichen sein, so, ne? Und dann auch so diese Feigheit in der Pressemitteilung zu sagen, irgendwie, ja, das hat ganz andere Gründe. Wir wollten jetzt einfach nur ein bisschen ausdünnen und es übersichtlicher machen. Und man denkt so, oh mein Gott, wie spineless. Aber das zeigt halt, wie wenig wert diese Unterstützung eigentlich ist von großen Konzernen. Und natürlich wussten wir das ja alle. Also dafür gibt's ja diesen Begriff Pinkwashing, ne? Also, weil so die queere Community hat es ja sofort durchschaut irgendwie und weiß so, wer gehört dazu, wer ist ein Ally und wer nicht.
1: Ja, findest du, ich finde, es war schon bei vielen Sachen immer noch so ein bisschen Benefit of the Doubt. Also ich würde sagen, gerade auch in den Jahren davor noch, also wo ich jetzt zum Beispiel, ich mache ja super viel queeren Content und also ich finde auch, Marcelino, wie du sagst, also es gibt schon auf jeden Fall noch queere Creator, aber ich finde auch gerade, was so Kampagnen oder Sichtbarkeit angeht, ist das schon auf jeden Fall weniger geworden. Und ich weiß noch, in der Zeit, da war immer diese Frage, ist es Pinkwashing oder nicht? Aber man wusste es halt nicht, weil zu der Zeit war jedes Jahr immer wieder schon, also dieses, okay, alle machen ihre Profilbilder auf Regenbogenflaggen und so weiter. Es wurde halt nicht getestet. Es war immer so, okay, da hat man eher so überlegt, was machen die denn sonst den Rest des Jahres und so, aber es war nicht so eindeutig. Und ich finde, jetzt ist das so ein richtig krasser Filter. Jetzt ist man so, okay, tough.
0: Ich finde auch, ja, was Kostas noch meinte mit gerade in Konkurrenz mit der WM, es hat halt auch so ein Geschmäckle irgendwie, ne?
3: Ja, das stimmt total.
0: Ich finde auch immer so, ich will jetzt nicht zu tief in die Klischeekiste greifen, aber grölende Fußballfans, alkoholisiert, so reagieren meistens meiner Erfahrung nach nicht super, super fröhlich, wenn sie irgendwo Regenbogenflaggen sehen. So. Und von daher habe ich das Gefühl, dass auch viele Geschäfte einfach lieber zur Deutschlandflagge greifen als zur Regenbogenflagge, gerade in der jetzigen politischen Zeit. Und wie aufgeladen das Thema ist und wie es auch vor allem benutzt wird von rechts, ne? Also wie wieder gegen Minderheiten gehetzt wird die ganze Zeit, wie gegen Transmenschen, aber auch gegen queere, schwule Menschen, also gegen Demos auf dem CSD 2025 ist ein gutes Beispiel. Da hatten wir so viel rechtsextreme Übergriffe und Angriffe auf CSDs wie noch nie, also Rekordzahlen. Jeder zweite CSD war fast betroffen gewesen. Krass. Und ich finde, es ist halt so, wie wir auch schon gesagt hatten, so ne, wir tun ja niemandem was. Wir sind einfach nur da und wollen zeigen, wir sind da und lasst uns leben, wie wir leben wollen. Und auf die Leute zu schlagen und runterzutreten und die als Sündenbock sich auszusuchen, ist, finde ich, die feigste Art und Weise, weil es einfach keine, ja, geschichtliche Evidenz gibt überhaupt, dass irgendeine Art von Gefährlichkeit oder Aggression aus der queeren Szene kommt.
1: Mhm. Ja. Ja, ich denke mir auch so, das sind nicht die Aggressoren.
0: Ja, und also, darum ist es einfach nur peinlich und feige, gegen queere Menschen auf die Straße zu gehen.
3: Ja, definitiv. Und ich wünsche mir gerade für den Berliner CSD, der war letztes Jahr auf jeden Fall, hatte ich das Gefühl, politischer. Und ich wünsche mir, dass das dieses Jahr wieder stärker ist. Also dieses, dass wir mehr reden, dass wir laut werden und zeigen oder Schilder basteln, hey, so kann es nicht weitergehen. Mhm. Wir sind da, wir stehen für unsere Rechte ein. Und von mir aus können wir dann am Brandenburger Tor Party machen. Ich meine, wir sollen uns auch feiern. Ich finde es toll, gerade für die jüngeren Leute auch. Du bist das erste Mal auf dem CSD, hab Spaß. Aber was ich die Jahre davor halt auch immer so fand, nur Party machen, das ist halt ein politisches Ding.
0: Voll. Ich bin da auch voll bei dir. Ich finde auch immer, es ist so problematisch, wenn man sagt, okay, die große Bühne ist dafür da, um Party zu machen. Und dann gibt es so Mini-Bühnen an der Seite, wo dann so politisch geredet wird irgendwie. Und man versteht eigentlich nichts, weil die Mucke von der Hauptbühne so laut ist und so. Und ja.
1: Also ich finde, ich habe schon das Gefühl, dass in Berlin jetzt zum Beispiel sowohl beim Stadtfest als auch beim CSD nachher bei der, also wenn das dann alles, wenn der Umzug zum Ende kommt und da dann auch das Stadtfest ist und so, dass man schon oft viele Stände auch hat, ne, so Infostände und sowas. Mhm. Aber ja, ich finde auch, also dieser, dieser Kern sollte auf jeden Fall auch seinen Platz finden. Aber ich weiß nicht, ich denke mir mal, oder also vielleicht seht ihr es auch anders, aber ich habe das Gefühl, so je mehr Party man machen kann, also je mehr das so in Richtung Party übergeht, desto, ich finde, das wirkt immer wie so, okay, das kann man sich dann erlauben, da Party zu machen, weil alles irgendwie auf einem sichereren Level ist. So. Also wir waren ja in den letzten Jahren auch oft auch auf kleineren CSDs unterwegs. Einmal zum Beispiel, also Magdeburg ist jetzt nicht winzig klein, aber schon viel kleiner als Berlin, oder einmal in Dessau, der war wirklich klein. Und das war viel, viel politischer. Da gab es zwar auch Musik und ein bisschen Unterhaltungsprogramm, aber es war schon viel politischer. Und für mich wirkt das immer so, je größer das wird, und so ist es ja auch in den großen Städten, wo natürlich auch oft generell eine große Akzeptanz herrscht und auch das Mindset einfach liberaler und offener ist, dass es da eben mehr in eine Party schwappt, weil das da geht. Oder? Was denkt ihr?
3: Ja, kann ich irgendwie nachvollziehen, kann voll gut sein.
1: Aber du denkst trotzdem, es sollte das nicht überschatten.
3: Genau, also gerade jetzt in den Zeiten. Ja. Ich finde, also ich hab jetzt selber in letzter Zeit auch wieder Angriffe erlebt, wo ich geschockt war. Aber auch so einfach wieder sichtbarer sein. Und ich finde das schon einfach wichtig, so, weil es macht das Leben einfach nur schwerer für queere Leute. So, das startet ja schon in der Schule, gemobbt zu werden. Und wenn du dann selbst so in Städten wie hier in Berlin dich nicht sicher fühlen kannst, in manchen Bezirken oder auf dem Heimweg, Das ist schon doof. Und du kannst ja nichts dafür. Es ist einfach, es ist Natur. Guckt euch die Tiere an. Es ist einfach bei dir ja festgelegt. Du entscheidest ja nicht, wen du liebst und wen nicht.
0: Ja, 100%.
1: Und es ist ja auch wirklich, wie Mick sagt, es ist ja nie die, also weißt du, so du tust ja nichts damit, dass du einfach da bist. Du gehst ja nicht hin und tust jemandem etwas Schlechtes.
0: Ja.
1: Und deswegen finde ich, also das finde ich auch so krass. Es ist ja so eine andere Person, die 0,0 affected wird durch dein Leben und die denkt dann, okay, die Person, die da lang geht, die regt mich for whatever reason so auf, dass ich ihr jetzt
0: ich denke auch immer so, was ist auch immer mit den Leuten so? Also ich habe immer das Gefühl, warum bei konservativen Leuten, die gegen queere Menschen sind, warum denkt ihr instant an Sex, wenn ihr uns anguckt? So, weißt du, warum ist dann immer so, Sex ist böse und Männer dürfen nicht zusammen. Ich denke immer so, in erster Linie liebe ich ja einen Mann. Also was ist dein Problem, dass wenn du Menschen anguckst, instant denkst, was machen die im Bett? So, weißt du, so, und why is it your business? Also ich finde es so weird irgendwie.
3: Es ist so absurd. Und
1: ich finde wirklich auch, also auch darüber hinaus, weil sich das ja auch so doll auf Repräsentation und sowas auswirkt, dass wirklich so gesagt wird, ja, also was ja auch so was Konservative öfter sagen, so dass ja, man sollte Kindern erst ab einem gewissen Alter überhaupt zeigen, dass auch vielleicht Männer zusammen sein können oder was auch immer, weil es die sonst verwirrt und sowas. Und ich finde, das ist auch einfach so crazy, weil, also ja, über diese Sachen haben wir auch schon 1000 Mal gesprochen, aber jedes queere Kind ist ja auch mit 100.000 Hetero-Medien aufgewachsen und ist trotzdem queer geworden, so weißt du. Also, dass du da nicht den Sprung machen kannst und sagst, okay, also wenn ich dem Hetero-Kind jetzt zwei Männer zeige, die sich küssen, dann wird es wahrscheinlich trotzdem nicht sagen, oh, jetzt werde ich auch mal eben schwul, so. Und so weiter und so fort. Aber dass es trotzdem so diese Dinge sind, die sich halten und die immer wieder instrumentalisiert werden. Und das finde ich, das ist so painful, also painful, aber auch exhausting. Ja. Also es ist so.
0: Das meine ich halt, weil konservative Erwachsene instant bei schwul an Sex denken und sagen, die Kinder, aber kein Kind denkt, wenn sie liebende Menschen sehen, in erster Linie an Sex. So, weißt du, es ist halt so deren perverser Mind, den sie irgendwie auf ihre Kinder übertragen. So, und ich denke so, just stop.
3: Ja, total. Und ich denke mir auch, wenn Kinder sich, also ich weiß noch, wenn ich mit FreundInnen als Kind Barbies gespielt habe, die wollten alle irgendwie Hetero-Pärchen, das Sex in der Dusche hat. Und ich auch immer dachte, okay. Aber Kinder kriegen das irgendwo auch durch Hetero-Eltern mit. So. Und ich finde dann, natürlich, man guckt schon auf dem Alter, wo kläre ich mein Kind auf und wann finde ich das okay. Aber ich finde, es ist in deren Aufgabe der Eltern, dann mit dem Kind darüber zu reden und nicht voll, zu sagen,
1: voll, aber ich finde, es ist aber so heuchlerisch, weil es betrifft ja dann wirklich immer nur die queere Konstellation.
3: Ja.
1: Weil so jedes Kind darf trotzdem Disney-Filme gucken, wo, keine Ahnung, Jasmin, die 16 ist, mit Aladdin zusammenkommt, der irgendwie 18 ist und so, weißt du? Also es wird ja, oder keine Ahnung, schon so in Kinderwerbung so, hier ist die Baby born, dass du selber schon auf einem, also weißt du so, du kümmerst dich jetzt um Baby oder du hast hier die Barbie-Prinzessin, die vom Barbie-Prinzen gerettet wird und dann sind die zusammen und heiraten und so, weißt du? Also diese Symbole sind ja überall die ganze Zeit.
0: Ja. Ich glaube wirklich, das größte Problem ist, dass Leute einfach Angst haben, ihre Kinder aufzuklären, weil so damit verbunden ist, so das Kind als ein eigenständiges Wesen mit, so weißt du, dass irgendwann nicht mehr dein kleines Kind sein wird, das du beschützen kannst, so diesen Gedanken loszulassen. Und ich glaube, aus Grund davor gibt es wenig Aufklärung, aber ich finde, Aufklärung ist so wichtig und wenn man sein Kind liebt, so dann sollte man es aufklären, weil Wissen ist halt Macht. Also auch das schützt ja vor gefährlichen Situationen, nicht nur mit Fremden, sondern auch so im sexuellen Kontext mit Gleichaltrigen und so, weißt du, also sind halt so wichtige Sachen. Dazu kann ich einen Buchtipp mal raushauen, nämlich Madita Oeming, Aufgeklärt statt aufgeregt, lese ich gerade. Und die hatte ich nämlich bei 13 Fragen gesehen und fand, sie hatte so smarte Takes und habe dann geguckt, was hat sie sonst noch gemacht. Und da erklärt sie nämlich, wie man altersgerecht gut Kinder aufklärt und warum es super wichtig ist, einfach das nicht zu lang wegzuschieben, gerade in der Zeit heute mit Social Media und Handys und wo du einfach in irgendwelchen
1: überall reinstolpern kannst.
0: Ja, Klassenchats, das erste Mal Kontakt zu irgendwelchen Hardcore-Pornos hast irgendwie und Eltern da nicht drinstecken und das nicht kontrollieren können. Und von daher brauchst du irgendwie eine Art, wie kriege ich das Kind dazu, dass ich offen mit ihm darüber reden kann, irgendwie ohne, dass es sich verschließt und das dadurch gefährdet ist.
3: Ja, mega cool, muss ich sagen. Muss ich bemerken.
0: Marcelino, du hast gesagt, du warst noch nicht auf dem CSD in Berlin. Also warst du noch nie auf einem CSD, hattest du
3: nein,
0: gesagt?
3: Nein. Du hast mich falsch verstanden. Ich habe gesagt, ich war dieses Jahr noch nicht auf einem CSD, weil mich Berlin, also wir haben dieses schwule lesbische Straßenfest und oft, also dieses Jahr bin ich rausgegangen aus meinem Ehrenamt vor einem Monat, aber wir hatten auch immer einen Stand mit unserem Ehrenamt dort und dann der große Berliner CSD, irgendwie fand ich das sehr anstrengend immer. Also es ist schön, aber es sind dann auch irgendwie total volle Wochen.
0: Ja, das check ich.
3: Und dann hat mich das oft irgendwie auch für mich selber gereicht. So, ich finde es total cool, wenn andere Leute total viele CSDs besuchen und so in Zukunft will ich mir das auch mal einplanen, weil ich das irgendwie total cool finde. Aber man merkt ja doch, es ist schon anstrengend an dem Tag.
1: Es ist anstrengend, voll. Ich finde auch eher so, weil es ist gerade in den Riesenstädten, es ist auch einfach, es sind so viele Menschen.
3: Mhm. Es sind so viele Menschen und das ist super voll. Sorry, ich habe dich unterbrochen, wollte ich gar nicht.
0: Nee, alles gut, du bist ja hier zum Reden. Ja, ich habe halt nur sagen, so bei mir ist es auch so, ich packe maximal so 2 große CSDs pro Jahr und dann bin ich auch so, okay, I'm good. Dann lieber noch so kleine irgendwie, weil ich finde wirklich gerade in so kleineren ländlichen Regionen ist es noch wichtiger, irgendwie eigentlich da zu sein und zu zeigen, so dass man auch die, gerade im Osten, die CSDs im Osten, die Kleinen nicht alleine lässt irgendwie mit, ja, der Nazi-Brut. Marcelino, vielen Dank für deinen Anruf auf jeden Fall und hoffentlich bis zum nächsten Mal und eine wunderbare Zeit.
1: Ja, danke für deinen Beitrag, das war ein sehr spannendes Gespräch.
0: Yes.
3: Ich danke euch auch, habt noch einen schönen Abend.
0: Ciao. Cute. Sollen wir direkt weitermachen?
1: Yes.
0: Na, dann jumpen wir doch direkt mal bei Ela rein. Hi.
4: Hi.
0: Hallöchen.
1: Schön, dass du wieder mit dabei bist.
4: Ja, schön, dass ich wieder hier sein darf.
0: Und hat deine CSD-Tour schon angefangen? Ich erinnere mich, letztes Jahr hattest du ja wirklich so eine richtige Tour gemacht, ne? Mit so ganz vielen Städten. Wie sieht es dieses Jahr aus bei dir?
4: Ja, wieder genauso. Dieses Jahr habe ich noch gar nicht mitgezählt, auf wie viel ich überhaupt war. Aber ich schätze mal so 5, 6 waren es schon und es kommen noch das Doppelte wahrscheinlich.
1: Krass. Ja. Okay, aber dann heißt das ja, bist du jedes Wochenende auf dem CSD?
4: Basically ja, wenn ich Zeit habe.
0: Krass. Gehst du dann immer allein und lernst dann Leute kennen oder wie gehst du daran? Bist du so happy, wenn du allein bist oder suchst du dir dann aktiv Leute oder kennst du überall Leute und sagst dann, hey, egal wo ich wen kenne,
1: bist du ein Kind von
0: da fahre ich hin.
4: Ja, eigentlich beides irgendwie. Also ich gucke halt immer, ob ich welche kenne. Wenn ich irgendwie welche kenne, frage ich halt Leute. Oder ich suche mir halt wen raus, wenn ich mehrere Leute kenne. So zum Beispiel in Köln, da kenne ich ziemlich viele. Und dann bin ich so am Überlegen, dieses Jahr hatte ich 2 dabei. Und ja, das war auch schön. Und ansonsten, wenn ich jemanden kenne, gehe ich einfach hin und gucke dann da. Meistens werde ich irgendwie von wem aufgesammelt.
1: Süß. Ja. Und wie, okay, das heißt, du bist ja irgendwie schon so ein bisschen jetzt Experte für CSDs. Was würdest du sagen? Okay, ich habe 2 Fragen. Einmal, was würdest du sagen? Bereitest du dich auf einen CSD vor und gibt es so Sachen, wo du sagen würdest, das versuchst du zu beachten, damit es ein guter CSD wird? Also sowas wie, weiß ich nicht, vorher überlegen, wo kann man auf Toilette gehen oder auf jeden Fall das und das beachten, keine Ahnung, sich irgendwie verabreden, weil man da keinen Empfang hat. Also irgendwie sowas, was für dich das so, was das praktische Erlebnis gut macht. Vielleicht, falls hier Leute zuhören, die noch nie auf dem CSD waren und überlegen, sie würden das auch gerne mal machen. Und das Zweite, was ist für dich so die Motivation, zu so vielen CSDs zu gehen?
4: Also zur ersten Frage, ob ich mich vorbereite, eigentlich packe ich immer meinen Rucksack. Da drin sind immer 1 bis 2 Flaggen, also entweder 1 oder halt 2, je nachdem, ob ich halt auch noch mit wem anders hingehe oder keine Ahnung, worauf ich Bock habe. Und ein Bändchen, also keine Ahnung, so ein riesen Knäuel halt mit so kleinen süßen Regenbogenwürmchen dran, die ich selber gemacht habe, wie letztes Jahr die ganze Zeit.
1: Dass du die so abgeben kannst, oder wie?
4: Genau. Und halt, keine Ahnung, was zu trinken, Müsli-Riegel, Traubenzucker, was weiß ich, was da alles noch gibt. Genau. Wirklich vorbereiten mit, keine Ahnung, anderen Sachen, Toilette gucken oder so, mache ich eigentlich nicht. Nur, ja, seitdem ich Alkohol trinken darf, überlege ich mir halt vorher, ob ich Alkohol trinken möchte. Mhm. Bei mir war es jetzt so, was Kleineres als Können habe ich noch nicht Alkohol getrunken, aber generell so, ja, ein, zwei Bier maximum, weil ich will jetzt auch nicht zu besoffener sein, weil das finde ich dann auch nicht mehr so cool. Mm. So. Genau. Also die zweite Frage war, vergessen.
1: Was war für dich die Motivation ist, zu so vielen CSDs zu gehen, weil das ja schon auch eine Aufgabe ist, ne? Wenn du jetzt sagst, du warst schon bei 5 und gehst noch zum Doppelten, also sind nachher so 15 CSDs, ist natürlich auch schon ein krasser Plan für den ganzen Sommer.
4: Ja, habe ich keine Ahnung eigentlich. Ich weiß nicht. Vielleicht hat es damit gestartet, dass ich irgendwie Zugfahren sehr cool fand und generell in andere Städte mal gehen, da mal reinschauen. Ich weiß nicht, aber generell ist halt auch einfach immer wieder eine Überraschung, so, ob es was Neues jetzt gibt. Genau. Und oft ist es halt auch einfach die Motivation, dass andere Leute hingehen, Freunde von mir, oder dass ich irgendwelche Leute kenne, die da irgendwie auftreten später auf der Bühne oder so. Mm. Oder dass ich halt irgendwelche Leute kennen könnte. Zum Beispiel in Berlin. Ich habe mir irgendwie so eine dicke Liste gemacht, wen ich alles in Berlin treffen könnte, beziehungsweise treffen will. Ja, ich weiß nicht, was ich da schaffe. Ich schätze mal, so 3, 4 werde ich vielleicht von 15 Personen oder so.
0: Nice. Ja, wenn du Freitag schon da bist in Berlin, da ist das Beusler Festival im Potsdam im Sterncenter, da sind wir nämlich auch vor Ort und ja, das ist schon so ganz gut, um in Stimmung zu kommen, so ein bisschen fürs Wochenende, glaube ich.
4: Tatsächlich überlege ich, weil Freitag ist dann noch so ein Ding, wo ich hingehen will abends. Mhm. Deswegen kann es halt wirklich sein, dass ich da vielleicht vorbeischaue.
0: Hast du jetzt nach all den Städten und der letzte, also deiner Tour letztes Jahr und so schon so ein Favorit-CSD?
4: Bisher ist Köln, weil ich finde Köln halt cool und immer ja, immer ein Erlebnis, ist halt groß und so und mit Bühnenprogramm. Habe ich letztes Jahr auch 2 coole Menschen getroffen auf der Bühne, beziehungsweise bin durch deren Auftritt dann die Musik da reingekommen und dann, ja, genau, dadurch hatte ich sehr viel Spaß. Und auf dem CSD Wiesbaden hatte ich bisher sehr gute Erfahrungen.
0: Ah, was war?
4: Aber war auch erst 2-mal da.
0: Was hat es da so besonders gemacht?
4: Letztes Jahr war es, dass ich, keine Ahnung, ich weiß gar nicht mehr so genau, aber ich habe jemanden getroffen und dann auch irgendwie diese, da war so eine richtig große Flagge oder so, die man so getragen hat. Die habe ich dann mitgeholfen zu tragen und ich weiß nicht, ich fand es generell einfach cool. Und dieses Jahr habe ich Amber Remember getroffen, die kennt ihr ja auch.
1: Mhm, yes, und, of course.
4: Ja, und das fand ich cool. Und auch generell dieses Jahr habe ich mir das ganze Bühnenprogramm angeguckt fast. Und ich habe noch jemanden Neues kennengelernt, beziehungsweise wir kannten uns halt vorher schon, also wussten, wer wir gegenseitig waren, aber haben dann uns sozusagen connected. Und dann haben wir noch meine 2 Lieblingsmusiker, Musikerinnen gesehen zum Schluss beim Bühnenprogramm und das war toll.
0: Mega.
1: Richtig schön.
0: Richtig cool.
1: Ja. Warte, ich habe noch eine Frage jetzt, weil jetzt, wo wir über die besten CSDs gesprochen haben, würde mich schon noch interessieren, hattest du einen, wo du das Gefühl hattest, das war am herausforderndsten oder wo du das Gefühl hattest, da war die Stimmung am angespanntesten oder so?
4: Also generell Wetzlar ist immer so ein schwieriges Thema, weil das halt auch immer Gegendemos gibt und so. Und das ist generell irgendwie, keine Ahnung, eine ziemlich rechte Stadt und ich weiß auch nicht wieso. Und ich weiß nicht, ich bin nicht so der Riesenfan von Gießen. Ich weiß auch nicht wieso. Also ich war da schon oft und es ist auch immer süß und so. Es ist halt so ein kleinerer CSD. Aber es ist halt immer nur ein Wagen. Also es sei denn, du stehst halt direkt da dran, gibt es basically gar keine Musik. Ja, also das, ich weiß nicht, ich bin so Musikmaus, deswegen ja. Und generell kenne ich da auch immer ziemlich viele Leute und ich weiß nicht, ich bin lieber wo ich nicht so viele kenne und dann.
1: Also so ein bisschen ja. Das Persönliche auch mit da reingemischt.
4: Ja, das auch auf jeden Fall.
1: Ja, voll interessant, ey, weil es ja echt so eine sehr große Varianz ist und sich da die Erfahrungen ja doll unterscheiden. Ella, ganz vielen Dank, dass du wieder mit dabei warst.
5: Yes.
1: Und vielleicht sehen wir uns ja in Berlin oder Potsdam. Und ansonsten pass aber gut auf dich auf jetzt und viel Spaß noch bei der weiteren Tour.
5: Yes.
4: Ja, mach ich.
1: Und dann hören wir bestimmt in den nächsten Blue Moons nochmal Updates von wo du da gerade wohl warst.
5: Genau.
4: Ja.
5: Ciao.
1: Alright, ich würde sagen, falls jetzt jemand gerade erst reingestolpert ist in unsere Sendung, ich bin Kostas.
5: Ich bin Mick.
1: Und wir quatschen heute über das Thema Pride 2026.
5: Wie hat sich das verändert in den letzten Jahren? Wie erlebt ihr Pride jetzt gerade so? Und auf welchen Prides wart ihr vielleicht schon oder wollt ihr noch gehen?
1: Genau, darüber wollen wir mit euch quatschen. Wir sind ja so... Ich würde sagen, es fühlt sich an wie ein bisschen so Halbzeit. Ne? Also Pride Month war ja Juni, aber die ganze CSD-Saison, die zieht sich ja so ein bisschen über den Sommer. Und wir stecken mittendrin und wir wollen gerne von euch hören, was für Erfahrungen habt ihr schon gemacht und ja, wie checkt ihr so die Stimmung ab? Ruft dafür gerne an unter der 0331 70 97 110 und springt zu uns in die Leitung.
5: Yes, und wir haben gerade sehr volle Leitung. Also falls ihr es gerade nicht reinschafft, einfach immer wieder probieren. Wir machen direkt weiter mit Florian. Hi.
6: Hallo.
5: Hallöchen. So, wir hatten ja jetzt gerade Ela gehabt, die auf ganz vielen CSDs schon war. Wie sieht's bei dir aus?
6: Ja, dieses Jahr war ich noch auf gar keinem. Mhm. Ich war letztes Jahr auf 2 und vorletztes Jahr auf, ich habe gezählt, 4 oder 5.
5: Wow, aber das ist ja auch schon
1: viel, ja. Ich würde ehrlich gesagt, alles ab über 2 ist schon viel.
6: Es waren jetzt auch nicht immer die größten, wie ihr auch schon gesagt habt, auch mal ein paar kleinere dabei.
5: Mhm.
6: Und alles eher so in der Nähe, also alles so in meinem Raum NRW.
5: Ah, cool. Und wie ist so deine Auffassung so? Magst du mehr die großen oder mehr die kleinen? Und wie würdest du das so von der Stimmung unterscheiden und abschätzen?
6: Auf jeden Fall eher die kleinen.
5: Mhm.
6: Also ich kann als Bestes den Vergleich geben. Gut, es hat Ela war es, glaube ich, ne?
5: Mhm.
6: Hat Köln schon gefeiert und ich bin von Köln irgendwie nicht so ganz überzeugt zum Beispiel, weil Köln ist einfach so ein zweiter Karneval, habe ich manchmal das Gefühl.
1: Mhm.
6: Also viel zu groß aufgefahren. Klar, die Stimmung ist gut, man feiert, man steht am Rand, kriegt auch die Feierlaune mit, man geht mit, auch schön. Aber beispielsweise schon der Start ist da eher so langwierig. Wenn man nicht gerade bei den ersten 20 Wagen ist, dann wartet man da Stunden, bis man dann überhaupt mal über die erste Rheinbrücke rübergekommen ist. Und spätestens dann, wenn man hinten beim Neumarkt ist, dann ist die Stimmung eigentlich auch schon wieder so ein bisschen vorbei. Also weiß ich nicht, das zieht sich einfach immer viel zu lang dafür, was es ist. Und die kleineren, es ist einfach so richtig gesellig, richtig gemütlich. Man kommt auch mal mit anderen schön ins Gespräch. Ich finde das immer viel schöner irgendwie.
1: Mir gefällt das irgendwie, du bist 23, ne?
6: Richtig.
1: Ja, mir gefällt das gut, dass du das sagst, weil ich finde auch, also ich bin jetzt 34 und ich dachte zuerst so, am I getting old? Weil ich habe das, aber ich finde das auch. Also ich finde so, wir waren, ich glaube, wann war das, 2023 oder 24 oder sowas, waren wir in Köln auch auf dem CSD auf einem Wagen und das war cool, aber es war eben genau das, was du gesagt hast, der Wagen war so weit hinten, dass es glaube ich fast 3,5 Stunden gedauert hat oder so, bis der losgefahren ist und es war so unfassbar heiß, dass man dann, also ne, dann wenn du auf dem Wagen stehst, hast du natürlich den Vorteil, dass das so ein bisschen überdacht ist, aber da steht die Hitze halt einfach auch und wir sind dann irgendwie mal da rumgetanzt und sowas und dann hieß es so, ja, bleibt aber am besten in der Nähe, falls es gleich losgeht, aber dieses falls hat sich sehr, sehr lange gezogen.
6: Richtig.
1: Und genau, und jetzt waren wir ja dieses Jahr in München und ich würde sagen, München ist so ein bisschen von der Dauer vergleichbar auch mit Hamburg. Also die sind ja nicht ganz so lang. Ich glaube, die gehen so 2 Stunden, 2,5 Stunden und da war es auch so. Also ich glaube, bis unser Wagen losgefahren ist, hat es auch so, weiß nicht, 30, 45 Minuten gedauert. Aber ich finde, das ist alles noch okay.
5: Ja.
1: So, und ich dachte auch so, irgendwie vorher dachte ich immer so, ja, umso länger, desto besser. Jetzt bin ich so, Nein.
5: Florian, du hattest ja gesagt, wenn man so beim Wagen ist und der eher so hinten ist, dauert es lang. Fährst du sonst oft beim Wagen mit oder läufst du dann eher und pickst dir einen Wagen raus, wo du sagst, so, da gefällt mir die Musik?
6: Bei den größeren meinst du jetzt? Mhm. Ich war jetzt letztes Jahr, bin ich für die Deutsche Bahn mitgelaufen. Mhm. Weil ich da einen Freund hatte, der da mitgelaufen ist und eine Person mitnehmen konnte. Na. Und die hatten einen Wagen, aber da war ich nicht auf dem Wagen, sondern war wirklich Fußtrupp.
5: Ah.
6: Und ich habe dann da mit dem Beutel ein bisschen was verteilt und so. Das hat auch mega, mega Spaß gemacht. Vor allem, wenn man dann die Leute so ein bisschen mit Kleinigkeiten einfach glücklich machen kann. Nur, dass es auch an diesem Jahr richtig geregnet hat. Oh. Ansonsten, wenn ich so unterwegs bin, dann versuche ich immer ziemlich weit vorne einfach mitzugehen, einfach um direkt den ganzen guten Vibe mitzubekommen.
5: Nice.
6: Also meistens eher der vordere Wagen. Gerade bei den kleineren gibt es ja auch meistens wirklich nur vorne einen Wagen und hinten sind dann nochmal so ein paar Boxen, die mitgezogen werden.
5: Mhm.
6: Dann versuche ich auch immer so ein bisschen nach vorne zu kommen. Manchmal lässt man sich ja wieder zurückfallen, aber ja.
1: Wir hatten auch so eine, wo du das jetzt gerade sagst, so Sachen an Leute verteilen und die dann glücklich machen. Wir hatten auch so eine super lustige Situation jetzt in München. Wir hatten so Gummibärchen und Tommy Thorlingling, auch YouTuber-Kollege, der neben uns stand, der wollte einem, das war so ein kleiner Junge, der weiß nicht, das war so 5 oder so, ne?
5: Mhm.
1: Wollte das dem hinwerfen, aber es ist so etwas weiter vor ihm gelandet und dann kam so ein älterer Typ auf dem Fahrrad
5: und
1: vorbei.
5: Und der kleine Junge ist schon aufgestanden und ist schon so auf dem Weg dahin gewesen. So.
1: Und der war wirklich, der sah aus wie ein Teddybär, der war so süß, der war wirklich so, ja, Gummibärchen. Und dann kam aber so ein erwachsener Mann auf dem Fahrrad vorbei und der dachte wohl, wir meinen ihn. Und dann ist der so abgestiegen und hat sich das dann genommen und Tommy hat so, nein, das ist nicht für dich, das ist für den Jungen. Und der Kleine hat richtig so...
5: Aber es war jetzt so laut, dass man nichts verstanden hat und der hat dann noch das Gummibärtütchen so hochgehalten und war so, danke, und sich das eingesteckt, das ist mit seinem Fahrrad so abgedüst wieder.
1: Und der Kleine hatte wirklich so richtige Puppy-Eyes, der war so, nein. Und das war wirklich so... Ja, ein bisschen so wie, wenn man so eine Serie hat, wo man denkt, das war seine Villain-Origin-Story, wo er jetzt denkt, so erwachsene Menschen sind alle scheiße und gierig. Und
6: das hätte ich dann aber auch gedacht, ganz ehrlich.
5: Aber danach haben, glaube ich, alle vom Wagen ihn danach so beworfen mit Süßigkeiten. Er hatte nachher so 5 Tüten Süßigkeiten oder so vor den Füßen. Oh, süß.
6: Ja.
5: Hast du so eine Lieblingsstory vom CSD, so das Coolste, was dir mal so passiert ist, wo du sagst, oh, daran werde ich mich für immer erinnern?
6: Also hier in meiner Heimatstadt, Solingen, da ist der CSD so ein bisschen gewachsen und wir haben jetzt mittlerweile so eine Parade bekommen. Also vorher war es wirklich nur so ein kleines Straßenfest und jetzt eine Parade,
1: so
6: wo
1: cool.
6: Ich auch dieses Jahr mit dabei sein möchte. Und als es noch ein Straßenfest war, da bin ich dann mit einer Kollegin durch Zufall von einem Fotografen, der einfach da herumgelaufen ist, abgelichtet worden. Hinten war dann so eine Pride Flag und ich habe nichts davon mitbekommen. Auf einmal sendet die mir dieses Foto und ich dachte mir so, hä? Wer war das denn? Und ich sag mal so, dieses ich guck total bedeppert. Die guckt total bedeppert. Es ist ein sehr schönes Foto geworden, sehr zufällig. Ja, und generell war es einfach, also ich fand, das war einfach so eine richtig schöne Stimmung dort. Man kam einfach richtig schön ins Gespräch mit den Leuten und den Ständen. Und wenn dann noch so ein Fotograf rumläuft und einfach Fotos von Leuten, wo ich mir auch dachte, woher hat er denn auf einmal die Nummer von ihr eigentlich?
5: Hm.
6: Aber naja.
1: Unsolved Mystery.
6: Ja, schon so ein bisschen. Oh gut. Ja, aber so eine funny Story wie jetzt mit den Süßigkeiten, leider nicht erlebt, noch nicht.
5: Ja, aber das ist doch auch cool. Ich finde gerade bei so kleineren CSDs, wenn man dann so abgelichtet wird, irgendwie da schon cool so. Auf einmal so ein Pressebild.
1: Ich finde auch so, manchmal sind solche, also auch wenn du jetzt sagst, ihr habt beide so ein bisschen verwirrt geguckt, aber ich finde manchmal ist das irgendwie auch cool, so einen echten Moment einfach zu haben.
5: Mhm.
6: So. Richtig. Aber wäre das ein Pressebild, wäre irgendwie peinlich.
5: Oh, Florian, vielen Dank für deinen Anruf und ganz viel Spaß bei allen kommenden CSDs noch und vor allem bei denen in Solingen.
6: Sehr gerne und vielen Dank.
1: Ciao.
5: Mach's gut.
6: Ciao dann, schönen Abend noch.
5: Gleichfalls.
1: Okay, aber erzähl du jetzt mal, hast du einen Moment vom CSD, wo du sagst, das war der coolste, das bleibt dir so im Kopf?
5: Boah, Ich glaube, das kleine Kind mit dem Papiereis war schon lustig gewesen. Ich würde auch sagen, dass wir auf einem Musical-Truck mitgefahren sind in Köln. Das hat mich schon auch sehr glücklich gemacht. Aber ich denke ja immer, oh, es muss so cool sein dann. Aber wir waren ja von einem spezifischen Musical da. Und das Ding ist halt, ein Musical hat nur so und so viele Songs. Und wir haben ja schon gesagt, wir haben schon 3 Stunden gewartet. Irgendwann kannst du dann auch nach diesen 5 Stunden, 6 Stunden, die du dann da um diesen Wagen tummelst, auch diese Lieder nicht mehr hören und bist dann so, ah ja, der wieder. Und besonders, wenn du dann so Signature-Songs hast, die dann auch verhältnismäßig häufig gespielt werden, weil die alle kennen irgendwie, bist du so,
1: puh. There is a downside to it.
5: Ja. Und bei dir irgendwas, was sich so ins Hirn gebrannt hat?
1: Ja, also ich habe jetzt gerade, als ich die Frage vorbereitet habe in meinem Gehirn, habe ich natürlich schon so ein bisschen durchgeblättert. Ich habe echt so viele Fotos, die wir da gemacht haben, weißt du, im Kopf, wo ich denke, so das war ein cooler Moment, das war ein cooler Moment. Zum Beispiel auch von dem CSD, wo es du gerade meintest, auf dem Musical Truck. Da sind wir ja auch mit einer Gruppe FreundInnen gewesen. Und dieses Bild schreit für mich einfach Freude. Ja. Wir sehen alle so glücklich aus und irgendwie... Das war ja auch ein Tag nach meinem Geburtstag. Mhm. Und den Tag vorher hatten die mich noch so richtig süß mit so einer Torte, auch mit so einer Regenbogentorte überrascht, was total cute war und sowas. Und also das war richtig, richtig schön. Ich habe auch noch eine Erinnerung, wo wir in Berlin, das war glaube ich 2019, so eine Wasserschlacht gemacht haben in der Straße. Weißt
5: ja.
1: du das noch?
5: Ja, ja, ja.
1: Das war auch so abgefahren, weil...
5: Es so warm war auch irgendwie und dann alle ihre Wasserflaschen nur noch so durch die Gegend. Yeah.
1: Ja, und irgendwie, ich finde, das klingt eigentlich so absurd, weil es ja auch so voll ist, aber ich glaube, niemand hat es gestört, nass zu werden, weil es einfach ultra warm war. Genau, und ich sehe noch, wie wir so da durchrennen, einfach alle so viel gelacht haben und dann haben wir auch noch dieses eine coole Bild gemacht, wo unsere ganzen Outfits eigentlich dahin waren, weil wir komplett nass waren, aber das war richtig cool. Mm. Und ich habe auch den ersten CSD 2014, glaube ich, wo wir in Berlin waren, weil wir... Davon, Micke und ich haben so eine kitschige Angewohnheit, dass wir immer so zum Jahreswechsel einen Kalender basteln mit den Fotos aus dem Jahr davor. Und das war, glaube ich, einer der ersten, die wir gemacht haben. Und da gibt es so vom CSD eins, wo wir, also da, das ein Bild so CSD 14 Uhr und einmal CSD 22 Uhr. Und auf dem ersten sind wir so richtig cool, bla bla bla. Und bei dem zweiten sind wir irgendwie so ein bisschen schmusi. Und das finde ich irgendwie voll süß. Also ich habe so viele schöne Momente.
5: Ja, mal gucken, was Lena uns zum Thema heute mitgebracht hat. Hi Lena.
1: Hi.
7: Hi. Ich habe euch so ein bisschen Mischmasch, weil es einfach alles ist, gefühlt. Mhm. Aber es ist so ein bisschen so das Gefühl, was ich so die letzten paar Wochen hatte. Erstmal, ich war auf dem CSD Köln. Das war erstmal ziemlich cool. Wir haben uns einfach in irgendeine Gruppe, die da rumgelaufen ist, gemischt. Die haben uns einfach aufgenommen, so adoptiert. Der hat uns angeboten, dass wir sogar auf sein Klo gehen. Das wollte ich aber nicht.
1: Warte, aber du musst kurz... Hä?
7: Ja, wir kannten die Leute nicht. Die sind da so hergelaufen. Ich wollte unbedingt mitlaufen. Dann bin ich da so reingesprungen, war so, kann ich mit euch laufen? Und die so, ja. Und ich so, super. Und dann bin ich aber mitgelaufen.
1: Aber das Klo war auf einem Wagen oder bei dem zu Hause?
7: Nee, bei ihm zu Hause.
1: Oh, okay.
5: Ja, das hätte ich auch nicht gemacht.
7: Und dann habe ich mich irgendwie extrem in diese Gruppe integriert. Dann habe ich deren Wagen mal einfach gezogen, habe einfach mal irgendwie anders geholfen, keine Ahnung. Und da war dann auch so, was wollt ihr nächstes Mal essen? Weil die esst ja gar keine Süßigkeiten. Und ich war so, ja, nee, da ist überall Tier drin, ich will nicht. Und sowas. Und ja, und dann war ich irgendwann so, ach, wenn ihr aufs Klo müsst, weil ich habe noch gar nichts getrunken. Ich habe hier hinten meine Wohnung, wenn ihr wollt, geht einfach dahin, geht aufs Klo. Ich so... Sehr nett, aber nein.
5: Nee, ja, danke. Wild.
7: Ich verzichte. Ja, und dann sind wir irgendwann auch da wieder rausgegangen und haben ein bisschen was angeguckt, sind ein bisschen rumgelaufen, dann wurden wir auch abgeholt. Als wir dann wieder zurück zum Bahnhof gelaufen sind, weil da mein Vater uns abgeholt, habe ich einen Kirchentypen gesehen, der uns einfach gesagt hat, dass einfach alle queere Menschen scheiße sind.
5: In Köln das, dieses Jahr?
7: Das war... Besonders, also man kennt das, aber es war schon ein, okay, was ist mit dir? Warum stehst du hier vor dem Dom und sagst, dass wir alle nicht Gottes, keine Ahnung was sind? Und ich so, okay, lass uns mal in Ruhe, bitte.
5: Ja, ja. Ja, und dann, ich bin so, ja, schön für dich mit deinem Fiebertraum irgendwie so, weißt du, ja. Aber geh mir doch auf den Sack nicht damit irgendwie, also, oh Mann, ey, ja. Ich denke auch immer so, das geht doch irgendwie gegen, also was glaubt er, was er damit anrichtet, so weißt du, also glaubt er, wenn er jetzt da hingeht und alle Leute ihn erzählt, dass sie in die Hölle kommen, also was ist sein Wunsch-Outcome, außer dass er alle Leute abfuckt irgendwie, so weißt du, also das ist so Ragebait, Mann. Kirchliches Ragebait.
1: Ich denke mir dann so, also ich habe in München auch so eine gesehen, die auch so eine Bibel mit dabei hat und da rumgelaufen ist. Und dann dachte ich mir, aber sie war alleine. Und dann dachte ich mir auch schon so, aber irgendwie auch krass, oder? Also es ist schon auch so, wenn ich jetzt denke, so heute an meinem freien Samstag gehe ich da jetzt mal los. Also
5: Mann, ey.
1: Aber ich weiß nicht, ich denke mir dann wiederum so, ich finde es, kennst du zufällig das Musical Bear?
7: Nee.
1: Sagt dir das was?
7: Nee.

0: drüber aufregen, dass es die gibt so und dann we move on. So, mhm. Aber ich glaube, wenn du halt so indoktriniert bist und schon so christlich erzogen und so in dir drin, dir schon immer gesagt wird in der Kirche, das ist ganz schlimm. Und dann kommen so deine Kirchenleute auch da noch hin und so und erzählen das. Ich glaube, das macht richtig was mit dir.
1: Ja, extrem.
0: Ja.
1: Ich bin da nicht drin, ich bin in der evangelischen Kirche, die waren schon immer, wir hatten einen schwulen Pastor, das war alles, ja, das war ziemlich, alles ziemlich offen.
2: Ja.
1: Ja. Aber ich habe dazu eben noch da ist mir das nochmal so aufgefallen. Und kurz vorher, ich mache Drachentaschen, ich glaube, das habe ich schon mal gesagt, aber das hat nichts mit queeren Inhalten zu tun. Obwohl ich gern mehr queeren Inhalt machen würde, aber das ist eher eine Animationsrichtung, aber ich habe keine Zeit. und in dem Video von mir sieht man ganz kurz im Hintergrund, weil ich filme vor dem Spiegel und mein Spiegel reflektiert meine Pride Flag im Hintergrund. Und deswegen habe ich homophobe Kommentare gekriegt. Also es wurde nie kommentiert, also nicht kommentiert von mir, sondern es wurde dann einfach so, ja, also ich wollte ja liken, aber ich habe die Flagge gesehen, jetzt nicht mehr. Und ich so, okay,
2: krass.
1: Sorry. Also dein Like brauche ich nicht, aber sorry.
2: Ich meine, ja, ne, irgendwie auf der einen Seite vielleicht auch ein ganz guter Filter, weil denkst du, vielleicht brauchst du diese Person wirklich nicht, aber dann auch wieder trotzdem heftig, ne? Wenn man denkt so, ja, also dass diese Person dann so dadurch getriggert ist, dass sie sagt, ja, jetzt supporte ich das gar nicht mehr und...
0: Ich habe auch das Gefühl, es ist mehr geworden, oder?
1: Ja, ich hatte das vorher noch nie. Also ich war wirklich so, ich habe das angeguckt, als dann der zweite homophobe Kommentar war, habe ich vielleicht ein bisschen ausgerastet, habe das sogar gepostet, wie scheiße ich das finde und dass sich jeder von meiner Plattform ziemlich verkriechen kann, wer das eben gut findet.
0: Ich finde, das Nervige ist ja auch, dass gerade rechte Parteien so viel mit so KI-Shitbots arbeiten, so, weißt du, also dass ja wirklich so Kommentarsektionen gescraped werden so und dann so geguckt wird, okay, wo ist eh schon so die Stimmung, dass dann so enhanced wird, das heißt, wenn ein Hate-Kommentar ist, hast du auf einmal 20 da, weil entweder Bots kommentieren oder das in irgendwelche Hate-Gruppen gepostet wird, dass so wirklich so, ja, so Hass orchestriert wird irgendwie, um so die Meinung zu verbreiten, okay, alle hassen das, was ja de facto einfach nicht stimmt.
2: Aber was schon funktioniert, ne?
0: Ja, also voll.
2: Wenn man irgendwo in die Kommentare guckt und man sieht ganz viele negative Kommentare, denkt man so.
0: Glaubt man so, das ist ja anscheinend die Stimmung so in Deutschland.
2: Aber würdet ihr sagen, dass das aber umgekehrt auch so ist? Also, dass schon auch viele junge Leute auch mit einem viel größeren Verständnis für Queerness aber auch am Start sind, oder? Also ich habe das Gefühl, so der Support und dass Leute sich einsetzen und so, das ist auch schon richtig sichtbar und stark, oder?
1: Ich glaube, das ist ein Bubble-Ding tatsächlich. Also ich habe leider auch, das ist nicht, weiß nicht, ob dieses Jahr oder letztes Jahr passiert ist, da ist eine Tochter von Freunden, hat das in Anwesenheit meiner Mutter gesagt, so, bisexuell voll eklig und ich bin halt pan/bi, weil ganz viele verstehen pan nicht, deswegen sage ich immer bi, was einfacher. Und dann war meine Mutter auch wirklich nur so, weißt du, dass du damit eigentlich auch jemanden verletzt, den du eigentlich ganz gern hast? Und ich habe das Gefühl, dass das so überall rumgeht, zumindest in meiner Stadt irgendwie, dass das eklig ist alles und keine Ahnung, dass die gar nicht drüber nachdenken, dass das andere Leute verletzen könnte, die man eben mag. So. Mhm. Und dementsprechend, ich glaube schon, dass es immer mehr wird. Ich werde auch dauernd beleidigt. Vielleicht auch deswegen.
0: Ich glaube, es ist halt auch so ein typischer Mobbing-Mechanismus, ne? Also wenn es ist leichter zu sagen, ja, finde ich auch blöd, als nee, ich stehe auf der richtigen Seite so oder ich stelle mich dagegen so. Das ist ja auch so das Problem mit Mobbing überhaupt. Es gibt ja meist wirklich nur so eine Handvoll Mobber, ganz wenige und dann halt ganz viele Bystander oder so Leute, die das halt abnicken, ohne aktiv was wirklich zu machen. So, aber das ist ja der Grund, warum halt so dieses toxische Klima überhaupt entsteht irgendwie, weil es zu wenig Leute gibt, die aktiv dagegen reden.
2: Und oft ja auch, also dieses, ja, dass dann dieses Surface-Level von Ablehnung schon reicht, dass sich das verbreitet, weil oft, wenn du Leute dann darauf ansprichst und du wirklich sagst, also jetzt wie in deinem Fall so, ja, aber weißt du, also, Lena, ich meine, mit deiner Mom, wenn sie sagt so, ja, aber weißt du, dass du damit auch jemanden verletzen könntest? Und dann ist ja oft, also weißt du, dass man dann über diese Szenarien gar nicht nachdenkt und auch gar nicht überlegt, was ist eigentlich das Problem, warum sage ich das eigentlich, sondern dass eher halt dieses Aufgeschnappte ist und das ist ja oft so in Dörfern oder so in Communities, in Schulen und sowas, dass sich das dann einfach so verbreitet und jeder nimmt das an, so weißt du? Aber wenn man das dann wirklich mal anspricht und fragt, aber warum eigentlich, dass dann oft auch gar nichts kommt, so.
1: Ja, kommt immer nur, das ist unnatürlich, das ist eklig, okay, sorry.
2: Genau, und wenn du dann sagst, ja, aber warum ist es unnatürlich? Es gibt es auch bei unter so vielen Tieren und warum ist es eklig, bla bla bla, das ist dann oft so, weißt du? Und

0: Bestes Argument, wir sind ja gar keine Tiere. Ach, sorry.
1: Sondern Geister oder was?
2: Ja. Oh Mann.
1: Ja, tough. Es ist wirklich interessant, weil, also voll, so wie du das hättest. Ich meine, bei uns ist wahrscheinlich auch wirklich nochmal anders, weil ja viele Leute, die zu uns kommen, uns wahrscheinlich dann über Social Media gefunden haben. Wir natürlich viel auch in Gesprächen sind mit Leuten, die dann das Mindset auch teilen. Aber das, ja, ich oft denke, also gerade auch durch den Blue Moon, dass wir ja so viel auch mit jungen Leuten sprechen, wo ich mir denke, es ist krass, wie weit da das Verständnis schon ist und wie umfangreich auch darüber geredet wird. Mhm. So, dass ich mir denke, irgendwie ist das so ein richtiger Hoffnungsschimmer, weil ich mir denke, so, ihr seid ja wirklich die Zukunft von morgen.
0: Voll. Ja, weil das meine ich mit diesem Bubble-Ding, weil wir rufen ja jetzt nicht Leute an, die sagen so, ihr seid alle scheiße, weil das macht ja gar keinen Sinn. Also nee. Warum sollten sie sich öffentlich denn jetzt hier hinstellen und sagen, ihr seid alle doof. Ja,
2: traut euch doch mal, 0331 77 97 110.
1: Aber gleichzeitig seid ihr auch wirklich aus allen Ecken. Also wenn ich hier so ein bisschen gucke, so wir hatten jetzt Solingen und Hannover und ich sehe ja Berlin und Kiel und Rheinland-Pfalz und Österreich und so. Also da denke ich mir so...
2: Das ist auch das Coole am Pride, dass man auch einfach wieder sieht, so okay, man ist nicht allein. Nee, auch wenn so rechte Bubbles einem einreden wollen, irgendwie so, ja, niemand mag euch, ihr seid nur ganz wenige und wir sind die Mehrheit. Es stimmt halt nicht. Stimmt so, ne? Nicht. Und ich finde, die CSDs sind halt so nice, weil man wirklich wie so seine Batterie wieder auflädt und merkt so, okay, wie du auch gesagt hattest, also Kostas meinte, als wir in München auf dem Wagen waren und man so runtergeguckt hat so, und alle waren einfach nur Süßis und freundlich und man dachte so, wie kann man das hassen? Mhm. So weißt du, also niemand kriegt Schaden davon.
1: Imagine, du bist
2: so
1: diese Frau, die sagt, jetzt gehe ich da hin mit meiner Bibel und ja, voll. Und ich finde auch, also ich krieg's leider nicht mehr, das finde ich ist wirklich so ein bisschen das Problem mit, dass man auf Social Media so viele Sachen sieht und das in meinem Kopf oft, ich kann mir dann nicht merken, wo ich das gesehen habe. Es war aber soweit, ich glaube, es war eine seriöse Quelle auf jeden Fall, aber wo es so eine Stimmungsumfrage war, wie...
2: TikTok.
1: Nee, ich glaube es... aber weißt du, wie die Gesellschaft gegenüber... Ja, ja. Homosexualität eingestellt ist und das ja zum allergrößten Teil wirklich positiv war.
2: Ja, genau, dass es jetzt dieses Jahr zurückgegangen ist. Ich glaube um 15% oder so, aber immer noch die große Mehrheit für Rechte von queeren Menschen sind.
1: Ja.
0: Aber gleichzeitig finde ich das auch extrem beängstigend. Ich weiß, dass meine 100%. Mutter ganz, ganz doll Angst hat. Mhm. Wir sind drei Kinder, ich bin das Einzige, was queer ist. Und sie hat so jetzt schon öfter und vor allem in letzter Zeit oft gesagt, so, wenn irgendwann hier zum Beispiel die AfD an die Macht kommt, dann würde ich dich am liebsten nehmen und wir gehen. Und ich so, ja, aber das ist doch die falsche Methode, die wir jetzt hier einschlagen. Vielleicht bleiben wir hier. Wir bleiben hier und kämpfen. Und sie so, ja, du hast recht. Aber ich will trotzdem, dass du hier weg bist, weil sie macht sich halt Sorgen. Ich check das, aber ich check's irgendwie auch nicht.
2: Ja, aber ich glaube wirklich, das sind so Probleme, die kommen auf uns zu, mit denen werden wir uns als Community noch auseinandersetzen müssen. Und da hilft halt wirklich nur, Schulter an Schulter zu stehen und zusammenzustehen und sich gegenseitig Mut zu machen und solidarisch zusammenzuhalten.
1: Und auch jetzt einfach so viel tun wie möglich. Also wirklich. Ich würde sagen, jetzt schon die Vernetzung zu stärken und einfach mit Vollkraft auf die CSDs gehen oder sich online positionieren und sowas, damit Leute einfach sehen, dass es eben diese
2: Lichter wirklich den Community-Gedanken so sich vernetzen, zu wissen, so okay. Lena, vielen Dank für deinen Anruf und ganz viel Kraft weiterhin und ganz viel Spaß noch weiter auf TikTok.
0: Euch auch.
2: Ciao.
1: Tschüss.
2: So, wir müssen jetzt mal ein bisschen Gas geben, denn die Leitungen glühen förmlich. Wir machen mal direkt weiter mit Johanna, denn Johanna wartet schon ganz lang. Hi.
3: Hallo.
1: Hi.
2: Hallöchen. Was hast du uns mitgebracht für eine Story zum Thema Pride 2026?
3: Also ich war schon einmal auf der Pride in Innsbruck und ich gehe nächste Woche wieder und freue mich schon sehr darauf, vor allem weil ich damals ein Praktikum in Innsbruck gemacht habe und direkt nach dem CSD bin ich wieder nach Hause gefahren und jetzt wohne ich in Innsbruck und jetzt fahre ich dann auch direkt nach dem CSD dann nach Hause, weil ich Urlaub habe. Aber ich nehme diesmal noch die Afterparty mit. Das habe ich damals noch nicht gemacht. Genau.
2: Sehr cool. Und wie war das so das erste Mal beim CSD? Was ist dir so am meisten im Kopf geblieben und hattest du vielleicht so eine Erwartung, die erfüllt wurde oder vielleicht auch gar nicht erfüllt wurde?
3: Also der CSD in Innsbruck ist nicht so extrem groß, kann man jetzt nicht vergleichen mit Wien zum Beispiel. Mhm. Aber das habe ich auch ganz gut gefunden fürs erste Mal. das einfach nicht so laut war und so voll. Und was ganz nett war, dass ich dann noch Arbeitskollegen getroffen habe, also ich war zuerst alleine. Und mit denen habe ich dann einfach eine gute Zeit gehabt und mich connected. Und vorher war ich halt auch nicht geoutet so in dieser Arbeit. Und ich meine, natürlich hätte ich auch auf den CSD gehen können als Ally, aber also ich habe auch gewusst, dass der eine Arbeitskollege schwul ist und dann war es halt ein bisschen so Verbundenheit und das war irgendwie auch dann ein schöner Abschluss von dieser Arbeit. Genau.
2: Schön. Ich finde das ja wirklich so ein richtig schönes Coming-out irgendwie, wenn man sich einfach auf dem CSD trifft so und sagt so, ah, du auch hier.
3: Ja, voll.
1: Aber ich habe vorhin, als du gesagt hast, warst du erst in Innsbruck und warst dann auf dem CSD oder bist du, weil du das da so cool fandest, dann da hingezogen?
3: Ja, also ich habe schon vorher dort Praktikum gemacht, eben mit dem Gedanken, dass ich irgendwann nach Innsbruck ziehen möchte und dass ich da halt dann in der Zeit die Stadt schon so ein bisschen kennenlernen kann. Und jetzt ist es auch so ein bisschen ein Full-Circle-Moment, dass man halt dann wieder gehen kann einfach. Genau. Ja,
1: wie bei dir mit Potsdam eigentlich, ne?
2: Ja, war bei mir mit Potsdam so. Und du hast gesagt, 2024 warst du auch schon mal da? Hast du noch eine Story uns mitgebracht, die du uns erzählen möchtest vom CSD? Oder war das die Kennenlerngeschichte mit den...
3: ich habe sonst noch eine andere Story, die ist jetzt nicht CSD, aber auch queer mit einer Klassenreise.
2: Ja, hau raus.
3: Wenn dich das interessiert. also auch 2024 haben wir Abschlussreise gehabt in unserer Klasse und da waren wir tatsächlich in einem queeren Club mit unserer Klassenlehrerin und da waren wir alle aus meiner Klasse und da habe ich meine erste Drag Queen Show gesehen und das war sehr eindrucksvoll, weil ich ein großer Drag Queen Fan bin. Und das war, würde ich sagen, einfach einer meiner besondersten queeren Momente bisher.
2: Na.
1: Cool.
2: Und wie waren die Reaktionen aus der Klasse dann so? Also, ja, erzähl mal.
3: Ja, also meine Klassenlehrerin war halt auch sehr offen und meine Klasse war auch sehr offen. Das war schon eine ziemliche Bubble, aber eben, das war halt gar kein Problem, weil vorher klar war, wir gehen in einen queeren Club und da waren dann halt auch alle dabei, also man hätte auch nicht gemusst.
1: Voll schön. Oh,
2: richtig cool. Nice. Wir waren ja gerade auch in Dortmund gewesen beim Musical Alle reden nur noch von Jamie und da waren wir auch in der Schülervorstellung gewesen, beziehungsweise Schülerinnenvorstellung um 11 Uhr morgens an einem Montag oder
1: so. Homophobe Zeit für Musical, sag ich ehrlich.
2: Und dann, das fand ich auch super spannend, weil halt wirklich ganz viele Klassen waren und das ja ganz anderes Klientel ist als sonst bei so einem queeren Stück. Da geht es ja auch um einen 17-jährigen Jungen, der 16-jährigen Jungen, glaube ich, der Drag Queen werden möchte. Und halt auch ja ganz viel queere Kultur und so. Und da dachte ich auch, es ist so cool, dass Schulklassen da hingehen, weil wann kriegst du sonst so die Exposure dahin, ne? Und siehst ein Stück, wo du auch Empathie für diese Gruppen und diese Menschen lernst, weil es ist halt viel leichter, sage ich mal, Leute zu alienaten, abzustoßen, wenn man sie gar nicht kennt und gar keine Berührungspunkte hat, so, ne? Und von daher richtig cool, wenn, also von deiner Lehrerin, dass sie mit euch da hingegangen ist und auch so, ja, generell, weil man da offen für ist.
3: Ja, und ich glaube, der queere Club war auch ein gutes Setting, weil queere Clubs auch einfach oft sicherer sind, vor allem als Frau, dass man keine Übergriffe hat und so. Und meine Lehrerin hat den Club halt schon gekannt und deshalb ist das auch tatsächlich ein Punkt, dass, glaube ich, viele Frauen auch lieber queer feiern gehen, weil einfach die Übergriffe von Männern weniger sind.
2: Voll. Ja. Richtig wild. Ich hatte ja auch mal, also ich glaube, Mike hatte das in seinem Buch bei Mike Gudermann geschrieben, dass er auch mal so einen Heterotypen dann im Club getroffen hat, der auch gesagt hat, so ja, er geht in schwule Clubs, weil es da nicht so viel Konkurrenz gibt und die Frauen ja dann nicht damit rechnen und so. Und ich denke auch so, wie ekelhaft, so weißt du, also wie so Safe Spaces dann irgendwann so auch einfach dadurch wieder so kaputt gemacht werden irgendwie.
1: Ich wollte dich jetzt noch kurz fragen, warst du auch schon mal auf dem CSD in Wien?
3: Nein, da war ich tatsächlich noch nicht. Es ist auf jeden Fall auf meiner To-Do-Liste, aber bis jetzt habe ich es noch nicht geschafft, auch jetzt mit der Arbeit und so. Aber es ist auch nochmal anders, weil er eben so groß ist. Deshalb bin ich auch sehr gespannt, wie ich den dann empfinde, wenn ich mal gehen werde.
1: Ja, also Same, ich will auch so gerne mal dahin. Ich habe bisher wirklich nur so Gutes darüber gehört und dass der mega toll sein soll. Und Wien ist ja auch wirklich einfach eine krass schöne Stadt. Ja, das ist auf jeden Fall auch auf meiner To-Do-Liste und ich will da unbedingt mal hin. Ja.
2: Nice.
1: Alright.
2: Jana, ja, vielen Dank für deinen Anruf und danke, dass du die Geschichte mit uns geteilt hast. War sehr unterhaltsam.
3: Ja, danke.
2: Schönen Abend noch. Ciao.
3: Ciao.
2: Cute. Dann, ja?
1: Ich wollte noch kurz sagen, zu alle reden nur noch von Jamie. Mhm. Ich finde, es war so ein interessantes Erlebnis, da zu sitzen, weil, was würdest du, es war so Oberstufe, oder?
2: Ja, würde ich sagen.
1: Also wahrscheinlich waren die alle so 17, 18, I guess, so, ja.
2: Ja.
1: Und neben mir saß...
2: Zwischen 16 und 18, würde ich
1: ja,
2: sagen.
1: Ja, ja, und neben mir saß so ein richtiger, so ein... Ich weiß nicht, also so wie in meiner Schule auch einfach die Jungs waren. Mhm. So einer saß neben mir so, der auch ganz wild so mal gestikuliert hat, so von, oh, Bro, Bro, wenn irgendwas passiert ist zu seinem Kollegen daneben saßen so.
2: Abbruch, Abbruch.
1: Abbruch, genau. Und ich fand es aber so spannend, weil also es gibt diese eine Szene in dem Musical. Es gibt eben, Jamie ist ja die Hauptfigur und der queere Charakter. Und dann gibt es auch den Schulbully. Und es gibt diese eine Szene, wo er ihm so richtig die Meinung geigt und er ihn dann küsst, ne?
2: Jamie, den Bully.
1: Jamie, den Bully. Und das Publikum ist ausgeflippt. Also
2: wirklich,
1: so,
2: das habe ich noch nie gesehen bei dem Stück. Und ich habe es ja wirklich schon ein paar Mal gesehen, aber es war ja wirklich so, dass sie so waren, oh,
1: ja, so richtig. Und so richtig so in ihren Stühlen zurückgefallen sind und sich so.
2: Hände haben in Haare gegriffen und
1: so.
2: Waren wild erzürnt und.
1: Ja, aber erzürnt, ich weiß nicht, aber ja. Oder überrascht. Also,
2: und aufgebracht.
1: Wir sind, ja, auf jeden Fall emotional bewegt. Und wir sind dann ja später auch rausgegangen und haben überlegt, so, was war es wohl? Also, wir, entweder, dass sich da jetzt halt zwei Typen geküsst haben, vielleicht auch, weil, also, es war wohl, also, so würde ich es einschätzen, dass, ich weiß nicht, die vielleicht auch von einer Schule waren oder sich auf jeden Fall irgendwie kannten, ne? Einige der DarstellerInnen, weil so klang es zumindest beim Applaus.
2: Ja.
1: Manchmal sind die ja komplett ausgerastet, was okay, es war voll die kleine Rolle, aber die Leute sind wild gegangen, weil sie wahrscheinlich...
2: Immer so, sie war beliebt so. In der Klasse.
1: Sie war beliebt, genau. Und ich mich dann gefragt habe, so ist es jetzt, weil Tom Fabi geküsst hat und alle haben das gesehen, weißt du so?
2: Ja.
1: Oder weil, ja, weil es einfach krass war, das zu sehen. Oder weil Jamie den Bully einfach geküsst hat. Also, dass es so ein bisschen
2: übergriffig
1: war.
2: So. Ja.
1: I don't know.
2: Ich glaube, es war das. Ihr habt das ja auch schon in eurem Podcast, du, Nico, besprochen. Und Nico war so, ach, dafür gibt's noch gar, also so Konsens und so. Und die Awareness ist nicht da. Aber ich glaube, sie ist in dem Moment da, wenn du als Typ dir vorstellst, ein anderer Junge küsst dich einfach ungefragt, weil es dich mit einer Sache konfrontiert, die für dich so normal ist, wenn Jungs das mit Mädchen machen, so aus Filmen, aus Serien und so und total romantisiert ist, aber das einmal umzudrehen, glaube ich, dass das ganz viel mit den Typen gemacht hat. Also das hat man ja gesehen, dass die wirklich so waren. So, ich glaube auch wirklich emotional aufgebracht und verwirrt waren.
1: Ja, aber gleichzeitig gab es später auch eine, also da dachte ich so, wie wohl die Klassen so darüber denken, aber gleichzeitig sind die ja auch in einem queeren Stück gewesen. Aber später gab es noch so einen Moment, wo der Vater, der leider auch sehr homophob ist, dass der eben zu Jamie sagt, so ja, und ich wollte einen Sohn und alles, was ich gekriegt habe, warst du. Und es ging so ein richtig enttäuschtes Raunen durch das Publikum. Und da hat man gedacht, okay, das ist ja wiederum gut, dass sie das
2: voll.
1: So bewerten und so. Deswegen, es war eine sehr spannende Erfahrung. Aber
2: total.
1: Ja, wir haben auch gesagt, richtig cool, dass die Lehrerin das oder die Lehrerinnen innen das entschieden haben.
2: Ja, wir machen mal direkt weiter mit Nico. Hi, Nico.
4: Hallo.
2: Hallöchen.
1: Hallo.
2: Was moin, hast moin. Du uns für CSD-Geschichten mitgebracht?
4: Ich wollte erzählen von meinem ersten CSD in Kiel, der war letztes Jahr.
2: Kiel.
4: Und dann war ich dieses Jahr in Rendsburg und auch wieder in Kiel. Das war letzte Woche erst. Genau, und davon werde ich berichten.
2: Ja, hau raus.
4: Also letztes Jahr in Kiel war ich so, ich bin sehr christlich aufgewachsen, christliche Schule, christliches Umfeld, alles. War sehr überrascht und war mega happy, als ich gesehen habe, dass hier in Kiel so viele Leute sind, die auch queer sind und mit, weil ich so voll, es hat mich total fasziniert einfach. Das fand ich so voll krass, das einfach zu sehen, dass hier, und ich habe auch Leute gesehen, die ich kannte, also von denen ich nicht wusste, dass sie da sind, aber trotzdem, wo ich dann so war, ach, du auch hier. So. Und das fand ich so cool. Also das war voll die schöne Erfahrung für mich. Genau.
2: Das ist richtig cool. Ich finde auch, dass es wirklich beim CSD, so was ich auch vorhin schon meinte, dass man denkt so, wir sind so viele und ich finde gerade so in so Schulkontext oder so kann man, also es ist so leicht, sich allein zu fühlen und zu glauben so, dass irgendwas nicht stimmt und dass irgendwie, man selber irgendwie komisch ist oder so und dann das rauszukommen.
1: Das kann richtig so die Perspektive ändern. Ne?
2: 100 pro.
0: Ja. Ja, total.
2: Nice.
0: Weil ich kannte halt niemanden, der queer ist in Kiel. Niemanden. Keine Person. Und das fand ich halt so überwältigend.
1: Jetzt kennst du 20.000.
0: Ja, genau.
2: kann ich dazu noch fragen, beim ersten CSD bist du da auch schon mit Leuten ins Gespräch gekommen oder warst du eher so in einer stillen Beobachtungsposition?
0: Also ich war alleine da, weil ich hatte niemanden, mit dem ich da hingehen konnte. Mhm. Und habe dann aber auf dem CSD Leute getroffen, die ich kannte und bin dann einfach bei denen geblieben. Also ich war nicht alleine. So, als es losging und wir losgelaufen sind, war ich schon nicht mehr alleine. Ach, cool. Das war voll schön.
2: Nice. Und jetzt ein Jahr später, waren dieselben Leute wieder am Start oder warst du jetzt mit anderen Leuten da?
0: Jetzt war ich erstmal in Rendsburg mit einer Freundin zusammen. Rendsburg war ganz anders, weil das war halt viel kleiner. Ich glaube, offiziell gemeldet waren irgendwie 400, so Pi mal Daumen. Und Rendsburg ist jetzt auch nicht so, also meine Freundin, die wohnt in Rendsburg und hat mir schon vorher gesagt, ja, wir sind hier so eher, hier werden die Wahlplakate abgerissen von den Linken und von den Grünen. Das bleibt nur, CDU und AfD bleibt eigentlich nur hängen und es ist schon ein bisschen kritischer hier. Und das hat man auch gemerkt während der Demo. Also sind Autos an uns vorbeigefahren, haben uns Mittelfinger gezeigt und so. Krass. Aber trotzdem war die Gruppe, mit der wir gelaufen sind, das war trotzdem schön. Also man hat gemerkt, dass man da noch viel mehr zusammenhält, wenn man von außen diesen Hass signalisiert bekommt und dass man hier eigentlich nicht so erwünscht ist. Und das fand ich halt cool, weil man da diesen Zusammenhalt irgendwie nochmal auf eine andere Weise gespürt hat, als in Kiel, wo Kiel ja sehr offen ist und sehr liberal ist.
1: Ich finde das so stressig,
0: war
1: weil...
0: ein ganz großer Unterschied.
1: Ich finde das so stressig, weil ich irgendwie... Also ich komme ja auch aus Schleswig-Holstein eigentlich.
0: Ja.
1: Und irgendwie hatte ich immer das Gefühl, dass die sich da oben noch gut halten und nicht so... Ja. Nicht so AfD überrannt werden, aber irgendwie nimmt das schon auch zu, ne?
0: Ja, habe ich auch das Gefühl. Ja, scheiße ist das.
1: Ja. Ich wollte kurz dazu sagen, weil ich war jetzt gerade zu meinem Geburtstag zu Hause und zu Hause heißt in Bad Segeberg. Kennst du das?
0: Ja, klar.
1: Ja, und da gab es tatsächlich auch CSD. Das fand ich richtig krass. Das habe ich einfach ich war mit dem Hund unterwegs und bin da an einem Plakat vorbeigelaufen und zwar am 6.6. ab 15 Uhr. Und da steht sogar Demo, Party, Redebeiträge und oben für ein friedliches und offenes Miteinander aller Menschen. Da war ich richtig so, das ist ja mega cool.
2: Sweet. Bad Segeberg, sowieso wilder Ort. Wir waren doch auch einmal da Eis essen und da war einfach eine Furry-Convention da und dann einfach so durch Bad Segeberg, so einen kleinen Ort im Norden, da einfach so irgendwie 5, 6 Furries in komplett Kostüm durchgelaufen. Ich so, okay.
1: Und Segeberg ist ja wirklich, also schon klein.
2: Ja, also
1: ja.
2: Wenn jetzt nicht Karl-May-Spiele sind, dann ist da nichts los.
1: Es gibt da so Möbelkraft, wo man irgendwie so weiß, dass es das gibt, aber sonst ist es eigentlich schon echt eine kleine Stadt. Aber ja, das hat mich sehr positiv überrascht.
2: Und Nico, du hast gesagt, Kiel Nummer 2 kommt jetzt noch oder warst du schon?
0: Nee, das war letzte Woche oder so.
2: Und?
0: Genau. Das war super. Ich war wieder mit der gleichen Freundin, mit der ich auch in Rendsburg war. Und diesmal war ich ein bisschen ruhiger, weil ich das schon ein bisschen kannte und war ein bisschen entspannter dabei. Und war ein bisschen warm war es. Ich und Hitze sind nicht so, das ist immer ein bisschen kritisch. Aber das war sehr schön. Also das war einfach nett. Da gab es jetzt nicht irgendwie von außen irgendwas, was mir jetzt aufgefallen wäre, dass es da Komplikationen gab. Und dann waren wir zusammen auf der Aftershow-Party, ich und meine Freundin. Das war sehr süß. Und hat auch voll viel Spaß gemacht, dann mal so mit anderen queeren Leuten zu feiern. Das fand ich irgendwie voll cool.
2: Nice. Wo war das dann? Also war das so ein Club, wo man gesagt hat, da ist jetzt die offizielle Aftershow-Party?
0: Ja.
1: Hat sich das mit der Kieler Woche überschnitten oder war die vorher?
0: Nee, die war vorher.
1: Okay.
0: Ende Juni und jetzt im Juli war CSD. Okay. Letztes Jahr auch im Juli, also nicht im Juni.
2: Nice. Und was ist so dein Fazit, so CSD live? Findest du es gut? Würdest du sagen, du willst noch mehr sehen? Oder sagst du so auch so ein, zwei CSDs im Jahr, dann bin ich auch gut bedient?
4: Also ich würde auf jeden Fall gerne noch auf mehr gehen. Ich habe mir überlegt, nach Hamburg zu gehen, aber da bin ich leider im Urlaub, wenn das in Hamburg ist.
2: Aber das ist auch ein super geiler CSD. Hamburg mag ich auch richtig gerne.
4: Ja, also da wollte ich echt gern hin, aber das kann ich leider nicht. Bin ich in Next Dänemark.
2: Auch geil. Also.
4: Und sonst, Lübeck steht noch auf meiner Liste. Mhm. Falls ich Zeit habe, dann gehe ich auf jeden Fall. Genau, aber sonst erstmal.
1: Das Welcoming Out auch. Und wenn du, falls du da vorbeiläufst, kannst du die von uns grüßen. das ist wirklich cool. Ich habe mir das hier aufgeschrieben. Ich wollte das auch kurz erzählen, weil ich finde, die sind wirklich eine tolle Organisation. Das ist ja auch eine queere Organisation, die also in Hamburg gestartet ist, aber die ja jetzt voll groß geworden ist und auch richtig namhafte große PartnerInnen haben. Und die haben ja so ein bisschen die Idee, also dass man statt, dass Menschen ihr Coming-out haben müssen können, kann man auch als Unternehmen oder als Ally ein Welcoming-out machen, dass man von sich aus signalisiert, dass es halt ein queer-freundlicher Space ist. Und ich finde, das ist so eine gute Idee, weil oft ja wirklich so ein bisschen, also naja, es ist ja nicht mal Miscommunication, aber gar keine Communication ist, dass so Leute, die vielleicht straight sind, dass sie gar nicht darüber nachdenken, dass jemand das sein könnte und dass deswegen diese Unsicherheit ist, okay, wie sind die Leute hier drauf? Und dass man einfach dem entgegenwirkt, indem man sagt so, hey, wir sind ein offener Space, das finde ich mega cool. Und also ich begleite die schon ganz lange, Mick ist ja jetzt auch mit da am Start und ich finde wirklich cool, was die so machen und wie die sich einsetzen. Und ja, die sind auch in Lübeck und falls du die siehst und du daran denken solltest und sich das irgendwie ergibt, kannst du sagen, ey.
4: Ja.
2: Nice.
1: Ja, cool.
2: Ja, dann vielen Dank für deinen Anruf und noch wunderbare Pride-Season.
1: In Lübeck.
4: Darf ich noch eine Sache sagen?
2: Ja, klar. Ja.
4: Ich komme Freitag zum Musical.
2: Ah, oh, wie cool. Nice. Ja, dann können wir da direkt weiter quatschen.
4: Aus Kiel nach Berlin machen wir eine kurze Reise, aber wird geil.
2: Ah, wie cool.
1: Das wird, ja, richtig nice. Wir haben heute gerade das Quiz, was wir machen, vorbereitet und so. Das wird alles richtig cool. Das wird ein cooler Tag.
4: Yay.
2: Na dann, bis Freitag.
4: Tschüss, tschüss.
2: Ciao.
1: Ciao.
2: Ja, für alle, die nicht wissen, was los ist, wir machen nämlich Freitag eine coole Musical-Aktion und gehen mit ZuschauerInnen zusammen, alle ins Musical, weil wir dachten, wir lieben Musical. Wir haben ja auch schon oft Musical Blue Moon hier gemacht. Vielleicht wird das dann beim nächsten Musical Blue Moon einmal Thema hier und wir berichten euch dann, wie das einmal gewesen ist.
1: Alles Revue passiert und ja.
2: Yes.
1: Okay, falls jemand jetzt hier in der letzten halben Stunde noch in unsere Sendung stolpert. Wir quatschen heute über das Thema Pride 2026. Wir haben jetzt schon richtig coole Beiträge und Live-Berichte über verschiedene CSD-Besuche dieses Jahr, aber auch in der Vergangenheit gehört, so ein bisschen über, wie hat sich das Klima generell verändert. Wir haben über Pinkwashing gesprochen, wir haben über Support gesprochen, über all das. Und falls ihr jetzt das Gefühl habt, ihr habt da noch irgendwas Cooles zu erzählen, dann ruft gerne an unter der 0331 70 97 110 und kommt zu uns in die Sendung.
2: Yes.
1: Ich bin Kostas und das ist Mick.
2: Ja, und jetzt geben wir euch nochmal ein bisschen queere Party-Mucke mit und dann machen wir gleich weiter mit Nele und Mika. Let's go.

0: Mit Nick
1: und Kostas.
0: Und wir reden heute mit euch über Pride.
2: Yes, und
0: ich könnt anrufen, nämlich unter 0331 70 97 110.
2: Und mit uns darüber quatschen. Und eine Sache, das habe ich mir hier aufgeschrieben, was ich aber cool finde auf CSDs, ist so Schilder, die da gebastelt werden. Und ich finde, manchmal haben Leute so richtig coole Sprüche da drauf.
0: Ja.
2: Und ich habe mir hier welche aufgeschrieben. Und zwar, den fand ich wirklich richtig stark. Und zwar, accept my existence or expect my resistance.
0: Mhm.
2: Also akzeptiere meine Existenz oder rechne mit meinem Widerstand.
0: Mhm.
2: Das fand ich richtig cool. Dann habe ich eins gesehen, liebe sich, wer kann. Das fand ich irgendwie richtig süß. Ich finde, das fasst auch so ein bisschen die Stimmung. Das war alles in München, was ich hier gespottet habe. Und ich finde, das fasst so richtig die Stimmung zusammen.
0: Voll.
2: Da hatte man wirklich das Gefühl so, liebe sich, wer kann, let's go. So. Dann, das fand ich sehr lustig. Being straight was my face. Haben wir ja auch schon öfter gehört. Und dann hat diese Person aber zwei Scheren daneben gemalt. In so Scherenpositionen. Da dachte ich mir, okay, da ist jemand auf jeden Fall lustig.
0: Ich dachte schon, Schere.
2: Okay. Nee, eher Scherenposition. Und dann, den fand ich auch gut. 'Cause only fragile egos fear equality.
0: Ja.
2: Also nur fragile Egos haben Angst vor Gleichstellung, Gleichberechtigung. Und dann dachte ich mir, ja. Very, very true.
0: Mal schauen, was Nele uns mitgebracht hat. Hi, Nele.
3: Hallo.
0: Hallöchen. Warst du denn schon mal auf dem CSD?
2: Und hast coole Sprüche gelesen?
3: Ja. Also dieses Jahr ist mein erster CSD, wo ich auf mehr als in einem CSD bin.
0: Ah, cool. Und,
3: ja, also ich habe letztens, wir hatten dieses Jahr bei uns in der Stadt unseren allerersten CSD, der organisiert wurde.
0: Nice, aus welcher Stadt kommst du? Also musst du auch nicht sagen, wenn du nicht willst.
3: Annaberg, das ist im Erzgebirge, so eine kleine Stadt, also mittelgroße Stadt, aber ja.
0: Aber voll cool, ich finde gerade so, wenn so dieser Moment ist, wo der erste CSD in der Stadt ist, irgendwie hat man das Gefühl so, ja Mann, notwendig und richtig cool, dass das dann passiert.
3: Ja, da waren dann halt auch extrem viele Leute, die ich mal kannte und es war einfach schön zu sehen, so auch Leute so, die ich halt aus der Schule so kenne, so, ach, die auch. Und das war so.
0: Nice.
2: Richtig cool.
3: Das ist voll toll im Moment.
2: Und wie war dann die Stimmung so? Also ich finde so beim ersten ist es natürlich schon sehr spannend zu gucken, wie das so angenommen wird, oder?
3: Ja, also ich weiß halt, dass extrem viele Leute bei uns aus der Schule halt da waren. Und es wurde so, also besonders auch bei uns in der Freundesgruppe und so, wurde viel rumgeschrieben, wer kann kommen, wer kann wen dann nach Hause fahren noch und sonst was. So, also an unserer Schule ist es relativ gut angekommen, weil auch die Organisatoren bei uns noch an die Schule gehen.
0: Mhm.
3: Aber so von außen gab es halt extrem viel Pöbel trotzdem. Also ich habe es auch, meine Oma beispielsweise war komplett genervt davon. Und auch aus irgendwelchen Häusern gab es dann halt irgendwelche Mittelfinger und wir wurden angeschrien und sonst was. Also das gab es schon, aber insgesamt waren extrem, also es waren knapp über 200, glaube ich, knapp waren da, was extrem überraschend war dafür, dass einfach es der allererste war.
0: Ja, das ist schon echt eine geile Zahl. Und dann, ja, noch wichtiger, einfach da trotzdem Gesicht zu zeigen und dagegen zu sein irgendwie. Also, weil, wie gesagt, ich finde, vorhin hatte auch jemand gesagt, ja, wir haben gemerkt, dass wir nicht willkommen sind, aber ich denke so, ihr seid ja da, so, und von wem denn nicht willkommen, so, weißt du, also die Stadt gehört ja allen Leuten, so, und jeder, also es gibt, niemand hat ja das Recht zu sagen, so, ihr gehört nicht hierhin, weil jeder gehört ja dahin, weißt du, also es ist so ein, so blödsinnig irgendwie, und vor allem auch so dieses Aufregen über CSD, so, weißt du, also jedes andere Dorffest wäre ja auch angenommen worden, so, weißt du, also wäre es jetzt, keine Ahnung, das Bierfest oder das Weinfest oder weiß ich was, so, kein Hahn kräht danach, aber sobald irgendwie um Liebe und Gleichberechtigung geht, irgendwie ist das halt so krass geframed von rechts irgendwie, dass alle so diese Empörungswelle irgendwie abspielen müssen. Irgendwie ist es halt so lächerlich.
3: Ja.
2: Aber du hast gesagt, die OrganisatorInnen sind von der Schule noch?
3: Ja, bei uns hat sich letztes Jahr Schülis gegen Rechts eine Gruppierung gegründet und die haben das dieses Jahr organisiert.
0: Geil.
2: Das ist ja richtig krass. Und
3: Ja, alles gut.
2: Nee, wie ist das da passiert? War das dann einfach so, hey, wir wollen auch ein CSD machen? Wie macht man sowas?
3: Ja, also ich war da letztes Jahr zum allerersten Plenum, als wir da waren. Und da gab es so, haben wir so Zettel reingesteckt, so von wegen, was wollen wir denn gerne, was die Schülis gerne machen, was sind so die Ideen. Und da halt, kam halt ganz oft, dass viele gesagt haben, sie wollen endlich mal den CSD in Annaberg. Und der ist dann halt da draußen entstanden.
0: Richtig geil.
2: Mega geil, ja. Und dann auch umso cooler, dass es so gut angenommen wurde. Und imagine, wenn das jetzt so, keine Ahnung, 10 Jahre so weitergeht und das wird immer größer, dann könnt ihr so wissen, das waren wir. Schon cool.
3: Ja.
2: Toll.
0: Das. Mega cool. Und du hast gesagt, dieses Jahr warst du aber auf mehr als einem.
3: Ja, also ich war sonst die letzten Jahre immer nur so auf einem, so der bei uns in der nächsten Großstadt so ist. Und ich bin dieses Jahr jetzt mehr so auf so auch halt auf so kleine CSDs halt so, wo so knapp 200 Leute, 300 Leute da sind. Da war ich jetzt schon, also das ist glaube ich mein 4. CSD.
0: Und wie würdest du, was würdest du sagen, so was gefällt dir besser, so die kleineren oder die größeren?
3: Ja, also wie gesagt, der größere ist auch nur so mittelgroß, es ist halt, es ist so die größere Stadt bei uns, aber es ist jetzt keine Großstadt, deswegen da waren auch so knapp 500, 600 Leute, glaube ich. Also es ist jetzt nicht riesig. Aber ich fühle mich schon sehr wohl auf den kleinen CSDs. Also es ist halt einfach so, man fühlt sich so sehr zu Hause und es ist so sehr, es haben sich so alle so sehr lieb. So, es ist so ein sehr verbundenes Gefühl. Ich weiß noch nicht, wie so ganz groß ist. Ich gehe erst dieses Wochenende jetzt nach Leipzig als ersten großen.
0: Ah, krass.
3: Und mal schauen. Mal schauen.
2: Okay, ja, weil ich wollte dich gerade fragen, ob es dich reizt, mal zu einem größeren zu gehen, aber dann ist die Antwort wohl ja. ja, super gespannt, wie das da wird. Weil in Leipzig sind ja auch, meine Schwester zum Beispiel studiert in Leipzig und es ist ja schon auch eine sehr, also hat auch viele junge Leute da, ne?
3: Ja.
0: Ich glaube gerade so.
3: Ist mein Plan, da hinzuziehen.
0: Ah, nice. Ich finde so Studentinnen Städte haben halt auch immer nochmal so einen aktivistischen Kern einfach so, ne? Also da weiß man halt auch einfach irgendwie, okay, da gibt's immer Widerstand, da wird's auch immer Widerstand geben, weil überall, wo Bildung ist, wird's auch immer Widerstand gegen Faschismus geben, so. Voll gut, Mann. Nice. Jetzt noch die Frage, wenn du sagst, so, da gibt's auch Leute, die so Mittelfinger zeigen und so, und je kleiner der CSD, desto, sag ich mal, größer ja die Chance, dass man in der Unterzahl ist. Hast du manchmal so Bauchweh, wenn du so zum CSD gehst, dass du so Angst hast, dass was passieren könnte, was eskalieren könnte? Oder sagst du, ich gehe da komplett neutral hin und guck?
3: Ja, also es ist halt schon so, dass wenn wir uns auf den Weg dorthin machen, alles was an Pride-Stickern, Pride-T-Shirts, alles was irgendwie einen Regenbogen hat, immer vorher irgendwie in der Tasche lagern und sonst was. Also extra früher anreisen, lieber dort und sich dort dann noch fertig machen, als schon irgendwie so anzureisen, weil das einfach ultra gefährlich, besonders wenn wir mit dem Zug fahren oder sonst was, weil es einfach dort kommst du nicht schnell weg. Aber an sich, ich fahre zusammen mit meinem Trainer zusammen, weil ich bin im Kampfsport und deswegen ist so immer so ein bisschen so, dass man immer so ein bisschen noch ein Sicherheitsgefühl hat, dadurch, dass man einfach diesen Kampfsport macht und auch noch mein Trainer dabei ist, der noch ein bisschen mehr Ahnung hat und das gibt sehr viel Sicherheit und sehr viel so, besonders wenn dann noch mehr Leute dazukommen, also wenn wir dann größere Gruppen werden, so, dann fühlt man sich schon deutlich sicherer. Aber das ist halt auch echt einfach tagesformabhängig, wie es gerade so das Feeling ist.
0: Aber ich glaube, da sind wirklich so gute Tipps mit bei. Also ich finde, so in großen Gruppen unterwegs sein, auch wenn man weiß, man geht durch eine unsichere Zone, sich halt wirklich vor Ort ready zu machen, so, ne? Und ich finde aber auch die Sache so mit dem Kampfsport, so. Ich habe auch das Gefühl, seitdem ich mehr trainiere und ich auch das Gefühl habe, so, ich merke das selber, dass ich auch mit einem anderen Selbstbewusstsein so rausgehe, weil ich auch denke so, okay, ich kann mich auch wehren, ich kann mich auch verteidigen. Aber wie gesagt, da ist es auch so die Sache, glaube ich, je mehr man ist, desto sicherer ist es halt trotzdem so, ne?
3: Ja, übel.
2: Und es ist auch vernünftig zu gucken, dass man sicher ist.
0: Wunderpro.
2: So jetzt nicht so, ja, aber du zeig mir jetzt Rückgrat und begib dich in eine gefährliche Situation. Ja. Das ist ja auch Quatsch. Also es ist schon vernünftig zu gucken, dass man da heil rein und rauskommt und eben, ja, wie du gesagt hast, so diese Tipps dann zu nutzen, was man hat, sicher zu sein und dann zusammenzustehen und Flagge zu zeigen.
3: Ist ja auch schon sowas passiert. Also, man muss nicht mal irgendwie einen eine Flagge dabei haben, dass irgendwas passiert. Und das ist so wenigstens krass. Schon mal den Punkt rausnehmen.
0: Ja. Ja, Nele, vielen Dank auf jeden Fall für deinen Anruf trotzdem und ganz viel Spaß in Leipzig. Klar. Und feier ordentlich und genieß die Zeit und tank ganz viel Energie.
2: Und keep up the great work. Also ich finde, das klingt schon tough, aber ich finde es jetzt irgendwie umso beeindruckender, dass ihr da, dass ihr euch da so einsetzt und das macht und
0: euch vernetzt, Sachen organisiert, so stark. Aktiv werdet, richtig
3: ganz
0: cool.
3: Ganz wichtig, kleine CSDs müssen mehr unterstützt werden.
0: 100%. Das ist ganz, ganz wichtig. 100%. Vielen Dank für deinen Anruf und dir einen schönen Abend noch.
3: Danke.
0: Ciao. Danke.
3: Ciao.
0: Cute, dann haben wir jetzt noch Mika in der Leitung. Hi.
1: Hallo.
0: Hallöchen.
2: Hallo.
0: Na, wie geht's?
1: Mir geht's supi.
0: Sehr schön. Wie ist deine CSD-Erfahrung bisher?
1: Ich war bisher auf 2 CSDs bisher, es waren noch nicht so viele. Auf dem allerersten CSD war ich mit meinen Onkeln, der war in Freiburg. Und es war richtig cool, ich mochte vor allem die Show dort. Da waren Drag Queens und auch Geschichten von queeren Menschen, wie ihre Geschichte ist. Und ich fand das richtig schön mitzuhören. Ich fand mich einfach nicht mehr so alleine gefühlt und das fand ich richtig schön.
0: Das ist richtig cool. Wie alt bist du jetzt?
1: Ich bin 14.
0: Und wie alt warst du bei deinem ersten CSD?
1: Ich glaube 13 und ein bisschen was.
0: Ja, krass. Ich glaube, das ist auch nochmal richtig, weil ich würde auch sagen, ich war auf meinem ersten CSD mit so 15, 16, 17, irgendwann so in dem Dreh. Und ich finde so mit 13 das schon zu sehen, glaube ich, gibt dann auch nochmal, ich glaube, je früher man das checkt einfach, dass man nicht so allein ist, desto besser, oder?
1: Ja, ich war auf jeden Fall, ich glaube, mit die Jüngste von allen. Ich glaube, die nächste Gruppe, die ich gesehen habe, waren eine größere Gruppe, so zwischen 14 und 16, glaube ich. Mhm. Und es war ein bisschen seltsam, dass man außer seinen so Onkels niemanden da hatte, den man kennt. Aber dieses Gefühl, überhaupt dort zu sein, hat schon ausgereicht, um eine schöne Erfahrung zu schaffen.
2: Ich finde, es ist halt so ein Display von einer ganz anderen Realität, sodass es das einfach gibt. Also wenn man, ich weiß nicht, Freiburg ist doch aber schon auch recht grün, oder?
1: Ja, sehr grün.
2: Ja, ne, weil da erinnere ich mich auch an diesen kleinen grünen Fleck. Das ist so ganz, ganz im Westen, oder?
1: Es ist so noch so eine alte Stadt, die noch erhalten ist mit ganz vielen Blumen und da sind so kleine Bäche in den Straßen. Und alle Familien waren an dem Tag, also auf jeden Fall haben auch sehr viele zugeschaut und man hat kleine Kinder wirklich ganz, ganz klein mit so kleinen Schiffchen in diesen Bächlein spielen sehen, während man da vorbeigelaufen ist.
2: Süß. Das ist auch eine sehr, sehr offene und liberale Stadt, oder?
1: Ja.
2: Ja.
1: Auf jeden Fall.
2: Ja, richtig cool. Ja, dann ist es vielleicht eh auch zugänglich, aber ich finde trotzdem auch zu dem, was Mick meinte, ich finde gerade, also was wir ja eben auch gehört haben, so mit Kiel und so, also einfach dann dort zu sein und zu sehen, dass das existiert, finde ich, ist so gerade am Anfang so crazy. Und ich glaube auch, wenn man das schon so jung sieht, dann ist es ja was, weil schon, also ich finde in der Schulzeit, das meinst du ja vorhin auch, Mick, kann man sich auch schnell alleine fühlen. Und das einfach schon so zu wissen und das zu sehen, weil ich weiß auch nicht, also ich war ja bei meinem ersten CSD, glaube ich, auch 19 oder so.
0: 20.
2: Aber ich habe auch irgendwie vorher trotzdem auch das nie so krass mitbekommen.
0: Ja.
2: Warum nicht? Ist es jetzt vielleicht über so Social Media und so, dass es noch krasser sichtbar ist? Weil, aber irgendwie, ich wusste auch nicht viel darüber, bis wir mal da waren. Also,
0: Und du, Mika, du hast ja gesagt, du warst einmal mit Family und jetzt warst du aber nochmal gewesen, oder? Warst du
1: mit Freunden. Ich in der Schulzeit hatte ich wenig Freunde, also jetzt aktuell generell noch recht wenig Freunde. Und ich kam zu dem Zeitpunkt gerade aus einer sehr stressigen Freundschaft, als eine meiner Freundinnen zu mir gekommen ist. Und ich hätte es gar nicht erwartet und mich gefragt habe, ob ich auch so queer bin und so. Und es kam extrem unerwartet und seitdem sind wir ziemlich gute Freunde geworden. Und beim letzten CSD in Karlsruhe haben wir uns dazu entschieden, dass wir auch dorthin fahren wollen. Und zu viert insgesamt. Aber wir haben leider die Bahn verpasst einmal. und sind deswegen eigentlich nur noch so eine halbe Stunde vor dem Ende gekommen, konnten aber noch einmal mitlaufen. Und weil einer von uns einen Sonnenstich bekommen hat, mussten wir danach auch leider wieder ziemlich schnell wegfahren. Aber sie haben sich trotzdem gefreut, überhaupt da zu sein, weil auch ihre Eltern von zwei Leuten nicht wirklich offen sind dafür und es auch gar nicht wirklich wahrgenommen hatten. Aber
0: habt ihr euch dann dahin geschlichen?
1: Vielleicht.
2: Du so, nein, ich bin am Radio. Nein, nein.
0: Ja, geil. Also,
1: meine Eltern haben zugestimmt und uns bis zum Bahnhof gefahren, bis wir mit der Bahn gefahren sind und sie trotzdem verpasst. Die hatte einmal im Leben keine Verspätung und womit wir eigentlich gehofft haben.
2: The irony of it all.
1: Ja. Tatsächlich haben wir noch eine Person aus der Parallelklasse getroffen, extrem unerwartet, die uns erzählt hat, dass in einem der Insta-Stories von unserem Lehrer er auf dem CSD von uns zu sehen war.
0: Das crazy.
1: Cool. Und dann sind sie ihn suchen gehen. Ob sie ihn gefunden haben, weiß ich bis heute nicht.
2: Das finde ich voll cool.
0: Ja, Mann. Ich find's vor allem richtig cool, sich wegzustehlen aus einem Elternhaus, wo das nicht so gefeiert wird und einfach trotzdem zu gehen. Weil im Endeffekt, weißt du, niemand kann dir vorschreiben, wer du bist. Und es ist einfach so eine wichtige Erfahrung, die, glaube ich, so eine Zweigstelle ist. Anfangen, sich zu hassen oder zu akzeptieren, dass man nicht alleine ist und dass das ganz normal ist. Und ich glaube, wenn deine Eltern dir das nicht ermöglichen können, wollen, was auch immer so, dann mag jetzt ein unpopular Opinion sein, aber es ist meine Meinung so, dann bin ich voll und ganz dafür, irgendwie dann, ja, das selbst in die Hand zu nehmen. Ich habe mich auch damals weggeschlichen so und habe Sachen gemacht, wo meine Eltern gesagt haben so, du darfst aber nicht in diesen Proberaum gehen, wo wilde Punkrock-Musik gespielt wird, weil du zu jung bist. Und ich sage aber vielleicht hätte ich nicht da sein sollen, so, aber es sind trotzdem Sachen, wo ich sage, irgendwann beginnt die Autonomie so. Und ich finde, gerade wenn es so um persönliche Sachen geht, so wer bin ich, was ist meine Identität, so, dann kann das keine andere Person besser wissen als man selber so. Und trotzdem glaube ich, ist es, gerade wenn es dann so im Freundeskreis passiert, wenn man so mit mehreren Leuten unterwegs ist und man das Gefühl hat, so man ist genug und man ist safe irgendwie und da sind auch Erwachsene, die Bescheid wissen. Du meintest ja, deine Eltern wussten auch Bescheid, wo ihr seid und so. Finde ich, ja, cool, dass ihr dann trotzdem für die Freundin dann mit da wart, so.
1: Das hast du richtig süß gesagt.
2: Ich finde auch, es ist irgendwie so, also gerade dieses... Ja, dieses Herausfinden der eigenen sexuellen Orientierung und sowas, also das ist ja schon was, also ich kenne das aus der Schule auch noch, dass einfach dieses so Wort schwul schon sehr negativ konnotiert war und je öfter du das hörst, dann ist es ja auch wirklich eine Sache, die immer mehr Gewicht bekommt, ne? Und je länger man so das eine hört, desto schwerer wird es auch, das wieder zu liften und rüberzuschubsen und damit wieder cool zu sein. Und ich glaube, dass ja gerade bei euch das jetzt so früh dann schon in einem positiven Rahmen kennenzulernen, dass das vielleicht auch, weil selbst wenn jetzt ihre Eltern trotzdem noch, also keine Ahnung, wie sie dann zu Hause darüber reden und so, aber ich glaube, das ist jetzt wirklich wie schon so ein Fundament, was auf der anderen Seite gelegt wird. Und vielleicht auch Aussagen dagegen dann entkräften, weil man es mal anders erlebt hat, so. Also... Ja.
0: Ja. Mika, vielen Dank für deinen Anruf und ganz viel Spaß bei allen weiteren CSDs und ja.
2: Und bei davon stehlen.
1: Ja, ich freue mich, dabei gewesen zu sein.
2: Ja, danke, dass du so lange gewartet hast.
0: Ja, und hoffentlich
2: bis zum nächsten Mal.
0: Genau.
1: Dankeschön.
0: Ciao, ciao.
2: Ciao.
1: Tschüss, ciao.
0: Ja, das war doch eine cute Sendung mal wieder. Wir haben ja noch ein klein bisschen Zeit. So, wie siehst du so persönlich die Entwicklung? Wie ist so dein persönliches Empfinden? Du bist ja auch Queer-Aktivist, Creator, hast ja super viel zu tun jetzt abseits von hier, wo wir ja wirklich im Direktaustausch immer mit den Leuten sind. So, wie guckst du so auf die Community und das Umfeld, in dem wir uns befinden?
2: Ja, also ich muss schon sagen, dass jetzt gerade so die Story aus Kiel und Rendsburg und so, weißt du? Also weil irgendwie, ich hatte schon wirklich das Gefühl, dass eigentlich Schleswig-Holstein, was so Und Hamburg ja auch, aber das einfach da das rechte Gedankengut noch nicht so verbreitet ist und so, aber das jetzt so zu hören, finde ich schon krass. Und ich finde, das ist immer so ein krasser Realitätscheck, weißt du? So, weil wir natürlich hier verwurzelt sind und wir eben super viele, wir ja wirklich von super vielen queeren Leuten und sehr liberalem Mindset umgeben sind. Und ich finde, das kann manchmal so ein bisschen verziehen, wie man die Situation einschätzt, weißt du? Mhm. Aber ich war jetzt ja auch gerade zu Hause und hatte auch eine schwierige Diskussion mit Leuten, die mir nahe stehen, wo politische Ansichten aufeinander geknallt sind, sage ich mal. Und das war für mich schon auch frustrierend. So. Und also ich habe trotzdem auch das Gefühl, dass auch ganz viele Leute laut werden, weißt du, und sich weiter für queere Rechte einsetzen und jetzt, ja, diese Sendung jetzt bestärkt es wieder. Und ich finde auch, also wirklich auf den CSD zu sein, deswegen Leute, wenn ihr euch alleine fühlt, geht wirklich mal dahin. Ich finde, das ist echt so eine Sache, wo man krass auch Energie tanken kann und wo man stärker wieder rausgeht, weil man einfach sieht, dass die Community wirklich groß ist. Also das, was wir vorhin gesagt haben, das ist schon auch die Wahrheit. Also auch wenn die Bedrohung größer wird, ist aber die Community auch groß.
0: Ich habe auch das Gefühl, gerade wo jetzt der Druck von rechts so aufgebraut wird, irgendwie erhebt sich auch die Community.
2: Total.
0: Ich habe auch das Gefühl, alles wird wieder aktivistischer, vernetzter. Ja. Irgendwie, man ist auch wieder da irgendwie und ist... Es klingt so blöd, aber kampflustig. Bei mir ist es wirklich so, dass ich denke so, okay, wenn ihr kämpfen wollt, let's go, so, weil ich finde, es gibt kein Argument gegen Liebe. Nee. Das habe ich ja vorhin schon mal auch probiert klarzumachen irgendwie. Es gibt keine statistische Erhebung, die irgendeine dieser blödsinnigen Behauptungen von rechts stützt irgendwie. Ne? Also, und von daher ist es halt einfach so verlorener Boden und es ist halt einfach nur Angstmache die ganze Zeit. Und ich finde, es ist halt so gruselig zu sehen, wie viele Leute darauf reinfallen, auf so Rattenfänger, die einfach nur probieren, dir ein Schreckgespenst irgendwie an die Wand zu malen irgendwie, um dich kontrollieren zu wollen. Und ich finde, jeder sollte sich überlegen, wenn er so einen Blödsinn hört irgendwie, warum werde ich hier gerade probiert, mit Angst angesprochen zu werden so und was steckt dahinter, was wollen die wirklich von mir?
2: Ja, und ich finde auch, also dann muss man gleichzeitig auch wirklich immer die Leute in der Community bestärken.
0: Ja.
2: So, weil ich denke mir so, okay, wir sind... zum Glück, sage ich mal, wir haben diesen ganzen Prozess hinter uns und sind jetzt surrounded von Leuten, die uns unterstützen, weißt du?
0: Ja.
2: Aber bei jungen Leuten, die das noch nicht haben, ist es, also deswegen finde ich es umso wichtiger, das auch immer wieder zu wiederholen. Und ich habe das Gefühl, das ist ja auch so eine Sache, die ich auf meinem Kanal, eigentlich auf all meinen Plattformen immer wieder sage, dass so sexuelle Orientierung in ihrem Wert alle auf einer Stufe stehen müssen, weil sie sich keiner aussuchen kann. Und es ist einfach unfair zu sagen, das ist jetzt richtiger oder das ist weniger richtig oder weniger wert oder weißt du so?
0: Ja.
2: So, jeder hat das Recht zu leben, wen er lieben möchte. Und das Gleiche gilt auch für die Identität. Also niemand hat das Recht, dir abzusprechen, wer du bist und warum auch. Also so, du musst dich dafür nicht rechtfertigen und du musst das auch nicht erklären, weil du bist das und das tut ja keinem weh. Und das Gleiche geht auch, weißt du, auch beim Geschlecht und sowas. Also das sind wirklich immer so, das finde ich ist so generell, das ist so nervig, weil Diskriminierung, das ist so unfair, dass Leute immer aufgrund von irgendeinem Feature benachteiligt werden.
0: Ja. Voll. Und auch ich finde auch jetzt zur Pride-Saison ist es auch immer so, dass immer wieder dieselben alten Kamellen rausgeholt werden, so weißt du, immer wieder dieselben Talking Points irgendwie, aber darf der da mit einer Ledermaske rumlaufen, wenn da auch Kinder sind, wo ich sage, es ist eine politische Demonstration, wenn du mit deinem Kind da hinkommst, dann klär dein Kind auf oder schätz als Erziehungsberechtigter ab, ob das Kind da sein darf und da sein sollte, so. Mhm. Ich verstehe auch, wie gesagt, dass es familienoffen sein sollte, wenn es um LGBTQ-Familien geht, um Regenbogenfamilien und so weiter, aber wie gesagt, auch das lässt sich ja alles trennen, so diese ganze Angst von, oh, die armen Kinder ist auch wieder nur so ein Machtinstrument über Angst, so weißt du, weil wie gesagt, wenn rechte Konservative irgendwo queere Kids sehen, irgendwie ist das erste wie, dem muss man erstmal das alles wieder rausprügeln und so, weißt du, wo man sagt, so wo ist denn eure Kinderliebe, wo ist denn das alles irgendwie, weißt du, es funktioniert immer nur so lange, wie ihr es irgendwie instrumentalisieren könnt und ja.
2: Ich würde aber auch noch sagen, also was mich auch bei diesen Sachen immer so aufregt, ist so diese Arroganz, die Leute dann haben, ihre sexuelle Orientierung oder ihr Geschlecht oder so, weißt du, so emporzuheben, aber auch als hätten sie irgendwas dafür getan, weißt du? Also ich meine, sowieso ist es ja, wie gesagt, also Heterosexualität und Homosexualität und alle anderen, so, die müssen eher auf einer Stufe stehen, aber überhaupt auch zu denken, so, du bist jetzt was Besseres, weil du heterosexuell bist oder ein Mann bist oder whatever, aber du hast ja auch nichts dafür getan, das zu sein, weißt du? Und das ist so, oder auch, wo du geboren wurdest oder was auch immer, also all diese Dinge, weißt du? Ja. Das ist so, und ich finde, das ist so, so nervig und auch so, ja, das, und dass daraus dann immer eine Aggression gegen schwächere Gruppen entsteht, das macht es irgendwie noch schlimmer und noch peinlicher, weißt du?
0: Aber gleichzeitig, was wir auch meinten, wird sie auf der anderen Seite auch lauter. Also wir haben super viele queere Musiker, die neu emporkommen und laute neue Stimmen irgendwie auch im Influencer-Dasein, im Creator-Dasein.
2: What a smooth Übergang.
0: Und darum haben wir jetzt zum Rausschmeißen Siovo, der auch beim Birdem Pride auf der großen Bühne stehen wird, das erstmal vor so vielen Leuten. Amen. Love already und let's go, Leute. Euch einen wunderschönen Pride Month, eine Pride Season. Habt eine wunderbare Zeit. Haut rein, Leute. Ciao.

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1: Hallo, wunderschönen guten Abend, Claudia Kamit mein Name, herzlich willkommen und ich hoffe, ihr seid ready für ganz viel brandneuen Rap und R&B aus den Staaten und UK und wir starten jetzt hier auch direkt mal rein und zwar war es ja erst ein Gerücht, aber inzwischen ist es official, Pharrell Williams wird ein ganzes Album für Quavo produzieren, wird also ein Kollabo-Projekt und jetzt füttern sie uns schon mal so ganz langsam an, hier ist so ein erster Vorbote, Heaven, hier Pharrell Williams und Quavo.

Heaven von Quavo und Pharrell Williams hier in den Urban Tunes. Und damit nochmal hi, hi, hi, herzlich willkommen. Und lass uns mal kurz auf die Playlists von heute einfach raufschauen. Zum einen gibt's gleich einen neuen Song von Coi Leray. Außerdem, kurz bevor das Album released wird, habe ich auch noch einen neuen Vorboten vom Steve Lacy Album jetzt hier mit am Start. Dann widmen wir uns ausführlich der neuen Scheibe von Future. Er ist sein Album Nummer 10, das ist ja immer schon was sehr Besonderes. Und ich kann euch sagen, er wollte mit Absicht keine Interviews geben. Ich habe das Gefühl, irgendeiner meiner KollegInnen hat da irgendwann reingeschissen. Also dazu später mehr. Ich erkläre euch dann, was es genau damit auf sich hat. Und ich habe unter anderem auch noch einen neuen Song von Fake Mink mit dabei. Leute, jetzt aber erstmal nochmal kurz der Hinweis. 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Danke an alle, die mich da supporten. Wenn ihr Fragen, Feedback habt, schreibt mir bei Instagram claudia.kamit. Heiße ich da mit IETH. Und jetzt sind wir bei Beyoncé. Ne? Beyoncé hat einen Countdown gestartet bis zu ihrem Geburtstag. Und den hat sie eingeleitet mit einem alten neuen Song. Der ist nie offiziell rausgekommen, aber die Die Hard Fans, die kennen den auf jeden Fall. Er heißt Morning Dew Dong. Hier ist Beyoncé.

Boah, ich finde diesen Clap in dem Song irgendwie sehr, sehr stark. Guter Song von Beyoncé, Morning Dew heißt er. Ja Leute, es war keine große Überraschung, ne? Auch Coyle Ray war zu Taylor Swifts Hochzeit eingeladen. Wir wissen ja alle, die beiden sind auch öfter mal so zum Footballspiel gegangen, scheinen befreundet zu sein. Und ja, ich weiß jetzt auch nicht, wie groß das jetzt so eine Du bist meine Bestie-Auszeichnung ist, wenn man zu einer Hochzeit geht, zu der ansonsten auch noch 2000 andere Leute eingeladen sind. Also das war ja jetzt keine, ich lade nur meine engsten Freunde ein, sondern das war ja einfach ein Großereignis. Ne? Also die Amis sind ja eh darin gut, aus kleinen Sachen Events zu machen. Was dann allerdings, sorry, kurze Sidequest, funny ist, dass man dann davon keine Fotos veröffentlicht, Taylor Swift und Travis Kelce. Spannend irgendwie, aber ey, sollen sie machen, wie sie wollen, ist ja deren Hochzeit. Das soll jeder so feiern, finde ich immer, wie er es am besten findet. So, aber jetzt zurück zu Ice Spice. Jetzt habe ich mich verrannt, denn die hat sich jetzt mit dem puerto-ricanischen Reggaeton-Sänger Eladio Carrion zusammengetan. Ihr merkt schon, mein Spanisch ist saumiserabel. Das überlasse ich jetzt hier dem Song. Wir hören ihn jetzt ganz brandneu. Er heißt Outside.

0: so ganz entspannt geht da dieser Track zu Ende. Ich muss mich echt so konzentrieren, immer wenn ich diesen Song auch anmoderiere. Also Rick Ross und T.I. mit Mahogany Caskets. Ne? Also das ist nicht wie im Deutschen mit Mahogany. Jetzt kann ich selber nicht mal. Wir sagen Mahagoni. So, wir sagen in Deutschland Mahagoni und die Amerikaner sagen Mahogany. Also die vertauschen das irgendwie, was ich überhaupt nicht checke, warum das so ist, wirklich. I don't get it, aber muss ich auch nicht. So Leute, ich muss jetzt kurz ranten. Was bitte ist das für ein super boring und uninspirierter Albumname, den Rich the Kid da ausgewählt hat. Also ich muss es kurz sagen, also die Scheibe wird C'est la vie heißen. Hilfe! Also wirklich, der Vater aller Wandsprüche. Ganz schlimm, c'est la vie, wenn ihr mich fragt. Aber gut, ich will ihn nicht weiter Album-shamen hier. Also er soll er machen, wie er möchte. Immerhin gibt er jetzt in der Promophase gerade richtig Gas. Hat auch einen Vorab-Song mit uns einen geteilt. Und da samplet er Blondies Hit Call Me. Ja, ich kannte den erstmal gar nicht. Aber wir kennen den doch hier von Oma, ne? Von Omas Party. Ich hatte nur noch nie verstanden, dass sie singen Call Me. Aber gut, jetzt haben wir es alle gelernt. Was dabei rausgekommen ist, wenn Rich the Kid sich das vornimmt, das hören wir jetzt. Calling My Line heißt der Track.
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Ich gebe zu, ist schon irgendwie sehr catchy, Calling My Line, aber eben durch den Song von Blondie, den wir halt von Omas Geburtstag kennen, ne? Rich the Kid, ein erster Vorbote von seinem Album mit dem wundervoll kreativen Namen C'est la vie. So, sorry, ich musste nochmal nachtreten, I'm so sorry. Urban Tunes hört ihr gerade hier auf Fritz Mian, mein Name ist Claudia Kamit, schön, dass ihr hier mit dabei seid und wir kommen jetzt zu jemandem, der sonst immer so nach düsteren Tälern klingt, aber jetzt plötzlich mal verträumt in den Wolkenklänge hervorgebracht hat. So, ja, also ich würde an der Stelle einfach mal so den neuen Song von Fake Mink beschreiben. Wirklich eine kleine, verträumte Wolkentour. Vielleicht liegt ja aber dieser hellere, ja, nahbare Sound auch am Producer, ne? Der heißt nämlich OK. Der hatte da seine Hände mit im Spiel. Ich muss sagen, steht Fake Mink auf jeden Fall und ist übrigens auch dieser neue Song das erste Lebenszeichen nach seinem Album. Hier ist der Track Burn It, hier ist Fake Mink.

Okay, der Producer und Fake Mink hier gemeinsam Seite an Seite rausgekommen ist Burn It. Oh yeah. Ja, so heißt das neue Album von Steve Lacy. Das ist stark inspiriert von, so sagt er, dem Chaos menschlicher Emotionen. Und auch, das finde ich auch spannend, Themen wie Trennungspsychosen. Also so hat Steve Lacy das wirklich selber in einem Interview erklärt. Er hat lange dran gesessen, hat ewig an den Texten gebastelt, an den Beats geschraubt. Und er hat vor allem auch seine neue Liebe einfließen lassen. Und zwar seine neue Liebe für Synthesizer. Also das soll den Songs auch deutlich anzuhören sein. Steve Lacy meint im Interview mit dem Rolling Stone, ich benutze immer wieder das Wort Design. Es fühlt sich an, als würde ich mir eine ganz neue Sprache designen. Also, er hat so für sich so eine neue Welt geöffnet. Am Freitag ist es dann übrigens auch endlich soweit. Da können wir in Oh Yeah reinhören. Und kurz vorher hat er uns jetzt hier mal noch einen Song vorzukommen lassen, und zwar einen gemeinsam mit SZA. Also hier ist Dave Lacy mit Is It Cool?

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4: Hallo eins.
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4: Mit Jasper Thielmann. Und wir starten mal mit der
2: FIFA-Fußball-WM.
4: Da hat Argentinien im Halbfinale gegen England gewonnen mit 2:1. Die Argentinier haben das Spiel spät gedreht. Bis zur 85. Minute hatte England noch geführt. Im Finale am Sonntag in New Jersey trifft Argentinien dann auf Spanien. E-Scooter fahren kann gefährlich sein, hat der Unfallforscher Siegfried Brockmann in der RBB 24 Abendschau gesagt und davor gewarnt, die Fahrzeuge zu unterschätzen. Fast jeder zweite Unfall mit einem E-Scooter passiert komplett ohne Fremdeinwirkung, sagt Brockmann. Zum Beispiel, weil Leute mit den kleinen Rädern an abgesenkten Bordsteinkanten stürzen. Mit Tempo 20 sei sowas immer lebensbedrohlich. Ein groß angelegtes Drogenlabor in Ludwigsfelde, das ist jetzt Geschichte. Polizei und Zoll haben das nach eigenen Angaben gestern durchsucht und dabei Drogen sichergestellt, heißt es. Mehrere Leute wurden festgenommen, eine genaue Zahl gibt's noch nicht. Und es ist auch noch nicht klar, wie viele und was für Drogen dort gefunden wurden. Heute sollen die Durchsuchungen da auch noch weitergehen, sagt der Zoll. Pflegebedürftig sein. Passiert erst, wenn man alt ist? Nee, gibt auch Kinder und Jugendliche, die gepflegt werden müssen. Und die Zahl hat sich innerhalb von 10 Jahren auf knapp 200.000 Menschen fast vervierfacht, sagt der medizinische Dienst. Demnach liegt das bei jungen Leuten vor allem an psychischen oder Entwicklungsstörungen, aber auch an ADHS. Der Dienst sagt, dass man den Zustand aber auch oft wieder verbessern kann, zum Beispiel durch Ergotherapie.
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4: Meistens trocken ist das. Im Norden kann es ab und zu mal ein bisschen regnen jetzt im Laufe der Nacht. Dazu Tiefstwerte um die 15 Grad. Tagsüber am Donnerstag kann es zwischendurch überall mal nass werden. Ansonsten auch viele Wolken, die lockern zum Nachmittag hin dann nach und nach auf. Von Süden her kommt immer öfter mal die Sonne durch. Und warm wird es heute wieder, bis zu 31 Grad sind drin.
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4: Da gucken wir als erstes auf die A10, A13 Richtung Dresden. Die ist gesperrt zwischen Königs Wusterhausen und Rago wegen Fahrbahnerneuerung. Bis ca. 5 Uhr geht das. Vorsicht in Berlin-Tegel auf der Tegeler Brücke, eine ungesicherte Unfallstelle. Vorsicht auf der A11 Richtung Kreuz-Uckermark zwischen Joachimsthal und Pfingstberg gibt es einen Liegenbleiber. In Westend ist die Bolivar-Allee zwischen Spandauer Damm und Akazienallee bis einschließlich morgen gesperrt. Außerdem Vorsicht auf der B5 Richtung Nauen zwischen Falkensee-Dalgo und Dalgo-Döberitz, eine ungesicherte Unfallstelle. B96, der Tiergartentunnel, ist natürlich dicht zwischen Heidestraße und Reichpietschufer wegen Wartungsarbeiten. Die gehen bis 5. Vorsicht auf der A24 Richtung Berlin zwischen Meinburg und Pritzwalk, steht ein kaputtes Fahrzeug rum. Vorsicht auf der B107 Gentin-Pritzwalk zwischen Redekin und der Hans-Wiegel-Straße sind mehrere Pferde, die da rumlaufen. Kranzinspeck, da müsst ihr mit Rauchausdehnung in südwestlicher Richtung rechnen. Vorsicht, da gibt es einen Waldbrand im Müritz-Nationalpark. Achtet bitte auf Durchsagen von Polizei und Feuerwehr und schließt Fenster und Türen und schaltet doch bitte auch noch Lüftung und Klimaanlagen ab. Vorsicht im Kreis Dahme-Spreewald zwischen Luckau und Karnsdorf liegt ein totes Tier. Außerdem ist in Berlin auf der A100 Richtung Wedding die Ausfahrt Schmargendorf für Nachtbauarbeiten gesperrt. Dann haben wir das. Coole Fahrt.
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6: Hello, hello, schönen guten Abend. Beyoncé sitzt auf einem Stuhl im New Yorker Yankee Stadium, hat einen Elektrorasierer in der Hand und rasiert Jay-Z den Kopf. ganz kahl. Genau so ging die erste Show von Jay-Z los. Der zelebrierte gerade den 30. Geburtstag seines wirklich gefeiertsten Albums Reasonable Doubt. Und in dem Rahmen spielt er jetzt auch gerade so eine Handvoll Shows, hat jetzt eben 3 Konzerte hintereinander weg in New York gespielt. Ich erzähle auch gleich noch ein bisschen was darüber, weil es echt eine crazy Gästeliste gab. Also Features auf der Bühne, wo man echt dachte so, okay, wow. Aber jetzt erstmal nehmen wir uns Zeit und verneigen uns. Und zwar finde ich ja immer wichtig, gerade in so einer Rap-Sendung, das ist ja immer alles auch so mit Historie. Ja, alle haben einander so inspiriert, waren Wegbereiter. Und ich finde, gerade im Hip-Hop ist das ganz, ganz wichtig, immer die Wurzeln nicht zu vergessen. Und deshalb nehmen wir uns jetzt Zeit und hören 2 Songs von Reasonable Doubt, auch beides Tracks, die ja jetzt hier im Yankee Stadion von Jay-Z mit performt wurden. Einmal hier Dead Presidents 2 und dann Jay-Z gemeinsam mit Mary J. Blige, Can't Knock the Hustle. Den Track hatte am ersten und dritten Tag gespielt. Und ich verrate euch schon mal, am ersten Tag hat Beyoncé den Refrain gesungen und am dritten Rihanna. Ja, verrückt, dass die mal wieder auf eine Bühne gestiegen ist. So, wie sie das aber ihren eigenen Auftritt kommentiert hat, dazu gleich mehr. Jetzt gibt's hier erstmal Dead Presidents 2.

Jahre alt wird. Und deshalb, um das Ganze zu zelebrieren, hat Jay-Z jetzt mal wieder den Weg auf die Bühne gefunden. Es ist schon crazy, aber seit fast 10 Jahren hat er keine Solo-Shows mehr gespielt, aber jetzt eben mal wieder. Und er hatte so eine Handvoll Shows geplant. 3 waren jetzt in New York, Freitag, Samstag, Sonntag. Und am Sonntag richtig crazy, nachdem auch das ganze Internet schon davon geflutet wurde, von seinen ganzen Artists, die er mit dabei hat, von irgendwelchen Videosnippets, wo alle nur dachten so, okay, warum bin ich bei diesem historical moment nicht dabei, kam es dann zu einer unfassbaren Verspätung. Also 4 Stunden, nachdem es eigentlich losgehen sollte, ging es dann wirklich endlich los. 4 Stunden mussten die Leute da warten, die ja eh schon teilweise 3 Stunden früher da waren, um irgendwie einen guten Spot zu kriegen. Und woran lag das? Weil am Sonntag einfach Massen an Menschen versucht haben, die kein Ticket hatten, trotzdem reinzukommen. Und das hat die Sicherheitsvorkehrungen so lahmgelegt, dass das alles irgendwie erstmal gestoppt wurde. Und es hat dann sehr lange gedauert, bis die Leute aussortiert wurden, die kein Ticket hatten, damit die Leute reingehen konnten, die ein Ticket hatten. Also schon sehr crazy. Jay-Z aber, muss ich sagen, hat das echt wie ein Gentleman gemacht. Der ist dann eine Viertelstunde nach Mitternacht erst auf die Bühne gegangen. Muss man sich auch mal reinziehen, ne? Ich meine, viele mussten Montag wahrscheinlich arbeiten, aber egal. Er ist dann auf die Bühne gegangen und hat direkt auch immer erklärt, woran das gelegen hat und dass er ja einfach nochmal kurz sorry sagen wollte und es ihm aber wichtig war, dass alle wirklich da gesund und munter und fit reinkommen und dass es da nicht irgendwie zu Problemen kommt und deshalb hat es einfach diesen Delay gehabt. 40.000 Leute waren im Stadion, sind natürlich auch geblieben, es hat sich gelohnt, es ist wirklich crazy. Also wer da in den 3 Tagen überhaupt auf der Bühne war, von Alicia Keys über natürlich Beyoncé, die immer wieder mal aufgetreten ist, sowohl am Freitag als auch am Sonntag. Dann mit dabei Rihanna, die es wirklich auch noch einen Shitstorm dafür kassiert hat. Und ich muss auch sagen, sorry, ein bisschen zu Recht. Also weil, was sie da abgeliefert hat, sie hat nur jedes 10. Wort ins Mikrofon gesungen und dann teilweise so auch halbherzig, dass viele Leute geschrieben haben, ja, also Rihanna hat anscheinend gedacht, es ist ein Karaoke-Abend. Also es wurde natürlich im Hintergrund ihr Gesang eingespielt, ja. Aber sie hat da drüber gesungen, aber wirklich, also das ist wirklich schon beschämend gewesen. Und sie hat dann auch selber gesagt, ja, sie ist ein bisschen eingerostet. Sie ist ja auch seit 100 Jahren nicht mehr aufgetreten, ne? Also hat dann auch 3 Kinder bekommen und war lange weg von der Bühne. Aber das war irgendwie, sagen wir mal, da war Luft nach oben. Also sie schien jetzt nicht so enthusiastisch zu sein, wieder auf einer Bühne zu stehen, sondern eigentlich, als ob sie es nur Jay-Z zuliebe gemacht hat. Dann war Eminem noch mit dabei. Der hat ja mit Jay-Z seinen Renegade-Song performt, der ja wirklich so einer outstanding Tracks ist überhaupt von den 2. Und wo gesagt wird, dass es der einzige Song ist, also das ist jedenfalls immer so das Wording, dass es der einzige Song ist von Jay-Z, wo der Feature-Part von Eminem besser ist als der Rap-Part von Jay-Z. Deshalb fand ich das auch irgendwie schön. Dann gab es auch noch einen sehr bewegenden Moment, fand ich jedenfalls, mit Nas. Denn wir wissen alle, früher gab es ja immer dieses Ding, bist du Fan von Jay-Z oder von Nas, weil die einen riesen Beef hatten. War so ähnlich wie bei Biggie und Tupac. Oder eben jetzt wie bei Kendrick und Drake. Und vielleicht konnte man da schon so ein bisschen in die Zukunft schauen. Vielleicht also in 20 Jahren wird dann Drake noch Kendrick Lamar auf die Bühne holen oder andersrum. Also das ja war so ein Gänsehautmoment, ehrlich gesagt. Ansonsten waren auch noch The Clips auf der Bühne, also Pusha T und sein Bruder. Usher ist da einmal auf die Bühne gekommen. Das fand ich so ein bisschen random. Tiana Taylor hat auch ganz schön Hate bekommen, weil sie eben bei Can't Knock the Hustle den Part von Mary J. Blige gesungen hat, wo du auch eigentlich, ehrlich gesagt, nur verlieren kannst, ne, gegen Mary J. Blige. Also Beyoncé hat es krass gemacht, aber die ist auch eine heftige Sängerin. Tiana Taylor auch, aber mit ihrem Headset hat was nicht gestimmt und die konnte sich nicht hören und hat dann sozusagen eigentlich gegen den, man hat ja ungefähr so eine Sekunde Delay, aber das stört halt ultra. Ich kenne das auch vom Moderieren, wenn man hier einen Delay auf dem Kopfhörer hat, ich muss den dann sofort von meinem Kopf runterreißen, weil ich kann sonst nicht moderieren, weil die ganze Zeit hört man sich doppelt und auf der Bühne kannst du das aber nicht, weil du musst ja dann noch wenigstens den Song im Hintergrund hören, sonst hörst du nämlich nur die Fans und weißt gar nicht, wo du bist. Also dann richtig on point zu singen, ist auch eigentlich fast unmöglich. So, also es wurde, ihr merkt schon, Pharrell Williams war übrigens auch noch, wollte ich noch kurz sagen, auch noch auf der Bühne. Das war auch sehr besonders, weil die ja auch so Hits haben. Also es war schon echt großartig, diese 3 Shows. Er wird ja jetzt auch noch Jay-Z in Paris spielen. Viele hoffen ja auch immer noch, dass er vielleicht noch nach Berlin kommt, aber ehrlich gesagt, momentan
sehe ich das leider nicht. Also ganz viele Songs aus der Musikkarriere von Jay-Z sind da angespielt worden. Und ich habe jetzt überlegt, einen geben wir uns jetzt noch. Und zwar wirklich der Song, wo ich ja irgendwie großartig fand, diese zwei Musiklegenden auf der Bühne zu sehen. Jay-Z und Eminem mit Renegade.

Renegade von Jay-Z und Eminem hier in den Urban Tunes auf Fritz. Schön, dass ihr mit dabei seid. Blue Island. Wie würdet ihr euch einen Ort namens Blue Island vorstellen? Ich finde, das klingt ja irgendwie, als würde es das geben. Ja, ich mache jetzt Urlaub dieses Jahr, diesen Sommer auf Blue Island. Ich finde, das klingt total nach einem wunderschönen Ort mit ja, großartig blauem Wasser, schönen Palmen, weißer Sandstrand. Also ich würde dahin definitiv eine Reise buchen. Und wie komme ich auf dieses Blue Island? Raven Lynae hat ihr neues Album so benannt und hat eben auch erklärt, dass das für sie ein persönlicher Ankunftsort ist. Also im Interview beschrieb sie es als Ort, an dem sie sich völlig frei von vorgefertigten Vorstellungen über Blackness oder frühere Erwartungen fühlt. Den Ort hat sie sich sozusagen im Kopf selber geschaffen. Ihr Urlaubsort im Kopf, wo sie einfach loslassen kann und wo sie keinen Druck fühlt. Und deshalb gibt ihr dieses Album eben auch die Möglichkeit, die Genres zwischen R&B und Pop viel stärker aufzuweichen, was sie früher so nie getan hätte. Aber eben durch Blue Island schafft sie das. Am 7. August können wir in dieses neue Album endlich reinhören, dann wird es nämlich rauskommen. Und es soll übrigens, hat sie auch schon verraten, ein wilder und ungestümer Mix sein. So wird es klingen. Wild und ungestüm. Also, ich habe jetzt schon Bock, ich bin hooked und wir hören jetzt auch schon vorab einen Track, den sie mit uns geteilt hat. Hier ist Saturday Night ganz neu von Raven Lynae.

0: ist das hier. Too Many Days. Freitag kommt endlich ihr neues Album raus.
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0: Hi, schön, dass ihr hier mit mir den Abend verbringt. Ich habe wieder ganz viel brandneuen Rap und R&B dabei und wir tauchen jetzt ab in das neue Album von Future, The Real Me. Und dieser Titel spricht ja eigentlich schon für sich. Wieso das auch notwendig ist, dass der Titel da schon so viel aussagt, das verrate ich euch gleich. Lasst aber erstmal direkt reinhören. Wir starten mit dem Song, an dem er jetzt auch gleich noch zu Beginn Andre 3000 zu hören ist, also von Outkast. Ist ja einer so der wegweisenden Artists in der Rap-Historie. Aus Atlanta, also aus Atlanta kommt ja auch Future, also der entspringt sozusagen auch diesen Wurzeln. Und es gibt eine Doku von vor einiger Zeit, die heißt Wizard. Und da hat Andre 3000 eben erklärt, Future hat einen gewissen Schmerz hinter dem, was er tut. Und genau diese Szene ist in diesen Song jetzt hier auch eingewoben. Aber hört selbst, der Track heißt No Misery.
2: Genre of rap and they try to discredit it or, you know, make it bigger than what it is. And I listen to a lot of the artists, and one thing I can't say is Future has a certain pain behind what he's doing. And you can call it soul, you can call it whatever, but to me, it comes off as pain. That's where it comes straight off as pain. And now I'm gonna let y'all watch me balance the pain. And we all on edge watching it.

No Misery. Und mal ehrlich, welcher meiner KollegInnen hat denn da bitte so hart reingeschissen? Hä? Future hat für sein neues Album, für die Promo für diese Platte, die Medien komplettement boykottiert. Also es gibt nicht ein einziges Interview. Und nicht nur das, er setzt sogar noch ein Ausrufezeichen auf der Scheibe, The Real Me, und hat einen Song folgendermaßen benannt, Fuck a Interview. Also es ist ja schon ein klares Statement, ne? Ein klarer Mittelfinger Richtung ja diesem typischen Mainstream-Medien-Interviews. Und in diesem Track Fuck Interview, da macht Future auch klar, dass er sich einfach weigert, sein Privatleben, seine schwierige, harte Kindheit in Atlanta oder auch seinen poschen Lifestyle in klassischen Promo-Interviews zu erklären. Viel lieber soll doch seine Musik für sich sprechen. Und ich muss sagen, ich verstehe das total, für alle, die vielleicht jetzt nicht so da drin sind. Also natürlich, oberflächliche Interviews sind eine Farce. Und dann wirst du da irgendwie von jemandem, den du gerade erst kennengelernt, dass vor ungefähr 30 Sekunden irgendwie was vielleicht Privates gefragt, weil du ein Album released hast, wo du über persönliche Dinge redest, ja? Und die in Songs zu schreiben, während du alleine bist und die rauszuballern, ist natürlich nochmal ein anderes Ding, als wenn du dich jetzt nach 30 Sekunden vor einer fremden Person sitzt, die nicht mal deine Sprache so als Muttersprache spricht und dann darüber tiefgründig zu reden. Fühle ich. Gleichzeitig ist es natürlich aber ganz oft so, ne? Weil, also, wenn ich ein Interview angeboten bekomme von einem Artist, dann weiß ich vorher, ah, okay, du hast nur, ich habe 10 Minuten. 10 Minuten. Das ist nicht lang, Leute. Ja, also da ist dann schon kurz Hallo sagen, sich hinsetzen, Gerät anmachen. Also muss man vorher noch ein bisschen bonden. Das dauert ja auch schon 2 Minuten. Eigentlich ziehen sie das dann auch immer davon ab. Dann habe ich aber noch 10 Minuten. Ist immer so ein bisschen Pi mal Daumen. Und natürlich schaffe ich da keine richtige Privatsphäre aufzubauen, kein Gefühl. Dann sitzt ja auch in der Ecke noch ein Kumpel von ihm aus seiner Entourage, der Manager sitzt noch da, dann sitzen noch 2 Leute von der Plattenfirma da. Natürlich ist es jetzt kein Safe Space. Also ich verstehe schon, dass das so ist, aber natürlich, ich habe ja auch nur 10 Minuten, damit auch noch andere Leute, andere Medien viele Interviews schaffen, weil er ja vermutlich auch für viele Stationen irgendwie präsent sein möchte, um da überall stattzufinden. Also ich fühle das alles, aber trotzdem irgendwie schade immer an der Stelle, weil ich hätte zum Beispiel sehr gerne immer was auch über sein Album erfahren oder seine Studioarbeit. Und dann denke ich immer, dann mach doch auch einfach ein Interview mit einem Kumpel von dir oder schreib dir selber 10 Fragen auf, die sprichst du ein in deinem Tonstudio, die du für okay findest, diese Fragen, und gibst die der Plattenfirma, und dann gibt's trotzdem irgendwie so ein paar Infos. Aber gut, an der Stelle von The Real Me, wo er ja eindeutig auch sagt, okay, das bin wirklich ich, dazu gibt's jetzt keine Infos. Wir lassen jetzt einfach hier die Musik sprechen. Wir hören in den nächsten Song rein. Der heißt passenderweise Radio. Hier ist Future.

Ja, das ist ein kleiner Mittelfinger an Future, weil er keine Interviews gegeben hat. Er hat ja einen Song Radio. It's Not For The Radio. Singt er da oder rappt er da ungefähr 20.000 Mal in diesem Song. Und ich habe gedacht, ja, spiele ich den noch erst recht hier im Radio, ne? Also warum auch nicht? Ist auch ja ein Song, wo er so ein bisschen introspektiv nach seinem Inneren sucht. Wirklich ein sehr emotionaler Track, muss ich sagen. Und eigentlich sind wir genau da beim Kern von Futures neuer Scheibe. Also es ist Album Nummer 10 für ihn, was ja schon irgendwie was Besonderes ist, ne? Und auch bei Future macht er keine Ausnahme. Also sein Rap-Status, glaube ich, ist inzwischen in Stein gemeißelt. Der Typ ist eine Legende. Er muss weder seiner Heimat Atlanta noch dem Rap-Game was beweisen. Und deshalb hat er sich jetzt entschieden, dass das wohl sein persönlichstes Album von sich ever ist. Also The Real Me hat das deshalb auch getauft und er richtet da eben das Spotlight nach innen. Sehr, sehr schön, finde ich. Und Future beobachtet sich auf dieser Platte selbst. Also er reflektiert Erlebnisse und Verhaltensweisen. Aber was ich da irgendwie interessant fand oder finde irgendwie, er baut sich nicht als Artist da nur so ein Denkmal, sondern festigt sich als Person, als der Mann hinter dem Pseudonym. Und ich finde das auch irgendwie mutig, sich da so als Privatperson mehr angreifbar zu machen. Ich muss sagen, so ein bisschen fehlen mir da so die großen Hooks. Also ist es schon da, aber also so richtig Catchiness. Vielleicht muss ich es einfach noch 20.000 Mal hören. Ich habe es erst so dreimal durchgehört. Vielleicht geht es euch da auch anders. Wir arbeiten jetzt einfach daran und ich habe jetzt eben noch zwei weitere Songs. Auf jeden Fall eine sehr starke Platte, also daran ist nichts zu granteln. Wir hören jetzt erst California Girls von Future und danach Konjua.

Konnichiwa von Future von seinem neuen Album The Real Me. Ja, einen Menschen zu verlieren, vor allem wenn es jemand aus der Familie ist, der stirbt, ist es einfach nur wahnsinnig, wahnsinnig schmerzhaft. Und Masego hat genau dieses Kapitel jetzt seines Lebens in einem neuen Song verarbeitet und er spricht da auch ganz offen darüber, was es für ein Spagat von ihm erfordert hat, dass er zum einen seine Familie betrauert hat, beziehungsweise die Person, die gestorben ist, und gleichzeitig das Musikgeschäft aber unbarmherzig weiterläuft und der da einfach funktionieren muss. On top gab es dann auch noch bei ihm verschiedene Einschnitte, also zum Beispiel die Waldbrände in L.A., durch die er sein Haus verloren hat, da seine wichtigsten Gegenstände waren dann einfach mal weg. Er ist dann nach Brasilien gezogen, hat sich seine markanten langen Haare abgeschnitten und sich hingesetzt und sehr emotional aufgeladene Musik geschrieben. Und einen Song davon dürfen wir jetzt hören, und zwar Breathe. Und dann habe ich mir gedacht, so ey Masego, für viele, die den nicht auf dem Schirm haben, weil der ist einfach noch zu unbekannt, obwohl der so großartig ist, habe ich mir gedacht, na, da spiele ich auch noch seinen, wie ich finde, größten Hit, Tado. Also jetzt beide Tracks hintereinander von Masego, erst Breathe und dann Tado mit FKJ.

Tado von Masego und FKJ. Leute, ihr kennt es. Ich kann schlecht singen, aber you can ring my bell. Ring my bell. Ja, ihr kennt diesen Track von Anita Ward. Ist vor fast 50 Jahren rausgekommen. Nach wie vor irgendwie auf allen Partys von Oma ein Hit. Und H hat sich jetzt daran bedient und seine Variante klingt so. You can

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5: Mit Jasper Tiedemann. Wenn Ältere den Kontakt zu viel Jüngeren suchen, nett zu denen sind, sich das Vertrauen erschleichen und dann irgendwann sowas wie Sex oder Nacktfotos fordern, dann spricht man von Grooming. Wenn es online passiert, dann ist es Cyber-Grooming. Dafür wurde jetzt ein 51-jähriger Berliner verurteilt, nämlich für sexuellen Missbrauch ohne Körperkontakt. Er hat laut dem Amtsgericht Tiergarten mehrere Mädchen zwischen 8 und 12 dazu gebracht, ihm Nacktfotos zu schicken. Duschen oder Wasser für einen Tee aufsetzen? Kann sein, dass ihr das in der Prignitz gerade nicht machen könnt. In 14 Orten ist nämlich das Wasser abgestellt. Grund ist, dass ein Wasserwerk saniert wird, hat der örtliche Wasserverband dem RBB gesagt. Betroffen ist unter anderem die Gemeinde Plattenburg. Ab 6 Uhr soll alles wieder funktionieren. Bis dahin solltet ihr alle Wasserhähne geschlossen halten. Und wenn das Wasser wieder läuft, könnte es erstmal noch getrübt sein. 40 Milliarden Euro. So viel will die Bundesregierung nächstes Jahr für den Klima- und Transformationsfonds ausgeben, hat sie gestern mitgeteilt. Mit diesem Geld werden dann zum Beispiel E-Autos gefördert, Ladesäulen gebaut oder klimaschonende Heizungen eingebaut. Aber das soll auch dafür helfen, den Strompreis zu dämpfen. Ob das so durchkommt, entscheidet sich aber erst nach der Sommerpause. Das wird erst im November beschlossen. Und dann gucken wir noch auf die
0: FIFA-Fußball-WM.
5: Ja, da hat Argentinien im Halbfinale gegen England gewonnen mit 2:1. Die Argentinier haben das Spiel spät gedreht. Bis zur 85. Minute hatte England noch geführt. Im Finale am Sonntag in New Jersey trifft Argentinien dann auf Spanien.
0: Wetter.
5: Meistens trocken, im Norden von Brandenburg regnet es öfter mal. Die Schauer ziehen jetzt aber langsam dann auch ab. Tiefstwerte um die 15 Grad. Tagsüber, am Donnerstag, ist es erstmal oft grau, kann auch immer mal regnen. Zum Nachmittag kommt dann vor allem im Süden öfter mal die Sonne durch. Dann auch, je später es wird, auch im restlichen Teil des Fritz-Sendes-Geländes. Und warm wird es wieder heute, bis zu 31 Grad.
0: Verkehr.
5: Vorsicht auf der B101 Richtung Mariendorf, Höhe Thüro, eine ungesicherte Unfallstelle. Vorsicht auf der B87 Richtung Luckau zwischen Mühlrose und Mühlrose West, liegt ein totes Tier. Vorsicht auf der B107 Gentin-Pritzwalk zwischen Redekin und Hans-Wiegel-Straße, sind mehrere Pferde auf der Straße. Vorsicht auf der A24 Richtung Berlin zwischen Mainburg und Pritzwalk, ein kaputtes Fahrzeug. Und Vorsicht auf der A11 Richtung Kreuz-Uckermark zwischen Joachimsthal und Pfingstberg, da gibt es auch einen Liegenbleiber. In Berlin-Wedding ist die Wildenowstraße zwischen Burgsdorfstraße und Lienerstraße in beiden Richtungen gesperrt, noch bis ca. 18 Uhr. Da steht ein Kran rum. A10, A13 Richtung Dresden ist zwischen Königs Wusterhausen und Rago wegen Fahrbahnerneuerung gesperrt, bis ca. 5 Uhr. In Granzin-Speck müsst ihr mit Rauchausdehnung in südwestlicher Richtung rechnen. Starke Rauchentwicklung durch einen Waldbrand im Müritz-Nationalpark. Bitte haltet da Fenster und Türen geschlossen. Achtet auf Durchsagen von Polizei und Feuerwehr. In Berlin, das ist die letzte Meldung, A100 Richtung Wedding. Da ist die Ausfahrt Schmargendorf wegen der Nachtbaustelle gesperrt. Gute Fahrt.
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8: Einen wunderschönen guten Abend. Die letzte halbe Stunde ist jetzt hier damit gestartet. Und natürlich habe ich noch weitere brandneue Songs aus dem Bereich Rap und R&B für euch mit dabei. So wie den hier gleich von Lucky Day. Er heißt Nowhere Fast. Und irgendwie ist dieser Track auch eine Art Zäsur für Lucky Day, denn er ist jetzt bei einem Major-Label. Also ich bin mal gespannt, da hat man natürlich nochmal eine andere Art von Rückenwind. Also vielleicht dreht sich da bei ihm nochmal gleich eine Menge. Aber jetzt hier erstmal...

Nowhere Fast, ein brandneuer Song von Lucky Day. Project X. Ich finde, das klingt nach so einem richtigen Blockbuster-Movie, wo ja so Popcorn-Kino, viele Autos werden geschrottet und dann geht's gegen die Regierung. Das ist für mich Project X. Aber, ja, so hat jetzt Key Glock einfach mal sein neues Album getauft. Und ich finde, das klingt jetzt ja wirklich mehr nach Action, aber es ist eine Scheibe, die aus einem Schmerz heraus entstanden ist. Denn er hat ja seinen Mentor Young Dolph verloren. Und ehrlich, ja, kann ich mir nur schwer vorstellen, wie es sich für Key Glock so anfühlen muss, dass er jetzt sogar noch einen weiteren seiner besten Buddies verloren hat, nämlich Ty Keith. Ich habe es ja hier in den Urban Tunes auch erzählt, dass der verstorben ist. Das war eine zweite Person, die ihm wahnsinnig nah gestanden hat, die ein ganz fester Bestandteil von seiner Musikkarriere war, von seinem Alltag. Und ich kann mir vorstellen, solche Einschläge so kurz hintereinander, das muss einfach wirklich schrecklich sein. Also ja, es tut mir unglaublich leid für ihn, wenn man so enge Weggefährten verliert. Wir geben uns jetzt hier zwei Songs von Project X. Erst Face Down und dann Loco. Und an der Stelle nochmal Rest in Peace, Ty Keith.

von Keyglock. Und Leute, es ist super peinlich, ne? Aber ich erzähle euch das jetzt einfach. Ich kann mir den Albumtitel, wie der ausgesprochen wird, zu dem wir jetzt kommen, einfach nicht merken. Ich weiß nicht, also es heißt eine kleine Rache, ja? A little und dann dieses Wort. Also ich muss immer an Vinaigrette denken, aber obwohl es sich anders schreibt. Aber es heißt Vengeance. Eigentlich auch gar nicht so schwierig, ne? Aber immer wenn ich es lese, ist so gleich so, dass ich gleich einen Fehler mache. Also, deshalb habe ich mir das jetzt in Lautschrift daneben geschrieben. Ich würde jetzt also, hätte ich euch das nicht erzählt, reinkommen mit jetzt fängt meine Moderation an. Okay, in 3, 2, 1. A little vengeance. Eine kleine Rache heißt es ja übersetzt. Und genau so hat Jessie Rice ihr neues Album genannt. Und wenn man jetzt an Rache denkt, ja, und gerade was so Trennungen angeht, ich finde, da hat man sofort so Bitch-Moves, Rosenkrieg im Kopf. Aber ich muss sagen, das ist, was Rache angeht, das wohl liebevollste, freundlichste, was man sich so vorstellen kann. Denn, ja, also Jessie Rice teilt da nicht wirklich aus. Sie macht so eher den Eindruck, als ob sie scharf schießen könnte, aber es bewusst nicht tut. Also zum Beispiel sagt sie dann, dass der Typ echt Glück hat, dass sie es seiner Frau nicht erzählt, dass der Typ sich immer noch bei ihr, bei Jessie meldet, ja? Oder dass er sich glücklich schätzen kann, dass sie die gemeinsamen Fotos nicht ins Netz stellt. Also wo anscheinend er noch in einer anderen Beziehung war. Damit deutet sie ja quasi eigentlich an, dass sie sehr gnädig ist. Und ich finde, auf eine gewisse Weise zeigt es ja auch sowas wie, Junge, so wichtig bist du mir nicht. Ich könnte das durchziehen, aber ey, ich bin schon so weit über dich hinweg, so bedeutsam, so toll bist du nicht. Ich habe es nicht nötig, irgendwie mich an dir abzuarbeiten, weil ich bin schon längst emotional weitergezogen. Also ich finde, es hat schon so eine gewisse Lässigkeit, was Rache angeht. Deshalb liebe ich es. Also die Platte macht inhaltlich auch richtig Bock. Wenn ihr irgendwie Zeit habt, nehmt euch auch mal irgendwie Kopfhörer, checkt die Platte von vorne bis hinten ab. Also wirklich starke Platte, A Little Vengeance. Ja, ich habe wieder auf meine Lautschrift geguckt. Und wir haben jetzt zwei Songs von dieser Scheibe. Einmal Your Heartbeat, Who Do You Think About at 2 a.m. Und danach Jessie Rice gemeinsam mit Ty Dolla $ign, Dusty.

Dusty, ein gemeinsamer Song von Jesse Rice und Ty Dolla Sign, den findet ihr auf Jessys neuer Platte A Little Vengeance. 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Ansonsten auch Liebe geht raus an alle, die auch bei Instagram immer mir schreiben und mir so Feedback geben oder auch Songideen, also so irgendwelche Artists mir mal ein bisschen näher bringen wollen, weil es kommt ja so viel raus. Also Liebe geht raus an euch. Hier geht es jetzt weiter mit dem Blue Moon und mit einem Thema, wo glaube ich viele relaten können, was aber trotzdem so ein Tabuthema ist, und zwar Einsamkeit. Mit dabei ich. Ja, ich moderiere nämlich gleich den Blue Moon. Also würde mich sehr freuen, wenn wir da gleich nochmal gemeinsam quatschen ab 22 Uhr. Und damit bin ich jetzt erstmal raus. Danke fürs Zuhören. Mein Name ist Claudia Kamit und zum Abschluss gibt's jetzt hier 24 Hours von Stormzy und Odile. Bye, bis gleich.

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3: Um 2 Uhr mit Marc Geißler. Bei der Fußball-Weltmeisterschaft hat Argentinien die Chance zur Titelverteidigung. Nach einem 2:1-Sieg gegen England stehen die Argentinier im WM-Finale. Aus dem ARD-WM-Team Hendrik Lückhoff.
4: Noch lange nach Abpfiff tanzten und feierten die Argentinier auf dem Platz. Die Engländer standen fassungslos daneben, denn England hatte durch das Tor von Gordon geführt, sich danach aber weit zurückgezogen. Wie schon im Achtelfinale gegen Ägypten drehte Argentinien dann ganz spät das Spiel und gewann auf dramatische Art und Weise. Durch den Ausgleich von Fernandes kurz vor Schluss und den Siegtreffer von Lautaro Martinez in der Nachspielzeit. Mit dem am Ende verdienten Sieg spielt Argentinien im Finale gegen Spanien. England muss weiter auf den zweiten Finaleinzug nach 1966 warten, hat aber gegen Frankreich noch die Chance auf Platz 3.
3: Deutschland und Österreich wollen weiter Grenzkontrollen durchführen. Das haben die Innenminister beider Länder, Dobrindt und Karner, bei einem Treffen in Berlin angekündigt. Die Einzelheiten hat Katrin Aue.
5: Alle hätten ein Interesse daran, dass Grenzkontrollen innerhalb der EU überflüssig werden, sagte Alexander Dobrindt von der CSU in der gemeinsamen Pressekonferenz. Aber dazu müssten die Rahmenbedingungen stimmen. Eine Bedingung sei ein wirksamer Schutz der EU-Außengrenzen. Man beobachte genau, wie sich die im Juni in Kraft getretene EU-Asylreform diesbezüglich auswirke. Eigentlich sind Kontrollen an den EU-Binnengrenzen nur in Ausnahmefällen und vorübergehend erlaubt. Aber Deutschland beruft sich gegenüber der EU-Kommission auf eine erhöhte Belastung von Staat und Gesellschaft durch die hohe Zahl an Geflüchteten seit 2015.
3: Der Streit um den Unterhaltsvorschuss für Alleinerziehende geht weiter. Mecklenburg-Vorpommerns Ministerpräsidentin Schwesig hat die Kürzungspläne der Bundesregierung